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1: Um 3 Uhr mit Ronald Lessig. In den Brandgebieten in Frankreich und Spanien bleibt die Lage sehr angespannt. Die Einsatzkräfte haben die Feuer weiter nicht unter Kontrolle. In Spanien gilt in 2 Regionen der Notstand. In Frankreich hat Präsident Macron die Armee angewiesen, die Löscharbeiten zu unterstützen. Aus Paris, Caroline Diller.
2: Temperaturen von fast 40 Grad. Starker Wind, der ständig die Richtung wechselt. Die extreme Trockenheit der Böden und Kiefernwälder. Das alles macht die Arbeit der Einsatzkräfte zu einer Herkulesaufgabe. Die Lage bleibt weiter kritisch, zumal sich das Feuer nun auch auf den Großraum Bordeaux zubewegt. Frankreichs Innenminister Laurent Nunez sprach am Abend im Sender TF1 wörtlich von einer noch nie dagewesenen Situation. Präsident Emmanuel Macron rief die Armee auf, den Zivilschutz, Zitat, maximal zu verstärken.
1: Mehrere Sozialverbände haben kurz nach der Nominierung erste Forderungen an den designierten Gesundheitsminister Linnemann gestellt. Erster Akt müsse sein, die Gesundheitsreform zu überdenken, sagte die Vorsitzende des Sozialverbands Deutschland Engelmeier den Zeitungen der Funke Mediengruppe. Sie kritisiert geplante Leistungskürzungen und Mehrbelastungen für die Versicherten. Auch der Sozialverband VdK fordert mehr Solidarität bei der Gesundheits- und Pflegereform. US-Präsident Trump hat der Europäischen Union erneut mit höheren Zöllen gedroht. Hintergrund ist das von der EU-Kommission verhängte Bußgeld von 890 Millionen Euro gegen den Google-Konzern. Aus der Nachrichtenredaktion Franziska Hans.
3: Trump schrieb auf seiner Online-Plattform, Brüssel werde für das, so wörtlich, Ausrauben amerikanischer Unternehmen einen sehr hohen Preis zahlen. Er schrieb weiter, den Europäern werde so bald wie möglich ein erheblicher Zoll auferlegt. Die EU-Kommission hatte die Strafe gegen Google am Donnerstag verhängt. Die Brüsseler Wettbewerbshüter werfen dem US-Konzern unter anderem unfaire Geschäftspraktiken vor. Der Konzern soll etwa bei der Anzeige von Google-Suchergebnissen eigene Dienste bevorzugt und damit Konkurrenten benachteiligt haben.
1: Nach mehreren Wettbewerbsklagen hat der Hollywood-Konzern Paramount den geplanten Kauf des Konkurrenten Warner Bros. Vorerst gestoppt. Die Übernahme soll erst nach einer Entscheidung oder spätestens am 1. Juni 2027 vorangetrieben werden, wie aus Gerichtsunterlagen hervorgeht. 12 demokratisch regierte US-Bundesstaaten und die Gewerkschaft der Drehbuchautoren haben gegen das umstrittene Kaufvorhaben in Höhe von mehr als 100 Milliarden Dollar geklagt. Kritiker der Trump-Regierung befürchten, dass der zu Warner gehörende Nachrichtensender CNN unter Paramount seine redaktionelle Unabhängigkeit verliert. Das waren die Nachrichten. Das Wetter in Deutschland heiter bis 33 Grad. Es ist 3.03 Uhr.
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1: Um 4 Uhr mit Ronald Lessig. In den Brandgebieten in Frankreich und Spanien bleibt die Lage sehr angespannt. Die Einsatzkräfte haben die Feuer weiter nicht unter Kontrolle. In Spanien gilt in zwei Regionen der Notstand. In Frankreich hat Präsident Macron die Armee angewiesen, die Löscharbeiten zu unterstützen. Aus Paris Caroline Diller.
2: Temperaturen von fast 40 Grad, starker Wind, der ständig die Richtung wechselt, die extreme Trockenheit der Böden und Kiefernwälder. Das alles macht die Arbeit der Einsatzkräfte zu einer Herkulesaufgabe. Die Lage bleibt weiter kritisch, zumal sich das Feuer nun auch auf den Großraum Bordeaux zubewegt. Frankreichs Innenminister Laurent Nunez sprach am Abend im Sender TF1 wörtlich von einer noch nie dagewesenen Situation. Präsident Emmanuel Macron rief die Armee auf, den Zivilschutz, Zitat, maximal zu verstärken.
1: Mehrere Sozialverbände haben kurz nach der Nominierung erste Forderungen an den designierten Gesundheitsminister Linnemann gestellt. Erster Akt müsse es sein, die Gesundheitsreform zu überdenken, sagte die Vorsitzende des Sozialverbands Deutschland Engelmeier den Zeitungen der Funke Mediengruppe. Sie kritisiert geplante Leistungskürzungen und mehr Belastungen für die Versicherten. Auch der Sozialverband VDK fordert mehr Solidarität bei der Gesundheits- und Pflegereform. Eine Militärkoalition unter Führung Saudi-Arabiens hat Ziele der Houthi-Miliz im Jemen angegriffen. Es ist der erste Angriff dort seit Inkrafttreten einer Waffenruhe vor 4 Jahren. Aus der Nachrichtenredaktion Miriam Ernst.
3: Die Houthi-Miliz, die mit dem Iran verbündet ist, blockiert vom Jemen aus den Schiffsverkehr im Roten Meer. Insbesondere Handelsschiffe aus Saudi-Arabien sind im Visier. Denn das Land unterstützt wiederum die jemenitische Regierung im Bürgerkrieg gegen die Houthis. Wegen der Sperrung der Straße von Hormus leitet das saudische Königreich seine Ölexporte über das Rote Meer durch die Meerenge Bab al-Mandab um. Ein saudisches Handelsschiff ist dort von den Houthis angegriffen und leicht beschädigt worden. Vor 2 Tagen war ein Öltanker attackiert worden. Das Regime in Riad spricht von maritimem Terrorismus.
1: Nach mehreren Wettbewerbsklagen hat der Hollywood-Konzern Paramount den geplanten Kauf des Konkurrenten Warner Bros. Vorerst gestoppt. Die Übernahme soll erst nach einer Entscheidung oder spätestens am 1. Juni 2027 vorangetrieben werden, wie aus Gerichtsunterlagen hervorgeht. 12 demokratisch regierte US-Bundesstaaten und die Gewerkschaft der Drehbuchautoren haben gegen das umstrittene Kaufvorhaben in Höhe von mehr als 100 Milliarden Dollar geklagt. Das waren die Nachrichten. Das Wetter in Deutschland. Tagsüber heiter und trocken, im Norden und Nordwesten bewölkt, in der Nordhälfte 21 bis 29 Grad, in der Südhälfte 28 bis 33 Grad. Am Sonntag örtlich Regen, stellenweise Gewitter, 19 bis 31 Grad. Es ist 4.03 Uhr.
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1: Um 5 Uhr mit Ronald Lessig. In den Brandgebieten in Frankreich und Spanien bleibt die Lage sehr angespannt. Die Einsatzkräfte haben die Feuer weiter nicht unter Kontrolle. In Spanien gilt in 2 Regionen der Notstand. In Frankreich hat Präsident Macron die Armee angewiesen, die Löscharbeiten zu unterstützen. Aus Paris Caroline Diller.
2: Temperaturen von fast 40 Grad. Starker Wind, der ständig die Richtung wechselt. Die extreme Trockenheit der Böden und Kiefernwälder. Das alles macht die Arbeit der Einsatzkräfte zu einer Herkulesaufgabe. Die Lage bleibt weiter kritisch, zumal sich das Feuer nun auch auf den Großraum Bordeaux zubewegt. Frankreichs Innenminister Laurent Nunez sprach am Abend im Sender TF1 wörtlich von einer noch nie dagewesenen Situation. Präsident Emmanuel Macron rief die Armee auf, den Zivilschutz, Zitat, maximal zu verstärken.
1: Der Krieg zwischen den USA und dem Iran weitet sich immer mehr auf die ganze Region aus. Eine Militärkoalition unter Führung Saudi-Arabiens hat jetzt Ziele der Houthi-Miliz im Jemen angegriffen. Hintergrund ist, dass die mit dem Iran verbündete Miliz den Schiffsverkehr im Roten Meer blockiert. Vor allem Handelsschiffe aus Saudi-Arabien sind im Visier. Wegen der Sperrung der Straße von Hormuz leitet das Königreich seine Ölexporte durch eine Meerenge im Roten Meer um. US-Präsident Trump hat der Europäischen Union erneut mit höheren Zöllen gedroht. Hintergrund ist das von der EU-Kommission verhängte Bußgeld von 890 Millionen Euro gegen den Google-Konzern. Aus der Nachrichtenredaktion Franziska Hans.
3: Trump schrieb auf seiner Online-Plattform, Brüssel werde für das, so wörtlich, Ausrauben amerikanischer Unternehmen einen sehr hohen Preis zahlen. Er schrieb weiter, den Europäern werde so bald wie möglich ein erheblicher Zoll auferlegt. Die EU-Kommission hatte die Strafe gegen Google am Donnerstag verhängt. Die Brüsseler Wettbewerbshüter werfen dem US-Konzern unter anderem unfaire Geschäftspraktiken vor. Der Konzern soll etwa bei der Anzeige von Google-Suchergebnissen eigene Dienste bevorzugt und damit Konkurrenten benachteiligt haben.
1: Unter dem Motto Haltung ist hot wird heute in Berlin der Christopher Street Day gefeiert. Nach der Parade für Vielfalt und Menschenrechte ist eine große Feier am Brandenburger Tor vorgesehen. Mehrere hunderttausend Menschen werden erwartet. Damit gehört der Berliner CSD zu den größten in Europa. Das waren die Nachrichten. Das Wetter in Deutschland. Tagsüber heiter und trocken, im Norden und Nordwesten hin und wieder bewölkt, in der Nordhälfte 21 bis 29 Grad, in der Südhälfte 28 bis 33 Grad. Am Sonntag örtlich Regen, stellenweise Gewitter, 19 bis 31 Grad und am Montag letzte Schauer, später freundlicher, die Höchstwerte dann 19 bis 28 Grad. Die Zeit, es ist 5.03 Uhr.
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2: Ob im Freibad, an Seen oder an Flüssen, egal wo, Ertrinken sieht im echten Leben oft anders aus als im Film. Kein wildes Plätschern, kein lautes Schreien nach Hilfe. Wer ertrinkt, kämpft oft schweigend. Der Mund sinkt unter die Oberfläche, schnappt über Wasser kurz nach Luft. Die Arme drücken instinktiv nach unten. Es ist ein lautloser Kampf, der mitten unter ahnungslosen Badegästen passiert. Der 25. Juli ist der weltweite Tag der Prävention gegen das Ertrinken, initiiert von UNO und WHO. Und darauf aufmerksam zu machen, zeigt die beunruhigend steigende Zahl an Badetoten. Dass bundesweit jährlich 500.000 Kinder die Grundschule verlassen, ohne schwimmen zu können, ist ein Problem. Selbstüberschätzung, häufig bei jüngeren Erwachsenen, ein nächstes. Andere Aspekte kommen hinzu. Die große Hitze, der belastete Kreislauf. Geht mich nichts an? Betrifft mich nicht? Doch, betrifft mich. Soll ich meines Bruders Hüter sein? Diese Frage wird in der Bibel sehr klar gestellt. Und die Antwort heißt, ja, soll ich. Obacht am Badestrand, das ist keine theologische Theorie, sondern eigentlich eine Selbstverständlichkeit. Und die Absage an die Bequemlichkeit, die wegschaut und darauf hofft, dass schon die Rettungsschwimmer aufpassen werden. Hüterin meines Bruders und meiner Schwester zu sein, bedeutet, die eigene Aufmerksamkeit zu verschenken. Geben wir freundlich aufeinander Acht. Obacht.
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1: Um 6 Uhr mit Claudia Leonard. Die von Saudi-Arabien geführte Militärkoalition hat Luftangriffe auf den Jemen geflogen. Ein Sprecher erklärte, Ziel seien Stellungen der mit dem Iran verbündeten Houthi-Milizen in der Provinz Hodeida gewesen. Die Houthi-Miliz drohte umgehend mit Vergeltung. Sie hatte zuvor ein saudisches Schiff im Roten Meer attackiert. Zu Wochenbeginn hatten die Houthis angekündigt, die Meerenge zwischen dem Roten Meer und dem Golf von Aden zu blockieren. Das ist nach der Straße von Hormus der zweite Seeweg für Saudi-Arabien. Der Chefankläger des Internationalen Strafgerichtshofs Karim Khan ist entlassen worden. Die Vertragsstaaten des Weltstrafgerichts in Den Haag stimmten mehrheitlich für die Amtsenthebung. Hintergrund ist eine Missbrauchsaffäre. Eine frühere Mitarbeiterin hatte dem britischen Juristen sexuelle Übergriffe vorgeworfen. Khan war deshalb im Juni bereits suspendiert worden. Er weist die Vorwürfe zurück. Khan war seit 2021 Chefankläger und hatte unter anderem einen Haftbefehl gegen Israels Ministerpräsident Benjamin Netanyahu wegen mutmaßlicher Verbrechen im Gaza-Krieg beantragt. US-Präsident Donald Trump hat der EU wegen einer Wettbewerbsstrafe gegen den Google-Konzern mit Vergeltung gedroht. Trump erklärte, die EU raube amerikanische Unternehmen aus. Dafür werde sie einen sehr hohen Preis zahlen müssen. Trump drohte mit einem, so wörtlich, erheblichen Zoll auf Einfuhren aus der EU. Die EU hatte gegen Google eine Rekordstrafe von 890 Millionen Euro verhängt, weil das Unternehmen mit seiner Suchmaschine und dem App-Marktplatz Google Play Wettbewerbsregeln verletzt habe. Das Deutsche Institut für Urbanistik fordert, Hitzeaktionspläne für Kommunen zur Pflicht zu machen. Klimaexperte Moritz Ochsmann sagte dem MDR, das Problem sei, dass die Hitzeplanung derzeit freiwillig sei. Erst wenn es eine Pflichtaufgabe werde, gäbe es finanzielle Unterstützung. Trotzdem könnten Kommunen auch ohne Plan einzelne Maßnahmen zum Hitzeschutz ergreifen. Das Institut der Deutschen Wirtschaft in Köln warnt vor dem Einbau neuer Gasheizungen. Wie die Rheinische Post schreibt, könnten sich die jährlichen Heizkosten mit einer neuen Gasheizung bis 2040 fast verdoppeln. Beim Einbau einer Wärmepumpe dagegen würden die Heizkosten über viele Jahre weitgehend stabil bleiben. Hintergrund sei, dass das neue Heizungsgesetz vorschreibe, Gas- und Ölheizungen zunehmend mit alternativen Brennstoffen zu betreiben. Das waren die Nachrichten.
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2: Und zunächst die Temperaturen. Der Brocken leicht bewölkt, 11 Grad. Chemnitz ebenfalls leicht bewölkt, 14 Grad. In Dresden heiter bei 11. Eisenach wolkenlos, 10 Grad. Erfurt leicht bewölkt, 10 Grad. Der Fichtelberg leicht bewölkt, 11 Grad. Gera leicht bewölkt, 10. Görlitz leicht bewölkt, 12. Halle und Leipzig ebenfalls mit leichter Bewölkung, 8 bis 9 Grad. Magdeburg fast wolkenlos, 11 Grad. Und Meiningen leicht bewölkt, ebenfalls 11 Grad. Und heute der Tag mit viel Sonne. Vorübergehend sind ein paar Quell- und Schleierwolken dabei. Es bleibt aber trocken bei Höchstwerten von 26 bis 31 Grad, also hochsommerlich. Schwacher bis mäßiger Südwestwind dabei. Morgen dann zum Teil auch viel Sonne von der Altmark und dem Eichsfeld her, dann allmählich Schauer. Am Abend dann auch örtlich Gewitter bei 25 bis 30 Grad. Der Montag anfangs noch mit Schauern und Gewittern, im Verlauf trockener und häufiger Sonne bis 24 Grad. Der Dienstag dann wieder mit sonnenscheinreichem, trockenem und sommerlich warmen Wetter. Und der MDR-Verkehrsdienst meldet von der A4, hier ist die Autobahn zwischen Bad Hersfeld und Friedewald in beiden Richtungen, wegen Brückenarbeiten bis morgen 5 Uhr gesperrt. Die Umleitungen sind ausgeschildert. Vorsicht auf der A4, Frankfurt Richtung Dresden zwischen Dreiknossen und Wilsdruf. Hier liegt ein Stuhl auf der mittleren Fahrspur. Ansonsten haben wir keine Störungsmeldungen. Wenn Sie unterwegs sind, fahren Sie vorsichtig und kommen Sie gut an. Die Zeit 6.04 Uhr.
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2: Mit André Sittner. Einen schönen guten Morgen wünsche ich Ihnen. Und das hier sind Bernd Sebastian, World Without You.

Bell und Sebastian, World Without You, eine Welt ohne dich, wollen sie sich nicht vorstellen. Und bei uns geht's gleich auf den Markt hier bei MDR Kultur. Machen Sie sowas auch? Gehen Sie in Preisverhandlungen, wenn Sie ein Produkt kaufen? Also feilschen Sie, zu Deutsch gesagt. Das Wort kommt ja übrigens vom mittelhochdeutschen Wälschen oder Fälzen und bedeutet schlicht handeln oder verhandeln. Im Urlaub erleben wir das ja oft, wie oft da am Märkten lautstark gefeilscht wird. Aber trauen wir uns das auch hier in Deutschland? Dem wegen wir gleich mal nach, anlässlich des Auslaufens des deutschen Rabattgesetzes vor 25 Jahren, als das Handeln nämlich dann um den Preis möglich wurde. Und ihr Name fehlt in kaum einer deutschen Literaturgeschichte. Charlotte von Kalb, ihr eigenes literarisches Werk, ist fast in Vergessenheit geraten. Aber als Vorbild literarischer Gestalten, als Muse von Goethe, Schiller, Fichte, Hufland, Wieland, Herder, aber auch als Freundin der Herzogin Anna Amalia ist sie bekannt geblieben. Vor 265 Jahren wurde sie geboren. Unser Stichtag dann gegen 3:15.

Death Cab for Cutie, einst als Soloprojekt von Ben Gibbard gestartet in Washington, dann allmählich erweitert zur ganzen Band, haben vor 2 Jahren Jubiläum gefeiert und mittlerweile gehen sie auf die 30 zu als Band. Pep Talk, so hieß dieser Titel vom aktuellen Album I Built You Tower. Und das hier ist der Flötist Edvard Zsolt-Nagy und die Budapest Strings mit Musik von Ferenc Fokosz.

0: einer der altungarischen Tänze von Ferenc Fokos hier bei MDR Kultur. Und Ferenc Fokos kommt aus Ungarn, da gehört es quasi zum guten Ton auf dem Markt, dass man um die Preise handelt, also feilscht. Das Feilschen auf dem Markt oder im Laden gehört bei uns allerdings nicht so zur DNA. Wir bezahlen in der Regel als gute Deutsche das, was auf dem Preisschild steht. Dabei ging es eigentlich auch anders, aber es kommt natürlich keiner auf die Idee, beim Rewe oder irgendwo anders dann zu sagen, ich handle mal hier um den Möhrenpreis. Denn vor 25 Jahren, am 24. Juli 2001, da lief das deutsche Rabattgesetz aus. Bis dahin waren Preisnachlässe außerhalb der Schlussverkäufe kaum möglich. Händler durften maximal 3% bei Barzahlung geben. Seit der Abschaffung des Gesetzes können Händler aber weit höhere Rabatte gewähren, auch 20% oder mehr, aber nutzt das auch jemand und feilscht tatsächlich? Ralf Geisler hat sich mal umgehört.
1: Die Deutschen gelten als Schnäppchenjäger, allerdings wollen sie ihre Schnäppchen mit rotem Preisschild serviert bekommen. Um den Preis feilschen, das macht kaum einer. Warum nicht? Stimmen aus Leipzig.
2: Ja, das wird uns wahrscheinlich von Kind auf so beigebracht, dass das nicht gemacht wird.
3: Ich glaube, es liegt nicht in unserer DNA. Ein Deutscher ist korrekt und immer genau.
4: Viele Preise sind ja totale Dumpingpreise, wo man da jetzt auch nicht unbedingt, sagen wir mal, irgendwie müssen die Verkäufer ja auch leben.
5: Tja, ist mir unangenehm tatsächlich. Ich glaube, es ist mir sogar auf dem Flohmarkt unangenehm, aber im Laden ist es undenkbar.
1: Dabei ist Feilschen seit 25 Jahren offiziell gestattet. Damals fiel das Rabattgesetz weg, das Händler über Jahrzehnte vor Rabattschlachten schützte. Dem Jubiläum misst der Handelsverband allerdings kaum Bedeutung bei. Feilschen sei kein Thema, richtet ein Pressesprecher aus. Bei Frieder Gamm ist das anders. Er schult Händler für Preisverhandlungen weltweit.
6: In Deutschland wird eine Verhandlung per se als Konflikt wahrgenommen, während im Ausland eine Verhandlung eher als Start eines charmanten Miteinanders gesehen wird. Also es gibt Länder, da wird regelrecht eine Verhandlung erwartet.
1: Ob in den Ländern Asiens, der arabischen Welt oder in Südamerika, in vielen Kulturkreisen sei nahezu jeder Preis verhandelbar. Gamm findet, die Deutschen sollten ruhig mehr feilschen. Fast überall seien

0: Alten eher nicht. Udo lässt die Preisschilder in seinem Laden immer häufiger weg.
1: Ich versuche, das so rauszukitzeln, dass die Leute das auch lernen. Ne? Weil die gehen ja doch öfter mal auf den Flohmarkt, nicht? Und wenn sie dann die völlig überzogenen Preise dann einfach akzeptieren, das finde ich dann nicht richtig.
0: Doch zahlen die Deutschen wirklich überzogene Preise? Auf dem Flohmarkt vielleicht, im Laden eher nicht. Jens Lönnecker von der Marktforschung Rheingold-Salon sagt, die Deutschen falschen zwar kaum, dafür vergleichen sie viel.
2: Also wir sind die Weltmeister im Durchsuchen des Internets nach den günstigsten Preisen. Wir sind an der Stelle sehr, wie soll ich sagen, durchtrieben, indem wir vielleicht in den Fach-Einzelhandel gehen, uns da ausgiebig beraten lassen und dann aber doch im Internet oder im Discount bestellen und so etwas. Das ist irgendwie deutsche Seele.
0: Deshalb könne man nicht sagen, dass die Deutschen im Vergleich zu den anderen draufzahlen. Die Lebensmittelpreise seien hierzulande die günstigsten in ganz Westeuropa. Ganz ohne Feilschen.
3: Vor 25 Jahren wurde das Feilschen aber möglich. Am 24. Juli 2001, da lief das deutsche Rabattgesetz aus. Seitdem kann man verhandeln, aber die Deutschen tun's nur marginal, wie wir erfahren haben. Und Ralf Geißler hat sich für uns umgehört.

Rough Beginnings, Eddie Brickell und die New Bohemians hier bei MDR Kultur. 6:21 Uhr haben wir es und das hier ist Nancy Sinatra mit Lee Hazel.

0: teilweise. Täuschend echt am Original, der unvergessene Roger Cicero mit Kiss von Prince hier beim MDR Kultur. Damit haben wir es 6.30 Uhr.
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0: Und das wird ein sonniger Sommertag heute. Dieser Sonnabend macht seinem Namen alle Ehre. Vorübergehend ein paar Quell- und Schleierwolken mit dabei. Ansonsten viel Sonne, trocken bleibt's. Höchstwerte 26 bis 31 Grad. Das Ganze bei schwachem bis mäßigem Südwestwind. Morgen dann zum Teil ebenfalls noch viel Sonne. Von der Altmark und dem Eichsfeld her dann allmählich Schauer. Am Abend sind auch örtlich Gewitter dabei bei 25 bis 30 Grad. Der Montag dann am Tagesanfang noch mit Schauern und Gewittern, im Verlauf dann trockener mit häufig Sonne bis 24 Grad. Der Dienstag dann wieder mit sonnenscheinreichem, trockenem und sommerlich warmem Wetter. Und der MDR-Verkehrsdienst meldet Folgendes. Da sieht es auf den Straßen so aus. Die A4 ist zwischen Bad Hersfeld und Friedewald in beiden Richtungen wegen Brückenarbeiten bis morgen 5 Uhr gesperrt. Und Vorsicht auf der A36 zwischen Ilberstedt und Güsten. Hier liegt ein Reh auf der Fahrbahn. Fahren Sie bitte überall vorsichtig. Die Zeit 6.31 Uhr.
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kurz nach vier. Like Mint aus dem Erzgebirge stammt sie. Heute lebt sie in Berlin. Das war ein Titel vom Album On Second Thought. Und das hier ist Sting, bekanntermaßen Brite. Und insofern ist ein bisschen, fühlt er sich ein bisschen fremd in New York.

Ian Alien fühlte sich Sting in New York, der Brite in Amerika. Davon sagt ja Oscar Wilde, dass die Briten alles gemeinsam hätten mit den Amerikanern, außer natürlich der Sprache. Sind MDR Kultur, 6:39 Uhr haben wir es, und das hier ist Daniel Benjamin mit Closer.

0: Daniel Benjamin. Seit 2003 ist er unterwegs in Sachen Musik, vieles in Eigenproduktionen gemacht, hat ganz alleine angefangen, ohne große Produktionsfirma. Closer, so hieß dieser Titel von ihm und Sören, MDR Kultur am Sonnabendmorgen. Und damit kommen wir zu diesem.
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0: Man stelle sich vor, Schillers Liebesleben um 1789 wäre in einem sozialen Netzwerk publik geworden. Beziehungsstatus wäre gewesen, es ist kompliziert. Man hätte Fotos eingestellt, die den Dichter mit gleich zwei Damen zeigen. Zwei Schwestern beim Techtelmechteln in duftigen Rudolstädter Sommerwiesen. Und einer dritten wäre dabei vielleicht das Herz gefroren. Denn auch sie war mit Schiller befreundet und eng sogar, intim wohl auch. Immerhin hatte er aus Weimar gepostet, mein Verhältnis mit Charlotte fängt an, hier ziemlich laut zu werden. Gemeint ist Charlotte von Kalb, eine besondere Frau, ihrer Zeit um einiges voraus. Schiller und Jean-Paul, Fichte, Hufeland, Wieland, Hertha oder auch Goethe schätzten sie als geistreiche Freundin, ebenso wie die Herzogin Anna Amalia. Hölderlin unterrichtete als Hauslehrer ihren Sohn. Ihre Schriften, ein Roman und weitere kleine Werke sind fast vergessen, doch ihr Name fehlt kaum in einer deutschen Literaturgeschichte, als Vorbild literarischer Gestalten, als ebenbürtige Muse großer Männer. Vor 265 Jahren wurde Charlotte von Kalb im thüringischen Waltershausen geboren, am 25. Juli 1761. Unser Stichtag von Sven Hecker.
2: Frau von Kalb ist von allen Frauen, die ich je gekannt habe, die geistvollste. Ihr Geist hat wirklich Flügel, mit denen sie sich in jedem beliebigen Augenblick unter allen Umständen in alle Höhen schwingen kann.
3: Dies schreibt ihre Zeitgenossin Rahel Levin über Charlotte von Kalb, in jedem Fall eine Frau, die Eindruck gemacht hat. Mit dem Geist in alle Höhen, doch auch die Tiefen lernt Charlotte schon als Kind kennen. 1761 wird sie in ein reiches fränkisches Adelsgeschlecht hineingeboren, doch, so vermerk die allgemeine deutsche Biografie,
4: von Geburt an ist Charlotte mit einer empfindlichen Sehschwäche behaftet, muss auch schon früh fühlen, dass sie anstelle eines erwarteten Knaben eine unwillkommene Tochter ist. 1768 verliert sie den Vater, ein Jahr darauf die Mutter.
3: Charlotte wird durch Verwandtenhäuser gereicht, regelmäßige Bildung gibt es kaum, zu Hause fühlt sie sich selten oder nur in sich selbst. Freude findet sie früh an Literatur und geistreichen Gesprächen. Als der einzige, von ihr geliebte Bruder stirbt, gerät der Familienbesitz in Gefahr. Nur Männer dürfen ihn erben. Flugs verheiratet der Vormund Charlottes Schwester mit dem ehemaligen Weimarer Kammerpräsidenten von Kalb. Sie selbst, nun 22-jährig, wird dessen Bruder zur Frau gegeben, ein Offizier in französischen Diensten, der nur die Wintermonate bei ihr verbringt. So lebt Charlotte meist allein mit den bald drei Kindern. Zweimal versucht Charlotte, aus der aufgedrängten Ehe auszubrechen. Zum ersten Mal mit Friedrich Schiller. Sie wird ihm ebenbürtige Kritikerin, Vertraute, Gesprächspartnerin und Geliebte. Züge Charlottes gehen in Schillers dramatische Frauengestalten ein. Sie denkt über Scheidung und eine Zukunft mit ihm nach. Er heiratet stattdessen eine andere, nach seinen Worten weniger fordernde. Auch Dichter Jean-Paul ehelicht nach einer Affäre mit Charlotte schließlich anderweitig. Ausbruchsversuch 2. Unerfüllt bleibt ihr Sehnen nach einer Partnerschaft auf Augenhöhe. Charlotte ist ihrer Zeit weit voraus, als unabhängiger Geist, eine Rolle, die damals Männern zusteht. Bissig kommentiert sie,
2: das Weib ist nur hienieden, damit wieder ein Mann lebe. Hat sie einen Knaben geboren, dann eilt sie willig zu der ewigen Mutter.
3: Die düstere Haltung Charlottes zur Ehe sollte sich bestätigen. Ihr Mann bringt erst das Familienvermögen durch und dann sich selbst um. 1806 erschießt sich auch ihr ältester Sohn.
2: Meine Existenz ist mit unüberwindlich Schmerzlichem verknüpft. Nur wenn es vorüber, verstehen wir, was wir erlebt haben.
3: So diktiert am Ende ihres Lebens Charlotte von Kalb ihrem Sekretär in die Feder. Seit 20 Jahren ist sie nahezu blind, doch im mit fast 80 Jahren hohen Alter noch geistreich und agil. Nahezu mittellos hat Prinzessin Marianne von Preußen von Kalb eine kleine Wohnung im Berliner Schloss gewährt. Hier diktiert sie noch im hohen Alter ihre Memoiren, empfängt Besucher und Nachrichten aus der Welt, ist rege interessiert an beinahe allem. Hier stirbt Charlotte von Kalb im Mai 1843 mit 81 Jahren.
0: Und vor 265 Jahren wurde sie im thüringischen Waltershausen geboren, am 25. Juli 1761. Das war unser Stichtag von Sven Hecker.
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0: macht normalerweise ein bisschen andere Musik. Dodie aus London, die junge Frau, ja, auf den Spuren alter Musical-Größen, in dem Falle von Burton Lane aus Finian's Rainbow, dem Musical aus dem Jahr 1947, war es der Old Devil Moon. Sie hören MDR Kultur und an dieser Stelle hat Jörg Schieke vielleicht einen spannenden Wochenendtipp für Sie.
1: Eine Sommernacht in Begleitung des Aschers Liebener Nachtwächters. Am Samstag ist sie zu erleben. Der ortskundige Nachtwächter erwartet die Teilnehmer zu einer abendlichen Reise durch historische Straßen und Gassen, begleitet von Geschichten aus der ältesten Stadt Sachsen-Anhalts, aus Aschersleben. Start ist um 21 Uhr an der Touristinformation in der Hecknerstraße 6. Aschersleben hat ja mehrere geschichtsträchtige Orte. Einer ist eben das Stephaneum, eine Schule, in der im frühen 16. Jahrhundert womöglich sogar Thomas Münzer als Lehrer oder Hilfslehrer gearbeitet hat. Bis heute wird darüber spekuliert und geforscht. Ein Argument dafür hat der Lateinlehrer von heute, Lars Bremer.
2: Matthäus Vollmer schreibt im Jahr 1516 an Thomas Münzer. Thomas Münzer ist damals Propst in Frohse. Und den gibt er einem Verwandten mit, diesen Brief, und der wandert nach Frohse. Und in dem Brief steht: Lieber Thomas Münzer, heile doch meinen Verwandten von einem Halsleiden, wie du es schon oft getan hast. Und ich frage mich, wo soll denn diese Vertrautheit herkommen, wenn nicht von einer persönlichen Begegnung, zum Beispiel die gemeinsame Zeit in Aschersleben 1512, 1513, wo Münzer Lehrer war.
1: Thomas Münzer bestimmt auch ein Thema am Sonnabend bei der Geschichtstour durch Aschersleben. Los geht's 21 Uhr an der Touristinformation Aschersleben.
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0: Le Capitaine Antoine Villetret war das hier bei MDR Kultur, der französische Chansonnier, der heute in Berlin lebt und seine Lieder schreibt. Dieses hat er uns da gelassen bei einer MDR Kulturstudio-Session. In der kommenden Stunde schauen wir hier nach Halle auf den Markt. Da steht Händel, das Händel-Denkmal. Das schauen wir uns genauer an in unserer kleinen Serie zu Musikerdenkmalen.
1: Der kleine Paul ging wie jeden Donnerstag in die Musikschule. Er war aufgeregt. Denn im Vorschulchor sollte heute ein neues Lied eingeübt werden. Immer wieder wanderten seine Gedanken zum Spielplatz mit der tollen Schaukel.
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5: Um 7 Uhr mit Claudia Leonard. Die Waldbrände in Frankreich und Spanien nehmen immer dramatischere Ausmaße an. Nach Angaben der Behörden wurden im Südwesten Frankreichs bisher mehr als 140.000 Menschen evakuiert, darunter viele Urlauber. Frankreichs Innenminister Laurent Nunez erklärte, nie zuvor habe es Brände dieses Ausmaßes gegeben. Man werde alles tun, um die Stadt Bordeaux zu schützen. In Spanien wurden allein im Raum Madrid rund 25.000 Menschen in Sicherheit gebracht. Der Katastrophenschutz erklärt, die Großfeuer seien wegen des starken Windes derzeit nicht zu löschen. Die von Saudi-Arabien geführte Militärkoalition hat Luftangriffe auf den Jemen geflogen. Ziel waren einem Sprecher zufolge Stellungen der mit dem Iran verbündeten Houthi-Milizen. Diese drohten mit Vergeltung. Die Houthis hatten zuvor ein saudisches Schiff im Roten Meer attackiert. Die Houthis hatten angekündigt, die Meerenge zwischen dem Roten Meer und dem Golf von Aden zu blockieren. Das ist nach der Straße von Hormus der zweite Seeweg für Saudi-Arabien. Der Chefankläger des Internationalen Strafgerichtshofs, Karim Khan, ist entlassen worden. Die Vertragsstaaten des Weltstrafgerichts in Den Haag stimmten mehrheitlich für die Amtsenthebung. Hintergrund ist eine Missbrauchsaffäre. Eine frühere Mitarbeiterin hatte dem britischen Juristen sexuelle Übergriffe vorgeworfen. Khan war deshalb im Juni bereits suspendiert worden. Er weist die Vorwürfe zurück. Khan hatte unter anderem einen Haftbefehl gegen Israels Ministerpräsident Benjamin Netanyahu wegen mutmaßlicher Verbrechen im Gaza-Krieg beantragt. US-Präsident Donald Trump hat der EU wegen einer Wettbewerbsstrafe gegen den Google-Konzern mit Vergeltung gedroht. Trump erklärte, die EU raube amerikanische Unternehmen aus. Dafür werde sie einen sehr hohen Preis zahlen müssen. Er drohte mit einem so wörtlich erheblichen Zoll auf Einfuhren aus der EU. Die EU hatte gegen Google eine Rekordstrafe von 890 Millionen Euro verhängt, weil das Unternehmen mit seiner Suchmaschine und dem Google Play Store Wettbewerbsregeln verletzt habe. Das Deutsche Institut für Urbanistik fordert, Hitzeaktionspläne für Kommunen zur Pflicht zu machen. Klimaexperte Moritz Ochsmann sagte dem MDR, das Problem sei, dass die Hitzeplanung derzeit freiwillig sei. Erst wenn es eine Pflichtaufgabe werde, gäbe es finanzielle Unterstützung. Trotzdem könnten Kommunen auch ohne Plan einzelne Maßnahmen zum Hitzeschutz ergreifen. Das waren die Nachrichten.
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0: Und die Temperaturen zurzeit: in Artern sonnig bei 12 Grad, in Dresden leicht bewölkt 11, Eisenach leicht bewölkt 10 Grad, Erfurt heiter bei 10 Grad, Gardelegen wolkenlos 8 Grad, Hoyerswerda leicht bewölkt, nach Nebel 9 Grad, in Magdeburg wolkenlos 10 Grad, Neuhaus am Rennweg heiter bei 13 Grad, Uschatz fast wolkenlos 10 Grad, Plauen fast wolkenlos 8, Wernigerode leicht bewölkt bei 11 Grad und die Lutherstadt Wittenberg heiter bei 12 Grad. Heute bleibt's bei viel Sonne, vorübergehend ein paar leichte Quell- und Schleierwolken. Es bleibt trocken bei Höchstwerten von 26 bis 31 Grad. Das Ganze bei schwachem bis bis mäßigem Südwestwind. Morgen dann auch erstmal viel Sonne von der Altmark und dem Eichsfeld her, dann aber allmählich Wolken, die bringen Schauer und am Abend auch örtlich Gewitter mit bei 25 bis 30 Grad. Der Montag dann anfangs noch mit Schauern und Gewittern, im Verlauf trockener und häufiger die Sonne bis 24 Grad und der Dienstag dann wieder mit viel Sonnenschein, trocken und sommerlich warm. Und der MDR-Verkehrsdienst, eine Meldung haben wir da von der A4. Hier ist die Autobahn zwischen Bad Hersfeld und Friedewald in beiden Richtungen. Wegen Brückenarbeiten noch bis morgen 5 Uhr gesperrt. Die Umleitungen sind ausgeschildert. Ansonsten haben wir keine Meldungen über Störungen. Fahren Sie trotzdem überall vorsichtig. Die Zeit 7.04 Uhr.
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0: Mit Andre Sittner auch zu dieser Stunde herzlich willkommen. Und das hier ist Bill Pritchard, The Last Temptation of Brussels. Ja.

Last Temptation of Brussels. Bill Pritchard war das, der Engländer aus der kathedralen Stadt Lichfield. Die einzige übrigens, wo die Kathedrale Turmhelme hat. Das ist sonst nicht so üblich im Königreich. Und wir bleiben gleich dort, wenn Sie so wollen. Es geht nämlich gleich um Georg Friedrich Händel, den ja die Engländer gerne für sich reklamieren als englischen Komponisten, obwohl wir natürlich wissen, dass er hier in Halle geboren worden ist. Da steht ja auch das Denkmal des berühmtesten Hallensers. Es wurde 1859 zum 100. Todestag Händels eingeweiht. Da blickt er in Richtung seiner Wahlheimat England, wo er ja in der Londoner Westminster Abbey begraben wurde. Und das Denkmal hier in Halle, das zeigt den Komponisten, wie er sich mit einer Hand auf einen Notenpult stützt und auf dem sind die Notenblätter des Messias zu sehen. Das schauen wir uns gleich ein bisschen genauer an in unserer kleinen Reihe Komponistendenkmäler. Und Friedrich Merz hat sein Kabinett umgebaut. Was die Medien dazu sagen, das erfahren wir um halb in unserer Medienschau. Und wir stellen Ihnen passend zum Sommer noch das Kinderbuch Paul und Opa Zelten vor, das dann gegen 3:15 Uhr.

stammt aus der Wahlheimat Georg Friedrich Händels Rumor, Land of Make-Believe. Um Händel geht's gleich hier bei uns, beziehungsweise um sein Denkmal hier in Halle. Hier haben wir aber erstmal noch einen Briten, nämlich Charlie Cunningham. Der ist auch in London geboren, ist dann nach Spanien ausgewandert, mittlerweile wieder auf den britischen Inseln, nämlich in Oxford hat er sich niedergelassen. Und hier ist er mit Pathways vom Album Frame.

0: Charlie Cunningham mit den Pathways und Sie hören MDR Kultur. Komponistendenkmäler, die sind für Musikbegeisterte gern besuchte Pilgerorte, stehen ja meist auch an prominenten Stellen in den Städten und sie sind manchmal auch Grund für heiße Diskussionen. Will man sich im Urlaub zum Beispiel auf die Spuren Georg Friedrich Händels begeben, dann bietet sich der Halle an der Saale natürlich als Ausgangspunkt an. Hier ist er ja geboren. Das einzige Denkmal von Georg Friedrich Händel, das in Deutschland steht, das befindet sich hier an seinem Geburtsort. Es entstand anlässlich seines 100. Todestages 1859. Die längste Zeit seines Lebens verbrachte der Komponist ja in England, in London. Um das Denkmal zu finanzieren, konnten sowohl der preußische König Friedrich Wilhelm IV. Als auch das britische Königshaus als Schirmherrn gewonnen werden. Eine damals bedeutende Zusammenarbeit, durch die das Denkmal überhaupt erst ermöglicht werden konnte. Susanne Krieger stellt Ihnen mal das Händel-Denkmal in Halle vor.
1: Touristen schlendern über den Marktplatz von Halle, Straßenbahnen rollen vorüber, Leute gehen an den Marktständen vorbei oder treffen sich auf einer der Bänke zu Füßen des Händel-Denkmals. Die über 3 Meter hohe Bronzestatue schaut gelassen über die Geschäftigkeit des Tages hinweg.
2: Also er ist hier übermenschengroß, überlebensgroß, wie man sagen würde. Also er ist deutlich größer, als er im Echt gewesen sein dürfte. Er ist in seiner barocken Montur.
1: Georg Friedrich Händel, erzählt Karl Altenburg vom Händelhaus Halle.

0: dem 100. Todestag von Händel, mit großen Festlichkeiten eingeweiht. Bereits um 7 Uhr in der Frühe ertönen Bläserchoräle von der Brücke der Marienkirche. Chöre singen, Festzüge ziehen vorbei, der Oberbürgermeister spricht. Sogar Franz Liszt und eine Nichte Richard Wagners sollen unter den Gästen sein. Entworfen hat das Denkmal der Bildhauer Hermann Heidel, in Bronze gegossen der Kunstgießer Hermann Gladenbeck, beides Berliner. Auf der Rückseite des Sockels wird mit der Widmung, errichtet von seinen Verehrern in England und Deutschland, an die deutsch-englische Zusammenarbeit erinnert. Queen Victoria übernahm im Namen Englands etwa ein Drittel der Gesamtkosten und spendete damit neben den Hallensern selbst das meiste Geld für das Denkmal. Der Blick Händels richtet sich gen Westen, wohin er einst aufbrach, zunächst nach Hamburg, später nach London. Und auch sonst gibt es viele Details zu entdecken, die etwas über den Komponisten verraten.
1: Da sieht man ganz oben die heilige Cecilia, also die Schutzpatronin der Musik, die dort an der Orgel spielt quasi. Und sie trägt die Gesichtszüge von Jenny Lind, die auch bei einigen dieser Benefizkonzerte für die Errichtung des Denkmals natürlich mitgewirkt hat, sicherlich auch selber gespendet haben wird. Sie galt als die schwedische Nachtigall, die größte Sopranistin damals.
0: Darunter spielt König David aus dem Alten Testament auf seiner Harfe, der auch in Händels Oratorium Saul auftaucht. Daneben eine Abbildung von Orpheus, auch eine Reminiszenz an Händel in England, so Karl Altenburg.
1: Zum einen wurde Händel ja auf einem Londoner Händel-Denkmal als Orpheus dargestellt. Und dann haben wir dort abgebildet zwei Tiere, nämlich ein Einhorn und einen Löwen. Das sind quasi so die Wappentiere der Engländer.
0: Im Rücken von Händel standen einst das alte Rathaus sowie die Ratswaage, die damals zur Universität gehörte, wo er immatrikuliert war. Beide Gebäude wurden durch Bomben im Zweiten Weltkrieg schwer beschädigt und mussten 1948 abgerissen werden. Vor Händel steht jedoch noch immer seine Taufkirche. Der Komponist ist auf dem Marktplatz im Herzen der Stadt genau am richtigen Platz. Denn hier begann einst sein Leben und von hier aus scheint er noch heute in die Zukunft zu schauen.
2: Und zu verfehlen ist er da nicht. Er steht sehr, sehr prominent auf dem Marktplatz in Halle. Also wenn Sie die Stadt besuchen wollen und das Händel-Denkmal, können Sie ihn quasi nicht verfehlen. Susanne Krieger hat uns das Händel-Denkmal in Halle vorgestellt in unserer kleinen Sommerreihe über Musikerstatuen.

ihren ersten großen Auftritt hatte sie am Klavier an ihrer Schule in Washington D.C. bei einem Talentwettbewerb. Jasmine Rose Wilson, besser bekannt heute unter ihrem Künstlernamen Baby Rose. Unter dem ist sie mittlerweile sehr erfolgreich. Nebenbei ist sie auch noch studierte Soziologin. Und Cast No Shadow, so hieß, nein, But Nim, so hieß dieser Titel von ihr. Und das hier sind jetzt bis halb noch Oasis, danach unsere Medienschau Cast No Shadow.

0: Carsten Shadow, Oasis hier bei MDR Kultur. 7.30 Uhr haben wir es. Bundeskanzler Friedrich Merz hat sein Kabinett umgebaut. Nina Warken verlässt das Gesundheitsressort und wird Kanzleramtschefin. Ihr Nachfolger im Gesundheitsressort wird der bisherige CDU-Generalsekretär Carsten Linnemann. Und weitere Umbesetzungen wurden auch schon angekündigt. Hören Sie dazu unsere Medienschau.
1: Diesem Neuanfang wohnt kein Zauber inne, schreibt die Frankfurter Rundschau und kritisiert. Riskant ist das Vorhaben von Kanzler Friedrich Merz, weil er während eines Reformprozesses die Gesundheitsministerin Nina Warken ersetzt durch Carsten Linnemann, der sich erst einarbeiten muss. Das kann gut gehen, kann aber die Reform gefährden. Die Personalie Linnemann weckt den Eindruck, Loyalität sei wichtiger als Sachkenntnis. Die Rhein-Neckar-Zeitung aus Heidelberg schreibt zur offenbar geplanten Entlassung von Verkehrsminister Patrick Schnieder: Na, das kann doch mal passieren. Ein Minister wird abgesetzt, der Nachfolger sagt peinlicherweise ab, weil er sich selbst für fachlich ungeeignet hält. Ist das etwa die Schuld vom Bundeskanzler? Eindeutig ja. Friedrich Merz, der seinen Vorgänger Olaf Scholz unablässig als überfordert darstellte, blamiert sich zum wiederholten Mal selbst. Um es in Merz-Sprache auszudrücken, er hat sich redlich bemüht. Das Handelsblatt aus Düsseldorf meint: Merz führt die Regierung wie ein Metzger, die Salami aufschneidet, Scheibe für Scheibe, benutzt dabei aber statt der Schneidemaschine das Hackebeil. Der Kanzler hat aus den Fehlern seiner Ministerriege die richtigen Schlüsse gezogen, nur aus seinen eigenen nicht. Das liegt auch daran, dass Merz bisher nicht in der Rolle des Kanzlers angekommen ist. Auf der Internetseite der Augsburger Allgemeinen heißt es: Die Koalition war auf einem guten Wege und hatte sich trotz deprimierender Umfragewerte eingespielt. Jetzt sprechen alle über den Regierungschef, der es nicht drauf hat. Für die Autorität von Friedrich Merz ist das eine schwere Hypothek. Es wird nun ganz wesentlich vom designierten Fraktionschef Thorsten Frey abhängen, ob die Union den Dämpfer überwinden kann. Und die Badische Zeitung aus Freiburg schreibt: Die künftige Kanzleramtsministerin Nina Warken hat das Gesundheitssparpaket und die Pflegereform gegen Widerstände konsequent durchgesetzt. Das qualifiziert sie für den anspruchsvollen Job im Kanzleramt. Ihre Mission im Gesundheitsressort ist aber nicht beendet. Ob Carsten Linnemann eine gute Wahl für diesen Job ist, ist ungewiss. Das Risiko für Merz und die Regierung? Die Neuen haben kaum Zeit, sich einzuarbeiten. Die Koalition darf nichts mehr verlieren, weder Zeit noch Vertrauen.
0: Zu Friedrich Merz' Regierungsumbildung war das unsere heutige Medienschau.
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0: Und heute gibt's viel Sonne, vorübergehend auch mal ein paar Quell- und Schleierwolken mit dabei. Da kommt aber kein Regen raus, bleibt weitgehend trocken bei Höchstwerten von 26 bis 31 Grad und schwachem bis mäßigem Südwestwind. Morgen dann zum Teil ebenfalls viel Sonne von der Altmark und dem Eichsfeld her, allmählich Schauer, am Abend auch örtlich Gewitter dabei, 25 bis 30 Grad. Der Montag dann anfangs noch mit Schauern und Gewittern, im Verlauf wird's trockener und dann kommt häufiger die Sonne raus bis 24 Grad dann und am Dienstag wieder mehr Sonnenschein, trocken und wieder sommerlich warm. Und der MDR-Verkehrsdienst meldet Folgendes: Die A4 ist zwischen Bad Hersfeld und Friedewald in beiden Richtungen wegen Brückenarbeiten bis morgen etwa 5 Uhr gesperrt. Die Umleitungen sind ausgeschildert und die B247 zwischen Leinefelde und dem Abzweig Kalmerode. Hier liegt ein totes Reh auf der Fahrbahn. Fahren Sie bitte bald vorsichtig. Die Zeit 7.34 Uhr.
3: 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Jetzt aus Leipzig, Clara Paxi, geremixt von Die Fazz.

Apaxi aus Leipzig, das Ganze nochmal durchs Studio von Die Vers gegangen, in diesem Remix rausgehen und zusehen. Und das hier ist James Bay, Hold Back the River.

0: James Bay, Hold Back the River und Sie hören MDR Kultur, 7:42 gleich. Der Sommer ist ja eine Zeit im Jahr, in der jeder so viel wie möglich eigentlich draußen sein möchte, wenn es denn nicht zu heiß ist. Jeder, manche stehen dem grünen Ungewissen vor der Haustür dann doch eher skeptisch gegenüber. Das geht den Großen wie den Kleinen so. Für Kinder gibt es zum Glück eine große Zahl an Sach- und Bilderbüchern, die sie auf unterschiedliche Weise mit der Natur und eben der großen, weiten Welt da draußen vertraut machen. Bei Gerstenberg ist vor einer Weile ein Buch erschienen, das diesen Kanon sehr schön erweitert. Paul und Opa Zelten heißt es. Eva Geding stellt es uns vor.
1: Na, das fängt ja gut an. Schon unter dem Buchdeckel ist ganz schön was los. Ameisen, Ohrenzwicker und Regenwürmer kribbeln, krabbeln und kriechen über das zartgrüne Vorsatzpapier. Aber Insekten und anderes Getier gehören wohl einfach dazu, wenn man sich raus ins Grüne wagt. Schließlich heißt das Buch Paul und Opa Zelten. Doch so weit ist Paul noch nicht. Auf der ersten Seite wird das Hasenkind gerade bei seinem Opa abgeladen, einem mit Strohhut und blauen Shorts sehr sympathisch aussehenden Storch. Gemeinsam stehen sie vor dessen Haus und winken dem abfahrenden Auto. Weit ziehen sich goldgelbe Felder und Weiden bis zum Horizont. Auf der anderen Seite lockt der Wald mit geheimnisvoll dichtem Unterholz. Ein Paradies, oder?
2: Paul mag seinen Opa. Draußen mag er nicht. Drinnen ist es viel besser. Da steht das gemütliche Sofa, da brummt der Kühlschrank und in der Ecke steht Opas Fernseher. Der ist zwar kaputt, aber obendrauf liegt ein großer Stapel Comichefte. Jetzt müsste es nur noch regnen, denkt Paul. Dann hätte er seine Ruhe. Leider scheint die Sonne.
1: Mit allerlei Ausreden und durchaus berechtigten Einwänden, zu viel Sonne sei ungesund und im Gras gäbe es Insekten, die schlimme Krankheiten übertragen könnten, versucht Paul, seine Angst vorm Draußensein zu rechtfertigen. Doch dann entert die Natur plötzlich das Haus. Ein Wespennest mitten in der Küche. Paul und sein Opa müssen raus. Zum Glück ist Opa für solche Momente gut ausgestattet. Im Schuppen lagert alles, was man zum Übernachten in der Natur braucht. Auf einer Seite hat der Illustrator Carsten Teich alles übersichtlich angeordnet. Ein Zelt, eine Taschenlampe, einen Gaskocher.
2: Sogar Streichhölzer, eine Trinkflasche und ein Knäuel Angelschnur liegen herum. Opa hält seinem Enkel ein paar rostige Blechspieße unter die Nase. Heringe, sagt er dazu und packt sie zusammen mit anderem nützlichen Krimskrams in einen Rucksack.
1: Und dann geht es los. Unterwegs besprechen die beiden, was man für ein Zeltabenteuer wissen muss. Welche Stelle ist geeignet? Wie macht man Feuer? Wie fängt man Fische? Und, fast noch wichtiger, was bietet der Wald an Essbarem, wenn sich kein Anglerglück einstellen will? Carsten Teich zeichnet das alles mit lockerem Strich, sodass die Früchte und Beeren gut zu erkennen sind und dennoch nicht nach Biologiebuch aussehen. Detailreich gestaltete Doppelseiten wechseln sich mit Einzelbildern im Comic-Stil ab. Wunderschön ist die Ansicht der sternklaren Nacht, in der das hell erleuchtete Zelt winzig inmitten der schlafenden Natur vor sich hinträumt. Wobei, so ganz schläft die Natur doch nachts gar nicht, oder?
2: Paul ist fast schon eingeschlafen, als Opa ihn anstupst. »Hörst du das auch?« flüstert er und horcht nach draußen. »Ich höre nichts«, antwortet Paul schläfrig. »Eben«, raunt Opa beunruhigt. »Nachts ist draußen eigentlich alles voller Tiere«, wundert sich Opa. »Wo sind die bloß hin?« »Ich glaube, wir haben zu Hause die Fenster offen gelassen«, kommt es Paul langsam in den Sinn.
1: Wie die Geschichte ausgeht? Nun, so viel sei verraten. Auch die Waldbewohner, sollten sie je Angst vor dem Drinsein gehabt haben, machen eine neue Erfahrung. Paul und Opa Zelten ist Bilder- und Sachbuch in einem und nach Paul und Opa fahren Rad schon der zweite Streich des Berliner Illustrators. Carsten Teich erzählt und zeichnet die Geschichte von Paul und seinem Opa mit liebevollem Witz und vermittelt dabei grundlegendes Wissen, ohne belehrend zu sein. Empfohlen wird das Buch für Kinder ab 4 Jahren. Doch die vielen humorvollen Details und nicht zuletzt das kleine Einmaleins des Zeltens sind ganz sicher für Naturfreunde jeden Alters und solche, die es werden wollen, geeignet.
0: schönes Buch für den Sommer und vielleicht auch was zum Entdecken. Paul und Opa Zelten von Carsten Teich ist im Gerstenberg Verlag erschienen. Ein Bilder- und Sachbuch für alle ab 4 Jahren und vorgestellt wurde es uns von Eva Geding.

0: Phoebe Bridges und ihre verlorenen Jungs. Phoebe Bridges aus Pasadena in Kalifornien kommt sie, ist auch in verschiedenen Bands unterwegs, gern aber auch allein, wie hier auf ihrem aktuellen Album Lost Weekend aus diesem Jahr. Da haben wir diesen Titel gerade davon gehört. Sören, MDR Kultur, 7.51 Uhr haben wir es.
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0: 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Mit 26 Jahren wurde er 2021 jüngster Leiter eines zoologischen Gartens in Deutschland und trug in Hof in Bayern Verantwortung für rund 500 Tiere. Seit Juli 2025 hat David Puss die Leitung des Magdeburger Zoos inne. Der ist an die 20 Hektar groß und beherbergt an die 700 Tiere und 177 Arten. Im vergangenen Jahr wurde unter dem Motto Wild, wundervoll, wegweisend 75 Jubiläum gefeiert. Historisch machte sich der Zoo Magdeburg wegen seiner Spitzmaulnashornzucht einen Namen. Aus Artenschutz- und Naturschutzgründen sind es bis heute wichtige Tiere im Bestand des Zoos Magdeburg. Er unterstützt den Erhalt bedrohter Arten durch seine Beteiligung an Zucht- und Auswilderungsprogrammen. Der Tiermediziner, Zoologe, Tierschützer und Verhaltensforscher Bernhard Schimmig ist David Puss ein wichtiges Vorbild, denn als Forscher und Praktiker habe er gezeigt, dass Engagement für Tiere und Umwelt immer auch ein Engagement für die kommende Generation sei. 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

Peggy Lee mit Razor, Love Me As I Am, Lieb mich so wie ich bin, diese Jack Schachtman-Titel hier bei MDR Kultur. Nach den Nachrichten, da schauen wir auf den Musikmarkt und da gibt es ein neues Album, Music Fashion Film heißt es, das neue Album der britischen Sängerin Charlie XCX. Die hatte ja 2024 einen Welterfolg mit ihrem Titel Brad. Wie das neue Album nun geworden ist, das sagt uns nach den Nachrichten unser Kritiker Sky Nonhoff. Außerdem unser Blick ins Feuilleton und 8:45 sind wir in Amerika unterwegs mit dem Fahrrad auf der Wimtrip Road.

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4: Um 8 Uhr mit Claudia Leonard. Die Waldbrände in Frankreich und Spanien nehmen immer dramatischere Ausmaße an. Nach Angaben der Behörden wurden im Südwesten Frankreichs bisher mehr als 140.000 Menschen in Sicherheit gebracht, darunter viele Urlauber. Frankreichs Innenminister Laurent Nunez erklärte, nie zuvor habe es Brände dieses Ausmaßes gegeben. Man werde alles tun, um die Stadt Bordeaux zu schützen. In Spanien mussten allein im Raum Madrid rund 25.000 Menschen ihre Wohnungen verlassen. Der Katastrophenschutz erklärte, die Großfeuer seien wegen des starken Windes derzeit nicht zu löschen. Die von Saudi-Arabien geführte Militärkoalition hat Luftangriffe auf den Jemen geflogen. Ziel waren einem Sprecher zufolge Stellungen der mit dem Iran verbündeten Houthi-Milizen. Diese drohten mit Vergeltung. Die Houthis hatten zuvor ein saudisches Schiff im Roten Meer attackiert. Die Houthis hatten angekündigt, die Meerenge zwischen dem Roten Meer und dem Golf von Aden zu blockieren. Das ist nach der Straße von Hormus der zweite Seeweg für Saudi-Arabien. US-Präsident Donald Trump hat der EU wegen einer Wettbewerbsstrafe gegen den Google-Konzern mit Vergeltung gedroht. Trump erklärte, die EU raube amerikanische Unternehmen aus. Dafür werde sie einen sehr hohen Preis zahlen müssen. Er drohte mit einem so wörtlich erheblichen Zoll auf Einfuhren aus der EU. Die EU hatte gegen Google eine Rekordstrafe von 890 Millionen Euro verhängt, weil das Unternehmen mit seiner Suchmaschine und den Google Play Store Wettbewerbsregeln verletzt habe. Der Chefankläger des Internationalen Strafgerichtshofs Karim Khan ist entlassen worden. Die Vertragsstaaten des Weltstrafgerichts in Den Haag stimmten mehrheitlich für die Amtsenthebung. Hintergrund ist eine Missbrauchsaffäre. Eine frühere Mitarbeiterin hatte dem britischen Juristen sexuelle Übergriffe vorgeworfen. Khan war deshalb im Juni bereits suspendiert worden. Er weist die Vorwürfe zurück. Khan hatte unter anderem einen Haftbefehl gegen Israels Ministerpräsident Benjamin Netanyahu wegen mutmaßlicher Verbrechen im Gazakrieg beantragt. Das Deutsche Institut für Urbanistik fordert, Hitzeaktionspläne für Kommunen zur Pflicht zu machen. Klimaexperte Moritz Ochsmann sagte dem MDR, das Problem sei, dass die Hitzeplanung derzeit freiwillig sei. Erst wenn es eine Pflichtaufgabe werde, gäbe es finanzielle Unterstützung. Trotzdem könnten Kommunen auch ohne Plan einzelne Maßnahmen zum Hitzeschutz ergreifen. Das waren die Nachrichten.
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5: Und so sieht's aus im Moment. Der Brocken leicht bewölkt 12 Grad, in Chemnitz wolkenlos 16, Dresden fast wolkenlos 13, Eisenach leicht bewölkt 11 Grad, Erfurt leicht bewölkt 12, der Fichtelberg wolkenlos 12 Grad, Gera fast wolkenlos 13, Görlitz leicht bewölkt 16 Grad, Halle und Leipzig leicht bewölkt 13 Grad, Magdeburg wolkenlos 15 und Meiningen wolkenlos bei 12 Grad. Heute wird's viel Sonne geben an diesem Sonnabend, vorübergehend auch mal ein paar lockere Quell- und Schleierwolken dabei, aber trocken bleibt's bei Höchstwerten heute sommerlich 26 bis 31 Grad, das Ganze bei schwachem bis mäßigem Südwestwind. In der Nacht dann neben Auflockerungen auch einige Wolkenfelder, aber meist trocken bei Tiefstwerten von 16 bis 12 Grad. Morgen zum Teil dann noch viel Sonne, am Vormittag zumindest, dann gegen Mittag von der Altmark und dem Eichsfeld her allmählich Schauer. Am Abend dann örtlich auch Gewitter dabei, 25 bis 30 Grad die Höchstwerte. Der Montag anfangs noch mit Schauen und Gewittern, im Verlauf dann aber trockener und häufiger Sonne bis 24 Grad. Der Dienstag dann wieder wieder sonnreich, trocken und mit sommerlichen Temperaturen. Und der MDR-Verkehrsdienst meldet Folgendes. Eine Meldung haben wir im Moment von der A4, die ist zwischen Bad Hersfeld und Friedewald in beiden Richtungen wegen Brückenarbeiten bis morgen früh 5 Uhr gesperrt. Die Umleitungen sind ausgeschildert. Ansonsten haben wir keine Meldungen über Störungen. Fahren Sie trotzdem überall vorsichtig und kommen Sie gut an. Die Zeit 8.04 Uhr.
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5: Mit André Sittner und ich wünsche Ihnen einen schönen guten Morgen. Das hier sind Crowded House, Playing with Fire.

Crowded House, Playing with Fire und Sie hören MDR Kultur am Sonntagmorgen. Music, Fashion, Film, das ist ein ungewöhnlicher Titel für ein Musikalbum, so heißt aber das neue Album der britischen Sängerin Charlie XCX. Mit Brad hatte sie 2024 ja einen Welterfolg und wie das neue Album geworden ist, das sagt uns gleich unser Kritiker Sky Nonhoff. Halb dann unser Blick ins Feuilleton und dreiviertel neun, da nimmt uns dann Reinhard Spiegelhauer mit auf eine Tour ins Canyonland, ganz ohne Handyempfang und sonstige Annehmlichkeiten. Bergauf, bergunter geht's da übrigens auf dem Island Plateau, dem Sky Plateau. 1580 Höhenmeter sind da zu erklingen auf der White Rim Road. Das Ganze mit dem Fahrrad. Das wird uns erklären gegen dreiviertel.

0: Das, was für Eisenbahnromantiker This is York, das war ein Dokumentarfilm aus dem Jahr 1953. Da geht es um die British Railway und ihre Stationen und Gleise rund um York in England. Und die Musik zu diesem Streifen, die steuerte damals Leighton Lucas bei, hier gespielt vom BBC National Orchestra of Wales. Da war man zu Gast in der Station Thornton le Dale. Sie hören MDR Kultur. Mit 16 hat sie ihr erstes Album veröffentlicht, die britische Sängerin Charlie XCX. Mittlerweile ist sie 33 Jahre alt, Tochter eines Schotten und einer Inderin. Gilt seit ihrem 2024er Welterfolg Brad, der ja mit 3 Grammys ausgezeichnet worden ist, als eine der weiblichen Dancefloor-Stimmen der Generation Z. Heute ist ihr brandneues Album Music, Fashion, Film, Atlantic Records, da steht dahinter, erschienen, das so provokative Textzeilen enthält, wie The Dancefloor is dead, now we are making rock music. Also Dancefloor ist tot, wir machen jetzt Rockmusik. Wie sie eben diese ihre ganz eigene Art von Rockmusik macht, auseinanderzerrt, wieder zusammensetzt, davon durchaus avantgardistisch bezeichnen das Ganze. Ein großartiges Album zumindest, das sagt unser Kritiker Sky Nonoff.
1: Brad, B-R-A-T, also das englische Wort für Göre oder besser Luder. So hieß im Juni 2024 ihr endgültiger Durchbruch, ein Album, das den sogenannten Brad Summer einläutete. Den Sommer der wilden Mädchen, denen beim Feiern im weißen Tanktop, so die Botschaft, ruhig mal der Eyeliner verlaufen durfte. Eine Art klanggewordener Mittelfinger für alle immer noch ein bisschen perfekter gestylten Social-Media-Barbie-Puppen. Ein großgeschriebenes F-U-C-K, gekleidet in Charlie XCX aggressiven Hyperpop, der aus jedem Song nicht weniger als einen Befreiungsschlag machte.
2: You know, I've made like electronic
3: Ich habe lange elektronische Musik gemacht und die hat mich auch geprägt. Aber jetzt war die Zeit für einen Wendepunkt gekommen. Als Künstlerin will ich mich schließlich nicht ständig wiederholen. Und so gesehen ist Music, Fashion, Film auch eine Art persönlicher Kommentar über mein Image als Partygirl. So in der Art, Schluss jetzt, dieses Kapitel ist abgeschlossen.
2: It's me kind of like closing the chapter on that.

0: Und das heißt, Charlies neues, mittlerweile achtes Album, Music Fashion Film, darf man erst einmal auch als Befreiungsschlag verstehen. Nämlich als Selbstbefreiungsschlag, als Kehrtwende, als Realisierung ihres bereits auf Brad formulierten Credos. Du musst greifbar und gleichzeitig ungreifbar sein. Hier übersetzt in einer Art Dancefloor-Artpop, subvertiert mit Grunge- und Garage-Elementen, rottigen Gitarren und Synthi-Wogen, sowie dem Gelöbnis, künftig kein Bad Girl mehr zu sein. Logo, Augenzwinkern inklusive. Let's go shopping, I'll
1: buy a handbag. The albums that I make are inherently connected.
2: Meine Alben haben alle einen inneren Zusammenhang. Die nächste Platte, die ich mache, ist immer eine Antwort auf die vorherige. Als Künstlerin reagiere ich immer auf die Welt um mich herum. Das, was ich in meiner Rolle durchgemacht habe, in der Öffentlichkeit, im Internet. Das ist letztlich ein endloser Zyklus, den ich nicht mal soeben ausblenden kann. Und das spiegelt sich dann zwangsläufig in meiner Arbeit wider.
3: So much to do with my work.

wir werfen jetzt einen Blick aufs Coverfoto. Und da sind, ganz entgegen dem allgegenwärtigen Trend, keinerlei Frauen zu sehen, sondern drei alte Männer, die stellvertretend für die Kunstgattungen Music, Fashion, Film stehen. Das Velvet Underground Mastermind John Cale, der Modedesigner Mark

0: von Unsterblichkeit und Vergänglichkeit spricht. Und das ist der perfekte Schlusspunkt für ein komplett antizyklisch gedachtes Album, das der Gen Z und nicht nur der eine Richtung vorgibt, die womöglich schon immer die beste war. Andersrum.
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2: Music, Fashion, Film, so heißt das Album, das neue Album der britischen Sängerin Charli XCX, vorgestellt hier bei uns von Sky Nonoff.

Charlie XCX mit As is 26 vom neuen Album Music Fashion Film, das wir Ihnen ja gerade hier beim der Kultur vorgestellt haben. Das hier ist Buckshot LeFond mit Another Day.

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1: Buckshot LeFunk, das relativ kurzlebige Bandprojekt von Branford Marsalis, dem Saxophonisten aus den 90er Jahren, mit der Stimme von Frank McComb. Another Day, so hieß dieser Titel von ihnen, und er hier, den kennen wir ja vor allem als Schauspieler Kiefer Sutherland, seit 10 Jahren macht aber auch professionell Musik. Hier ist er mit Goodbye California.

0: Sass unterwegs auf der Champs-Élysées und damit haben wir es 8.30 Uhr.
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0: Und die Kulturseiten hat heute für uns Ellen Schweder durchgesehen.
2: In den Feuilletons heute Erinnerungen an Roland Korn, der Ostmoderne, so würdigen sie den letzten Chefarchitekten von Ost-Berlin. Korn gestaltete das Haus des Reisens am Alexanderplatz, das Hotelhochhaus dort und das frühere Staatsratsgebäude der DDR. In seine lange Ägide fielen auch viele Plattenbauten in Marzahn und Hellersdorf. Beim Nikolaiviertel allerdings meint heute die Süddeutsche Zeitung, da postmodernisierte er seine Moderne gleich selbst. Jetzt ist Roland Korn 96-jährig in Gera gestorben. Beim Thema Leihmutterschaft sind viele Zeitungen inzwischen dazu übergegangen, das unabhängig von der Causa Spahn zu betrachten. Die NZZ, die Neue Zürcher Zeitung, bietet heute einen Überblick zum Pro und Contra. Eine legalisierte Leihmutterschaft, heißt es da als Pro-Argument, könne den sogenannten Fortpflanzungstourismus bremsen. Für ihre Kritiker dagegen sei sie mindestens die Ausbeutung einer finanziellen Notlage, wenn nicht gar Menschenhandel. Was aus dem Artikel deutlich wird, die Gesetzeslage in Sachen Leihmutterschaft ist erstaunlich unübersichtlich. In Deutschland und in der Schweiz zwar verboten, wird sie aber eben geduldet, wenn sie im Ausland vorgenommen wird. Und da sind die Einhaltung irgendwelcher Standards kaum überprüfbar. Auf fehlende Standards und rechtliche Rahmen weist heute auch die Frankfurter Allgemeine Zeitung hin, und zwar in Bezug auf die Kulturförderung in Deutschland. In einem meinungsstarken Feuilletonbeitrag, der von ins Amt gespülten Amateuren spricht, gemeint sind Kulturstaatsminister Wolfram Weimer und Joe Cialo, der ehemalige Berliner Kultursenator. Und dieser Artikel fragt, wie die Kultur am besten zu schützen sei vor der, Zitat, Demolierung einer bis dato unabhängigen und staatsfernen, an fachlichen Standards und künstlerischer Qualität ausgerichteten öffentlichen Kulturförderung. Helfen würde laut FAZ eine gesetzliche Verankerung der Förderung von Kunst, resilienter gegen Missbrauch auch durch antidemokratische Kräfte. Es ist jedenfalls kein Zufall, heißt es hier abschließend, dass sich mit Sachsen-Anhalt jüngst das vierte von 16 Bundesländern ein Kulturfördergesetz gegeben hat, so der Wink mit dem Zaunpfahl heute in der FAZ. Die Welt lässt unterdessen den Kulturstaatsminister selbst zu Wort kommen. Projekte, die ihn gerade beschäftigen, sind die Idee eines europäischen TikToks und einer deutschen National Portrait Gallery. Hauptsächlich aber erklärt Weimer seine Sicht auf die Großwetterlage. Kulturfragen seien politischer geworden. Er spricht vom Wokismus auf der einen und Nationalismus auf der anderen Seite als Ausdruck derselben Entwicklung. Und zur Kulturförderung? Ich beobachte, dass kulturelle Freiheit heute von linker Seite zuweilen mit möglichst umfangreicher staatlicher Finanzierung gleichgesetzt wird. Das halte ich für einen Irrtum. Mit der massiven Kritik an seiner Person behauptet Weimer klarzukommen. Er sagt, ich erfahre viel Rückhalt aus dem breiten bürgerlichen Milieu weit über die Union hinaus. Rückhalt und Anklang findet nach wie vor auch Uwe Steimle. Seine nächsten Tourneetermine, größtenteils ausverkauft, liest man heute in der LVZ und den Dresdner Neuesten Nachrichten. Ganzseitig behandeln die beiden Blätter, was sie als Geschichte einer Radikalisierung beschreiben, fangen an mit den 1990er Jahren als, so der Text, Hunderttausende die Arbeit und die Orientierung verloren. Steimle schuf damals die Kunstfigur Günther Zieschong, früher Brigadeoffizier und nun zum Hausmeister degradiert, und der erzählte im breiten Sächsisch gern Anekdoten aus der DDR. Zeit. Von ersten Querelen 2009 über den wunderbaren Spielfilm Sushi in Suhl bis zu Steimles Welt folgen die Blätter seinem Weg. Die Beobachtung? Unter dem Gelächter des Fernsehpublikums habe sich Steimle verwandelt in eben jenen Wut-Ossi, der zu diesem Zeitpunkt schon bei Pegida mitmarschierte. Dann der Zwist mit dem MDR, weitere Ausfälle, nun Steimles AfD-Auftritt mit Gewaltfantasien gegen den Bundeskanzler. Man liest das alles, bleibt ratlos und am Ende wird eine Veranstalterin, die Steimle gebucht hat, zitiert mit dem Satz, die Leute wollen ihn hören.
0: Ein Schweder war das mit dem Blick ins Feuilleton.
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0: Und heute viel Sonne, vorübergehend ein paar lockere Quell- und Schleierwolken mit dabei. Es bleibt trocken bei Höchstwerten heute von sommerlichen 26 bis 31 Grad. Das Ganze bei schwachem bis mäßigem Südwestwind. In der Nacht dann neben Auflockerungen auch einige Wolkenfelder, meist trocken bei Tiefstwerten von 16 bis 12 Grad. Morgen dann zum Teil viel Sonne. Von der Altmark und vom Eichsfeld her kommen dann allmählich Schauer reingezogen. Am Abend bringt die örtlich auch Gewitter mit, 25 bis 30 Grad. Der Montag anfangs dann noch mit Schauen und Gewittern, im Verlauf trockener und dann häufiger Sonne. Temperaturen etwas kühler, 24 Grad die Höchstwerte, und der Dienstag dann wieder mit sonnenreichem, trockenen und sommerlich warmem Wetter. Und der MDR-Verkehrsdienst meldet Folgendes. Die A4 ist zwischen Bad Hersfeld und Friedewald in beiden Richtungen noch wegen Brückenarbeiten bis morgen früh gesperrt. Umleitungen sind hier ausgeschildert. Und die A73 Bamberg-Suhl zwischen Breitengüßbach-Süd und Breitengüßbach-Mitte. Hier sind Personen auf der Fahrbahn. Fahren Sie dort besonders vorsichtig. Die Zeit 8.36 Uhr.
1: 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Jetzt aus Erfurt, Anton and the Dots. Every

Anton and the Dots, die Band, das Quartett aus Erfurt und Leipzig, Broken Hearts Ballet, dieser Titel von ihnen im Juni rausgekommen. Und sie hier kommen aus Schweden, The Cardigans, die Band und Peter Svensson, My Favorite Game.

0: die Cardigans. Aus Schweden mit der Stimme von Nina Persson, My Favorite Game. 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Bei uns gibt's ja überall noch Funklöcher, das wird immer wieder beklagt, aber in den USA gibt's das auch. In vielen US-Nationalparks zum Beispiel, da gibt's kaum Mobilfunkempfang. Einer der abgeschiedensten Trips, der führt über die White Rim Road im Canyonlands National Park, also den Nationalpark. Dort entlang dieser Route gibt es keine Infrastruktur, man muss quasi alles dabei haben, inklusive Wasser. Außerdem eine spezielle Genehmigung und einen im Zweifel echten 4x4 Geländewagen oder eben ein Fahrrad, was geländegängig ist, möglichst. 100 Meilen Einsamkeit auf der White Rim Road, eine Bikepacking-Reportage aus der Wildnis Utahs von ARD-USA-Korrespondent Reinhard Spiegelhauer.
1: Ein unglaublicher Sternenhimmel, weil es hier in zig bis hunderten von Meilen Umgebung keine nennenswerte Lichtverschmutzung gibt.
2: Mein Schlafsack und die Isomatte knistern, sonst ist es still. Unglaublich still. Um mich herum Steinwüste. In meinem Rücken ragt der Airport Tower auf, ein 200 Meter hoher Felsturm. Vor mir bricht das White Rim Plateau nach unten zum Colorado River ab, 200 Meter in die Tiefe.
1: Tolle, wunderbare, einsame Offline-Nacht.
2: Der Weg in die Einsamkeit ohne Handyempfang, steinig und vor allem heiß. Start war am Morgen im Städtchen Moab.
3: Es geht los durch die Felswüste von Utah. Keine Geschäfte, keine Tankstellen, kein Wasser, nichts.
2: Und eben auch kein Mobilfunknetz. Kein kurzer Blick auf Nachrichten, kein Wetterupdate, kein Scrollen. Wer hier draußen etwas wissen will, der muss es vorher wissen. Luftlinie sind es zwar nur 30 Kilometer hierher, im Gelände auf der unbefestigten White Rim Road 75. Klar habe ich mich vorbereitet. Ohne Netz heißt auch, für den Notfall ist ein Satellitenmessenger dabei. Aber fast noch wichtiger.
3: 200 Kilometer ohne Wasserversorgung. Dementsprechend habe ich mir ein bisschen Wasser ans Fahrrad gepackt.
2: 2,5 Liter Flaschen sind seitlich an die Vorderradgabel geschnallt. Im Rahmendreieck hängt eine große Tasche mit 2 Trinkblasen.
3: Macht insgesamt 10 Liter. Und in meinem Rucksack habe ich nochmal 2 Liter.
2: 12 Kilo Wasser über Stock und Stein schleppen, aber dafür 3 Tage ohne ständiges Gebimmel durch die Wildnis. Herrlich. Das ist der Plan. Mein Mund ist trocken, weil es ist sehr heiß. Es gibt hier 0 Schatten. Ich habe nicht viel getrunken, 1,5 Liter bisher. Die White Rim Road ist keine einfache Schotterpiste. Es geht über Fels, durch Sand, steil rauf, steil runter. Die Straße hat ihren Namen von der weißen Gesteinsschicht an der Abbruchkante zum Colorado und zum Green River.
1: Seitdem ich jetzt auf der White Rim Road bin, die also nur mit Permit befahren werden darf, bin ich nicht einer Seele begegnet.
2: Der Alltag ist nicht nur weit weg, er ist abgeschnitten. Ohne Netz fällt plötzlich auf, wie oft man normalerweise automatisch aufs Handy schaut.
4: Ich bin schon wirklich sehr, sehr lange keine 20 Kilometer gefahren. Jetzt ist hier tiefer Sand. Keine Menschenseele, niemand, der mir entgegengekommen ist. Auch kein Jeep, der mich überholt hätte. Nichts.
2: Weniger ist mehr.
4: Angekommen, meine Campsite. Es ist einfach nur ein Stück Fels, Wüstenlandschaft, wo es ihm erlaubt ist, ein Zelt aufzustellen.
2: Der Gaskocher zickt erstmal, aber dann gibt es ein schönes Outdoor-Essen. Und eine unschöne Erkenntnis. Ich habe viel zu viel Wasser gebraucht.
1: Ein gutes hat das Ganze natürlich. Mein Fahrrad ist 6 Kilogramm leichter.
2: Jetzt erstmal Ruhe, Einsamkeit, Sternenhimmel. Das Handy hatte ich heute kaum in der Hand. Kein Netz, nichts zu posten, niemand erreichbar. Unfassbar, wie lange der Akku plötzlich hält.
1: Guten Morgen aus dem Zelt. Ich muss jetzt eine Entscheidung treffen. Ich habe mich verkalkuliert mit dem Wasser, aber ehrlich gesagt, wie ich noch mehr auf dem Fahrrad hätte mitnehmen sollen, ist mir schleierhaft. Und aus dem Grund werde ich also die Tour jetzt vorzeitig beenden.
2: Der Rückweg ist dann genauso einsam, heiß und anstrengend wie der Hinweg. In Moab meldet sich das Handy zurück. Nachrichten, Hinweise, Benachrichtigungen. An der Tanke gibt's erstmal eine eiskalte Cola.
5: Thank you.
2: Mein nächster Trip ohne Empfang ist übrigens schon geplant. Auf dem Denali Highway in Alaska. Da ist es nicht so heiß.
0: Ja, denn dieser war definitiv wohl zu hart für Reinhard Spiegelhauer. The White Rim Road, da mit dem Fahrrad unterwegs zu sein, das erfordert gründliche Vorbereitung. Und diese Reportage hat er uns dann geschickt aus Amerika.

Sein Denkmal hier in Halle haben wir uns ja schon näher angesehen, beziehungsweise ist es uns beschrieben worden schon hier in der Sendung, das von Georg Friedrich Händel. Hier spielte Keith Jarrett die Allemande aus der Suite Nummer 4 in E-Moll für Cembalo auf dem Klavier gespielt. Das hier ist Angela Augs, das Bandprojekt von Florian Kreier. Die Leute wollen gute Musik hören.

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1: Und wieder angesagt, so heißt es, neu gesehen, formschöne Dinge aus Werkstätten der Formgestalter, wie sie ja damals hießen in der DDR. Da gab es den Begriff noch Designer, noch nicht kurz Klassiker des DDR-Designs. Und um die geht es, einige mittlerweile tatsächlich ikonische Kreationen haben wir schon vorgestellt in dieser Woche. Und aus diesem Anlass haben wir auch Sie gefragt, ob Sie sich noch an das eine oder andere von zeitloser Schönheit erinnern können. Oder das findet sich vielleicht auch noch in Ihrem Haushalt, das Sie nicht missen möchten. Und in der Tat ist da schon eine erkleckliche Sammlung zusammengekommen. Und hier kommt weiterhin noch etwas Neues dazu.
2: Mein Name ist Bellmann. Ich rufe Sie aus Dresden an. Und zwar geht es um Vasen, Glasvasen, die ich als Kind mal in noch für dich oder in irgendeiner Zeitschrift, die bei uns zu Hause lag, gesehen habe, als Schwarz-Weiß-Bild. Und das waren für mich optisch Disco-Vasen, weil die mich an die Disco-Kugel, an diesen Spiegelball erinnert haben. Und eigentlich sehr spät, vielleicht so vor 10 Jahren, habe ich die mal zufällig bei eBay gesehen und habe den ganzen Hintergrund dann dazu mal ein bisschen selber recherchiert. Und das sind Vasen von der Frau Vogt, die 1978 entworfen wurden und die Fernsehturmvasen heißen. Blaues oder farbiges Überfangglas. Und dann gab es verschiedene Schliffe oder Gestaltungen. Und eine Gestaltung war, dass so linsenförmig, kugelförmig, da das Überfangglas weggeschliffen wurde. Das ist eine Kugelvase, die auf einem kegelstumpfartigen Fuß sitzt, um es mal so zu beschreiben. Gibt es in 3 Größen. Und ich habe dann angefangen, mir diese Vasen so ein bisschen bei eBay zu kaufen, weil ich dachte, ey, krass, diese Vasen, die mir als Kind schon so gefallen haben, die haben so einen Hintergrund.
1: Ja, vielen Dank für diese Beschreibung, Dirk Bellmann aus Dresden. Und wenn auch Sie so ein bisschen auf dieser Retro-Welle mitsegeln wollen, beziehungsweise sich immer noch an Dingen von zeitloser Schönheit aus den Werkstätten der DDR-Formgestalter erfreuen, dann lassen Sie uns gerne dran teilhaben, rufen Sie uns sehr gerne an, kostenfrei unter 0800 55 99 884, 0800 55 99 884.

Lieder, genau. So Love and New. Und die Musik heute an diesem Morgen herausgesucht hier bei uns von Martin Fülle. Nach den Nachrichten, da haben wir unseren Blick in die Geschichte sozusagen. Sie ist am Wunder der Technik ein Wahrzeichen architektonischer Schönheit, die Götschtalbrücke im sächsischen Vogtlandkreis. Im Juli 1851 wurde sie eingeweiht, also vor 175 Jahren. Und in unserer Podcast-Folge Weltgeschichte vor der Haustür geht es um dieses imposante Bauwerk nach 9 hier bei MDR Kultur. Durch den Vormittag begleitet sie dann meine Kollegin Julia Hämmerling. Ich bin André Sittner, sage danke fürs Zuhören. Tschüss, kommen Sie gut durch den Tag.

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3: Um 9 Uhr mit Claudia Leonard. Die Waldbrände in Frankreich und Spanien nehmen immer dramatischere Ausmaße an. Nach Angaben der Behörden wurden im Südwesten Frankreichs bisher mehr als 140.000 Menschen in Sicherheit gebracht, darunter viele Urlauber. Frankreichs Innenminister Laurent Nunez erklärte, nie zuvor habe es Brände dieses Ausmaßes gegeben. Man werde alles tun, um die Stadt Bordeaux zu schützen. In Spanien mussten allein im Raum Madrid rund 25.000 Menschen ihre Wohnungen verlassen. Der Katastrophenschutz erklärte, die Großfeuer seien wegen des starken Windes derzeit nicht zu löschen. Die von Saudi-Arabien geführte Militärkoalition hat Luftangriffe auf den Jemen geflogen. Ziel waren einem Sprecher zufolge Stellungen der mit dem Iran verbündeten Houthi-Milizen. Diese drohten mit Vergeltung. Die Houthis hatten zuvor ein saudisches Schiff im Roten Meer attackiert. Die Houthis hatten angekündigt, die Meerenge zwischen dem Roten Meer und dem Golf von Aden zu blockieren. Das ist nach der Straße von Hormus der zweite Seeweg für Saudi-Arabien. US-Präsident Donald Trump hat der EU wegen einer Wettbewerbsstrafe gegen den Google-Konzern mit Vergeltung gedroht. Trump erklärte, die EU raube amerikanische Unternehmen aus. Dafür werde sie einen sehr hohen Preis zahlen müssen. Er drohte mit einem, so wörtlich, erheblichen Zoll auf Einfuhren aus der EU. Die EU hatte gegen Google eine Rekordstrafe von 890 Millionen Euro verhängt, weil das Unternehmen mit seiner Suchmaschine und den Google Play Store Wettbewerbsregeln verletzt habe. Der Chefankläger des Internationalen Strafgerichtshofs Karim Khan ist entlassen worden. Die Vertragsstaaten des Weltstrafgerichts in Den Haag stimmten mehrheitlich für die Amtsenthebung. Hintergrund ist eine Missbrauchsaffäre. Eine frühere Mitarbeiterin hatte dem britischen Juristen sexuelle Übergriffe vorgeworfen. Khan war deshalb im Juni bereits suspendiert worden. Er weist die Vorwürfe zurück. Khan hatte unter anderem einen Haftbefehl gegen Israels Ministerpräsident Benjamin Netanyahu wegen mutmaßlicher Verbrechen im Gazakrieg beantragt. Das Deutsche Institut für Urbanistik fordert, Hitzeaktionspläne für Kommunen zur Pflicht zu machen. Klimaexperte Moritz Ochsmann sagte dem MDR, das Problem sei, dass die Hitzeplanung derzeit freiwillig sei. Erst wenn es eine Pflichtaufgabe werde, gäbe es finanzielle Unterstützung. Trotzdem könnten Kommunen auch ohne Plan einzelne Maßnahmen zum Hitzeschutz ergreifen. Das waren die Nachrichten. Das Wetter mit den Temperaturen um 8 Uhr. Auf dem Brocken fast wolkenlos 13 Grad, Chemnitz leicht bewölkt 19, Dresden wolkenlos 16 Grad, Eisenach leicht bewölkt 14, Erfurt leicht bewölkt 17 Grad, Fechtelberg wolkenlos 13, Gera fast wolkenlos 16 Grad, Görlitz wolkenlos 18, Halle 15, Leipzig wolkenlos 17 Grad, Magdeburg wolkenlos 17 und Meiningen wolkenlos 16 Grad. Heute viel Sonne, trocken 26 bis 31 Grad, in der Nacht einige Wolkenfelder, meist trocken, 16 bis 12 Grad. Morgen zum Teil heiter, von Nordwesten her allmählich Schauer, später Gewitter, 25 bis 30 Grad. MDR Verkehrsdienst. A2 Richtung Berlin zwischen Allerengersleben und Eilsleben stockender Verkehr. Es dauert 10 Minuten länger. Die A4 ist zwischen Bad Hersfeld und Friedewald in beiden Richtungen wegen Brückenarbeiten bis morgen früh gesperrt. A38 Richtung Göttingen zwischen Querfurt und Eisleben. Stau und stockender Verkehr durch ein brennendes Fahrzeug. Hier dauert es eine Viertelstunde länger. In der Gegenrichtung auch Stau. Auf der B246 zwischen Oschersleben und Andersleben Stau durch ein eine Motorsportveranstaltung. Hier brauchen Sie 20 Minuten länger. Soweit der MDR Verkehrsdienst. Es ist 9.04 Uhr.
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4: Herzlich willkommen bei MDR Kultur. Mein Name ist Stefan Nölke. Ich bin der verantwortliche Redakteur für unseren Podcast Weltgeschichte vor der Haustür. Und darin erkunden wir, was Sachsen, Sachsen-Anhalt und Thüringen an bedeutenden historischen Personen und Ereignissen zu bieten hat. Und da schauen wir heute ins Vogtland, wo vor 175 Jahren die Göltschtalbrücke eröffnet worden ist. Immerhin das größte Ziegelsteinviadukt der Welt. Ein Wunder der Technik und der architektonischen Schönheit. Als die Göltschtalbrücke im Juli 1851 fertiggestellt war, hatten 1736 Arbeiter rund 26 Millionen Ziegel verbaut. Mit 574 Meter Länge und 78 Meter Höhe ein Bauwerk der Superlative. Im Vogtland in Reichenbach wird der 175. Jahrestag heute mit einer Sonderfahrt gefeiert, organisiert vom Fremdenverkehrsverein Nördliches Vogtland. Und wir freuen uns mit. In unserer Podcast-Folge gehen Thomas Hartmann und Corinna Waldbauer der Geschichte und der Bedeutung der Göltschtalbrücke noch einmal nach.
5: Johann Heinrich August von Behr, der sächsische Finanzminister, lädt ein.
6: Zu der am 15. Juli 1851 stattfindenden Eröffnung der Bahnstrecke Reichenbach-Plauen mit den Überbrückungen des Göltsch- und Elstertales. Anzug, Uniform für die dazu Berechtigten.
5: Zum besagten Ereignis finden sich um die 200 Gäste ein, wie Peter Bayer und Jürgen Stritzke in ihrem Buch über die Göltschtalbrücke schreiben. Da der König im Ausland weilt, gibt sich statt seiner Prinz Albert von Sachsen die Ehre. Im Zug von Leipzig kommend geht es über die erwähnten Überbrückungen, diese beiden Wunderwerke der Architektur, und im Anschluss
7: wurde dann die Einweihung der Göltschtalbrücke und Elstertalbrücke und die Einweihung der ersten deutschen Nord-Süd-Verbindung über den damals so schwierigen Mittelgebirgskamm mit den tiefen Einschnitten gebührend gefeiert.
5: Weiß Christa Trommer. Sie ist die Vorsitzende des Fremdenverkehrsvereins Nördliches Vogtland. Eines Vereins, der in der Nähe der Göltschtalbrücke einen Infostand betreibt, Führungen macht und den Interessenten mit ausführlichen Informationen zur Baugeschichte versieht. Die ehemalige Eisenbahnerin, ausgesuchte Expertin, was die Göltschtalbrücke angeht, ist gern bereit, dem Hörer einen Eindruck des Bauwerks zu vermitteln.
7: Also die Brücke steht riesengroß vor einem. Vier Etagen stapeln sich übereinander, alles kleine Bogen, aber in der Mitte zwei große Bogen. Und alles sieht so rosig aus, weil es aus Ziegeln gemauert ist.
5: Allerdings werden hier einst auch Granit und Sandstein verarbeitet. Es ist so,
7: dass die Brücke 52% des gesamten Mauerwerks Ziegelbestand hat. Ja, wegen 2% sind wir jetzt ganz stolz.
8: Natürlich habe ich als Bürgermeister von Netzschgau eine persönliche Bindung zu dieser Brücke. Das ist die größte Ziegelsteinbrücke der Welt. Und wenn ich dort als Bürgermeister nicht ein Herz dafür hätte und sagen würde, da schlägt schon ein kräftiges Herz in meiner Brust, dann wäre ich fehl am Platz. Und das erfüllt mich eigentlich auch immer wieder mit Stolz, wenn man mal von der Reise wieder zurückkommt. Und es geht immer so bei der Heimfahrt, der erste Blick dann im Tal nach rechts, ob die Brücke noch steht, ob alles in Ordnung ist. Und dann weiß man, man ist zu Hause. Also die Brücke ist für uns schon wichtiger denn je. Und ich sage, es ist ja nicht nur ein Wahrzeichen des Vogtlands, also ich würde es so gerne als Wahrzeichen von Sachsen mitsehen wollen.
5: Teilt Netzschkaus Bürgermeister Mike Purfürst die Begeisterung für die Göltschtalbrücke mit Christa Trommer. Eine Begeisterung, die schon 1850 durch einen Maurer zum Ausdruck gebracht wird.
6: Schaut an das Meisterstück, das achte Weltwunder, die Göltschtalbrücke.
5: Wie Wer einmal kurz über die Göllstallbrücke fahren möchte, der steigt in Netzschkau ein und in Reichenbach wieder aus. Ein 4-Minuten-Trip. Aber der eigentliche Reiz der größten Ziegelsteinbrücke der Welt erschließt sich nicht beim Hinüberfahren. Den entdeckt man beim Betrachten, beim Erspüren der Dimensionen. Das Bauwerk ist mehr als einen halben Kilometer lang und gut 80 Meter hoch. Mehr als 26 Millionen Ziegel sind für die Errichtung einst benötigt worden. Aber die Brücke wartet noch mit anderen Überraschungen auf. So wirkt die Bauzeit von gut 5,5 Jahren von heute aus betrachtet eher kurz. Und zwischen der Fahrt der ersten deutschen und damals durchaus noch umstrittenen Eisenbahn zwischen Nürnberg und Fürth und der Einweihung der gewaltigen Göllstallbrücke in Sachsen liegen gerade mal 16 Jahre.
9: Also Sachsen ist in der Tat das Mutterland der Eisenbahn, wenn es Deutschland angeht. Und 1835 Nürnberg-Fürth, das ist das, was wir hier in Sachsen eine Proof-of-Concept-Strecke nennen. Also die haben es gebaut und die haben bewiesen, das System funktioniert in Deutschland mit englischer Lok, englischem Lokomotivführer, größtenteils parallel zu einer Straße, keine großen Baulichkeiten, aber das funktioniert. Und natürlich haben alle, die damals in Deutschland über Eisenbahn spekulierten, erstmal dahin geschaut und haben geguckt, ob das auch funktioniert und ob das auch wirtschaftlich ist. Und das ist es. Und von vielen Eisenbahnprojekten in ganz Deutschland, ich nenne mal Berlin-Magdeburg oder Köln-Minden, ist die Strecke von Leipzig nach Dresden, sind die ersten, die eine Eisenbahn, also eine richtige Eisenbahn mit fast 120 Kilometern Länge und mit regulärem Dampfbetrieb fertigstellen. Das sind die Sachsen.
5: Urteilt Sven Brake, Kustos für Schienenverkehr und Schifffahrt im Dresdner Verkehrsmuseum. Und er beschreibt, mit welchem Elan in Sachsen weitere Eisenbahnprojekte vorangetrieben werden.
9: Die Strecken durchs Elbtal nach Böhmen, die sächsisch-böhmische, die sächsisch-schlesische, die zuerst bis Görlitz geht und dann weitergeht auf preußischem Gebiet, und die sächsisch-bayerische Eisenbahn. Das sind Eisenbahngesellschaften, die werden als Aktiengesellschaften gegründet. Es ist eine Reihe von Einzelinitiativen, die kaum miteinander reden, geschweige denn einem größeren Plan folgen. Das ist auch überhaupt nicht Sinn und Zweck dieser Sache. Sinn und Zweck dieser Sache ist es, eine Strecke von einem Ort zu einem anderen über möglichst viele andere Orte zu bringen, große Orte zu verbinden, um möglichst viel Verkehr zu generieren, um damit Einnahmen zu generieren.
5: Die Sächsisch-Bayerische Eisenbahnkompanie möchte eine Strecke von Leipzig nach Hof bauen. Über Altenburg, Grimmitschau, Werdau oder Plauen. Der Startschuss erfolgt im Juli 1841. Aber letztendlich muss die Eisenbahngesellschaft bekennen, dass sie an ihre finanziellen Grenzen stößt.
9: Und das ist beim Bau der beiden großen Brücken im Vogtland, der Elstertal- und der Göllstallbrücke. Man hat kalkuliert, man hat ein Aktienkapital für alles kalkuliert und hat sich verkalkuliert, weil man nicht damit gerechnet hat, wie teuer diese Brücken wirklich sein können. Und das ist dann der Anfang, weil dort dann der Staat einspringen muss, von dem, was wir als Staatseisenbahn kennen, also vom privaten in den staatlichen Bereich.

0: Bevor die Göllstahlbrücke gebaut werden kann, muss sie natürlich erst einmal entworfen werden.
1: Es ist ja so, wenn in Deutschland ein Projekt geschaffen wird, dann wird erstmal eine Kommission gebildet und dann gibt es eine Ausschreibung. Und aufgrund der Ausschreibung sind 81 Entwürfe eingegangen. Und bei den 81 Entwürfen waren ganz kuriose dabei, die wir sehr gerne zeigen bei unseren Führungen in Bildern. Der eine Ingenieur wollte halt eine Ziegelbogenbrücke, schwieriges Wort, bauen und die Bogen als Gefängniszellen nutzen.
0: Es gibt zwar einen Gewinner dieser Ausschreibung, aber es ist dann ein Quartett aus den eingereichten Entwürfen, das die Basis für einen weiteren bildet. Verantwortlich dafür der Ingenieur Johann Andreas Schubert, der an der Technischen Bildungsanstalt in Dresden lehrt und die erste funktionstüchtige deutsche Dampflokomotive geschaffen hat, die Saxonia. Schuberts Entwurf sieht 4 Etagen und viele Bögen vor.

0: Doch beim Ausheben der Baugrube für einen der Pfeiler, ziemlich in der Mitte der Göllstahlbrücke, stellt sich heraus, dass infolge einer Verwerfung, wie Beyer und Stritzke schreiben, für eben diesen Pfeiler selbst in einer Tiefe von 15 Metern noch kein fester Grund existierte. So wird auf ihn verzichtet und stattdessen die Idee mit den zwei großen Bögen geboren. Und warum setzt man beim Bau der Göllstahlbrücke, wie bei ihrer kleineren Schwester der Elstertalbrücke, so massiv auf Ziegelsteine?
1: Heute würden wir sagen, ja, was soll denn der Kran? Pack doch eine Betonbrücke dahin. Ja, aber das gab es alles nicht. Spannbeton existiert nicht, Stahlseile existieren so nicht. Und man hat diese Brücken etwas ungewöhnlicherweise wirklich mit Lehmziegeln gebaut. Das lehrt einfach daran, dass man Lehm dort in der Gegend reichlich hatte. Und für mich immer wieder ein Zeichen für die Qualität ist, dass diese Brücken bis heute da stehen.
0: Die Ziegelherstellung boomt. Ziegeleien?
2: Die sind einfach wie Pilze aus dem Boden geschossen. Die haben sich immer in Nähe der Bahn ihre Ziegeleien errichtet, weil sie dadurch einen Transportweg gespart haben.
0: Wer Ziegel verarbeiten will, braucht Mörtel. Andreas Ketzel, der in der unmittelbar an der Göllstahlbrücke gelegenen Ketzelsmühle eine Ausstellung zur Geschichte der Brücke wie zur einstigen Getreidemühle beherbergt, weiß mehr darüber.
3: Normalerweise hat man damals mit Kalksandmörtel gemauert und dieser Kalksandmörtel hat eine sehr lange Abbindzeit. Man konnte dann am Tag nicht mehr als ungefähr 3 Schichten übereinander mauern. Dann ist das instabil geworden. Wir hatten damals noch keinen Zement in Deutschland und deshalb hätte man den Zement aus England einführen müssen. Das wäre zu teuer geworden.
0: Der Chemiker Hans Karl aus Reichenbach sinnt auf eine Lösung, beginnt deshalb zu experimentieren.
3: Und ist unter anderem auch auf die Alaunschieferschlacke gestoßen. Wir hatten hier in der Region Alaunschieferbergbau. Das Alaunsalz wurde in der Ledergerberei und in der Textilveredlung benötigt. Dazu wurde der Alaunschiefer auf großen Rösten geröstet. Da ist er dann zersprungen bei dieser Gelegenheit. Und aus diesem zersprungenen Material hat man das Salz herausgewaschen. Und diese ausgewaschenen Schlackehalden, die lagen noch an diesen Bergwerken. Und damit hat er auch Versuche gemacht und es hat funktioniert.

0: Die Grundsteinlegung für die größte Ziegelsteinbrücke der Welt erfolgt Ende Mai 1846.
1: Bei der Grundsteinlegung war allerdings der König mit dabei, also war das ein Termin, der, wie das bei solchen Veranstaltungen ist, gesetzt wurde. Es waren schon Baugruben ausgehoben, es war auch der größte Teil der Baugruben bereits abgesteckt und man hat dann diesen 31. Mai 1846 als Tag der Grundsteinlegung gewählt.
2: Das ist eine Bauweise, naja, ein römisches Akädukt wäre genauso gebaut worden. Das sind die klassischen Bögen mit Schlussstein oben drin, um die Kraft abzusetzen. Man hat gebaut, so wie man früher Akädukte oder auch Kathedralen gebaut hat.
0: Befindet Sven Brake. Der Grund, weshalb man sich an den Römern orientiert?

0: Die Aufgaben eines Oberbauleiters übernimmt der gebürtige Freiberger Robert Wilke. Und es erstaunt heute, mit welcher Weitsicht er und seine Mitstreiter bei diesem Projekt agieren. So äußert Johann Andreas Schubert im Dezember 1845:
1: Als Techniker erlaube ich mir die ganz unmaßgebliche Bemerkung, dass, wenn auch jetzt eine lichte Brückenbreite von 13 Ellen für ein Doppelgleis reicht, dies doch für die Zukunft nicht der Fall sein dürfte. Und zwar ganz besonders deshalb, weil eine noch größere Ausladung der Lokomotiven, als sie schon haben, fast sicher zu erwarten ist.
2: Wenn Sie sich heute angucken, wie viele Züge da pro Tag rüber donnern und nicht nur mit 50 km/h, wie vielleicht die ersten, und diese wiegen dann nicht nur 600 Tonnen, sondern da fahren 1500, 1800 Tonnen Güterzüge drüber mit 80 km/h und ein ICE, das sind ganz andere Kräfte, auch durch die Vibrationen, die da auftreten. Deswegen ist es umso bemerkenswerter, dass die Brücke immer noch da steht und umso sicherer bin ich, dass die damals mit einer gewissen Sicherheitsmarge gebaut haben. Ruhig nochmal einen halben Meter mehr, damit das auf jeden Fall auch hält.
3: Die Brücke ist zweigleisig. Gebaut wurden damals, vor 175 Jahren, zweigleisig.
0: Und das, obwohl anfangs im Personenverkehr nur 4 Züge in 24 Stunden über die Göllstallbrücke fahren. In dieser hier an mehreren Beispielen geschilderten, vorausschauenden Herangehensweise an ein Bauwerk spiegelt sich für Sven Brake ein Selbstverständnis wider, das heute verloren gegangen ist.
2: Die Bauten, die sagen wir, bis zu Beginn der Weimarer Republik entstehen, die sind ja Ausdrücke von Stolz, Standesbewusstsein, Macht, Reichtum. Jeder gibt alles da rein in diesen Bauwerk, weil es das nach außen repräsentiert. Heute repräsentieren wir, wie wenig Geld haben wir gebraucht.
0: Die längste Ziegelsteinbrücke der Welt. Sie dient heute wie einst als Eisenbahnbrücke, lockt Touristen von nah und fern, gilt als Aushängeschild des Vogtlands.
1: Ein Vivat der Eisenbahn, Vivat der Brücke, dass das Werk wir vollenden zur Freude und Glücke und unsere Enkel noch rühmen laut, dass wir die Göllstalbrücke erbaut.
4: Das war unsere Podcast-Folge zur Göllstalbrücke von Thomas Hartmann und Corinna Waldbauer. Eine Produktion von MDR Kultur aus dem Jahre 2023. 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
1: Ob im Freibad, an Seen oder an Flüssen, egal wo, Ertrinken sieht im echten Leben oft anders aus als im Film. Kein wildes Plätschern, kein lautes Schreien nach Hilfe. Wer ertrinkt, kämpft oft schweigend. Der Mund sinkt unter die Oberfläche, schnappt über Wasser kurz nach Luft. Die Arme drücken instinktiv nach unten. Es ist ein lautloser Kampf, der mitten unter ahnungslosen Badegästen passiert. Der 25. Juli ist der weltweite Tag der Prävention gegen das Ertrinken, initiiert von UNO und WHO. Und darauf aufmerksam zu machen, zeigt die beunruhigend steigende Zahl an Badetoten. Dass bundesweit jährlich 500.000 Kinder die Grundschule verlassen, ohne schwimmen zu können, ist ein Problem. Selbstüberschätzung, häufig bei jüngeren Erwachsenen ein nächstes. Andere Aspekte kommen hinzu. Die große Hitze, der belastete Kreislauf. Geht mich nichts an? Betrifft mich nicht? Doch, betrifft mich. Soll ich meines Bruders Hüter sein? Diese Frage wird in der Bibel sehr klar gestellt. Und die Antwort heißt, ja, soll ich. Obacht am Badestrand, das ist keine theologische Theorie, sondern eigentlich eine Selbstverständlichkeit. Und die Absage an die Bequemlichkeit, die wegschaut und darauf hofft, dass schon die Rettungsschwimmer aufpassen werden. Hüterin meines Bruders und meiner Schwester zu sein, bedeutet, die eigene Aufmerksamkeit zu verschenken. Geben wir freundlich aufeinander Acht. Obacht.
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1: Ein ganzes Wochenende wird gefeiert rund um die Talsperre Kriebstein beim Talsperrenfest. Und was ist da los? Auf der Freilichtbühne am Besucherzentrum spielen auf am Samstagnachmittag das Brass und Swing Orchester Ottendorf, der Liedermacher Johannes Scheurich und die Gin Chillers. Um 15.30 Uhr fahren dann die Fahrgastschiffe mit musikalischer Begleitung nach Lauenhain. Von dort aus startet ab 16.20 Uhr die traditionelle Bootsparade mit einer Vielzahl bunt geschmückter Boote nach Kriebstein. Nach dem Neptunfest folgen Country- und Rockklassiker mit der Fleming Band aus Harter und ein Höhenfeuerwerk über der Talsperre beschließt dann 22.15 Uhr einen ereignisreichen ersten Festtag. Ähnlich bunt geht's weiter am Sonntag und immer auch mit Angeboten für Kinder. Summa summarum, großes Familienfest an der Talsperre Kriebstein in Sachsen, Nähe Mittweida, das ganze Wochenende über. Auf Schloss Kochberg in Zentralthüringen, in der Nähe von Rudolstadt, wird an große Epochen deutscher Literatur erinnert, an die Balladen von Goethe und Schiller sowie an die Sammlung des Knaben Wunderhorn, ein wichtiges Dokument dann der romantischen Bewegung.
2: Vor seinem Löwengarten, das Kampfspiel zu erwarten, saß König Franz. Und um ihn die Großen der Krone und rings auf hohem Balkone die Damen in schönem Kranz. Und wie er winkt mit dem Finger, auf tut sich der weite Zwinger und hinein mit bedächtigem Schritt ein Löwe tritt und sieht sich stumm ringsum mit langem Gähnen und schüttelt die Mähnen und streckt die Glieder und legt sich nieder.
1: Das aus einer der berühmtesten deutschen Balladen, Der Handschuh von Friedrich Schiller. Entstanden im sogenannten Balladenjahr 1797, in welchem innerhalb weniger Monate viele der bekanntesten Balladen Goethes und Schillers entstanden. Und so auch Der Handschuh. Am Sonnabend auf Schloss Kochberg ab 17 Uhr rezitiert Helmut Mooshammer. Die Balladen teilen sich diesen Abend mit Liedern aus der Sammlung des Knaben Wunderhorn, jener von Clemens Brentano und Achim von Arnim zusammengestellten Sammlung von Volksliedern, bis heute ein herausragendes Dokument der Literaturgeschichte. Daraus Lieder von Friedrich Heinrich Himmel, vorgetragen von Cornelius Uhle und Janis Neteler. Am Sonnabend ab 17 Uhr im Liebhabertheater Schloss Kochberg. Eine Sommernacht in Begleitung des Aschers Lebener Nachtwächters. Am Samstag ist sie zu erleben. Der ortskundige Nachtwächter erwartet die Teilnehmer zu einer abendlichen Reise durch historische Straßen und Gassen, begleitet von Geschichten aus der ältesten Stadt Sachsen-Anhalts, aus Aschersleben. Start ist um 21 Uhr an der Touristinformation in der Hecknerstraße 6. Aschersleben hat ja mehrere geschichtsträchtige Orte. Einer ist eben das Stephaneum, eine Schule, in der im frühen 16. Jahrhundert womöglich sogar Thomas Münzer als Lehrer oder Hilfslehrer gearbeitet hat. Bis heute wird darüber spekuliert und geforscht. Ein Argument dafür hat der Lateinlehrer von heute, Lars Bremer.
3: Matthäus Vollmer schreibt im Jahr 1516 an Thomas Münzer. Thomas Münzer ist damals Propst in Frohse. Und den gibt er einem Verwandten mit, diesen Brief, und der wandert nach Frohse. Und in dem Brief steht: Lieber Thomas Münzer, heile doch meinen Verwandten von einem Halsleiden, wie du es schon oft getan hast. Und ich frage mich, wo soll denn diese Vertrautheit herkommen, wenn nicht von einer persönlichen Begegnung, zum Beispiel die gemeinsame Zeit in Aschersleben 1512, 1513, wo Münzer Lehrer war.
1: Thomas Münzer bestimmt auch ein Thema am Sonnabend bei der Geschichtstour durch Aschersleben. Los geht's 21 Uhr an der Touristinformation Aschersleben.
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5: Um 10 Uhr mit Claudia Leonhardt. Der Sozialverband Deutschland hat den designierten Bundesgesundheitsminister Carsten Linnemann aufgefordert, die Reformpolitik neu auszurichten. Vorstandschefin Michaela Engelmeier sagte den Funke-Medien, erster Akt müsste sein, die Gesundheitsreform zu überdenken. Derzeit sehe sie vor allem erhebliche Leistungskürzungen und Mehrbelastungen für die Versicherten vor. Auch die Pflegereform dürfe keine Sparreform werden. Engelmeier forderte zudem, dass der Bund seiner Verantwortung nachkomme und versicherungsfremde Leistungen wie die Gesundheitskosten für Grundsicherungsempfänger aus Steuern finanziere. Ähnlich äußerte sich VdK-Chefin Verena Bentele. Die deutsche Industrie verliert nach Angaben ihres Spitzenverbands monatlich rund 15.000 Stellen. Die Chefin des Bundesverbands der deutschen Industrie, Tanja Gönner, nannte die Lage kritisch, sieht aber auch Chancen, etwa durch KI. Gönner forderte, Rahmenbedingungen zu schaffen, um Investitionen in Transformation zu ermöglichen. Bei jeder politischen Entscheidung müsse geschaut werden, ob sie Unternehmen helfe, wieder wettbewerbsfähig zu werden. Rumänien hat den zweiten Tag in Folge eine Drohne im nationalen Luftraum abgeschossen. Das Verteidigungsministerium erklärte, das Fluggerät sei heute Morgen von einem rumänischen Kampfjet unschädlich gemacht worden. Der Vorfall habe sich in einem unbewohnten Gebiet im Donaudelta an der Grenze zur Ukraine ereignet. Die erste abgeschossene Drohne gestern stammte rumänischen Ermittlern zufolge aus Russland. Ende Mai war bereits eine russische Drohne in ein Wohnhaus gestürzt. Die Waldbrände in Frankreich und Spanien nehmen immer dramatischere Ausmaße an. Nach Angaben der Behörden wurden im Südwesten Frankreichs bisher mehr als 140.000 Menschen in Sicherheit gebracht, darunter viele Urlauber. Frankreichs Innenminister Laurent Nunez erklärte, nie zuvor habe es Brände dieses Ausmaßes gegeben. Man werde alles tun, um die Stadt Bordeaux zu schützen. In Spanien mussten allein im Raum Madrid rund 25.000 Menschen ihre Wohnungen verlassen. Der Katastrophenschutz erklärte, die Großfeuer seien wegen des starken Windes derzeit nicht zu löschen. Kulturstaatsminister Wolfram Weimer will die Kurzvideo-Plattform TikTok des chinesischen Konzerns ByteDance in europäische Hände überführen. Weimer sagte der Welt am Sonntag, man wisse nicht, wohin die sensiblen Daten der Jugendlichen flössen und welchen Zugriff chinesische Behörden darauf hätten. Mit einem TikTok Europa ließen sich Datenschutz, Medien- und Jugendschutzregeln besser durchsetzen. Das waren die Nachrichten.
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6: Das Wetter zeigt sich hier in dieser Liste allerorts wolkenlos. So auch auf dem Brocken bei 15 Grad, Chemnitz 21, Dresden 19, Eisenach 18, Erfurt 20 Grad. Der Fichtelberg meldet auch 15 Grad, Gera 20, Görlitz leicht bewölkt 20 Grad. Und dann aber wieder wolkenlos. Halle 19, Leipzig 20, Magdeburg 20, Meiningen fast wolkenlos 17 Grad. Ja, viel Sonne ist heute angesagt. Trocken soll es bleiben bei 26 bis 31 Grad. Die Nacht bringt einige Wolkenfelder, aber da bleibt es trocken ansonsten, 16 bis 12 Grad und morgen wird es zum Teil heiter, von Nordwesten her allmählich dann Schauer, später Gewitter, 25 bis 30 Grad. Der MDR Kulturverkehrsservice. A2 Richtung Berlin zwischen Allerringersleben und Alsleben. Stau und stockender Verkehr, das macht 15 Minuten mehr. Die A4 ist zwischen Bad Hersfeld und Friedewald in beiden Richtungen wegen Brückenarbeiten bis morgen früh gesperrt. A4 Richtung Görlitz dann nochmal zwischen Weißenfels und Niederseifersdorf. Behinderungen durch ein defektes Fahrzeug auf der rechten Fahrspur. Dann ist Vorsicht geboten auf der A4 Richtung Frankfurt zwischen Nora und Erfurt-Fieselbach. Da liegt ein Metallteil auf der rechten Fahrspur. A17 Richtung Dresden zwischen Grenzübergang Breitenau-Schönwald und Bad Gottleuber. Stau und stockender Verkehr dauert 15 Minuten länger. A38 ist zwischen Querfurt und Eisleben in beiden Richtungen wegen eines Feuerwehreinsatzes gesperrt. Auf der Umleitung über die B180 auch stockender Verkehr. Auf der B246 noch zum Schluss zwischen Klein-Oschersleben und Oschersleben-Stau durch eine Motorsportveranstaltung. Vielleicht kann man da ja mal gucken an anderen Orten. 20 Minuten müssen Sie da länger rechnen. 10.04 Uhr haben wir es jetzt.
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6: Mit Julia Hämmerling, guten Morgen.

Current Swell haben Sie da gehört. MDR Kultur am Vormittag, 10.07 Uhr haben wir es jetzt. Wenn Sie große Ensembles genießen, wenn Sie Big Bands genießen, Orchester, Ballettkompanien, dann sind das meistens geförderte Ensembles oder gar staatliche. Es gibt aber auch eine Szene aus richtig freien Ensembles, die ihre Existenz schlichtweg dem Kartenverkauf verdanken. Mitunter teilweise gefördert. Das ist einerseits gut, wenn die staatlichen Förderungen eingestrichen werden, dann fühlt man sich da nicht angesprochen oder nicht stark angesprochen. Aber andererseits ist so eine Existenz als freies Ensemble einfach mal ein Drahtseilakt. Wir haben eine Serie für Sie vorbereitet, wo wir Ihnen freie Ensembles vorstellen. Und jetzt gleich stellen wir Ihnen das Ensemble Continuum 21 vor, eine Truppe, die sich alten Instrumenten verschrieben hat. Dazu gleich mehr nach einem wunderbaren Titel, den ich sehr gerne auch in meiner Freizeit höre. Wolf Alice sind das hier mit The Sofa.

0: Es gibt ungefähr 450 freie Musikensembles in Deutschland. Seit mehr als 40 Jahren prägen die Kulturlandschaft hier mit. Aber diese freien Künstlerinnen und Künstler arbeiten komplett losgelöst von festen Strukturen, haben vielleicht mal eine Projektförderung und kein wirkliches regelmäßiges Einkommen und sonstige Sicherheiten sowieso nicht, also Künstlersozialkasse vielleicht. Und oft hangeln die sich von einem Projektantrag zum nächsten durch und wenn die Wirtschaft schwächelt, dann spürt es die freie Kulturszene meistens zuerst. So erleben das derzeit viele freie Ensembles unter der schwachen Wirtschaft, die wir jetzt in einer Serie in den Fokus rücken. Heute stellt Susanne Krieger das Ensemble Continuum 21 aus Dresden vor, das auf historischen Instrumenten neue Wege beschreitet.
1: Nach intensiven Arbeitstagen bei den berühmten Darmstädter Ferienkursen für neue Musik spuken dem Komponisten Alberto Arroyo viele Fragen im Kopf herum. Wie kann man für historische Instrumente neues Repertoire schaffen? Wie Tradition mit der Avantgarde verbinden? Einfach ausprobieren, denkt er. Zusammen mit vier anderen Musikern gründet er in Dresden ein neues Musikensemble für Barockgeige, Blockflöte, Viola da Gamba und Cembalo.
2: Und dann versuchen wir ganz konsequent, so Brücke oder Beziehungen mit dem alten Musikrepertoire. Und das ist nicht nur so ein Frankenstein, nicht nur so eine Mischung aus verschiedenen Sachen, sondern ganz, ganz konsequent, dass das eine mit dem anderen zu tun hat.
1: Alberto Arroyo nennt sein Ensemble Continuum 21. Continuum heißt ein Schlüsselwerk des 20. Jahrhunderts von George Ligeti für Cembalo, das schon Mitte der 1960er Jahre mit neuen Klängen auf diesem historischen Instrument experimentiert. Die 21 im Ensemblenamen steht für die Brücke zwischen den Jahrhunderten. Seit nunmehr 10 Jahren entwickelt Arroyo Projekte, die weit über das übliche Konzertformat hinausgehen.
2: Jetzt geht es nicht nur in der freien Szene oder neuen Musikszene um ganz klassisches Konzertformat, sondern um interdisziplinär, man spricht sogar von transdisziplinär, wo man nicht weiß, wo die eine Disziplin beginnt und die andere aufhört. Und das ist uns auch wichtig, dass wir das heutige Format reflektieren und weiterentwickeln.
1: Das Ensemble setzt sich im Rahmen seiner eigenen Reihe Musik der Extreme mit existenziellen Themen auseinander. Unter so gegensätzlichen programmatischen Wortpaaren wie Chaos und Ordnung, Hand und Maschine oder Stille und Schrei hinterfragt es etwa das Leben als solches oder Entwicklungen innerhalb von Zeiträumen. Zum Beispiel in Kombination mit Poesie, Tanz und eben alter und neuer Musik. Ein Stück endet, vielleicht bleibt ein letzter Ton stehen, woraus sich wiederum Neues entwickelt. Vielleicht geht ein Wort in Klang über oder eine Bewegung ins Dunkel.
3: 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Fragile Netze, viel Farben.
1: In der Arbeit eines freien Ensembles steckt weitaus mehr als das, was sein Publikum am Ende hört und sieht. Ohne Strukturen gehe es eben nicht. Ohne Kommunikation und Organisation funktioniere kein Unternehmen, sagt Alberto Arroyo.
2: Wir müssen sehr viele Stunden opfern, ohne bezahlt zu werden, damit der ganze Betrieb überhaupt funktioniert. Das heißt, Steuererklärung machen oder GEMA oder KSK, was auch immer. Oder einen Manager oder einen Geschäftsführer zu haben, aber die Frage ist, wer bezahlt das? Wir dürfen auch nicht krank werden, wir haben keinen bezahlten Urlaub. Und trotzdem müssen wir hören, wie Herr Merz sagt, dass krank werden ist ein Problem für das Land und so weiter. Das ist wirklich demütigend und dagegen müssen wir kämpfen.
1: Von Anfang an hat das Ensemble Continuum 21 jedoch großes Glück. Es wird von verschiedenen Institutionen wie dem Deutschen Musikrat oder der Ernst-von-Siemens-Stiftung gefördert und unterstützt. Bislang musste noch kein Projekt mangels Finanzierung abgesagt werden. Das weiß Arroyo sehr zu schätzen. Für Alberto Arroyo ist Kunst vor allem eine Frage der Haltung. Sie steht immer im Zusammenhang mit der Gesellschaft, in der man lebt und den Verhältnissen in dieser Welt. Der aus Spanien stammende Komponist ist auch Dozent an den Musikhochschulen Leipzig und Dresden und liebt den Austausch mit dem Nachwuchs. Vor allem schätzt er dabei die Freiheit, in der er agieren kann. Doch er ist besorgt, dass es nicht so bleibt.
2: Es kann passieren, dass die Freiheit, die selbstverständlich ist, in einem Jahr oder 4 nicht mehr da ist. Und da muss, ich glaube, uns allen ganz bewusst sein, dass das, was selbstverständlich ist, das müssen wir bewahren und wir müssen wirklich kämpfen.
0: Freie Musikensembles in Mitteldeutschland. Susanne Krieger hat das Ensemble Continuum 21 aus Dresden vorgestellt. Und hier ist Salvador Sobral mit Silencio.

Aus Kalifornien kommt diese Frau, Claire Rosencrantz, haben Sie da gehört. Ihr Vater ist ein Komponist und Produzent aus Island. Was Sie eben gehört haben, war der Titel Water the Flowers. 10.24 Uhr haben wir es jetzt. Und diese Herren hier muss ich Ihnen nicht näher vorstellen. Dire Straits, Mark Knopfler, endlich mal wieder hier im Programm. Lange nicht mehr gehabt.

0: Die Feuilletons des heutigen Tages haben wieder eine große Vielfalt an Themen aufgegriffen, die sich jetzt bei uns im Feuilleton widerspielen. Unter anderem geht es da um, aus aktuellem Anlass, das Thema Leihmutterschaft. Aber wie gesagt, noch einiges mehr jetzt.
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0: Von und mit Ellen Schweder.
2: In den Feuilletons heute Erinnerungen an Roland Korn, der Ostmoderne, so würdigen sie den letzten Chefarchitekten von Ost-Berlin. Korn gestaltete das Haus des Reisens am Alexanderplatz, das Hotelhochhaus dort und das frühere Staatsratsgebäude der DDR. In seine lange Ägide fielen auch viele Plattenbauten in Marzahn und Hellersdorf. Beim Nikolaiviertel allerdings meint heute die Süddeutsche Zeitung, da postmodernisierte er seine Moderne gleich selbst. Jetzt ist Roland Korn 96-jährig in Gera gestorben. Beim Thema Leihmutterschaft sind viele Zeitungen inzwischen dazu übergegangen, das unabhängig von der Causa Spahn zu betrachten. Die NZZ, die Neue Züricher Zeitung, bietet heute einen Überblick zum Pro und Contra. Eine legalisierte Leihmutterschaft, heißt es da als Pro-Argument, könne den sogenannten Fortpflanzungstourismus bremsen. Für ihre Kritiker dagegen sei sie mindestens die Ausbeutung einer finanziellen Notlage, wenn nicht gar Menschenhandel. Was aus dem Artikel deutlich wird, die Gesetzeslage in Sachen Leihmutterschaft ist erstaunlich unübersichtlich. In Deutschland und in der Schweiz zwar verboten, wird sie aber eben geduldet, wenn sie im Ausland vorgenommen wird, und da sind die Einhaltung irgendwelcher Standards kaum überprüfbar. Auf fehlende Standards und rechtliche Rahmen weist heute auch die Frankfurter Allgemeine Zeitung hin, und zwar in Bezug auf die Kulturförderung in Deutschland. In einem meinungsstarken Feuilletonbeitrag, der von ins Amt gespülten Amateuren spricht, gemeint sind Kulturstaatsminister Wolfram Weimer und Joe Cialo, der ehemalige Berliner Kultursenator. Und dieser Artikel fragt, wie die Kultur am besten zu schützen sei vor der, Zitat, Demolierung einer bis dato unabhängigen und staatsfernen, an fachlichen Standards und künstlerischer Qualität ausgerichteten öffentlichen Kulturförderung. Helfen würde laut FAZ eine gesetzliche Verankerung der Förderung von Kunst, resilienter gegen Missbrauch auch durch antidemokratische Kräfte. Es ist jedenfalls kein Zufall, heißt es hier abschließend, dass sich mit Sachsen-Anhalt jüngst das 4. von 16 Bundesländern ein Kulturfördergesetz gegeben hat, so der Wink mit dem Zaunpfahl heute in der FAZ. Die Welt lässt unterdessen den Kulturstaatsminister selbst zu Wort kommen. Projekte, die ihn gerade beschäftigen, sind die Idee eines europäischen TikToks und einer deutschen National Portrait Gallery. Hauptsächlich aber erklärt Weimer seine Sicht auf die Großwetterlage. Kulturfragen seien politischer geworden. Er spricht vom Wokismus auf der einen und Nationalismus auf der anderen Seite als Ausdruck derselben Entwicklung. Und zur Kulturförderung? Ich beobachte, dass kulturelle Freiheit heute von linker Seite zuweilen mit möglichst umfangreicher staatlicher Finanzierung gleichgesetzt wird. Das halte ich für einen Irrtum. Mit der massiven Kritik an seiner Person behauptet Weimer klarzukommen. Er sagt, ich erfahre viel Rückhalt aus dem breiten bürgerlichen Milieu weit über die Union hinaus. Rückhalt und Anklang findet nach wie vor auch Uwe Steimle. Seine nächsten Tourneetermine, größtenteils ausverkauft, liest man heute in der LVZ und den Dresdner Neuesten Nachrichten. Ganzseitig behandeln die beiden Blätter, was sie als Geschichte einer Radikalisierung beschreiben, fangen an mit den 1990er Jahren, als, so der Text, Hunderttausende die Arbeit und die Orientierung verloren. Steimle schuf damals die Kunstfigur Günther Zieschong, früher Brigadeoffizier und nun zum Hausmeister degradiert, und der erzählte im breiten Sächsisch gern Anekdoten aus der DDR-Zeit. Von ersten Querelen 2009 über den wunderbaren Spielfilm Sushi in Suhl bis zu Steimles Welt folgen die Blätter seinem Weg. Die Beobachtung? Unter dem Gelächter des Fernsehpublikums habe sich Steimle verwandelt in eben jenen Wut-Ossi, der zu diesem Zeitpunkt schon bei Pegida mitmarschierte. Dann der Zwist mit dem MDR, weitere Ausfälle, nun Steimles AfD-Auftritt mit Gewaltfantasien gegen den Bundeskanzler. Man liest das alles, bleibt ratlos und am Ende wird eine Veranstalterin, die Steimle gebucht hat, zitiert mit dem Satz, die Leute wollen ihn hören.
0: Soweit Ellen Schweder mit Stimmen aus dem Feuilleton.
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0: Viel Sonne ist heute angesagt. Vorübergehend gibt es ein paar meistens lockere Quell- und Schleierwolken. Trocken bleibt's. Höchstwerte 26 bis 31 Grad. Schwacher bis mäßiger Südwestwind weht. In der Nacht dann kommen ein paar Auflockerungen, auch einige Wolkenfelder. Es bleibt meistens trocken. Tiefstwerte 16 bis 12 Grad. Und morgen dann zum Teil heiter. Im Verlauf dann zunehmend mehr Wolken. Von Altmark und Eichsfeld her dann allmählich Schauer. Und dann kommen auch örtlich Gewitter zustande. Höchstwerte 25 bis 30 Grad bei auffrischendem Wind. Der Montag, der hat anfangs noch ein paar Schauer übrig und Gewitter, aber dann kommt auch da wieder häufiger die Sonne durch. Die Temperaturen gehen allerdings am Montag wieder ein Stück zurück. Der MDR Kulturverkehrsservice meldet: Achtung, Falschfahrer. Auf der B71 Magdeburger Ring zwischen Fermersleber Weg und Salbker Chaussee. Da ist ein Falschfahrer unterwegs. Bitte fahren Sie ganz rechts und überholen Sie nicht. Auf der B71 Magdeburger Ring zwischen Fermersleber Weg in Magdeburg und B81 Salbker Chaussee ein Falschfahrer. A2 Richtung Berlin zwischen Allerengersleben und Alsleben. Stau und stockender Verkehr. Dauert eine Viertelstunde länger. A4 ist zwischen Bad Hersfeld und Friedewald in beiden Richtungen wegen Brückenarbeiten bis morgen früh gesperrt. Vorsicht auf der A4 nochmal Richtung Frankfurt. In Höhe Dresden Flughafen, da ist eine ungesicherte Unfallstelle. A17 Richtung Dresden zwischen Grenzübergang Breitenau-Schönwald und Bad Gottleuber. Auch da Stau und stockender Verkehr plus 10 Minuten rechnen. A38 Richtung Göttingen ist zwischen Querfurt und Eisleben wegen Bergungsarbeiten gesperrt. Und nochmal die A38 Richtung Leipzig zwischen Eichstätt und Querfurt. Stau und stockender Verkehr, da dauert es eine halbe Stunde länger. Das waren die Meldungen um 10.37 Uhr.
1: 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Jetzt aus Halle, Slicks featuring Arlene Cohen.

Slicks heißt dieses A Cappella Sextett. Mit nur einer Frauenstimme tatsächlich, fünf Männerstimmen. Die waren auf dem Trotzburg-Festival in Halle am 20.06., sind jetzt gerade unterwegs nach China, wo sie einen Auftritt haben, und dann erst wieder am 11.09. in Marienberg zu hören. Das war Slicks bei MDR Kultur mit einem Titel von Joni Mitchell, A Case of You.

0: Tja, ihr Todestag hat sich jetzt dieser Tage zum 15. Mal gejährt. Amy Winehouse mit Valerie haben Sie da gehört. 10.44 Uhr.
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0: Und in wohl so ziemlich jeder deutschen Literaturgeschichte fällt ihr Name. Charlotte von Kalb, Vorbild literarischer Gestalten, Muse von Goethe, Schiller, Fichte, Hufeland, Wieland, Herder. Aber auch Freundin der Herzogin Anna Amalia, die ja bekannterweise eine große Bücherfreundin war. Mehr zu Charlotte von Kalb, jetzt von Sven Hecker.
2: Frau von Kalb ist von allen Frauen, die ich je gekannt habe, die geistvollste. Ihr Geist hat wirklich Flügel, mit denen sie sich in jedem beliebigen Augenblick, unter allen Umständen, in alle Höhen schwingen kann.
3: Dies schreibt ihre Zeitgenossin Rahel Levin über Charlotte von Kalb, in jedem Fall eine Frau, die Eindruck gemacht hat. Mit dem Geist in alle Höhen, doch auch die Tiefen lernt Charlotte schon als Kind kennen. 1761 wird sie in ein reiches fränkisches Adelsgeschlecht hineingeboren, doch, so vermerkt die allgemeine deutsche Biografie,
4: von Geburt an ist Charlotte mit einer empfindlichen Sehschwäche behaftet, muss auch schon früh fühlen, dass sie anstelle eines erwarteten Knaben eine unwillkommene Tochter ist. 1768 verliert sie den Vater, ein Jahr darauf die Mutter.
3: Charlotte wird durch Verwandtenhäuser gereicht, regelmäßige Bildung gibt es kaum, zu Hause fühlt sie sich selten oder nur in sich selbst. Freude findet sie früh an Literatur und geistreichen Gesprächen. Als der einzige, von ihr geliebte Bruder stirbt, gerät der Familienbesitz in Gefahr. Nur Männer dürfen ihn erben. Flugs verheiratet der Vormund Charlottes Schwester mit dem ehemaligen Weimarer Kammerpräsidenten von Kalb. Sie selbst, nun 22-jährig, wird dessen Bruder zur Frau gegeben, ein Offizier in französischen Diensten, der nur die Wintermonate bei ihr verbringt. So lebt Charlotte meist allein mit den bald drei Kindern. Zweimal versucht Charlotte, aus der aufgedrängten Ehe auszubrechen. Zum ersten Mal mit Friedrich Schiller. Sie wird ihm ebenbürtige Kritikerin, Vertraute, Gesprächspartnerin und Geliebte. Züge Charlottes gehen in Schillers dramatische Frauengestalten ein. Sie denkt über Scheidung und eine Zukunft mit ihm nach. Er heiratet stattdessen eine andere, nach seinen Worten weniger fordernde. Auch Dichter Jean-Paul ehelicht nach einer Affäre mit Charlotte, schließlich anderweitig. Ausbruchsversuch 2. Unerfüllt bleibt ihr Sehnen nach einer Partnerschaft auf Augenhöhe. Charlotte ist ihrer Zeit weit voraus, als unabhängiger Geist, eine Rolle, die damals Männern zusteht. Bissig kommentiert sie:
2: Das Weib ist nur hienieden, damit wieder ein Mann lebe. Hat sie einen Knaben geboren, dann eilt sie willig zu der ewigen Mutter.
3: Die düstere Haltung Charlottes zur Ehe sollte sich bestätigen. Ihr Mann bringt erst das Familienvermögen durch und dann sich selbst um. 1806 erschießt sich auch ihr ältester Sohn.
2: Meine Existenz ist mit unüberwindlich Schmerzlichem verknüpft. Nur wenn es vorüber, verstehen wir, was wir erlebt haben.
3: So diktiert am Ende ihres Lebens Charlotte von Kalb ihrem Sekretär in die Feder. Seit 20 Jahren ist sie nahezu blind, doch im mit fast 80 Jahren hohen Alter noch geistreich und agil. Nahezu mittellos hat Prinzessin Marianne von Preußen von Kalb eine kleine Wohnung im Berliner Schloss gewährt. Hier diktiert sie noch im hohen Alter ihre Memoiren, empfängt Besucher und Nachrichten aus der Welt, ist rege interessiert an beinahe allem. Hier stirbt Charlotte von Kalb im Mai 1843 mit 81 Jahren.
0: Zum Geburtstag der Charlotte von Kalb 1761 am 25. Juli war das unser Stichtagbeitrag von Sven Hecker.
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2: Und dass die Dichterin Caroline von Günderode mit ihrem sehr schillernden Werk heute Teil unserer Literaturgeschichte ist, das liegt auch an der Schriftstellerin Christa Wolf. Caroline war erstmal vor allem wegen ihres spektakulären Selbstmordes bekannt geworden. Aber dann hat Christa Wolf dieses Bild korrigiert. Unter dem Titel Schatten eines Traumes gab sie 1979 ein Sammelband raus mit Gedichten, Prosa und Briefen von Günderode und ließ sich von dem Schicksal dieser unangepassten Schriftstellerin zu einem ihrer berühmtesten Bücher inspirieren, nämlich Kein Ort nirgends. Und damit erzählt sie von einer fiktiven Begegnung zwischen Heinrich von Kleist und Caroline von Günderode 1804 bei einer Teegesellschaft im Winkel am Rhein, wo sich Günderode ja auch selbst erdolchte. Im Mittelpunkt steht die Spannung zwischen den Lebensvorstellungen des Dichters und der Dichterin und den Normen der Gesellschaft. Zitat: Die Zukunft leuchtet mir nicht helle und ich habe so große Lust nicht mehr am Lebendigen. Mit diesen Worten verabschiedete sich die, da war sie erst 26 Jahre alt, die 26-jährige Caroline von Günderode und hat sich am 26. Juli 1806 am Rheinufer im Winkel eben das Leben genommen. Und jetzt aus ihren Gedichten liest Donata Höffer.
3: Die eine Klage. Wer die tiefste aller Wunden hat in Geist und Sinn empfunden, bitterer Trennung Schmerz, wer geliebt, was er verloren, lassen muß, was er erkoren, das geliebte Herz, der versteht in Lust die Tränen und der Liebe ewig sehnen, eins in zwei zu sein, eins im andern sich zu finden, dass der Zweiheit Grenzen schwinden und des Daseins Pein. Wer so ganz in Herz und Sinnen konnt ein Wesen lieb gewinnen, oh, den tröstet's nicht, dass für Freuden, die verloren, neue werden neu geboren, jene sind's doch nicht. Das geliebte süße Leben, dieses Nehmen und dies Geben, Wort und Sinn und Blick, dieses Suchen und dies Finden, dieses Denken und Empfinden gibt kein Gott zurück.

Juliana Avdejeva war das mit einer Courant von Johann Sebastian Bach. Gleich nach 11 treffe ich hier bei MDR Kultur bei mir im Studio einen Zoodirektor. David Pruss aus Magdeburg wird gleich hier sein.

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4: Um 11 Uhr mit Claudia Leonhard. Der Sozialverband Deutschland hat den designierten Bundesgesundheitsminister Carsten Linnemann aufgefordert, die Reformpolitik neu auszurichten. Vorstandschefin Michaela Engelmeier sagte den Funke-Medien, erster Akt müsse sein, die Gesundheitsreform zu überdenken. Derzeit sehe sie vor allem erhebliche Leistungskürzungen und Mehrbelastungen für die Versicherten vor. Auch die Pflegereform dürfe keine Sparreform werden. Engelmeier forderte zudem, dass der Bund seiner Verantwortung nachkomme und versicherungsfremde Leistungen wie die Gesundheitskosten für Grundsicherungsempfänger aus Steuern finanziere. Ähnlich äußerte sich VdK-Chefin Verena Bentele. Die deutsche Industrie verliert nach Angaben ihres Spitzenverbands monatlich rund 15.000 Stellen. Die Chefin des Bundesverbands der deutschen Industrie, Tanja Gönner, nannte die Lage kritisch, sieht aber auch Chancen, etwa durch KI. Gönner forderte, Rahmenbedingungen zu schaffen, um Investitionen in Transformation zu ermöglichen. Bei jeder politischen Entscheidung müsse geschaut werden, ob sie Unternehmen helfe, wieder wettbewerbsfähig zu werden. Rumänien hat den zweiten Tag in Folge eine Drohne im nationalen Luftraum abgeschossen. Das Verteidigungsministerium erklärte, das Fluggerät sei heute Morgen von einem rumänischen Kampfjet unschädlich gemacht worden. Der Vorfall habe sich in einem unbewohnten Gebiet im Donaudelta an der Grenze zur Ukraine ereignet. Die erste abgeschossene Drohne gestern stammte rumänischen Ermittlern zufolge aus Russland. Ende Mai war bereits eine russische Drohne in ein Wohnhaus gestürzt. In Frankreich sind wegen der anhaltenden Waldbrände mehr als 140.000 Menschen in Sicherheit gebracht worden. Betroffen sind den Behörden zufolge auch mehrere Vororte von Bordeaux. Premier Sébastien Lecornu sprach von Bränden in einem nie dagewesenen Ausmaß. Die Regierung schickte zudem zusätzliche Soldaten, um die Feuerwehr bei den Löscharbeiten zu unterstützen. Auch in Spanien wüten Waldbrände. Allein im Raum Madrid mussten rund 25.000 Menschen ihre Wohnungen verlassen. Kulturstaatsminister Wolfram Weimer will die Kurzvideoplattform TikTok des chinesischen Konzerns ByteDance in europäische Hände überführen. Weimer sagte der Welt am Sonntag, man wisse nicht, wohin die sensiblen Daten der Jugendlichen flössen und welchen Zugriff chinesische Behörden darauf hätten. Mit einem TikTok Europa ließen sich Datenschutz, Medien- und Jugendschutzregeln besser durchsetzen. Das waren die Nachrichten.
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5: Das Wetter, heute viel Sonne, trocken wird es bleiben, 26 bis 31 Grad. Und die Nacht hält einige Wolkenfelder bereit, aber auch da bleibt es meistens trocken bei 16 bis 12 Grad. Morgen wird es dann zum Teil heiter von Nordwesten her kommen, ein paar Schauer rüber. Die werden später dann auch mal zu Gewittern bei 25 bis 30 Grad. Wir schauen mal auf die Straßen. Der MDR Kulturverkehrsservice hat mittlerweile nicht mehr ganz so viel zu berichten, aber immerhin noch einiges. A2 Richtung Berlin zwischen Allerингersleben und Alsleben. Stau durch einen defekten Pkw in einer Baustelle. Das dauert eine Viertelstunde länger. Dann die A4 ist zwischen Bad Hersfeld und Friedewald in beiden Richtungen wegen Brückenarbeiten bis morgen früh gesperrt. A17 Richtung Dresden zwischen dem Grenzübergang Breitenau-Schönwald und Bad Gottleuba ist Stau und stockender Verkehr. Das kostet sie 15 Minuten. Dann die A38 Richtung Göttingen ist zwischen Querfurt und Eisleben wegen Bergungsarbeiten gesperrt. Die A38 Richtung Leipzig zwischen Eilstedt und Querfurt, Stau und stockender Verkehr, dauert 20 Minuten länger. Und dann nochmal Vorsicht auf der A71 Richtung Schweinfurt. Im Schmücketunnel liegen Fahrzeugteile auf der Fahrbahn, da also ganz besonders vorsichtig fahren. Das waren die Meldungen um gleich 11.04 Uhr.
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5: Ich begrüße heute mit großer Freude einen Zoodirektor. Hallo David Pruss.
6: Hallo, grüße Sie.

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3: Bitte nochmal Ihr Name.
4: David Prus.
3: Was ist Ihre Profession?
4: Ich bin der Zoodirektor des Zoologischen Gartens in Magdeburg.
3: Wann sind Sie geboren, Herr Prus?
4: Vor mittlerweile 31 Jahren.
3: Und wo?
4: Im Rheinland.
3: Ihre Profession?
4: Der Zoodirektor und studiert bin ich ein Tierarzt.
3: Ein Veterinärmediziner. Ah. Was treibt Sie an?
4: Mich treibt's an, dass ich die Welt ein Stückchen besser hinterlassen möchte, als ich sie vorgefunden habe. Und ich möchte ganz viele Menschen für Tiere und Natur begeistern.
3: Wo fühlen Sie sich zu Hause?
4: In Magdeburg und da natürlich ganz besonders im Zoo.
3: Aber Sie wohnen nicht irgendwie dort am Zoo oder im Zoo, ne?
4: Nein, ich habe schon eine kleine Wegstrecke zurückzulegen.
3: Ah, okay. Weil das ist so der Stereotyp vom Zoodirektor, dass der da auch lebt.
4: Nee, das wäre mir ein bisschen viel gewesen. Ab und zu muss man ja auch mal richtig raus sein.
3: Ja, das verstehe ich. Welche Musik hat Sie zuletzt berührt?
4: Oh, da kann ich gar nicht so viel zu sagen. Ich bin der klassische Radiohörer. Ich höre da, was so kommt.
3: Welches Buch hat Sie zuletzt bewegt?
4: Das ist ganz klar mein Lieblingsbuch. Das ist die Serengeti darf nicht sterben von Bernard Jimmick. Das ist zwar schon eine ganze Weile alt, aber das ist, finde ich, ein extrem inspirierendes.
3: Sehr schön, da kommen wir auch später auf jeden Fall nochmal drauf zu sprechen. Wie beginnt Ihr Tag?
4: Meistens damit, dass ich einen kurzen Rundgang durch den Zoo mache. Danach stehen meistens Lagebesprechungen an und dann geht's an den ganz unromantischen Schreibtisch. Das Ganze ist deutlich bürokratischer, als man sich das so vorstellt.
3: Immerhin haben Sie sowas wie ein Jahresticket für den Zoo und können jeden Tag da sein. Ich glaube, dass viele Kinder jetzt vorm Radio sitzen und denken, oh, ich möchte das auch. Herr Prus, ich habe eine nicht repräsentative Umfrage in meinem privaten Umfeld gestartet und gefragt, wie stellt ihr euch oder wie stellen Sie sich den Stereotypen Zoodirektor vor? Die Antwort war Schnauzbart, Hut, ein roter Frack und eine Fliege.
4: Sehr Benjamin Blümchen-lastig.
3: Ja, das stimmt. Können wir jetzt an der Stelle dementieren. Aber ich habe Sie sehr oft auf Bildern gesehen, wo Sie ein Nashorn hier vorne am Revers vom T-Shirt oder am Kragen dran stecken hatten. Das scheint irgendwie etwas zu sein, was sich bei Ihnen durchzieht. Ist das so?
4: Ja, das habe ich dran, um so ein bisschen die Verbundenheit zu signalisieren mit dem Zoo Magdeburg und vor allem seinen Nashörnern. Der Zoo Magdeburg ist recht stark, was die Spitzmaulnashornzucht angeht. Schon in der DDR gab es hier die ersten Tiere und auch die ersten Nachzuchterfolge. Und das setzt sich bis in die heutige Zeit eigentlich sehr gut fort.
3: Das Spitzmaulnashorn, das ist ja durch Wilderei von 1970 bis 92 wurde das um 96% dezimiert. Dann war es ja fast schon ausgestorben. Und dann hat man das doch irgendwie wieder hingekriegt, dass mittlerweile ungefähr 2700 Tiere in Afrika gezählt worden sind. Letztes Jahr war das. Laufen da auch Nachkommen aus dem Magdeburger Zoo rum?
4: Das noch nicht ganz. Es ist tatsächlich so, man muss sich ja vor Augen rufen, auch diese 2700 Tiere, die es mittlerweile dort wieder gibt, das ist fast nichts. Also das ist ein Silberstreif am Horizont, aber noch nicht oder weit entfernt von den ursprünglichen Zahlen. Wir züchten momentan diese Spitzmaulnashörner bei uns auch recht intensiv. Wir haben einen sehr guten Zuchtbullen und zwei Kühe dazu und wir bauen praktisch eine Reservepopulation auf. Und aus dieser europaweit gemanagten Reservepopulation, die praktisch ein Backup ist, sollte es zum Schlimmsten kommen und die Wilderei wieder schlimmer werden dort unten. Dort wurden jetzt in den vergangenen Jahren aus der europäischen Zootierpopulation auch schon wieder Nashörner zurückgeschickt.
3: Und es sind auch einige Tiere aus Magdeburg sozusagen in die ganze Welt dann auch gegangen, ne? Um in anderen Zoos dann wieder weiter zu existieren und Nachkommenschaft zu bilden.
4: Genau, damit wir dann eine breite, stabile Zuchtbasis bilden. Und bei Spitzmaulnashörnern ist es so, nicht wie bei den Breitmaulnashörnern, die gerne in großen Gruppen leben. Spitzmaulnashörner sind Einzelgänger die meiste Zeit des Jahres über. Und das limitiert natürlich auch so ein bisschen die Anzahl der Tiere, die ein einzelner Zoo halten kann.
3: Ah, okay. Auch zu den Stereotypen eines Zoodirektors gehörte, dass er jeden Morgen diese Morgenrunde macht durch seinen Zoo. Das konnten Sie jetzt aber auch bestätigen schon. Das tun Sie offenbar. Wie sieht denn so eine Morgenrunde aus bei Ihnen? Wo gehen Sie lang? Was sehen Sie? Was wollen Sie sehen?
4: Ja, das ist sicherlich nicht so umfangreich wie bei Benjamin Blümchen, der sich da sicherlich 2-3 Stunden Zeit für nimmt. Das klappt so nicht. Ich mache das immer so ein bisschen, dass man das an Schwerpunkten festsetzt. In der Zeit, wo unsere Unagerstuten tragend waren, habe ich dort morgens sehr gern vorbeigeguckt, einfach um die Tiere nochmal zu sehen, um zu sehen, ob es vielleicht heute über den Tag losgehen könnte, sodass man sich da Schwerpunktthemen raussucht, die man dann morgens nochmal ansteuert.
3: Und Sie haben jetzt gerade ein ganz großes Tierzuchtthema bei sich im Zoo. Und zwar ist die Elefantendame Sweeney trächtig. Die tragen 22 Monate, also ziemlich lang. Und es ist jetzt bald soweit.
4: Genau, wir erwarten es irgendwann jetzt im August. Bei 22 Monaten Tragzeit ist dann ein gewisses Spielraum für ein Plus-Minus. Was da ganz wichtig ist bei dieser Geburt, das ist, eine Geburt ist immer ein Naturvorgang. Wir können als Tierärzte zwar unser Bestes geben, dass die gut vorbereitet ist, bei einer Größe eines Elefanten, aber da schwierig eingreifen, sodass den Vorgang der Geburt durch die Kuh tatsächlich selber gesteuert und auch stattfinden muss.
3: Was bereiten Sie denn da im Vorwege vor? Was kann man denn da machen als Mensch?
4: Na, wir bereiten uns praktisch vom Best-Case-Szenario bis zum Worst-Case-Szenario vor. Was können wir tun, wenn was eintritt? Wir haben uns überlegt, wie wir das Ganze mit Kameratechnik begleiten, dass wir das rechtzeitig mitbekommen. Wir haben die Dienstpläne angepasst, dass immer vertraute Personen für diese Elefantenkuh auch entsprechend abrufbar sind, sollte es ein Problem geben. Wir haben uns überlegt, wo diese Geburt stattfinden soll, was wir dort zur Verfügung stellen wollen und sind unterm Strich zum Schluss gekommen, dass wir diese Geburt begleiten und Sweeney uns selber sagt oder zeigt, was sie dann in der Situation braucht, wo sie sein möchte, ob sie den bekannten Bullen daneben stehen haben möchte oder nicht. Wir sind da praktisch Gäste und Helfer in der ganzen Aktion und die Geburt muss sie dann vollziehen.
3: Wie ist denn das mit Besuchern dann? Also sozusagen um den Stichtag oder um die Stichtage herum. Können die ganz normal ins Elefantenhaus gehen und schauen?
4: Na, wir werden unser Elefantenhaus um die Tage herum dann schließen, um ihr auch die Möglichkeit zu geben, sich zurückzuziehen und das ohne Besucher zu machen. Wir geben ihr aber permanent die Gelegenheit, auch die große Außenanlage zu nutzen. Das heißt, sie kann für sich entscheiden, in welcher Umgebung und in welcher Situation sie dann zur Geburt schreiten möchte oder auch eben nicht.
3: Hm. 2002 war das in Leipzig mal vorgekommen. Da hat eine Elefantendame geboren und hat dann ihr eigenes Junge attackiert. Hat aber auch also freistehend gebären können. Das heißt, die ist nicht angekettet worden, was wohl irgendwie offenbar auch öfter mal der Fall ist. Wie geht's Ihnen vor diesem Ereignis? Haben Sie da ein bisschen Bammel, dass da vielleicht doch was schiefgehen könnte?
4: Ja, wir sind sicherlich deutlich aufgeregter als die Elefantenkuh selber. Für uns in Magdeburg ist es die erste Elefantengeburt, die ansteht. Die Kuh kennt sich schon etwas besser aus. Das ist dann ihre vierte bzw. fünfte Geburt. Von den Einzelsituationen kann man das natürlich immer schlecht retrospektiv bewerten, was da los war. Man muss aber halt, wie schon gesagt, immer im Hinterkopf haben, dass eine Geburt ein Naturvorgang ist. Bei Menschen haben wir das super durchmediziniert. Die Krankenhäuser sind auf jegliche Situation eingestellt und da aufgrund unserer Körpergröße können wir auch einfach viel machen. Kaiserschnitte sind möglich, das ist beim Elefanten was ganz anderes. Und der Mensch versteht ja auch, was in der Situation passiert ist. Ein erstgebärendes Tier muss erstmal verstehen, oh, ich habe gerade einen großen Schmerz, dann kommt irgendwas aus mir raus, dann liegt das da, das macht ganz komische Geräusche, hinterher steht es auf und will auch noch was von mir. Da muss erst ganz viel erlernt werden und das gehört halt auch dazu, dass man den Tieren diese Möglichkeiten gibt, das zu erlernen und dann mehr Gebärende wissen dann auch schon, wie es abläuft und die wissen auch, dass ja, das ist dann wohl mein Jungtier dort hinten und das möchte jetzt an die Milchbar, okay, alles gut, dann wird der Druck dort ein bisschen weniger, aber das ist alles, was zum Beispiel ein erstgebärendes Tier noch nie erlebt hat und auch erst erfahren muss.
3: Wie weit fällt dann so ein Kalb oder wie tief?
4: Beim Elefanten, ganz überraschend, das wissen viele Leute nicht, ist auch ein dolles Spezialwissen, die Vaginalöffnung liegt unten zwischen den Beinen. Aha. Nicht wie bei den anderen Tieren, wie zum Beispiel bei Pferden oben hinter dem Anus, sondern unten zwischen den Beinen. Das heißt, das Kalb muss durch die Gebärmutterkontraktion über den Beckenkamm gehoben werden, über das Becken gleiten und fällt dann praktisch durch den Vaginalkanal praktisch unten zwischen den Tarsalgelenken des Tieres raus, sodass die Fallhöhe jetzt nicht wie bei der Giraffe irgendwie 2 Meter beträgt, sondern ich würde behaupten, grob geschätzt eher irgendwo 50 bis 70 Zentimeter.
3: Dann hoffen wir wahrscheinlich alle und ganz, ganz viele Magdeburger vor allem auf einen glücklichen Fall und eine gute Geburt im Magdeburger Zoo. Heute zu Gast der Direktor David Pruss.

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1: Fragen an den Zoodirektor David Pruss. Haben Sie ein Vorbild oder eine Lebensmaxime?
2: Beim Vorbild sind wir schon wieder bei Bernhard Gymek, der dann auch den Frankfurter Zoo aufgebaut hat, der eine ganz tolle Arbeit in Afrika gemacht hat und der auch ganz viele Leute begeistert hat für das, wofür er gebrannt hat.
1: Welches Bildungserlebnis ist Ihnen in Erinnerung geblieben?
2: Das war eigentlich so mein erstes Praktikum in einem Zoo, wo man gemerkt hat, das ist viel, viel mehr als ein bisschen Tiere füttern und sauber machen, sondern da sitzt Wissenschaft dahinter, da ist ein Bildungsauftrag dahinter. Die machen sich Gedanken um so viele Sachen und das hat mich wahnsinnig beeindruckt.
1: Mhm. Wann fühlen Sie sich am lebendigsten?
2: Wenn ich morgens aufstehe.
1: Jeden Tag?
2: Ja. Eine weise Frau hat mal gesagt, wenn man morgens aufsteht, nichts tut weh, dann ist man tot. Und von daher freue ich mich jeden Morgen, wenn die Knie dann doch ein bisschen zwicken.
1: Da sind wir gerade beim richtigen Thema. Woran glauben Sie?
2: Ich glaube, dass Listen helfen, dass es Termine den Tag diktieren und dass man mehr Optimismus braucht im Leben.
1: Was finden Sie schwerer, anfangen oder aufhören?
2: Aufhören. Aufhören kann man einmal, anfangen kann ich theoretisch jeden Tag nochmal neu.
1: Zu Gast ist der Direktor des Zoologischen Gartens aus Magdeburg, David Pruss. Herr Pruss, es sind viele Kinder erstmal tierbegeistert. Ich würde fast sogar sagen, fast alle Kinder lieben Tiere, streicheln Tiere gerne, identifizieren sich gerne mit Tieren. Was war bei Ihnen anders?
2: Gar nicht so viel. Also ich habe früh mit den Tieren angefangen, obwohl ich da jetzt aus dem Elternhaus nicht groß vorbelastet war. Das ging dann von der Katze, Hamster, Fische und ja, irgendwann hat es mich dann dahin geführt, wo ich jetzt bin.
1: Wann haben Sie sich denn gedacht, Mensch, ich könnte doch Tierarzt werden?
2: Das war so, ich sag mal, ab dem Alter von circa 10 Jahren gab es nur den Plan. Es gab auch gar keinen Plan B. Und dann hat das ja augenscheinlich ganz gut geklappt.
1: Was ich bisher so miterlebt habe, ist das Studium der Veterinärmedizin wahnsinnig aufwendig, unglaublich umfangreich. Man muss unheimlich viel auch auswendig lernen, so wie in der Humanmedizin auch, nur im Grunde noch mal mehr aufgefächert. Gab es da so einen Punkt, wo Sie gedacht haben, puh, das ist aber wirklich ein Brocken, das schaffe ich vielleicht nicht?
2: Das tatsächlich nicht. Es hat tatsächlich sogar Spaß gemacht. Es gibt ja den Witz, dass die Tiermediziner Nacktaffenmedizin mittwochs nachmittags machen. Das ist das, was dann die Humanmediziner die ganze Zeit tun. Und dass der Tiermediziner immer fragt, okay, nicht warum soll ich das auswendig lernen, sondern einfach nur noch bis wann.
1: Okay.
2: Von daher, das Studium ist doch recht arbeitsintensiv. Es hat aber durch die Bank Spaß gemacht, weil man selbst bei trockenen Fächern wie Chemie hinterher nachvollziehen könnte, dass das dann irgendwo in die Pharmazie endet und dass man dann schon wissen sollte, wie ein Medikament wirkt, bevor man es gibt.
1: Und dann gibt es aber auch die Seiten der Tiermedizin, die dann so ganz anders, also ganz weit weg vom Tier auch sind. Also Thema Fleischbeschauung in Schlachthöfen, in Fleischbetrieben, Lebensmittelkontrolle spielt da ja auch in irgendeiner Weise mit rein. Hat Sie das irgendwann mal abgeschreckt? Sie mussten ja sicherlich irgendwie auch Praktikumstage machen oder so.
2: Auch auf dem Schlachthof, das ist praktisch im Rahmen der Pflichtpraktika, wo man dort ist, auch in der Lebensmittelkontrolle. Und das zeigt ja eigentlich nur die tiefe Verantwortung der Tierärzteschaft gegenüber dem Tier und auch hinterher dem tierischen Produkt, was erzeugt wird. Und da ist es auch auf den Schlachthöfen nicht nur die Aufgabe, entsprechend zu schauen, sind die Tierkörper in einem verzehrfähigen Zustand, sondern auch die Aufgabe, saßen die Betäubungen vor der Tötung und hatten die Tiere einen guten, schnellen Tod.
1: Mhm. Hatten Sie da mal so einen Tag, wo Sie rausgegangen sind und gedacht haben, okay, ich esse jetzt doch kein Fleisch mehr? Weil vielen Menschen geht es so tatsächlich, wenn sie Bilder im Internet sehen.
2: Das hatte ich tatsächlich so in der Form nicht.
1: Also Sie trennen das sehr strikt.
2: Ich recht gut trennen. Ja. Und man isst vielleicht nicht mehr jedes Fleisch aus jeglicher Haltungsstufe. Mhm. Aber ich esse weiterhin Fleisch. Ja.
1: Das hat offenbar aber dazu geführt, dass Sie sich irgendwelche Gütesiegel angucken, wenn Sie Fleischprodukte kaufen?
2: Das auf jeden Fall. Mhm. Und noch viel lieber halt, ich sag mal, selbstgeschossenes Wild, nicht unbedingt selbst im Sinne von durch mich, sondern ich sag mal durch die lokale Jägerschaft, wo man weiß, das Reh kommt hier aus dem Wald in der Umgebung und das letzte war wohl nur ein lauter Knall in der Ferne, was es gehört hat.
1: Mhm. Sie sind selber auch Jäger, ne?
2: Ja.
1: Das heißt, für so einen Jägerschein muss man ja auch dann lernen, die Tiere zu zerlegen und so weiter.
2: Genau.
1: Ja. Also ich merke gerade, ne? Also auf der einen Seite ist da der Zoodirektor und diese romantische Vorstellung davon, derjenige, der den Tieren hilft und die Kinder können die dann streicheln und auf der anderen Seite aber eben auch jemand, der das ganz faktisch und knallhart trennt. Also die faktische Realität, den Tierkörper, der in irgendeiner Weise uns ja dann auch begegnet.
2: Man muss halt auch im Zoo verstehen, der Fleischfresser, der braucht Fleisch, um zu leben, anders funktioniert das nicht und damit der

0: satt wird, muss ein anderes Tier sterben. Und da ist es natürlich am fairsten und am ethischsten, wenn ich hinterher die komplette Kontrolle dieser Nahrungskette hatte. Das heißt, ich kaufe nicht irgendwo Fleisch zu und das kommt aus einer unbekannten Quelle und ich weiß gar nicht, wie es gestorben ist, sondern ich habe es vielleicht sogar selber geschlachtet, habe mir die Innereien angeschaut, habe gesagt, jawohl, das war ein gesundes Tier und das können wir jetzt guten Gewissens verfüttern. Das gehört genauso dazu, wie eine Geburt zu beobachten oder eine Heuration zu berechnen.
1: Sie haben ja innerhalb eines zoologischen Betriebes ja auch so eine Art Futterlogistik. Das heißt, auch da sterben Tiere, damit andere Tiere fressen können. Inwiefern ist das eigentlich für die Besucher dann auch sichtbar oder wird sowas versteckt?
0: Nein, das wird auf gar keinen Fall versteckt und jeder, der fragt, bekommt auch Antworten. Und wir achten auch sehr darauf, dass da, wo es möglich ist, dass wir eine Ganzkörperfütterung vollziehen, weil der Löwe oder die Eule beispielsweise, die isst eben kein Burger-Patty, was irgendwie anonymisiert dort liegt, sondern die frisst sehr gerne eine Maus. Das ist ganz wichtig, weil da eben auch noch die Innereien drin sind. Da sind die letzten Mahlzeiten der Mäuse drin. Da ist Knochen drin, da ist Fell drin. Die ganze Nahrungsaufnahme dauert viel länger. Man muss sich damit beschäftigen. Die Zähne werden ganz nebenbei geputzt, wenn da noch Fell mit drauf ist und man das Tier praktisch zerreißen muss. Da sind ganz viele soziale Komponenten zu beachten. Die Löwen fressen ja nicht alle einfach irgendwie, sondern da gibt es eine Hierarchie. Dann wird das Futter verteidigt oder auch nicht. Oder es wird was geteilt oder auch nicht. Und das ist alles viel mehr als ein anonymisiertes Patty irgendwo reinlegen und Hauptsache jemand ist satt. Das gehört auch dazu. Das müssen wir kommunizieren. Und ich habe die Erfahrung gemacht, dass das auch sehr gut verstanden wird, weil es einfach zum Leben dazugehört. Wir also als Menschen haben uns da so ein bisschen von entfernt. Für uns ist alles unter Klarsichtfolie eingeschweißt und das ist nicht mehr nachvollziehbar, was ich da gerade esse.
1: Ich kann mich daran erinnern, ich habe mal als Schülerin ein Praktikum gemacht in einem Wildpark und da gab es eine Station, wo die kleinen Kinder Küken streicheln durften. Ob das nun moralisch okay ist oder nicht, weiß ich nicht, sei mal dahingestellt. Einige Kinder allerdings, die waren so nervös, als sie das Küken in die Hand genommen haben, dass sie es leider erdrückt haben und hat es sich danach nicht mehr bewegt. Da haben wir denen das einfach abgenommen, gesagt, es schläft und dann haben das die Schlangen gekriegt. Würden Sie das auch so machen?
0: Ich würde vielleicht erstmal damit anfangen, dass die Kinder nicht so viel Kontakt haben dürfen, dass sie die Küken erdrücken. Da ist schon mal so ein bisschen was falsch gelaufen. Das sollte man tunlichst vermeiden. Es ist aber so, wenn wir unsere, ich sag mal, offene Futterküche haben, wir hatten jetzt letztens einen Picknicktag, da konnten die Leute praktisch bei uns picknicken und da gab es einen Stand für eine offene Futterküche. Da haben wir Futterfisch gezeigt, da haben wir Futternager gezeigt, da haben wir auch tote Futterküken gezeigt. Und wer wollte, konnte die auch anfassen. Und das gehört einfach dazu, dass in der Nahrungskette irgendjemand am unteren Ende steht und irgendjemand am oberen Ende.
1: Gibt es da Unterschiede zwischen dem Umgang mit diesem Thema zwischen Erwachsenen und Kindern?
0: Kinder haben damit eigentlich gar kein großes Problem. Die sind da eher ganz neugierig. Die möchten eigentlich so viel anfassen, dass man da schon leichte hygienische Bedenken kriegt. Die würden auch gerne mal so eine Maus von innen anfassen, wie sich das so anfühlt und die noch ganz auseinandernehmen. Die Väter sind da meistens etwas robuster drauf und erzählen praktisch von früher, vom Bauernhof, wie es so ähnlich war. Und meistens sind es tatsächlich die Muttis, die da so ein bisschen ethische Bedenken haben oder moralische Bedenken haben, die so ein bisschen probieren, ihre Kinder wieder einzufangen in dieser Situation.
1: Es gibt so diverse Begegnungen von Mensch und Tier, die so durch die Medien gehen, worüber wir uns natürlich auch hier bei MDR Kultur teilweise Gedanken machen. Da war jetzt vor kurzem etwa die Tigerdomteurin Carmen Zander, die war in den Medien, weil einer ihrer Tiger aus dem Privatgehege in Dölzig ausgebrochen ist, hat einen Menschen angefallen und dann wurde der Tiger erschossen. Der Menschen ist seinen Verletzungen erlegen später dann. Nun sind also 6 von ihren Großkatzen sind ja entnommen worden und sind also in andere Gehege gebracht worden. Wo sind eigentlich die klaren Grenzen zwischen einer solchen privaten Tierhaltung und zwischen einem Zoo? Also was ist so der absolute Unterschied?
0: Wir sind eine akkreditierte zoologische Einrichtung. Wir haben nicht nur die Zoo-Erlaubnis nach dem Bundesnaturschutzgesetz und die Tierhaltererlaubnis nach dem Tierschutzgesetz, sondern wir sind auch noch nach den Richtlinien der Europäischen Vereinigung für Zoos und Aquarium akkreditiert. Und das heißt, in dieser Akkreditierung kommt jemand aus einem anderen Zoo mit verschiedensten Bürokraten, die er mitbringt, und prüft den Zoo auf Herz und Nieren. Das macht er nicht nur einmal, sondern mindestens alle 5 Jahre. Das heißt, man ist alle 5 Jahre gezwungen, besser zu werden. Das haben natürlich private Tierhalter so in der Form nicht.
1: Also die Standards werden immer höher?
0: Die Standards,
1: alle 5 Jahre?
0: Die Standards werden immer höher. Wir legen an uns selber immer höhere Standards an, weil wir auch eben eine wahnsinnig schnell fortschreitende Wissenschaft haben. Wir wissen, ich sag mal, alle 5 Jahre so viel mehr, dass wir einfach Sachen ändern müssen, weil wir dazugelernt haben.
1: Ich habe in der Historie des Zoos Magdeburg gesehen, die Entstehung des Elefantengeheges sozusagen. Also die ersten Elefanten, die kamen, glaube ich, in den 60ern oder so, wenn ich mich richtig erinnere. Mhm. Und die wurden dann täglich durch den Park geführt und dann aber abends wieder abgestellt auf so einem Gelände, das eigentlich gar nicht so richtig für Tiere vorgesehen war. Wo steht man heute? Wie muss so ein Elefantengehege qua Gesetz sozusagen aufgestellt sein?
0: Ja, das war damals alles sehr, sehr provisorisch. Würde man auch heute um Himmels Willen nicht mehr so tun. Und da ist es zum Beispiel auch ganz spannend, dass wir uns innerhalb der Europäischen Zoovereinigung viel härtere Vorgaben geben als das deutsche Gesetz.
1: Aha.
0: Da gibt es nämlich erstmal gar keins. Es gibt ein Säugetiergutachten, das heißt ein Gutachten, hat keinen Gesetzescharakter. Da kann man sich trotzdem so ein bisschen dran entlanghangeln, wie das zu laufen hat. Aber vom Prinzip her baut man auch gar nicht mehr ein Elefantengehege, sondern man überlegt sich perspektivisch, was für Elefanten möchte ich halten, in welcher Gruppenkonstellation. Ist mein Gelände eher dafür ausgelegt, dass ich eine männliche Junggesellengruppe übernehme und dann immer praktisch ausgereifte Elefantenbullen dann Richtung Zuchtstationen schicke? Möchte ich eine Anlage haben, auf der Zucht stattfindet? Habe ich eine Anlage, wo nur alte, solitär lebende Elefanten bei mir sind, oder habe ich vielleicht sowas wie einen Altersruhesitz, wo dann praktisch, ich sag mal, ne, Elefanten werden sehr alt, wo dann die, ich sag mal, die Reste der zusammengewürfelten Gruppen dann noch einen Altersruhesitz finden, ohne entsprechend negativ auf die Zuchtgruppen einzuwirken.
1: Okay, das heißt, Sie richten Ihr Gehege, wenn man es denn so nennen kann, nach sozialen Standards aus. Und rumführen im Park gibt es nicht mehr, oder?
0: Auf gar keinen Fall. Diese Hands-on-Politik, die wurde damals gemacht. Das war damals Stand der Wissenschaft und Stand der Dinge. Wir haben bis jetzt diese Hands-off-Practice oder ein Protected Contact nennt sich das. Das heißt, wir haben schon Kontakt mit dem Elefanten, aber zwischen Tierpfleger und Elefant liegt immer ein Gitter. Mhm. Und das Ganze beruht auf Freiwilligkeit. Der Elefant kann jederzeit gehen und der macht praktisch nur mit, weil er weiß, okay, das sehr gute Leckerli kriege ich nur, wenn ich mitmache. Und dann trainieren wir sie dort auf die entsprechenden Sachen, die wir brauchen, um zum Beispiel Blutentnahmen durchzuführen, Rüsselspülproben zu machen, eine Urinanalyse durchführen zu können oder sonstiges.
1: Eine Rüsselspülprobe bei einem Elefanten. Da wäre ich gerne mal dabei. Das klingt
0: das
1: sehr interessant.
0: Das ist ganz spannend. Die nehmen dann Wasser praktisch in den Rüssel auf, dann wird da auf den Kopf geklappt, dass das praktisch im Rüssel ein bisschen zirkulieren kann. Und danach wird das auf Kommando wieder in eine Tüte gepustet und die Tüte kann man dann Richtung Labor schicken und entsprechend die Bakterien bestimmen lassen, die da gerade im Elefantenrüssel unterwegs sind.
1: Großartig. David Prust ist heute zu Gast bei MDR Kultur. Er ist der Direktor des Zoos in Magdeburg.

0: MDR Kultur trifft heute mit David Pruss, Direktor des Zoos in Magdeburg. Und Herr Pruss, es gab wohl eine Zeit, da waren Sie schon Direktor und haben gleichzeitig noch Ihre Abschlussarbeit geschrieben. Wie ist das zustande gekommen?
1: Ich habe promoviert und irgendwie kam dann der passende Job, die passende Bewerbung und dann auch das Jobangebot. Dann musste man kreativ werden, war dann tagsüber Zoodirektor und nachts dann noch Student und hat seine Promotion zu Ende geschrieben.
0: Unfassbar. Das war im Zoo in Hof, da sind Sie mit 26 Jahren angefangen, direkt als Direktor. Warum war das so? Das ist sehr, sehr ungewöhnlich.
1: Das ist sehr, sehr ungewöhnlich. Ich schätze mal, mein Vorteil war vielleicht auch so ein bisschen meine Jugend, der Tatendrang, die frischen Ideen. Das ist dann mal was anderes als mal das übliche Altherrenklientel.
0: Und wie ist es dann weitergegangen? Also in Hof waren Sie dann jemand, der viele Ideen hatte und wusste, wie die umgesetzt werden? Hat sich das sozusagen eingelöst, dieses Versprechen eines jungen, tatkräftigen Menschen?
1: Ich denke schon. Das hat sich auch an den Besucherzahlen dort ganz gut gezeigt. Das hat sich an den Fortschritten gezeigt, die der Zoo gemacht hat, was das Thema Artenschutz angeht, was dort entstanden ist im Rahmen der Beschulung für Kinder. Und das war gar nicht so schlecht, würde ich jetzt im Nachhinein sagen.
0: Ich könnte mir vorstellen, so habe ich das jedenfalls in meinem Job immer gehalten, dass ich eigentlich sozusagen in den unteren Riegen angefangen habe und dann aufgestiegen bin, um so einen Betrieb eben auch von der Wurzel kennenzulernen. Haben Sie sich das manchmal auch gewünscht, dass Sie einfach erstmal Veterinär sind in einem Zoo und erstmal nur den Betrieb irgendwie wahrnehmen können?
1: Das wäre manchmal sicherlich schön gewesen. Ich bin dem in Hof so ein bisschen begegnet, dass man aufgrund des kleinen Teams dann doch überall mal geholfen hat. So hat es den anderen Weg eingeschlagen und ganz so schlecht scheint es nicht gelaufen zu sein.
0: Sie haben jetzt eingangs gesagt, dass Sie doch viel Schreibtischarbeit haben als Zoodirektor. Gerade wenn das jetzt aber so ein kleines Team ist, war das dann schon so, dass jeder auch alles gemacht hat?
1: Damals ja, schon. Ja. Ich sag mal, es gab eine Tierpflegeleitung, die sich dann um diesen Part gekümmert hat. Aber man war halt neben Zoodirektor auch Marketingchef, Finanzbuchhaltung und Sonstiges.
0: Ja. Der Zoo in Magdeburg, der hat jetzt gerade ein großes Jubiläum gehabt, 75 Jahre. Ne?
1: 75 letztes 75, Jahr, dieses Jahr ja. 76 dann.
0: Das ist eine ganze Menge. Und Sie haben in einem Interview auch mal gesagt, na hier und da sieht man schon noch so ein paar altbackene Ecken, eventuell sogar noch so ein bisschen DDR-Flair. Was haben Sie jetzt noch so für Visionen für diesen Zoo? Was soll dort im besten Falle entstehen noch?
1: Naja, wir haben jetzt die Möglichkeit, in den nächsten Jahren einen Masterplan zu erstellen. Da sind wir mit dem finanziellen Gerüst ausgestattet worden, das zu tun. Und wir haben halt sehr schöne, moderne Anlagen wie unsere Elefantenanlage. Wir haben aber auch eben auf der westlichen Zooseite noch Anlagen, wo dann tatsächlich die DDR noch grüßt. Die Zäune sind extrem stabil, die machen das, was sie sollen. Die sind halt aber auch dann vielleicht langsam nicht mehr zeitgemäß, sodass man da dann ein bisschen angreifen muss. Und generell soll das Profil des Zoos halt weiter geschärft werden, dass wir eben nicht nur eine schöne Sonntagsveranstaltung sind, sondern wir machen auch tatsächlich ernstzunehmende Forschung. Wir machen ganz, ganz viel Bildung. Bei uns im Zoo in Magdeburg können Kinder momentan, die unter 12 Jahre alt sind, standardmäßig ohne Eintritt hinein. Wir machen ein ganz tolles Bildungsangebot mit verschiedensten Sommerferienprogrammen, mit ganz tollen zoopädagogischen Führungen. Und das müssen wir noch so ein bisschen besser darstellen, was wir eigentlich noch viel mehr neben der schönen Sonntagsbeschäftigung so tun.
0: Das Sommerferienprogramm, wie sieht das aus? Ich habe gesehen, man kann einen Haustierführerschein machen.
1: Genau, Meerschweinchen kriegt man ja mittlerweile im Baumarkt und das muss ja jetzt auch nicht so dringend sein und man sollte sich, bevor man sich ein Haustier anschafft, damit beschäftigt haben. Die Möglichkeit geben wir den Kindern, dass man einfach mal gemeinsam guckt, was braucht denn so ein Tier, wie lange braucht es zum Beispiel ein Schneckenterrarium sauber zu machen, wie möchte ein Meerschweinchen leben, braucht es Kollegen, wenn ja, welche, was wird es denn so gefüttert, dass dann halt, wenn hinterher zu Hause die Entscheidung für ein Haustier getroffen wird, die Kinder da, ich sag mal, qualifiziert mitreden können und schon Ahnung haben, was auf sie zukommt.
0: Ich denke mal, so eine Bildungsveranstaltung ist noch relativ leicht zu realisieren. Aber ein Gehege umzustricken oder einen Rundgang irgendwie neu zu leiten, neu zu bepflanzen, umzubauen, da sieht es natürlich schon mal ganz anders aus. Da muss man ganz andere Mittel in der Hand haben. Wie viel politische Arbeit leisten Sie?
1: Jede Menge. Ich sag mal eben ein Gehege neu, das geht schlicht nicht. Wir müssen da immer ganz viele Dinge mitdenken über Besucherführung, über die Zuführung von Energie, über das Abführen von Abwasser, über die zoopädagogischen Seiten, was mit diesem Gehege, was soll denn der Besucher überhaupt lernen in dieser Situation? Was brauchen die Tiere? Was gab es da für neueste Erkenntnisse? Wir haben immer noch den Arbeitsschutz, den wir mit bedenken müssen. Da spielen ganz viele Fakten mit rein. Weil eben aber der Zoo so ein vielfältiges Objekt oder also ein vielfältiger Baustein ist, findet sich eigentlich jeder Politiker in irgendeinem Aspekt bei uns wieder. Wir machen Bildung, wir machen Forschung, wir machen Artenschutz, wir machen Tourismus auch. Wir sind ein Ort, der alle gleich behandelt, weil eben die Kinder gratis rein dürfen bei uns momentan. Sodass eigentlich jeder Politiker, ich sag mal, seinen Schwerpunkt irgendwo im Zoo finden kann und dann auch meistens gut überzeugt werden kann, warum das eine gute Idee ist, dafür Geld in die Hand zu nehmen.
0: Und das heißt, also Sie gehen dann auch zu Stadtratssitzungen, wo dann etwaige Diskussionen stattfinden? Oder wie genau sieht das da aus, Ihre politische Arbeit?
1: Wir haben jetzt zum Beispiel in Vorbereitung auf den Masterplan auch einfach mal alle Parteien eingeladen und gesagt, kommt einfach mal vorbei, schaut euch das an, dass eben eine Entscheidung getroffen werden kann, die aus der eigenen Erfahrung hinterlegt ist. Macht einfach mal mit, spürt einfach mal, wie schwer so ein Elefantenkothaufen wirklich ist. Warum kann ich das nicht einfach mit einer Schubkarre wegmisten, sondern brauche dafür größeres Gerät? Weil ein Haufen ist schon schwer, es kommt ganz schön viel aus einem Elefanten raus und wir haben momentan drei Elefanten. Und das ist eine ganz, ganz, ganz spannende Erfahrung, die kann man ja auch sonst nirgendwo machen und die dann sicherlich auch hinterher Verständnis erwecken lässt, warum bei uns im Zoo immer eine Sonderlösung notwendig ist, warum wir nichts von der Stange kaufen können.
0: Und gab es Rücklauf? Kamen da Politiker vorbei bei Ihnen?
1: Natürlich, die waren alle waren da, die wollten. Und ich denke, es hatten auch alle viel Spaß und haben es auch alle viel gelernt und haben ein Erlebnis gehabt, was sicherlich noch lange nachschwingen wird.
0: Was dieses Thema angeht, also Förderung von der Stadt oder staatliche Förderung, wie auch immer Sie Ihre Gelder da beziehen. Da gab es jetzt eine Meldung, dass Sie 300.000 Euro bekommen haben für eine Machbarkeitsstudie. Ich finde, das klingt noch alles sehr abstrakt. Können Sie noch mal sagen, was steckt dahinter?
1: Das bezieht sich immer auf die Zukunft des Zoos, also praktisch ab 2030 plus, so für die nächsten 20 bis 25 Jahre. Es ist ja nichts, was man jetzt mal eben schnell plant, wie ein Karnickelstall, sondern wir schauen uns ja das ganze Gelände im Großen an, müssen dann drüber nachdenken, woher wollen wir denn in Zukunft noch unsere Energie beziehen? Wie viel von dieser Energie können wir vielleicht selber produzieren? Was sind die Tierarten, die wir in Zukunft halten müssen, weil es für die immer enger wird? Die IUCN, die weltweite Naturschutzorganisation, hat eine Liste mit 4000 Tierarten, die nur noch überleben werden können, wenn sie in menschlicher Obhut gehalten werden. Dann müssen wir uns überlegen, was wollen wir den Besuchern beibringen? Brauchen wir ein Bildungszentrum? Brauchen wir vielleicht einen Zooschulraum, der auch für ältere Personen geeignet ist, weil die das auch interessiert. Das heißt, wir brauchen zwei Räume, einmal mit kleinen Stühlen, einmal mit großen Stühlen. Wie schaffen wir unser Abwasser weg vor der aktuellen Situation, auch mit dem Magdeburger Weihnachtsmarkt? Wie schaffen wir es, dass dieser Zoobesuch für alle eine sichere Veranstaltung ist? Wie werden in Zukunft unsere Gäste anreisen? Kommen die mit der öffentlichen Verkehrsmitteln? Kommen die mit dem Auto, zu Fuß, mit dem Fahrrad?
0: Und all das wird erstmal evaluiert in so einer Machbarkeitsstudie.
1: All das muss man einmal ganz umfassend mitdenken. Unser Grundwasserspiegel sinkt. Welche Bäume wollen wir in Zukunft überhaupt pflanzen?
0: Wenn Sie das jetzt alles also evaluiert haben, heißen diese 300.000 Euro dann auch, dass Sie in Zukunft dann etwaige Gelder bereitgestellt bekommen für Dinge, die sie dann unternehmen müssen?
1: Das wäre natürlich das Endziel des Ganzen, dass man dann entsprechend so detaillierte Pläne mit guten Bildern vorlegen kann, um dann entsprechend dafür auch Mittel zu bekommen.
0: Sie sind an der Grenze zwischen einem menschlichen Verlangen danach, eine Nähe zum Tier herzustellen und auf der anderen Seite mit Fakten umzugehen, die einfach sehr, sehr naturnah sind, die sehr realistisch sind. Wenn ich mir jetzt Themen angucke, die wir in den letzten Monaten in den Medien hatten, da gab es etwa diese Geschichte mit diesem Wal, der in Timmendorf gestrandet ist und dann nachher vor Dänemark gestorben ist. Wie haben Sie darauf reagiert? Wie haben Sie diese Geschichte von diesem Wal Timmy mitverfolgt als Zoodirektor, der eben weiß, was für eine Planung dahinter steht, ein Tier in häuslichen Gefilden zu halten und wilde Tiere aber eben auch ja, zu retten, zu schützen, Arten zu halten?
1: Da war es eigentlich recht klar, das haben ja auch dann alle Wissenschaftler und Experten eigentlich ziemlich unisono gesagt, dieses Tier wird sterben. Es hat sich dort praktisch abgelegt, um dort zu sterben. Und das Ganze war so ein bisschen beängstigend, weil wir da so ein bisschen das postfaktische Zeitalter aus den USA haben herüberschwappen sehen. Da hat auf einmal die laute emotionale Öffentlichkeit, die vielleicht nicht mit den ausreichenden Informationen hinterlegt war, die Wissenschaftler vollkommen überholt und niedergeschrien im wahrsten Sinne des Wortes, sodass dort hinterher etwas passiert ist, was ganz weit weg vom Sinne des Wals gewesen ist.
0: Was können Sie in Ihrem Zoo tun, damit diese menschlichen Emotionen sich nicht mehr auf einen gestrandeten Wal fokussieren und so ausufern?
1: Naja, wir klären auf über verschiedenste Zusammenhänge in der Natur. Die Menschen müssen einfach oder sind immer verstädterter, haben immer eine weitere Distanz zur Natur, zu den natürlichen Vorgängen. Und das fängt schon bei unseren Erdmännchen an, dass man ganz überrascht ist, dass das ja eigentlich kleine Raubtiere sind und dass die sich auch wahnsinnig freuen, wenn sie mal ein ganzes Huhn kriegen und die ganze Bande dann da in höchstem Glück dieses Huhn zerrupft und auseinandernimmt. Und das gehört dazu. Das gehört dazu, dass man eben auch darüber aufklärt, dass man Tieren nicht zu viele menschliche Eigenschaften und Emotionen zuweist, weil sie es eben anders ausleben. Schimpansen klären ihre Probleme in der Gruppe mit Gewalt. Das müssen wir denen zugestehen, auch in der Haltung. Das gehört für die vollkommen dazu, weil das für uns als Betrachter etwas befremdlich aussieht, dürfen wir das nicht unterbinden, sondern es ist das natürliche Verhalten dieser Tiere.
0: Sie haben über 700 Tiere in Ihrem Zoo, ich glaube so 703 oder so, ne?
1: Ja, das kommt ungefähr hin, je nachdem, wie viele.
0: Also so genau weiß man das.
1: Genau.
0: 177 Arten jedenfalls. Und mit welchen korrespondieren Sie emotional am meisten?
1: Oh, das fällt mir schwer, da eine endgültige Antwort drauf zu geben. Mir sind eigentlich alle gleich wichtig, egal wie objektiv hässlich sie sind oder auch nicht. Ich persönlich kann mich sehr für Gibbons begeistern. Das ist eine asiatische Affenart. Die sind ein ganz spannendes Paarleben. Die haben ganz spannende Gesänge, die sie machen. Die halten wir momentan in Magdeburg nicht, weil wir zum jetzigen Zeitpunkt einfach nicht die passenden Konditionen bereitstellen können. Und ansonsten hat es mich bei den Amphibien getroffen.
0: Bei den Amphibien, wie kommt das?
1: Das ist eine ganz tiefe, unerklärliche Faszination. Manche Leute finden Trecker ganz toll, ich mag Frösche.
0: Aber was genau ist es? Ist es die Formwandlung, die sie in ihrem Leben vollziehen? Ist es dieses stille Dasein, was sie haben?
1: Vielleicht ist es auch die Farbe bei manchen. Gerade bei den Fallgiftfröschen gibt es ja wirklich verschiedenste, wunderbare Farben. Und die Geschichte hinter der Giftigkeit, dass sie eben Ameisen aufnehmen müssen, um dieses Gift zu konzentrieren, das ist auch eine ganz spannende.
0: Aus den Zirkusshows sind Tiere ja jetzt schon zum größten Teil verschwunden. Was wäre, wenn jetzt der Zeitgeist heutzutage plötzlich sagt, nee, wir wollen gar keine Tiere mehr in Gefangenschaft haben? Sozusagen als Grundsatzdiskussion. Was halten Sie dagegen? Was können Sie sagen, wenn Sie sagen, okay, wir halten Tiere in Gefangenschaft? Wir müssen immer mal wieder einen Drahtseilakt begehen, denn viele Tiere laufen viel, viel mehr, als sie eigentlich im Zoo laufen könnten beispielsweise. Ja. Was halten Sie dieser Meinung entgegen?
1: Dass wir gar keine Tiere in Gefangenschaft halten. Die zum einen auf das Argument des Laufens. Man läuft als Wildtier nicht aus Lust an der Freude, sondern weil man laufen muss. Ich habe entweder Hunger oder Durst oder suche einen Sexualpartner. Und wir im Zoo bauen praktisch Ersatzlebensräume, wo wir all diese Bedürfnisse auf einem limitierten Raum zur Verfügung stellen. Und dann wäre es für das Wildtier absolut utopisch, für ein Bedürfnis, was ich stillen kann, unsinnig Energie zu verbrauchen. Das gibt gar keinen Sinn. Das wäre sogar gefährlich, wenn ich unsinnig Energie verbrauche, weil ich weiß ja theoretisch nicht, wann habe ich den nächsten Jagderfolg. Deswegen sage ich auch, wir halten keine Tiere in Gefangenschaft, sondern in einer menschlichen Obhut. Wir bieten denen Ersatzlebensräume mit allem, was sie brauchen, was wir zum jetzigen Zeitpunkt wissen. Da müssen wir natürlich immer besser werden. Dann kommt oftmals der polemische Ausruf, artgerecht ist nur die Freiheit. Und dann müssen wir überhaupt anfangen, was heißt denn artgerecht? Ist für alle Tiere artgerecht toll, wenn wir zum Beispiel einen sehr alten Nasenbären haben, für den wäre artgerecht hohe Kletterbäume und in der Höhe klettern. Das Tier ist jetzt aber sehr alt, das hat vielleicht ein Hüftleiden, kann gar nicht mehr klettern. Das muss ich nicht artgerecht, sondern tiergerecht halten. Was ist denn die Freiheit? Was ist denn frei? Sind Sie frei? Bin ich frei? Meine Freiheit hört da auf, wo Ihre beginnt. Ist ein Tier in einem Nationalpark frei? Die Nationalparks sind meistens eingezäunt, weil daneben Farmland ist von Leuten, die davon leben müssen.
0: Also Sie haben natürlich ein Riesenterritorium zur Verfügung. Und Sie
1: ist
0: haben
1: das riesig? Weil das Löwenrudel besetzt ein Revier. Links ist das nächste Löwenrudel, ja. Rechts ist die Autobahn. was mache ich denn jetzt als Junglöwe, der sich ein eigenes Revier suchen muss? Mhm. Das sehen wir gerade in Indien, im Gir Nationalpark mit den indischen Löwen dort. Da gibt es nur noch sehr wenige von. Die Jungtiere, die abwandern, die versterben eigentlich alle, weil eben keine Territorien mehr frei sind, wo man als Löwe leben könnte. Ist das Freiheit? Bei uns sind die Tiere frei von Hunger, frei von Durst, frei von Ängsten, frei von Krankheiten. Das passiert draußen auch nicht. Als Gazelle in der Savanne mal einen ruhigen Tiefschlaf zu machen, ist lebensgefährlich. Aha. Bei uns gar kein Problem.
0: Ja. Sie haben jetzt im Laufe dieser Sendung schon gesagt, dass Sie sehr geprägt hat, das Buch Die Serengeti darf nicht sterben, Bernard Chimek. Was ist es, was Sie aus diesem Buch schon seit so einigen Jahren jetzt trägt?
1: Das ist einfach diese ganz tiefe Begeisterung. Und das war ja nicht nur Begeisterung, die er vorgelebt hat, sondern auch Handlungsfähigkeit. Da hat er ganz klar gesagt, okay, wir haben jetzt nachgewiesen, wo diese Herden langwandern. Es wäre doch ganz sinnig, wenn wir diese Wanderkorridore auch mit unter Schutz stellen. Es gibt gar keinen Sinn, die Sommerweiden nur unter Schutz zu stellen und dann sich alle halbe Jahre zu erfreuen, wenn die Tiere wieder da sind, sondern wir müssen das Ganze viel größer denken. Wir müssen es über Ländergrenzen hinweg denken.
0: Und was ist es, was Sie jetzt in Ihre tägliche Arbeit aus diesem Buch mitnehmen?
1: Ich probiere genauso zu begeistern, wie er mich begeistert hat. Und wenn ich das bei zwei Leuten geschafft habe, dann war das schon eine richtig gute Sache.
0: Das ist aber auch eine harte Aufgabe, die Sie sich da stellen. Denn er hat ja nun mal Tiere in freier Wildbahn beobachtet und Sie tun das ja nicht.
1: Und ist danach Zoodirektor in Frankfurt geworden.
0: Ah, okay. Da wussten Sie natürlich mehr als ich. Sehr, sehr schön. Vielen Dank, David Pruss. Wir hatten heute zu Gast bei MDR Kultur trifft den Zoodirektor aus dem Zoologischen Garten in Magdeburg. Es hat mir sehr, sehr viel Spaß gemacht. Jetzt die nächsten Tage, was würden Sie empfehlen? Warum sollte man nochmal schnell bei ihm vorbeigucken oder sich auch etwas mehr Zeit nehmen?
1: Wir haben so viel, was man bei uns erleben kann. Und ich würde immer dafür plädieren, sich mal viel Zeit zu nehmen, weil in der Minute, wo man jetzt an der Anlage vorbeikommt, ein Tier schläft, heißt das ja nicht, dass es den ganzen Tag schläft. Und bei ganz vielen Sachen nehmen Sie sich einfach mal Zeit und schauen auf das Verhalten der Tiere. Nicht nur, jawohl, dort ist das Tier, ich habe es gesehen und weiter geht's, sondern schauen Sie einfach mal zu. Wir haben ganz viele wunderbare alte Bäume. Bei uns ist es jetzt schön schattig, gerade wenn man auf den Wetterbericht der nächsten Wochen guckt, kann man bei uns ganz wunderbar im Kühlen wandeln und echt viel erleben, wenn man sich drauf einlässt.
0: Apropos Wetter, würden Sie ein bestimmtes Wetter empfehlen für einen Zoobesuch?
1: So ein richtig schöner Nieselregen im Herbst. Dann ist es schön ruhig, schön leer und die viele Tiere nutzen das Wetter, kommen raus, zeigen ganz andere Verhaltensweisen. Das ist mein Lieblingszoo-Wetter.
0: Vielen Dank, David Pruss. Das war MDR Kultur trifft in der Redaktion von Angelika Zapf. Mein Name ist Julia Hämmerling. Und jetzt kommende Woche ist Dirk Messner zu Gast. Dirk Messner ist der Präsident des Umweltbundesamtes mit Sitz in Dessau-Roßlau. Und ihn treibt an, die Zukunft zu gestalten. Und er glaubt daran, dass man die Dinge zum Besseren wenden kann. 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
3: Um 12 Uhr mit Sophia Spiropoulos. Der Sozialverband Deutschland hat den designierten Bundesgesundheitsminister Carsten Linnemann aufgefordert, die Reformpolitik neu auszurichten. Vorstandschefin Michaela Engelmeier sagte den Funke-Medien, erster Akt müsse sein, die Gesundheitsreform zu überdenken. Derzeit sehe sie vor allem erhebliche Leistungskürzungen und Mehrbelastungen für die Versicherten vor. Auch die Pflegereform dürfe keine Sparreform werden. Engelmeier forderte zudem, dass der Bund seiner Verantwortung nachkomme und versicherungsfremde Leistungen wie die Gesundheitskosten für Grundsicherungsempfänger aus Steuern finanziere. Ähnlich äußerte sich VdK-Chefin Verena Bentele. Die deutsche Industrie verliert nach Angaben ihres Spitzenverbands monatlich rund 15.000 Stellen. Die Chefin des Bundesverbands der deutschen Industrie, Tanja Gönner, nannte die Lage kritisch, sieht aber auch Chancen, etwa durch KI. Gönner forderte, Rahmenbedingungen zu schaffen, um Investitionen in Transformation zu ermöglichen. Bei jeder politischen Entscheidung müsse geschaut werden, ob sie Unternehmen helfe, wieder wettbewerbsfähig zu werden. Rumänien hat den zweiten Tag in Folge eine Drohne in seinem Luftraum abgeschossen. Das Verteidigungsministerium erklärte, das Fluggerät sei von einem rumänischen Kampfjet zerstört worden. Der Vorfall habe sich im Donaudelta an der Grenze zur Ukraine ereignet. Die erste abgeschossene Drohne gestern stammte rumänischen Ermittlern zufolge aus Russland. Die Ukraine und Russland meldeten am Morgen erneut gegenseitige Angriffe. In der russisch besetzten Region Saporischschja wurde den Behörden zufolge 8 Menschen in einem Ferienlager getötet. In der ukrainischen Region Sumy starben bei Drohnenangriffen 3 Menschen. In Frankreich sind wegen der anhaltenden Waldbrände mehr als 140.000 Menschen in Sicherheit gebracht worden. Betroffen sind den Behörden zufolge auch mehrere Vororte von Bordeaux. Premier Sébastien Lecornu sprach von Bränden in einem nie dagewesenen Ausmaß. Die Regierung schickte zusätzliche Soldaten, um die Feuerwehr bei den Löscharbeiten zu unterstützen. Auch in Spanien wüten Waldbrände. Allein im Raum Madrid mussten rund 25.000 Menschen ihre Wohnungen verlassen. Kulturstaatsminister Wolfram Weimer will die Kurzvideoplattform TikTok des chinesischen Konzerns ByteDance in europäische Hände überführen. Weimer sagte der Welt am Sonntag, man wisse nicht, wohin die sensiblen Daten der Jugendlichen flössen und welchen Zugriff chinesische Behörden darauf hätten. Mit einem TikTok Europa ließen sich Datenschutz, Medien- und Jugendschutzregeln besser durchsetzen. Das waren die Nachrichten.
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4: Die einzelnen Temperaturen. Dresden meldet 25 Grad, fast wolkenloser Himmel. Eisenach leicht bewölkt, nach Sprühregen sogar 24 Grad. Erfurt wolkenlos 25, Gardelegen fast wolkenlos 24. Hoyerswerda wolkenlos 24. Auch in Magdeburg wolkenlos 24 Grad. Neuhaus am Rennweg meldet 20 Grad wolkenlos. Oschatz fast wolkenlos 25. Plauen das gleiche. Wernigerode fast wolkenlos 24. Und Lutherstadt-Wittenberg 23 Grad. Der Nachmittag wird so heiter bis trocken. 27 bis 32 Grad sind angesagt. In der Nacht klar und trocken 16 bis 12 Grad. Und morgen dann zum Teil heiter von Nordwesten her, kommen aber allmählich Schauer, später dann auch einzelne Gewitter. Bei 25 bis immerhin noch 30 Grad. Der MDR Kultur Verkehrsservice meldet A2 Richtung Berlin zwischen Allerингersleben und Alsleben Stau an einer Baustelle, dauert eine Viertelstunde länger. A4 ist zwischen Bad Hersfeld und Friedewald in beiden Richtungen wegen Brückenarbeiten bis morgen früh gesperrt. A14 Richtung Dresden in der Auffahrt Leipzig-Mitte steht ein defektes Fahrzeug. A17 Richtung Dresden zwischen Grenzübergang Breitenau-Schönwald und Bad Gottleuber. Stau und stockender Verkehr dauert 15 Minuten länger. Und die A38 Richtung Göttingen ist zwischen Querfurt und Eisleben wegen Bergungsarbeiten gesperrt. In Richtung Leipzig Stau und stockender Verkehr. Da sind 20 Minuten mehr. 12.04 Uhr haben wir es jetzt.
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Sie sind bei MDR Kultur am Vormittag. 12.08 Uhr haben wir es gleich. Eine Ausstellung einfach nur Malerei und Grafik zu nennen, das ist irgendwie gewagt. Das sagt ja erstmal gar nichts aus. Das heißt aber eben auch, da muss sich eine Künstlerin sicher sein, mein Name zieht die Leute an. Und diese Künstlerin heißt Angela Hampel, eine von Deutschlands berühmtesten Künstlerinnen. Sie hat jetzt eine Ausstellung in Kamenz und die schauen wir uns gleich an. Diese Ausstellung mit dem spektakulären Titel Malerei und Grafik nach Joe Harrop, The Path of a Tear.

0: Einmal dem Tränenpfad nachgegangen, The Path of a Tear, Joe Harrop war das hier bei MDR Kultur. 12:11 Uhr haben wir es jetzt. In der Oberlausitz ist sie geboren, dann kam es. In Dresden lebt sie heute. Die Künstlerin Angela Hampel hat in den letzten Jahren in ihrer Heimatstadt Dresden viele Ehrungen erhalten. Zum einen gab es 2022 eine umfassende Retrospektive in der Städtischen Galerie. Und 2023 wurde sie dann noch mit dem Kunstpreis der Stadt Dresden ausgezeichnet. Dieses Jahr ist sie 70 geworden und das war dann auch nochmal Anlass für die Stadt Kamenz, wo Angela Hampel aufgewachsen ist, dieser Künstlerin eine Werkschau von den Anfängen in den frühen 80er Jahren bis in die Gegenwart zu widmen. Schließlich zählt sie ja eben zu den bedeutendsten Malerinnen Deutschlands. Grit Krause hat sich diese Ausstellung mal angeschaut.
1: Sie gehört zu den bedeutendsten Plastiken der Antike, die Laocoon-Gruppe. Das Original kann man in den Vatikanischen Museen bewundern, doch es gibt auch zahlreiche Kopien davon, unter anderem im Lichthof des Kamenzer Rathauses. Wo sonst als in der Lessingstadt, möchte man sagen, denn der hier geborene Dichter hat sich eingehend damit in seiner Schrift zu Laokoon beschäftigt. Für die Ausstellung jetzt hat sich Angela Hampel vom trojanischen Priester inspirieren lassen.
2: Der Laokoon, das ist ja einer, der auch gewarnt vor dem Reinholen dieses Pferdes. Und dafür ist er dann von den Göttern bestraft worden, indem die ihn Schlangen auf den Hals geschickt haben. Also er ist auch, er hat gewarnt und ist bestraft worden, also das typische Bild.
1: Fünf Blätter hat sie gestaltet. Darauf wird der Todeskampf der Figuren mit den Schlangen durch die für Angela Hampel charakteristische rote Farbe, in die sie die Szenerien getaucht hat, noch einmal intensiviert. Und es schließt sich in der Kamenzer Ausstellung ein Kreis zu den mythologischen Figuren, die die Künstlerin seit den 1980er Jahren begleiten.
2: Die ja jetzt dort auch alle auftauchen. Also die Penthesilea und die Medusa und Kain und Abel habe ich auch gemacht. Also ein bisschen biblische Themen und auch viel mythologisches, weil das ist ja ein bisschen so meine Herangehensweise, dass ich auch in die Geschichte gucke, wo kommen wir denn her? Man muss ja wissen, was die Wurzeln sind. Und das ist ja für mich eine der Wurzeln auch.
1: Kassandra war die erste der mächtigen Frauengestalten, die Angela Hampel künstlerisch beschäftigten, ausgelöst durch Christa Wolffs gleichnamige Erzählung. Zwischen beiden gab es einen engen Austausch und nicht von ungefähr tragen die im deutschen Taschenbuchverlag erschienenen Werke der Autorin Cover-Illustrationen der Malerin. In einer Vitrine sind sie in der Ausstellung jetzt aufgereiht, neben anderen von Angela Hampel gestalteten Büchern.
3: Das sind so Figuren, die für Angela Hampel auch einen überzeitlichen Wert haben.
1: Silke Kaufmann ist Leiterin des Lessing-Museums und der Städtischen Sammlungen in Kamenz, damit die Gastgeberin für die Ausstellung zum 70. Geburtstag von Angela Hampel.
3: Da werden Dinge transportiert, Leidenschaften, Ängste, Sehnsüchte, Träume, die Menschen vor 2000 Jahren bewegt haben, aber eben auch noch heute. Und das sieht man sehr schön in ihren Bildern, die aber dann natürlich auch einen weiblichen Blick, würde ich mal sagen, hineinbringen.
1: Sehr schön zu sehen in ihrem Gemälde Europa, ein Thema, das seit Jahrhunderten von vor allem Künstlern interpretiert wird. Nur bei Angela Hampel ist die phönizische Prinzessin rein gar nicht damit einverstanden, dass Zeus sie in Gestalt eines Stieres entführt und sie packt ihn widerstrebend bei den Hörnern.
3: Das sieht man auch bei der Salome, die hier das Haupt Johannes des Täufers auf so einer flachen Schüssel präsentiert. Und natürlich das Rot hat einen sehr blutigen Hintergrund, wenn man die biblische Geschichte kennt. Genau. Das ist so dieser Zug der Femme Fatale, die kommt natürlich in ihrem Werk auch öfter mal vor.
1: Diesen feministischen Ansatz, das Verhältnis von Frauen und Männern, aber auch zwischen Frauen untereinander oder die Beziehung Mensch-Tier, das alles versammelt in stark expressiven Werken die Ausstellung mit dem eher nüchternen Titel Malerei und Grafik. Im Malzhaus Kamenz sind aber auch keramische Arbeiten von Angela Hampel vertreten.
3: Und das finde ich jetzt ganz interessant, dass man jetzt sozusagen dasselbe Motiv in unterschiedlicher Technik hier in der Ausstellung sehen kann. Einmal als keramische Arbeit, Schamott, und dann eben als Zeichnung. Man sieht das hier bei der Medusa sehr schön, unterschiedliche Techniken führen eben auch zu unterschiedlichen Umsetzungen. Das Material entfaltet ein Eigenleben am Ende.
1: Und zeigt, wenn auch längst nicht umfassend, dass sich Angela Hampel auf eine Vielzahl künstlerischer Spielarten versteht.
0: Die Sonderausstellung Angela Hampel, Malerei und Grafik, die können Sie bis zum 4. Oktober im Malzhaus in Kamenz sehen. Und es gibt aktuell auch noch eine Ausstellung mit Arbeiten von ihr in der Bethlehemkirche in Dresden. Trägt den Titel Nah und Fern, die läuft noch bis zum 23. September. Die Rolling Stones in the Stars, 12:16 Uhr.

Die Stones von ihrem Album Foreign Tongues im Mai diesen Jahres veröffentlicht. Und zu diesem Titel hier In the Stars gibt es tatsächlich ein Musikvideo, in dem die Stones wirklich arg verjüngt daherkommen. Das ist einer KI-Firma zu verdanken, die junge Leute mit jungen Körpern abgefilmt haben und auf die Gesichter dieser jungen Körper die wiederum verjüngten Gesichter der Bandmitglieder drauf projiziert haben. Dadurch sehen die Stones in diesem Video zu In the Stars

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1: Wir haben Ihnen in dieser Woche einige ausgewählte Stücke vorgestellt, die teilweise in Kisten zu Museen angeliefert worden sind, teilweise aber auch wirklich auf Sperrmüllhaufen wieder aufgelesen worden sind. Und wir haben auch Sie gefragt, ob sich da das eine oder andere zeitlose und praktische Stück findet bei Ihnen irgendwo im Haushalt. Und da hat uns eine Hörerin angerufen, der in diesem Zusammenhang, die hat einen ganz anderen Punkt gehabt, nicht als einzige von Ihnen übrigens.
2: Ich bin Paula Gringmuth, gebürtig in Thüringen. Und wohne jetzt in Potsdam. Und ich finde diese Frage nach der Sehnsucht nach DDR-Gegenständen sehr sinnvoll und schön. Denn wonach ich die meiste Sehnsucht habe, ist die Langlebigkeit dieser Artikel. In der DDR gab es wenig Ressourcen, also musste man sehr vorsichtig damit umgehen. Und so waren viele Gebrauchsartikel gut zu reparieren. Das war für mich schon eine Überraschung, dass man ein Handrührgerät in der Bundesrepublik nicht aufschrauben kann und das kleine Ersatzteil einbauen kann, was die ganze kleine Maschine nicht mehr funktionstüchtig sein ließ. Oder dass man so viele teure Autoreparatoren braucht, anstatt dass man selber daran rumschrauben kann, wie das so üblich war. Es gab einen regen Austausch dahingehend, das ist kaputt, was kann man denn da machen? Na, da brauchst du das und das. Und dann kostete das auch meistens nur Pfennige oder also in der Relation sehr wenig Geld. Und so blieben die Sachen erhalten und wurden noch weitergereicht von Generation zu Generation.
1: Sagt Ursula Schuch aus Potsdam. Frau Schuch, vielen, vielen Dank für Ihre Gedanken. Und ja, wenn Sie sich beteiligen möchten, wenn Sie auf entweder dieser Retrowelle mitsegeln möchten, weil Sie sich wahnsinnig freuen über einen Stuhl, den Sie doch noch auf dem Dachboden irgendwo gefunden haben, oder wenn Sie Gedanken eben dazu haben, zu der Kultur dieser Designstücke aus der DDR, dann gerne rufen Sie uns an 0800 55 99 884 0800 55 99 884.

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1: Heute Nachmittag wird es richtig sonnig. Vereinzelt kommen mal Wolken und es bleibt trocken. Höchstwerte 27 bis 32 Grad. Bei schwachem bis mäßigem Südwestwind. In der Nacht dann sternenklar, teilweise leicht bewölkt und trocken. Tiefstwerte 16 bis 12 Grad. Und morgen dann erstmal heiter, von der Altmark her Wolken. Dann kommen allmählich auch Schauer und sogar kräftige Gewitter runter. Höchstwerte 25 bis 30 Grad morgen bei auffrischendem westlichen Wind. Der Montag wird wechselhaft mit Schauern und einzelnen Gewittern. Gelegentlich auch mal Sonne bei sinkenden Temperaturen. Wir schauen auf die Straßen. Der MDR Kulturverkehrsservice. A2 Richtung Berlin zwischen Allerengersleben und Alsleben stau an einer Baustelle. Das dauert 10 Minuten länger. A4 ist zwischen Bad Hersfeld und Friedewald in beiden Richtungen wegen Brückenarbeiten bis morgen früh gesperrt. A17 Richtung Dresden zwischen Grenzübergang Breitenau-Schönwald und Bad Gottleuba Stau und stockender Verkehr. Dauert 10 Minuten länger. A38 Richtung Göttingen ist zwischen Querfurt und Eisleben jetzt nicht mehr gesperrt. Da gab es einen Unfall, der ist mittlerweile geräumt. In Richtung Leipzig, Stau und stockender Verkehr, da müssen Sie immer noch mit 20 Minuten mehr rechnen. In Halberstadt noch die B81 am Ortsausgang Richtung Magdeburg, Behinderung nach einem Unfall. Soweit die Meldungen um 12.32 Uhr.
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Stefan Bormann war das. Gebürtiger Magdeburger, mittlerweile doziert er an der Dresdner Musikhochschule und ist mit seiner Gitarre weltweit unterwegs. Sie sind bei MDR Kultur am Vormittag. Nein, am Mittag sind wir mittlerweile, denn es ist 12.36 Uhr und hier sind die Primitive Radio Gods, standing outside a broken phone, booth with money in my hand.

Also außerhalb einer Telefonzelle mit Geld in der Hand stehen. Das heißt, man will, aber man kann nicht. Die Primitive Radio Gods haben diesen Moment hier besungen und vertont. 12.40 Uhr haben wir es jetzt. Und nun eine Frau, die demnächst in Jena spielt. Nicht verpassen, Ida Sand spielt am 31.07. und am 1.08. zusammen mit Nils Landgren und den Jena Symphonikern. Hier ist sie mit It's Your Voodoo Working.

0: Ida Sand am 31. Juli und am 1.8. in Jena live auf der Bühne zu sehen. Und das macht wirklich Spaß mit dieser Frau, weil die unheimlich wendig ist musikalisch. Und dann auch noch zusammen mit Nils Landgren. 12.43 Uhr haben wir es jetzt. Wir haben einige schöne Kulturtipps für Sie zusammen gesammelt bzw. sammeln lassen. Und zwar von Jörg Schieke, Tipps fürs Wochenende.
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2: Ein ganzes Wochenende wird gefeiert rund um die Talsperre Kriebstein beim Talsperrenfest. Und was ist da los? Auf der Freilichtbühne am Besucherzentrum spielen auf am Samstagnachmittag das Brass- und Swing-Orchester Ottendorf, der Liedermacher Johannes Scheurich und die Gin Chillers. Um 15.30 Uhr fahren dann die Fahrgastschiffe mit musikalischer Begleitung nach Lauenhain. Von dort aus startet ab 16.20 Uhr die traditionelle Bootsparade mit einer Vielzahl bunt geschmückter Boote nach Kriebstein. Nach dem Neptunfest folgen Country- und Rockklassiker mit der Fleming Band aus Harter und ein Höhenfeuerwerk über der Talsperre beschließt dann 22.15 Uhr einen ereignisreichen ersten Festtag. Ähnlich bunt geht's weiter am Sonntag und immer auch mit Angeboten für Kinder. Summa summarum, großes Familienfest an der Talsperre Kriebstein in Sachsen, Nähe Mittweida, das ganze Wochenende über. Auf Schloss Kochberg in Zentralthüringen, in der Nähe von Rudolstadt, wird an große Epochen deutscher Literatur erinnert. An die Balladen von Goethe und Schiller sowie an die Sammlung des Knaben Wunderhorn, ein wichtiges Dokument dann der romantischen Bewegung.
3: Vor seinem Löwengarten, das Kampfspiel zu erwarten, saß König Franz. Und um ihn die Großen der Krone und rings auf hohem Balkone die Damen in schönem Kranz. Und wie er winkt mit dem Finger, auf tut sich der weite Zwinger und hinein mit bedächtigem Schritt ein Löwe tritt und sieht sich stumm ringsum mit langem Gähnen und schüttelt die Mähnen und streckt die Glieder und legt sich nieder.
2: Das aus einer der berühmtesten deutschen Balladen, Der Handschuh von Friedrich Schiller. Entstanden im sogenannten Balladenjahr 1797, in welchem innerhalb weniger Monate viele der bekanntesten Balladen Goethes und Schillers entstanden. Und so auch Der Handschuh. Am Sonnabend auf Schloss Kochberg ab 17 Uhr rezitiert Helmut Mooshammer. Die Balladen teilen sich diesen Abend mit Liedern aus der Sammlung des Knaben Wunderhorn, jener von Clemens Brentano und Achim von Arnim zusammengestellten Sammlung von Volksliedern, bis heute ein herausragendes Dokument der Literaturgeschichte. Daraus Lieder von Friedrich Heinrich Himmel, vorgetragen von Cornelius Uhle und Janis Neteler. Am Sonnabend ab 17 Uhr im Liebhabertheater Schloss Kochberg. Eine Sommernacht in Begleitung des Aschers Lebener Nachtwächters. Am Samstag ist sie zu erleben. Der ortskundige Nachtwächter erwartet die Teilnehmer zu einer abendlichen Reise durch historische Straßen und Gassen, begleitet von Geschichten aus der ältesten Stadt Sachsen-Anhalts, aus Aschersleben. Start ist um 21 Uhr an der Touristinformation in der Hecknerstraße 6. Aschersleben hat ja mehrere geschichtsträchtige Orte. Einer ist eben das Stephaneum, eine Schule, in der im frühen 16. Jahrhundert womöglich sogar Thomas Münzer als Lehrer oder Hilfslehrer gearbeitet hat. Bis heute wird darüber spekuliert und geforscht. Ein Argument dafür hat der Lateinlehrer von heute, Lars Bremer.
4: Matthäus Vollmer schreibt im Jahr 1516 einen Thomas Münzer. Thomas Münzer ist damals Propst in Frohse. Und den gibt er einem Verwandten mit, diesen Brief, und der wandert nach Frohse. Und in dem Brief steht: Lieber Thomas Münzer, heile doch meinen Verwandten von einem Halsleiden, wie du es schon oft getan hast. Und ich frage mich, wo soll denn diese Vertrautheit herkommen, wenn nicht von einer persönlichen Begegnung, zum Beispiel die gemeinsame Zeit in Aschersleben 1512, 1513, wo Münzer Lehrer war.
2: Thomas Münzer bestimmt auch ein Thema am Sonnabend bei der Geschichtstour durch Aschersleben. Los geht's, 21 Uhr an der Touristinformation Aschersleben.
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Da saß Nils Frevert hier bei uns im MDR-Kulturstudio und hat dieses Stück eingespielt. Ein Mensch, eine Gitarre, Texte und ein guter Song. Und plötzlich entfaltet sich so viel und so Großes mit so einfachen Mitteln. Ray Davies ist das hier, Louisiana Sky. Sie sind bei MDR Kultur, 12.53 Uhr. Nein, 12.53 Uhr.

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4: Um 13 Uhr mit Sophia Spyropoulos. Der Sozialverband Deutschland hat den designierten Bundesgesundheitsminister Carsten Linnemann aufgefordert, die Reformpolitik neu auszurichten. Vorstandschefin Michaela Engelmeier sagte den Funke-Medien, erster Akt müsse sein, die Gesundheitsreform zu überdenken. Derzeit sehe sie vor allem erhebliche Leistungskürzungen und Mehrbelastungen für die Versicherten vor. Auch die Pflegereform dürfe keine Sparreform werden. Engelmeier forderte zudem, dass der Bund versicherungsfremde Leistungen finanziert, etwa die Gesundheitskosten für Grundsicherungsempfänger. Die deutsche Industrie verliert nach Angaben ihres Spitzenverbands monatlich rund 15.000 Stellen. Die Chefin des Bundesverbands der deutschen Industrie, Tanja Gönner, nannte die Lage kritisch. Sie sieht aber auch Chancen, etwa durch KI. Gönner forderte, Rahmenbedingungen zu schaffen, um Investitionen in Transformation zu ermöglichen. Bei jeder politischen Entscheidung müsse geschaut werden, ob sie Unternehmen helfe, wieder wettbewerbsfähig zu werden. Rumänien hat den zweiten Tag in Folge eine Drohne in seinem Luftraum abgeschossen. Das Verteidigungsministerium erklärte, das Fluggerät sei von einem Kampfjet zerstört worden. Der Vorfall habe sich im Donaudelta an der Grenze zur Ukraine ereignet. Die erste abgeschossene Drohne gestern stammte rumänischen Ermittlern zufolge aus Russland. Die Ukraine und Russland meldeten am Morgen erneut gegenseitige Angriffe. In der russisch besetzten Region Saporischschja wurde den Behörden zufolge 8 Menschen getötet. In der ukrainischen Region Sumy kamen bei Drohnenangriffen 3 Menschen ums Leben. Frankreich will zur Brandbekämpfung im Südwesten des Landes ein militärisches Transportflugzeug einsetzen. Das kündigte Premierminister Sébastien Lecornu an. Dazu soll das Militärflugzeug so umgerüstet werden, dass es 20 Tonnen Löschmittel abwerfen kann. Zudem wurden Feuerwehrleute aus Paris abgeordnet. Nahe Bordeaux kämpfen hunderte Einsatzkräfte seit Tagen gegen Waldbrände. Mehr als 140.000 Menschen mussten sich in Sicherheit bringen. Die Komoren haben erstmals eine Welterbestätte. Das Welterbekomitee entschied, dass 6 historische Städte in die UNESCO-Liste aufgenommen werden. Die neuen Welterbeorte auf dem ostafrikanischen Inselstaat hatten sich im 14. und 15. Jahrhundert zu wichtigen Zentren der Sultanate entwickelt. Ebenfalls neu auf der Liste sind ein US-Nationalpark in Georgia, ein jordanisches Meeresschutzgebiet und Steilküsten in Dänemark. Ob die Waldsiedlung Zehlendorf in Berlin Welterbe wird, entscheidet sich morgen. Das waren die Nachrichten.
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5: Ein Tag aus dem großen Buch vom Sommer. Die Wetterdaten der letzten Stunde. Brocken wolkig 16, Chemnitz fast wolkenlos 25, Dresden wolkenlos 26, Eisenach fast wolkenlos 26, Erfurt leicht bewölkt 26, Fichtelberg fast wolkenlos 18, Gera leicht bewölkt 26, Görlitz wolkenlos 25, Halle und Leipzig fast wolkenlos 27, Magdeburg wolkenlos 25 und Meiningen leicht bewölkt 24 Grad. Heute Nachmittag heiter und trocken, 27 bis 32 Grad. Und morgen erstmal heiter, dann von Nordwesten her allmählich Schauer und später einzelne Gewitter, 25 bis 30 Grad morgen wieder. MDR Kultur Verkehrsservice. A2 Richtung Berlin zwischen Allerengersleben und Eisleben, Stau an einer Baustelle, es dauert 10 Minuten länger. Die A4 ist zwischen Bad Hersfeld und Friedewald in beiden Richtungen wegen Brückenarbeiten bis morgen früh gesperrt. A9 Richtung München zwischen Markt Schorgast und Dreieck Bayreuth-Kulmbach, stockender Verkehr. A13 Richtung Dresden zwischen Schönefelder Kreuz und Mittenwalde, Stau an einer Baustelle, plus 15 Minuten. A17 Richtung Dresden zwischen Grenzübergang Breitenau-Schönwald und Bad Gottleuba, Stau und stockender Verkehr, plus 15 Minuten. Und in Halberstadt die B81 am Ortsausgang Richtung Magdeburg, da gibt es Behinderungen nach einem Unfall. 4:01.
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5: Sonnabendmittag mit Carsten Tesch. Willkommen.

Sonner mit MDR Kultur. Bayreuth feiert 150 Jahre, 150 Jahre Musikfestspiele. Auf dem grünen Hügel über der kleinen Stadt wird alles besonders schick sein in diesem Jahr. Gleichzeitig wird in diesem Jahr aber auch hartnäckiger als sonst gefragt, wie das klingt. Richard Wagner, die Kunst und sein Antisemitismus, wie er damit in die Gegenwart passt. So dürften dort zum 150. Jubiläum die Gefühle eher gemischt sein. In diesem Zusammenhang halten wir hier heute Mittag fest, in Leipzig gibt es ein Denkmal für ihn, ein Denkmal mit Wagners Schatten. Das haben wir hier gleich im Porträt in der MDR Kultur-Sommerserie mit Denkmälern von Komponisten in Mitteldeutschland.

0: In Bayreuth ist der Ruhm von Richard Wagner zu groß für jeden Sockel, so groß, dass er einen ganzen grünen Hügel braucht. Und da wird jetzt 150-jähriges Jubiläum gefeiert, der Festspiele. Wir steuern hier heute ein Denkmal dazu bei in unserer Denkmalserie in diesem Sommer Komponisten auf den Sockeln in Mitteldeutschland. Da sind wir heute bei Richard Wagner, geboren in Leipzig, wo er in die Schule gegangen ist. In der alten Nikolaischule gibt es ein Museum über den jungen Wagner. Und es gibt das Wagner-Denkmal in Leipzig, in den Grünanlagen am Innenstadtring. Klaus Fischer hat sich die Geschichte dazu angeschaut.
1: Der Leipziger Promenadenring, eine grüne, schattige Oase für hitzegeplagte Großstädter. Hier steht das Wagner-Denkmal, hinter dem sich ein hässlicher, graubrauner Betonklotz erhebt, die ehemalige Stasi-Zentrale. Der Auftrag für ein Wagner-Denkmal erging 1913 an den damals renommiertesten Leipziger Bildhauer Max Klinger. Er entwarf das Konzept und schuf den etwa 2x2 Meter großen Sockel.
2: Wir sehen hier Siegfried mit dem Drachen. Im Hintergrund sieht man Mime. Und wenn wir jetzt hier weiter rumgehen, sehen wir Kundry mit Parsival in einer Schlüsselszene aus der gleichnamigen Oper.
1: Markus Käbisch ist Ingenieur für Solartechnik und Unternehmer. Als Vorsitzender des Wagner-Denkmalvereins hat er sich viele Jahre für eine neue Statue für den alten Sockel eingesetzt. Max Klinger hatte eine über 5 Meter hohe aus weißem Marmor vorgesehen. Doch dazu kam es nicht mehr. Der Bildhauer starb 1920. Der Sockel stand dann während der Zeit des Nationalsozialismus und der DDR im Klingerhain und wurde aufgrund der nackten Kundry von den Leipzig respektlos als Pornowürfel bezeichnet. Markus Käbisch und seinen Mitstreitern im Verein ging es also nun darum, eine moderne Wagner-Statue darauf zu postieren.
2: Unser Ziel ist es, den jungen Wagner zu ehren, den Wagner, wie er hier in Leipzig war, den jungen, ungestümen Wagner, denn er war nicht einfach, ja, war kein guter Schüler, hatte viele fixe Ideen im Kopf, war auch ein bisschen unstet und meines Erachtens auch so auf Sinnsuche.
1: . 1850 erlebte der junge Wagner mit der Oper Lohengrin seinen ersten großen Erfolg. Im selben Jahr schrieb er sein Pamphlet über das Judentum in der Musik, aus heutiger Sicht deutlich antisemitisch, also Licht und Schatten sozusagen. Der Karlsruher Bildhauer Stefan Balkenhol, der den Auftrag bekam, die moderne Statue zu schaffen, hatte das wohl im Kopf, sagte aber 2013 in einem Fernsehinterview:
3: Dieses antisemitische Pamphlet, ich will es auch nicht bagatellisieren, aber man muss auch irgendwann aufhören mit so einer Political Correctness und das ganze Lebenswerk unter diesem Stern sehen. Also es geht um den Komponisten, um den Musikkünstler Wagner.
1: Dennoch spielte der Schatten über Wagners Schaffen im wahrsten Wortsinn eine Rolle bei der Konzeption der Statue. Der junge Wagner in bunter Gewandung, vorwärtsstrebend und mit deutlich arrogantem Gesichtsausdruck steht vor seinem riesigen, etwa 4 Meter hohen Schatten. Und der zeigt die Physiognomie des alten Wagner. Diese Konzeption von Stefan Balkenhol ist ziemlich genial.
3: Die Silhouette nimmt ja den ursprünglichen Entwurf von Max Klinger auf. Also das ist ungefähr das, so wie das hätte aussehen sollen, was der Max Klinger da sich gedacht hat. Und die Größe ist eigentlich auch die, die Max Klinger vorhatte. Also es sollte eine ziemlich große Skulptur werden.
4: Anfangs wirkt die Wagner-Figur auf dem Denkmalsockel so fremd wie einst Wagner selbst in Leipzig.
1: Mai 2013, wenige Tage vor Richard Wagners 200. Geburtstag. Das Monument wird aufgebaut und für den MDR ist unter anderem Reporter Dirk Henze vor Ort.
4: Noch während die Statue dort oben für die Ewigkeit verankert wird, fragt man sich, was dieses Männchen mit blauem Frack und rotem Tuch auf dem wuchtigen Marmorklotz verloren hat. Aber da schwebt hinter Wagner schon sein 4 Meter großer Schatten ein.
1: Und so konnte das Denkmal an Wagners 200. Geburtstag, dem 22. Mai 2013, eingeweiht werden.
5: Wir beenden eine 130-jährige Denkmalgeschichte und das erfüllt uns natürlich auch mit etwas Stolz,
1: sagt der Hauptinitiator Markus Käbisch. Die Mehrheit der Leipzigerinnen und Leipziger und die Gäste der Stadt finden das Denkmal gelungen. Das konnte man aktuell auch wieder beim Bachfest feststellen.
6: Die Idee mit der kleinen Figur Wagner und dieser große Schatten, ich finde das ganz toll. Ich bin begeistert.
7: Der kleine Wagner damals war nicht so richtig anerkannt hier, aber der große Schatten, es war was Mutiges, was Neues und hat auch Aussagekraft.
0: Der kleine Wagner und sein Schatten, MDR-Kulturautor Klaus Fischer über das Wagner-Denkmal auf dem Leipziger Promenadenring. Neue Musik von Ausgeh aus Island ist das.

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1: MDR Kultur, Sonnabendmittag mit ganz wenig mehr, in dem Verdacht, dass weniger mehr sein könnte. Mit Strong haben sich London Grammar lange rumgequält, so erzählen sie das, bis sie dann alles los waren, also das, was an dem Song immer noch zu viel gewesen ist. Und so steht ihr Strong nun ikonisch in der Indie-Welt.

0: London Grammar und Strong.
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0: Heute Nachmittag heiter und trocken, 27 bis 32 Grad. In der Nacht klar und trocken, 16 bis 12 Grad. Und morgen erstmal heiter, dann von Nordwesten her allmählich Schauer und später einzelne Gewitter, 25 bis 30 Grad. Der Montag soll dann noch mal kurz kühler werden mit Schauern und einzelnen Gewittern, bis dann die nächste größere Sommerhitze kommt im Hochsommer. MDR Kultur Verkehrsservice. A2 Richtung Berlin zwischen Eisleben und Bornstedt, Stau nach einem Unfall, es dauert 20 Minuten länger. Die A4 ist zwischen Bad Hersfeld und Friedewald in beiden Richtungen wegen Brückenarbeiten bis morgen früh gesperrt. Vorsicht auf der A13 Richtung Dresden zwischen Karlau und Bronco ist eine ungesicherte Unfallstelle. A17 Richtung Dresden zwischen Grenzübergang Breitenau-Schönwald und Bad Gottleuba, Stau und stockender Verkehr, 20 Minuten dauert es länger. A38 Richtung Göttingen zwischen Kreuz Rippachtal und Leuna, Behinderungen nach einem Unfall. Und B6 zwischen den Abzweigen Klein und Groß Paschleben, Behinderungen, Sichtbehinderungen durch einen Brand.
2: 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Jetzt aus Frau Reuth, Madame Manu.

Madame Manu ist das gewesen und da habe ich hier festgestellt, dass sie heute Abend beim Leipziger Songfestival spielt, im Lene Vogt Park, heute Abend 18:15 Uhr, Madame Manu.

0: Das große Besteck bei Prokofjew in seiner klassischen Symphonie, Symphonie Classique mit dem Symphonieorchester Montreal.
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0: Eine Freundin, die auf dem Land wohnt, hat mir gerade ihre Gartentische aus Plastik gezeigt, die sie in den Ruinen von einem FDGB-Ferienheim gefunden hat. Und im Netz steht dazu, das ist der Vario-Pur-Tisch aus der Vario-Serie, wie sie in den 70er Jahren in Schwedt produziert wurden. Bei MDR Kultur schauen wir also in diesem Sommer auf die neue Liebe zu den alten Dingen und fragen, woher die Freude daran jetzt kommt. Fragen wir zum Beispiel Thomas Geißler, den Direktor vom Kunstgewerbemuseum in Dresden.
2: Also ich glaube, solche Retrowellen haben natürlich immer irgendwie auch etwas mit einer Gesamtsituation zu tun, in der wir leben. Gerade in einer Welt, wo das in die Zukunft blicken gerade etwas schwierig ist, kann man sich durchaus vorstellen, dass auch so Orientierungspunkte aus der familiären Vergangenheit vielleicht dazu dienen, selbst eine gewisse Form von Bodenhaftung zu geben. Und das kann in diesem Fall natürlich auch die Einrichtung der Großeltern oder Eltern sein, die man irgendwie wahrnimmt und auch gerne wieder mitnimmt. Und wenn man sich heute anschaut, wie viel Simpson-Motorräder sehe ich auf der Straße, und genau deshalb, weil man diese Dinge reparieren kann und ich auch die noch selber reparieren kann, während heutige Technik so unglaublich komplex und kompliziert ist. Und ich glaube, das sind Qualitäten, die tatsächlich aktuell für viele ein Ansporn sind, sich mit diesen alten Objekten, Dingen wieder auseinanderzusetzen.
0: So beschreibt das Thomas Geißler, der Direktor vom Kunstgewerbemuseum der Staatlichen Kunstsammlungen in Dresden, beschreibt er das neue Interesse an DDR-Design. Und ihn haben wir hier heute Abend nach 19 Uhr bei MDR Kultur im Diskurs, im Gespräch mit MDR Kultur-Kunstredakteur Andreas Höll.

Der Henning May, schwermütig barfuß an Maikanterei, barfuß am Klavier, MDR Kultur, Sonnabendmittag. Wir trauen uns auch impressionistischen Jazz, den haben wir hier neu, Mikael Mani aus Island. Half Sun heißt der Song vom neuen Album, was genauso heißt, Half Sun.

elektrische Jazzgitarre. Virtuos bedient von Michael Money. Und Freitag, ne? Freitag, Jena Kulturarena. Joy und Max, Joy Dinalani. Hier ist er nochmal solo.

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4: Um 14 Uhr mit Sophia Spyropoulos. Die ukrainische Armee hat erneut russische Militär- und Energieanlagen weit im Hinterland angegriffen. Wie Präsident Volodymyr Zelensky auf X mitteilte, handelt es sich um eine Ölraffinerie in Tjumen und eine Fabrik in Kirov. Zudem sei ein Logistikstandort in Jekaterinburg getroffen worden. Im Kaspischen Meer wurden dem ukrainischen Sicherheitsdienst zufolge zwei Frachtschiffe attackiert. Beide Seiten meldeten zudem zivile Opfer. Nach ukrainischen Angaben wurden in Sumy drei Menschen getötet. Die russischen Behörden meldeten insgesamt 10 Tote. Unter anderem sei im besetzten Teil von Saporischschja ein Ferienlager getroffen worden. Der Sozialverband Deutschland hat den designierten Bundesgesundheitsminister Carsten Linnemann aufgefordert, die Reformpolitik neu auszurichten. Vorstandschefin Michaela Engelmeier sagte den Funke-Medien, erster Akt müsse sein, die Gesundheitsreform zu überdenken. Derzeit sehe sie vor allem erhebliche Leistungskürzungen und Mehrbelastungen für die Versicherten vor. Auch die Pflegereform dürfe keine Sparreform werden. Engelmeier forderte zudem, dass der Bund versicherungsfremde Leistungen finanziert, etwa die Gesundheitskosten für Grundsicherungsempfänger. Die deutsche Industrie verliert nach Angaben ihres Spitzenverbands monatlich rund 15.000 Stellen. Die Chefin des Bundesverbands der deutschen Industrie, Tanja Gönner, nannte die Lage kritisch. Sie sieht aber auch Chancen, etwa durch KI. Gönner forderte, Rahmenbedingungen zu schaffen, um Investitionen in Transformation zu ermöglichen. Bei jeder politischen Entscheidung müsse geschaut werden, ob sie Unternehmen helfe, wieder wettbewerbsfähig zu werden. Frankreich will zur Brandbekämpfung im Südwesten des Landes ein militärisches Transportflugzeug einsetzen. Das kündigte Premierminister Sébastien Lecornu an. Dazu soll das Militärflugzeug so umgerüstet werden, dass es 20 Tonnen Löschmittel abwerfen kann. Zudem wurden Feuerwehrleute aus Paris abgeordnet. Nahe Bordeaux kämpfen hunderte Einsatzkräfte seit Tagen gegen Waldbrände. Mehr als 140.000 Menschen mussten sich in Sicherheit bringen. In Berlin ist die Parade zum Christopher Street Day gestartet. An dem Umzug durch die Innenstadt beteiligen sich mehr als 80 Wagen. Die Abschlusskundgebung findet am Brandenburger Tor statt. Die Polizei sichert das Fest nach eigenen Angaben mit 2200 Einsatzkräften ab. Vor der Parade wurde der Homosexuellen gedacht, die von Nationalsozialisten verfolgt und ermordet worden waren. Am Denkmal für die homosexuellen NS-Opfer legten Politiker von CDU, SPD, Grünen, Linken und FDP Grenze nieder. Das waren die Nachrichten.
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5: Die Wetterdaten der letzten Stunde. Atern meldet sonniger 28 Grad, Dresden wolkenlos 25, Eisenach fast wolkenlos 26, Erfurt leicht bewölkt 26, Gardelegen fast wolkenlos 25, Hoyerswerda wolkenlos 26, Magdeburg wolkenlos 25, Neuhaus am Rennweg leicht bewölkt 21, Oschatz wolkig 27, Plauen leicht bewölkt 26, Wernigerode leicht bewölkt 25, Lutherstadt Wittenberg sonniger 28 Grad. Heute Nachmittag heiter und trocken 27 bis 32 Grad. Und morgen erstmal heiter, dann von Nordwesten her allmählich Schauer und später einzelne Gewitter bei 25 bis 30 Grad. MDR Kultur Verkehrsservice. A2 Richtung Berlin zwischen Allerengersleben und Bornstedt. Stau und stockender Verkehr nach mehreren Unfällen in einer Baustelle. Es soll da 45 Minuten länger dauern. Die A4 ist zwischen Bad Hersfeld und Friedewald in beiden Richtungen wegen Brückenarbeiten bis morgen früh gesperrt. Vorsicht auf der A13 Richtung Dresden zwischen Kahlau und Bronkow, da ist eine ungesicherte Unfallstelle. Und A38 Richtung Göttingen zwischen Kreuz Rippachtal und Leuna, Behinderungen nach einem Unfall. 2:04.
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5: Mit Carsten Tesch, willkommen.

Tom Petty. Für die großen Fragen gibt es ja eine Podcast-Serie von MDR Wissen. Für diese großen Fragen haben wir außerdem den Sonnabendnachmittag in diesem Radio reserviert. Vielleicht genau in dem Moment, wo sich der Sonnabend teilt. Wenn es bis hierhin vielleicht noch praktisch gewesen ist, was man am Sonnabend so macht zwischen Supermarkt und Gartencenter. Und nun fängt vielleicht der beschaulich bis faule Teil an, kann es sein, wo der Kopf dann Kapazitäten hat. Heute in der MDR-Podcast-Serie die großen Fragen, die Frage nach dem Erfolg und nach seinen möglichen Folgen, auf die Frage richtig zugespitzt, ob Erfolg eventuell dumm macht. Die Recherche dazu kommt hier gleich.

0: Kann es sein, dass Erfolg dumm macht? Carsten Möbius vom MDR Wissen Podcast Die großen Fragen in 10 Minuten hat sich das überlegt, diese Frage zu stellen. Er hat dazu recherchiert, sachlich und ergebnisoffen sucht er nach Antworten eben auf die Frage, ob Erfolg dumm macht. Die aktuelle Folge aus der MDR Wissen Podcast Serie Die großen Fragen in 10 Minuten.
1: Das ist eine verrückte Frage, oder? Passt irgendwie nicht zusammen, Dummheit und Erfolg. Und genauso fängt auch eins meiner Gespräche an, in denen ich nach einer Antwort suche. Da sagt Hannes Zacher, der ist Professor für Arbeits- und Organisationspsychologie an der Uni Leipzig, gleich das als ersten Satz.
2: Wenn überhaupt, ist es vielleicht dumm, keinen Erfolg zu haben.
1: Genau, denn Erfolg ist ja gut. Gut für unser Ego, unser Selbstwertgefühl, gut für unseren Gemütszustand, unseren sozialen Status und auch für unser Portemonnaie. Die Alternative wäre ja, dass wir alle nur Mist bauen, dass nichts funktioniert. Und jetzt wollen Sie natürlich wissen, wieso stellt er so eine blöde Frage? Na, weil es im Moment so auf der Hand liegt, weil es so komisch läuft. Die erfolgreichsten Autokonzerne, die schwächeln. Das erfolgreichste Militärbündnis zeigt Risse. Das kann doch nicht nur an den hohen Energiekosten, an China, an Trump oder einer kurzen Krise liegen. Haben wir bestimmte Entwicklungen nicht gesehen? Haben wir gedacht, es geht immer so weiter? Ich frage also, macht Erfolg selbstverliebt, unkritisch, größenwahnsinnig oder eben macht Erfolg dumm? Wir kennen das doch alle. Wenn's läuft, dann läuft's. Oder den Spruch, never change a running team.
2: Naja, man würde eher sagen, never change a successful system als Problembeschreibung. Also natürlich ist diese Logik dahinter zu sagen, wenn ich einmal einen funktionierenden Prozess habe, dann halte ich an dem fest.
1: Guten Tag, Stefan Kühl. Kühl ist wie Hannes Zacher Professor für Organisationspsychologie, allerdings an der Uni Bielefeld. Die beiden habe ich heute mit an Bord. Kühl sagt nichts anderes, als dass die These, dass Erfolg dumm macht, zum Graubrot seines Fachs gehört. Nichts Besonderes also. Erfolg lässt Strukturen verhärten. Lassen Sie uns mal ein Beispiel nehmen, sagt er.
2: Also angenommen, Unternehmen führten, sagen wir mal, innovatives Logistiksystem ein, irgendwie automatisierte Lagerhaltung. Und hat plötzlich dadurch Effizienzvorteile. Und dann kommen andere Unternehmen in der gleichen Branche und sagen, boah, das ist ja fantastisch, was ihr da gemacht habt.
1: Die Medien berichten euphorisch, sie werden von der Branche gefeiert. Und was dann passiert, das klingt wie aus dem richtigen Leben.
2: Dann merkt man in solchen Organisationen, dass die selbst anfangen, an ihr Logistiksystem zu glauben. Also man investiert immer noch mehr Geld da rein, man bildet Leute darin aus, man führt stolz Personen dadurch und verkennt den Moment, wo denn die Effekte nicht mehr besonders positiv sind oder plötzlich ganz andere Sachen vielversprechender sind, weil man zu stark sich selbst mit diesem Erfolg identifiziert hat.
1: Parallel dazu passiert mit uns persönlich Folgendes, erzählt der Leipziger Professor Hannes Zacher.
3: Ja, ein ganz basaler Mechanismus ist, dass wenn wir Erfolg haben, dass unser Selbstvertrauen steigt. Wir das Gefühl haben, wir können das. Und die Forschung zeigt, dass Menschen, die eher an sich glauben und an ihre Fähigkeiten, dass sie auch tatsächlich erfolgreicher sind.
1: Das nennt man einen positiven Rückkopplungseffekt, was ja an sich erstmal was Tolles ist, genau wie Erfolg. Aber alles hat halt seinen Preis. Erfolg, Selbstwertgefühl, Stolz. Das alles gibt es nicht umsonst. Und der Preis könnte Stillstand, Realitätsverlust und Selbstüberschätzung sein. Wenn man klug ist, dann ist einem das klar. Trotzdem gibt es nur wenige Menschen, wenige Unternehmen, wenige Strukturen, die der Droge Erfolg entkommen. Hannes Zacher.
3: Und was Menschen nicht gerne machen, ist mehr Anstrengung investieren als nötig. Und wenn man merkt, mit geringer Anstrengung kann ich erfolgreich sein, dann investiere ich keine Anstrengung mehr darin, zu reflektieren, was müsste ich eigentlich anders machen. Und diese geistige Anstrengung geht dann verloren, ist aber ganz wichtig für Anpassung, für Innovation, für langfristigen Erfolg.
1: Nichts ist angenehmer als erfolgreiche Routinen zu entwickeln. Routinen, die gezeigt haben, wie es gut funktioniert, wie es einfach flutscht, ohne permanent nachdenken, ändern oder reagieren zu müssen. Weil man es einfach kann, weil es läuft. Ideen, Arbeitsweisen, Abläufe, die zu einer Art Fingerabdruck, einer ID oder zu einer Art Unternehmens-DNA werden. Das wirft man nicht einfach über Bord.
2: Es gibt in der Organisationssoziologie so Aussagen, das Problem des guten Gedächtnisses. Also normalerweise denken wir ja immer, ein gutes Gedächtnis für den einzelnen Menschen oder auch für eine Organisation ist was Positives. Aber in dem Moment, wo ich mich zu stark an das erinnere, für das, was ich mal ausgezeichnet worden bin oder für das, wo ich mal erfolgreich gewesen bin, habe ich automatisch eine gewisse Form von Identifikation, die es schwer macht, mich auf neue Aspekte einzulassen.
1: Das ist nur verständlich, dass wir die Kurve nicht kriegen. Warum sollte man auch ein Running System verändern? Das Risiko, dass das Neue nicht so gut funktioniert, das ist viel zu groß. Auch deshalb verpassen die meisten von uns den richtigen Moment, flexibel auf Veränderungen zu reagieren.
2: Also man kann die Erfolgsfaktoren eigentlich nie genau bestimmen. Es gibt in der Betriebswirtschaftslehre zwar einen eigenen Forschungsstrang, der Erfolgsfaktorenforschung heißt, also wo man versucht rauszukriegen, was macht Maschinenbauunternehmen erfolgreich, was macht eine öffentliche Verwaltung erfolgreich. Und dann versucht man so Stellschrauben zu identifizieren, die dann möglichst von allen kopiert werden sollen, damit man eben ähnlich erfolgreich wird wie die sogenannten Vorreiterorganisationen. Wenn man denn genauer hinschaut, dann sind diese Erfolgsfaktorenforschungen alle gescheitert. Aber obwohl das wissenschaftlich alles nicht funktioniert, hindert es ja Organisationen nicht daran, sich selbst einzubilden, was die eigenen Erfolgsfaktoren sind.
1: Kühl bringt das Regenmacher-Phänomen ins Spiel. Er sagt, das ist einfach klassisch. So nach dem Motto, wenn es regnet, dann hat es daran gelegen, dass wir gestern den Regentanz aufgeführt haben. Genauso wie wenn ein Geschäftsführer von einer Konferenz kommt, völlig begeistert von einer neuen Managementmethode ist und die sofort bei sich im Unternehmen einführt.
2: Ja, dann glaubt man dran, dann führt man das kausal darauf zurück, dass man diese Managementkonzeption eingeführt hat, auch wenn vielleicht ganz andere Ursachen dafür verantwortlich sind. Irgendein Konkurrent ist pleite gegangen oder es hat sich zufälligerweise ein neuer Markt erschlossen. Das hat gar nichts mit der Managementkonzeption zu tun. Und nichtsdestotrotz kann natürlich diese Managementmode, ähnlich wie beim Regentanz, bei den afrikanischen Stämmen eine positive Funktion haben. Stiftet erstmal sowas wie Gemeinschaft, eine gemeinsame Wahrnehmung dessen, was stattfindet. Also auch eine gemeinsame Verdummung kann eine positive Funktion haben, indem sie sowas wie Gemeinschaftssinn stiftet.
1: Das macht ja nochmal eine komplett neue Geschichte auf. Erfolg birgt nicht nur die große Gefahr, ignorant, unflexibel und selbstverliebt zu werden, sondern erfolgreich sein heißt nicht, dass man vorher unbedingt besonders clever und klug gewesen sein muss. Aber durch Erfolg entstehen eben dann schöne Geschichten. Aus Glück wird Strategie, aus Zufall wird Weitsicht und aus einem günstigen Moment am richtigen Ort wird Führungsstärke. Und wer erfolgreich ist, na klar, wissen wir doch alle, der glaubt irgendwann selbst dran. Aus irgendwie hat es funktioniert wird, ich wusste, dass es funktioniert. Und genau da beginnt vielleicht die Dummheit. Aber was würde denn helfen? Fehler machen? Das viel zitierte Scheitern? Wäre das eine Alternative?
2: Ja, es wäre jedenfalls, glaube ich, eine interessante Aussage, wenn man sich hinstellt und sagt, die erfolgreichsten Organisationen sind diejenigen, die permanent Misserfolg haben. Es gibt solche Vorstellungen zu sagen, man muss 5 oder 6 Mal gescheitert sein, weil man dann beim 7. Mal in der Lage ist, so richtig, richtig erfolgreich zu sein. Meine Wahrnehmung ist, dass ganz viele Organisationen enorme Schwierigkeiten haben, aus ihrem Scheitern oder aus ihren Fehlern zu lernen.
1: Auch das gehört wahrscheinlich zur Wahrheit dazu. Scheitern ist nicht zwangsläufig die Voraussetzung für Erfolg. Es ist das uralte Prinzip, was es immer schon gab. Wenn es funktioniert hat, dann mache ich das nächste Mal wieder so. Und die, die den größten Jagderfolg hatten, die wurden von den anderen bewundert und waren die Chefs.

0: glaube, nichts wird so bleiben, wie es ist. Und Gesellschaften entwickeln sich immer weiter. Und das ist aber auch gefährlich, wenn man sich dem verschließt. Also diese Illusion kann dazu führen, dass wir eben nicht zwingend notwendige Entscheidungen treffen und darauf verharren, Dinge so zu machen, wie sie schon immer waren. Also gesellschaftlich, politisch ist das ein hohes Risiko.
1: Die Antwort auf die Frage, macht Erfolg dumm, ist also vielleicht. Jein, nicht automatisch, nicht sofort. Erfolg macht nicht jeden dumm und selbstverliebt. Aber Erfolg macht es unglaublich schwer, klug zu bleiben.
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0: Sonnengeblinzelt, es ist 2:30.
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0: Heute Nachmittag weiter heiter und trocken, 27 bis 32 Grad. In der Nacht klar und trocken, 16 bis 12 Grad. Und morgen erstmal heiter, dann von Nordwesten her allmählich Schauer und später einzelne Gewitter, 25 bis 30 Grad morgen. Und der Montag soll noch mal kurz kühler werden mit Schauern und einzelnen Gewittern, bevor die Woche dann wieder heiß wird. Aber richtig heiß dann die Woche. MDR Kultur Verkehrsservice. A2 Richtung Berlin zwischen Allerengersleben und Bornstedt. 9 Kilometer Stau und stockender Verkehr. Da hat es mehrere Unfälle gegeben. Es dauert 45 Minuten länger. Die A4 Frankfurt-Dresden ist zwischen Bad Hersfeld und Friedewald in beiden Richtungen wegen Brückenarbeiten gesperrt. Das geht bis morgen früh ca. 5 Uhr. A4 Frankfurt Richtung Dresden zwischen Gera Chemnitz und Chemnitz-Mitte. Stockender Verkehr zwischen, was habe ich denn jetzt erzählt, zwischen Gera Chemnitz, habe ich das wirklich gesagt? Nochmal, ja. A4 Frankfurt Richtung Dresden zwischen Kreuz Chemnitz und Chemnitz-Mitte. Stockender Verkehr wegen eines kaputten Autos in der Baustelle. Und A13 Richtung Dresden zwischen Karlau und Bronco. 2 Kilometer stockender Verkehr nach einem Unfall. Es dauert 10 Minuten länger.
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Pianist und Komponist Tobias Forster aus Dresden, ursprünglich aus Zittau, hat in Weimar und München studiert. Ihn haben wir hier gehört und im August spielt er beim Klassik im Kloster in Eubin am 14. August. Fleetwood Mac, get going.

0: MDR Kultur Sonnabendnachmittag. Die Villa Massimo in Weimar. Bis zum Oktober hat sie dort eine Art Außenstelle. Die Villa Massimo als der nobelste Ort für Kunst- und Literaturstipendien, den die deutsche Kunstförderung hat, in Rom bekanntlich. Ab und an kommt die Villa zurück und zeigt in Deutschland herum, was dort an Kunst entstanden ist. In diesem Jahr passiert das in Weimar. Präsentiert sie in Weimar die Kunst der letzten drei Jahrgänge im Bauhausmuseum und in der ACC-Galerie. Ulrike Thiemann berichtet, was die Massimos aus Italien mitgebracht haben.
1: Das flimmernde Licht Italiens bringt dieser Tage ein ganzes Festival, das der Rompreistragenden nach Weimar. In der ewigen Stadt einen Arbeitsaufenthalt vom deutschen Staat finanziert zu bekommen, gilt als das Nonplusultra unter Kulturschaffenden. Neben dem Prestige beschreiben sie ihr Dasein in dem parkähnlichen Anwesen, oft als arkadisch und natürlich inspirierend. Wieso lautet dann der Titel des Festivals, wo die Zitronen glühen? Ist es eine Verballhornung des Goethe-Zitats? Eine Frage an Julia Draganovic, Direktorin der Villa Massimo.
2: Weil es seit Anfang Juni in Rom unausgesetzt Temperaturen immer über 30 Grad gibt. In der Nacht sinken sie manchmal auf 28. Wenn Sie die Zitronen bei uns aufschneiden, dann sind die warm. Die Klimaerwärmung ist bei uns ganz deutlich zu spüren. Und da kommt auch die Zitrone manchmal ins Glühen.
1: Dann existiert da noch der Italien-Fan Josef Beuys, der 1985 auf der Insel seine Capri-Batterie erschuf. Ein Schlüsselwerk mit einer gelben Glühbirne, die mit einer Zitrone verbunden transformierten Sonnenschein erstrahlen lässt. Aus den letzten drei Jahren stellt die ACC-Galerie 18 Stipendiatinnen und Stipendiaten vor, ihre Kunstproduktion und auch die Herausforderungen, wenn etwa der prominente Autor Thomas Brussig, bekannt für Helden wie Wir oder Sonnenallee, Fragmente seines Romtextes präsentiert. Frank Motz, Leiter der ACC-Galerie, betont,
3: dass wir uns nicht darauf konzentriert haben, fertige Werke auszustellen, sondern Notizen, Modelle, Entwürfe, Skizzen, alles, was am Ende zur Kunst geführt hat. Wie können wir nahebringen, wie so ein kreativer Prozess aussieht, was so ein bisschen geheim abläuft. Genauso ist es interessant, was streicht der Thomas Brussig da durch und korrigiert und schreibt einen neuen Satz oben drüber.
1: Mit Zitaten im schmalen Gang und Fotos von Brussigs Schreibtisch sowie zusammengeknülltem Text versuchen die Ausstellungsmacher der Flüchtigkeit so mancher Reflexion Rechnung zu tragen unter den Zypressen Roms. Leere als Luxus. Was die Villa Massimo eigentlich fördert, sind die Zeit und die Freiheit nachzudenken. Andere Genres, bildende Kunst, Musik, haben es mit ihrer Darstellung in der Schau leichter. So verknüpft die Schriftstellerin Anne Cotton die metrische Erfassung von Literatur mit Textildesign. Die Buchseite einer Kritik zu Kant und Marx wird zum begehbaren Teppich. Eine von Cotton erhobene Statistik zu Goethes italienischer Reise hängt an den Wänden.
4: Das Interessante an diesen Reisebeschreibungen sind ja die ganzen Fakten, die Realienkunde, die man da mitbekommt. Sobald er in Italien antrifft, gibt es eine Explosion von Schreiben. Er ist voller Eindrücke. Und diese Statistik, die habe ich in Karton ausgeschnitten. Dadurch werden diese Zahlen erst für mich in Bezug gesetzt zu einer Lektürearbeit.
1: Barbara Jelin wiederum erhielt als erste Comic-Künstlerin den Rompreis. Ihr nachgestelltes Atelier zeigt neben Comics auf etlichen Blättern ihre Sicht der Villa Massimo.
2: Sie zeichnet mit Wasserfarbe. Das sind tatsächlich auch Aquarelle aus der Villa Massimo. Da sieht man die sogenannte Allee der Studios. Hier gibt es einige Szenen, den Gemüsegarten, die Skulpturen, die bei uns herumstehen.
1: Julia Draganovic verweist auch auf zeitgenössische Tonkunst, die es in der Ausstellung zu erleben gibt. Etwa der Komponisten Fabien Lévy und Hans Tomalla. Zu ihren Klängen illustriert die Galerie das Ringen um die Partitur, zeigt die mathematisch abstrakten Notate, inklusive Zweifel und Streichungen, die diese ungewöhnliche sowie sehenswerte Schau ja insgesamt in den Vordergrund stellt. Sind sie doch keine Schwachstelle im künstlerischen Schaffen, sondern dessen wichtigstes Werkzeug.
0: Bis zum 4. Oktober läuft die Ausstellung der Villa Massimo noch in Weimar und das kleine Festival der Rompreistragenden an diesem Wochenende, das geht noch bis morgen. Heute Abend gibt es ab 18 Uhr im Bücherkobus der Anna-Amalia-Bibliothek die La Notte della Letteratura, ein Literaturabend mit Thomas Brussig, Ann Kotten, Lola Randl und Barbara Jelin.

0: Brittany Howard. Short and Sweet hieß dieser Song hier, MDR Kultur am Sonnabendnachmittag. Und da sind wir bei Danger Dan, die meisten meiner Freunde, so heißt die Single, eine der Singles jetzt, wo im Herbst ein komplettes Album kommen soll, angekündigt ist. Nach Jahren mit allen möglichen Projekten und immer wieder auch der Antilopengang gibt es dann wieder Danger Dan Solo, wo er irgendwie auch manchmal so ein bisschen wie Hannes Wader klingt, die meisten meiner Freunde. Danger Dan bei MDR Kultur.
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Dillinger, denn die meisten meiner Freunde hier bei MDR Kultur. Und jetzt ist hier Beth Gibbons dran. Beth Gibbons 30 Jahre nach den großen Trip-Hop-Tagen mit Portishead. So klingt sie aktuell. Floating on a Moment, Beth Gibbons.

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4: Um 15 Uhr mit Sophia Spiropoulos. Aus der CDU kommt Kritik am Umgang von Bundeskanzler Friedrich Merz mit Verkehrsminister Patrick Schnieder. Medienberichten zufolge sollte Schnieder seinen Posten räumen, der vorgesehene Nachfolger habe aber abgesagt. Der frühere Bundesminister Peter Altmaier äußerte sich betroffen und wütend. Er schrieb auf X, das Vorgehen werde weder der Person noch seiner Leistung gerecht. CDU-Vize Christian Bäumler erklärte, die Abberufung des Verkehrsministers erwecke den Eindruck von Willkür. Eine Bundesregierung sollte nicht wie ein Feudalkönigreich geführt werden. Die ukrainische Armee hat erneut russische Militär- und Energieanlagen weit im Hinterland angegriffen. Wie Präsident Volodymyr Zelensky auf X mitteilte, handelt es sich um eine Ölraffinerie in Tjumen und eine Fabrik in Kirov. Zudem sei ein Logistikstandort in Jekaterinburg getroffen worden. Im Kaspischen Meer wurden dem ukrainischen Sicherheitsdienst zufolge zwei Frachtschiffe attackiert. Beide Seiten meldeten zudem zivile Opfer. Die ukrainische Seite gab 5 Tote bekannt. Die russischen Behörden meldeten 10 Tote. Unter anderem sei im besetzten Teil von Saporischschja ein Ferienlager getroffen worden. Die deutsche Industrie verliert nach Angaben ihres Spitzenverbands monatlich rund 15.000 Stellen. Die Chefin des Bundesverbands der deutschen Industrie, Tanja Gönner, nannte die Lage kritisch. Sie sieht aber auch Chancen, etwa durch KI. Gönner forderte, Rahmenbedingungen zu schaffen, um Investitionen in Transformation zu ermöglichen. Bei jeder politischen Entscheidung müsse geschaut werden, ob sie Unternehmen helfe, wieder wettbewerbsfähig zu werden. Frankreich will zur Brandbekämpfung im Südwesten des Landes ein militärisches Transportflugzeug einsetzen. Das kündigte Premierminister Sébastien Lecornu an. Dazu soll das Militärflugzeug so umgerüstet werden, dass es 20 Tonnen Löschmittel abwerfen kann. Zudem wurden Feuerwehrleute aus Paris abgeordnet. Nahe Bordeaux kämpfen hunderte Einsatzkräfte seit Tagen gegen Waldbrände. Mehr als 140.000 Menschen mussten sich in Sicherheit bringen. Die Komoren haben erstmals eine Welterbestätte. Das Welterbekomitee entschied, dass 6 historische Städte in die UNESCO-Liste aufgenommen werden. Die neuen Welterbeorte auf dem ostafrikanischen Inselstaat hatten sich im 14. und 15. Jahrhundert zu wichtigen Zentren der Sultanate entwickelt. Ebenfalls neu auf der Liste sind unter anderem ein jordanisches Meeresschutzgebiet, eine Klosteranlage in Thailand und Steilküsten in Dänemark. Das waren die Nachrichten.
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5: Erstmal eine Meldung vom MDR Verkehrsdienst. Achtung Falschfahrer, auf der B17 Magdeburger Ring zwischen Walter-Rathenau-Straße und Kirschweg ist ein Falschfahrer unterwegs. Dort die Bitte, äußerst rechts zu fahren und nicht zu überholen. Wir melden, wenn die Gefahr vorüber ist. Und jetzt routiniert weiter mit dem Wetter. Die Wetterdaten der letzten Stunde. Brocken leicht bewölkt 17 Grad, Chemnitz wolkenlos 27, Dresden wolkenlos 27, Eisenach fast wolkenlos 28, Erfurt leicht bewölkt 28, Fichtelberg wolkenlos 21 Grad, Gera leicht bewölkt 28, Görlitz fast wolkenlos 26, Halle und Leipzig wolkenlos 29, Magdeburg fast wolkenlos 28 und Meiningen leicht bewölkt 26 Grad. Zum Abend heute sonnig und trocken 23 bis 30 Grad, in der Nacht klar und trocken 17 bis 12 Grad Und morgen erstmal heiter, dann von Nordwesten her allmählich Schauer und später einzelne Gewitter. 25 bis 30 Grad morgen. Die MDR Kulturverkehrsdienst, die Falschfahrermeldung gilt nach wie vor auf der B17 Magdeburger Ring. Ansonsten A2 Richtung Berlin zwischen Allerengersleben und Eisleben, 5 Kilometer Stau und stockender Verkehr an der inzwischen geräumten Unfallstelle, es dauert 20 Minuten länger. Die A4 Frankfurt-Dresden ist zwischen Bad Hersfeld und Friedewald in beiden Richtungen wegen Brückenarbeiten bis morgen früh ca. 5 Uhr gesperrt. A4 Frankfurt Richtung Dresden zwischen Kreuz Chemnitz und Chemnitz Mitte, stockender Verkehr, da ist ein Auto kaputt in der Baustelle. A13 Richtung Dresden zwischen Karlau und Bronkow, 2 Kilometer stockender Verkehr nach einem Unfall. Und nach Unfällen sind gesperrt die B101 zwischen Kleinwaltersdorf und Großschirma und in Frankenberg die äußere Freiberger Straße im Bereich Grenzweg. 3:05.
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5: Mit Carsten Tesch, willkommen.

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1: MDR Kultur, Sonnabendnachmittag. Der Hügel ist oft der Gipfel, wo die deutsche Opernschickeria Wagner feiert. Früher oft in der Bayreuther Mischung aus Weihrauch und bisschen Mottenkugeln und viel kulturelle Selbstgewissheit dazu. Nun gibt es die Festspiele in diesem Jahr 150 Jahre. Und die Luft auf dem Hügel ist offenbar dünner geworden. Es gibt weniger Kult und mehr Auseinandersetzung. Ob das auch für dieses Jubiläumsjahr stimmt, berichten wir gleich.

0: Bayreuth feiert heute 150 Jahre Festspiele. Interessant ist, Bayreuth feiert heute mit Beethoven. Zum Festakt gibt es heute die 9. Sinfonie. Eben die Sinfonie, wo Richard Wagner Fan gewesen ist als junger Mann. Heute um 18 Uhr ist erstmal der Festakt mit viel Prominenz, wie ein Staatsakt. Und morgen wird es dann inhaltlicher und brisanter. Da haben die Festspiele zum ersten Mal eine Rienzi-Inszenierung, zum ersten Mal sein Jugendwerk Rienzi, die Oper, die Hitlers Lieblingsoper gewesen sein soll. Christina Kreuzer berichtet, was dort heute und morgen konkret ansteht, wie Bayreuth seine 150 Jahre feiert und einige auch schon ganz aufgeregt sind.
1: Groß und freudig.
2: Ja, eine gewisse Art von Demut, dass man dabei sein darf.
3: Die Bayreuther Richard-Wagner-Festspiele feiern ihr 150-jähriges Bestehen. Und das zum Auftakt am Abend mit einem Festakt. Über den roten Teppich wird überwiegend Prominenz aus Bundes- und Landespolitik schreiten, angeführt von Bundeskanzler Friedrich Merz. Es wird für die Gäste diesmal aber kein, wie für Bayreuth eigentlich üblich, langer Opernabend. Denn zu hören sein wird das einzige Nicht-Wagner-Werk, das jemals im Festspielhaus gespielt wurde. Es hat den Komponisten wie kein anderes geprägt und inspiriert: Beethovens 9. Sinfonie. Grundsteinlegung seines Festspielhauses 1872 dirigierte Wagner das Werk selbst, damals noch im markgräflichen Opernhaus. Zum Jubiläum übernimmt das Dirigat Christian Thielemann.
4: Eine 9. Sinfonie wird ja auch nicht alle Tage gespielt. Die letzte habe ich ja auch schon hier gemacht, vor 25 Jahren. Dieses Mal trifft es mich sozusagen wieder. Das ist auch etwas ungewöhnlich.
3: Festspielchefin, Bundeskanzler und der bayerische Ministerpräsident werden Grußworte sprechen. Die Festrede hält Wagners Urenkelin, die Kulturwissenschaftlerin Nike Wagner.
5: Frieda Leider.
6: Paul Rempt.
7: Karl August Neumann.
8: Hugo Löwenthal. Tod KZ Majdanek. Orchester, Violine.
3: Es wird nicht nur gefeiert in Bayreuth, auch der kritische Blick und die Auseinandersetzung mit der eigenen Geschichte gehören zum Jubiläum dazu. Wagner selbst äußerte sich immer wieder antisemitisch, später waren die Festspiele eng verflochten mit dem Nationalsozialismus. Bei einer Gedenkveranstaltung mit dem jüdischen Publizisten Michel Friedmann als Redner am Sonntag und mit der Ausstellung Verstummte Stimmen, für die die Stadt Bayreuth die Trägerschaft übernommen hat, will man an jüdische Künstler und Künstlerinnen erinnern, die durch das NS-Regime an deutschen Opernhäusern verfolgt wurden. Dazu der Oberbürgermeister der Stadt, Andreas Zippel.
9: Hier in Bayreuth müssen wir uns ja mit der Vergangenheit auf jeden Fall auseinandersetzen, das immer wieder aufarbeiten, das auch in Erinnerung halten und Konsequenzen für die Zukunft zu ziehen. Gerade in der heutigen Zeit ist es ja umso wichtiger, nicht zu vergessen, was damals passiert ist.
3: Die Ausstellung wurde in den vergangenen Jahren digital erweitert. Insgesamt 6 Opernhäuser bundesweit sind daran beteiligt.
10: Natürlich ist für uns aus künstlerischer Sicht natürlich auch der Rienzi die Premiere des Jahres,
3: sagt Festspielleiterin Katharina Wagner. Es ist das Frühwerk des Komponisten und wird nur in dieser Saison in Bayreuth zu sehen sein. Rienzi eröffnet morgen die Festspielzeit und beendet sie auch wieder am 26. August.
0: Christina Kreuzer über die Feierlichkeiten zum 150. Jubiläum der Festspiele in Bayreuth. Und morgen, ich habe es noch im Ohr, die Premiere des Jahres. Wir übertragen hier morgen Nachmittag ab 16 Uhr Wagners Rienzi live.

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1: Aktueller irischer Indie-Folk von der Band Kingfisher. Und ich habe hier die Entwarnung von der B71, der Kulturverkehrsdienst. Entwarnung auf der B71 Magdeburger Ring zwischen Walter-Rathenau-Straße und Kirschweg besteht keine Gefahr mehr durch einen Falschfahrer.

0: Florian Paul war das mit seinen Schwalben.
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0: Auferstanden aus Vitrinen. Das DDR-Design kommt zurück. Da gibt es offensichtlich einen Trend. Wir fragen nach den Gründen mit der MDR Kultur Sommerserie über ausgewählte Stücke und deren Geschichte. Und indem wir auch fragen, was ist das eigentlich? Wo kommt der Reiz her? Warum gerade jetzt? Was mag die Gegenwart daran? Was findet der Zeitgeist an den Ergebnissen der Formgestaltung in der DDR vor 40, 50, 60 Jahren?
2: Ich bin Hans Fehrens, Professor Dr. in Halle, emeritierter Biologie, Hochschullehrer. Ja, ich möchte etwas erzählen über die erfolgreichste Reiseschreibmaschine, die offensichtlich jemals gebaut worden ist. Das war das Modell Erika, das in Dresden viele Jahre hergestellt wurde, in Millionen Exemplaren. Und an der Gestaltung dieser Reiseschreibmaschine waren zwei erfolgreiche Designer beteiligt, Gerhard Schöne und Jürgen Peters. Die Reiseschreibmaschine war also sehr handlich. Ich selbst habe sie lange Jahre besessen, habe meine Doktorarbeiten mit ihr getippt. Und diese Reiseschreibmaschine war das Modell Erika. Das habe ich mir natürlich gut gemerkt, weil meine Mutter Erika hieß.
0: Dankeschön. Hans Fehrens, herzliche Grüße. Der MDR Kulturstammhörer Hans Fehrens über seine alte Erika. Und die Frage gebe ich gerne weiter. Wie sehen Sie diesen Trend, diese Renaissance des DDR-Designs? Erleben Sie den auch, diesen Trend, diese Renaissance? Oder teilen Sie das? Oder sind Sie es vielleicht auch eher skeptisch? Gibt es bei Ihnen auch Lieblingsstücke aus dieser Zeit? Sie können uns gerne hier weiter anrufen bei MDR Kultur 0800 55 99 884. Wir sammeln also Stimmen zum Thema DDR-Design-Formgestaltung. 0800 55 99 884.

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1: Heute Abend sonnig und trocken, 23 bis 30 Grad. In der Nacht klar und trocken, 17 bis 12 Grad. Und morgen erstmal heiter, dann von Nordwesten her allmählich Schauer und später einzelne Gewitter, 25 bis 30 Grad. Und der Montag soll dann nochmal kurz kühler werden mit Schauern und einzelnen Gewittern, bevor die Woche dann später wieder richtig heiß wird. MDR Kultur Verkehrsservice. A2 Richtung Berlin zwischen Allerengersleben und Eilsleben. 5 Kilometer Stau und stockender Verkehr an der geräumten Unfallstelle. Es dauert 20 Minuten länger. Die A4 Frankfurt-Dresden ist zwischen Bad Hersfeld und Friedewald in beiden Richtungen wegen Brückenarbeiten gesperrt. Das soll bis morgen früh, ca. 5 Uhr, dort dauern. Die A36 Richtung Braunschweig ist zwischen Wernigerode-Nord und Ilsenburg im Baustellenbereich blockiert. Da ist ein LKW kaputt. Vorsicht auf der A71 Richtung Schweinfurt zwischen Erfurt-Bindersleben und Kreuz Erfurt. Da liegt eine Plane auf der Fahrbahn. Und nach Unfällen sind gesperrt die B97 zwischen Schwebnitz und Großgrabe und die B101 zwischen Kleinwaltersdorf und Großschirmer.
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MDR Kulturmusik von hier, wobei dieses hier bei ihren weiter hier Begriff ist, weil sie kommt eigentlich, Lydia Valenta, aus Brest in Weißrussland, hat das in Prag aufgewachsen, hat in Kaliningrad und Moskau studiert und ist jetzt eben in Dresden zu Hause. Das ist ihre Kollegin, Darcy Springfield, mit Son of a Preacher Man.

0: MDR Kultur, das ist auch ein Radio für die kleinen Verlage mit den eigensinnigen Sachen hier am Sonnabendnachmittag. Jörg Schieke empfiehlt jetzt hier zwei neue Erzählungsbände. Die sind von Bertram Reinicke und Adrian Kasnitz. Beide Autoren sind selber auch Verleger. Und, sagt Jörg Schieke, die beiden schreiben gekonnt an den flüssigen, erfolgversprechenden literarischen Mustern vorbei. Es gehe hier um die Lust, nicht immer gleich alles zu verstehen und wiederzuerkennen für so ein schnelles Ja, genau so ist es. Zwei Bücher, einmal Der gelbe Hut von Mr. Biller von Adrian Kasnitz und Dornengesichte von Bertram Reinicke, vorgestellt von Jörg Schieke.
1: Adrian Kasnitz und Bertram Reinicke kümmern sich wenig um abgeschlossene Bögen in Handlung und Figurenpsychologie. Literatur ist hier ein freies Spiel und behauptet eben genau das. Freiheit in der Konstruktion, im Umkreisen und Vorzeigen von Wort und Satz. Schon Bertram Reinickes erste Erzählung ist eine bildungsbürgerliche Frechheit. Nach all den erfolgreichen Caspar-David-Friedrich-Jubiläumsaktionen wird hier in einem Brief an eine Figur namens Wilhelmi das ganze romantische Seelenkönigreich Friedrichs zu einer bloßen Übung in Kitsch und Unvermögen erklärt.
2: Besonders zu sehen ist das an seinem sogenannten Mönch am Meer, einem in Wahrheit unsäglichen Bild. Sie werden es kennen wegen der Kleist'schen Eloge. Ein Bild, das lediglich aus drei farbigen Flächen und damit sozusagen nur aus dem Hintergrunde besteht, und einem ziemlich kargen dazu, sieht man einmal von 2,5 Farbflecken im Vordergrund ab, die einen Mönch vorstellen, der uns offenbar ermuntern soll zu glauben, irgendjemand betrachte freiwillig solche Ödnis.
1: Ein für Bertram Reinicke typisches Verfahren, der sich immer wieder in geheiligte, abgesegnete Kunstdiskurse als Störenfried hineinschreibt, aber auch umgekehrt, der die simple Sprache von Wörterbuch oder Sprachkurs zum Gedicht oder Erzählungsstoff ernennt. Im titelgebenden Dornengesichte gerät der Ausflug eines Ich-Erzählers in ein Brombeer- oder Dornengebiet zu einem völligen Existenzumbruch. Alle vertrauten Denk- und Verhaltensmuster scheinen sich aufzulösen. Der Erzähler stolpert in eine Dornröschen-Märchenwelt. Er findet sich für sein Sprechen ein Begleitwesen und scheint, das ist das Merkwürdigste, darunter nicht mal zu leiden. Das Ja zum Chaos, zum Gestrüpp, zum sich verirren und einfach weitersprechen ist hier zugleich die Erlösung. Ganz anders und ebenfalls gekonnt destruktiv das Verfahren des Erzählers Adrian Kasnitz. Seine Storys sind sehr wohl im Hier und Jetzt, in den Cafés der europäischen Hauptstädte oder auf den Fähren zwischen den griechischen Inseln angelegt. Einmal taucht sogar der Büchner-Preisträger Marcel Bayer auf, aber stets verlieren sich solche Realien in den dann wieder unwahrscheinlichsten Zusammenhängen. Nie passiert das, was aus dem bisherigen Ablauf der Story möglich oder erwartbar wäre. Der sozusagen fröhliche Trotz, mit dem diese Figuren auf ihre eigene seelische Unbehaustheit setzen, sich davon treiben lassen, erinnert manchmal an die wie geträumten Geschichten des Amerikaners Richard Brautigan. Kasnitz ist zudem ein feiner Agent in Sachen Liebe, die sich zwischen zwei Menschen so zwangsläufig wie andersherum auch zufällig entwickelt. Die eine feste Gebrauchs- oder auch nur Experimentieranordnung für Liebe oder Leben gibt es jedenfalls nicht. Hier etwas aus der Erzählung Sebastiano und Satan.
2: Bis ich wieder ruhiger wurde und sie vergaß, dauerte es. Eines Tages kam aber eine seltsame Karte an. Auf der Vorderseite das Bild eines Cocktails, unter Palmen fotografiert. Auf der Rückseite die Werbung, oder was da vorher stand, mit Packpapier überklebt. Darauf stand meine Adresse, eine Briefmarke aus Sri Lanka und ein hingekritzelter Name. Keine Zeile, kein Gruß.
1: Eine Liebesgeschichte, die den Erzähler einigermaßen beschäftigt hat, scheint sich mehr und mehr zu verflüchtigen, mit Packpapier überklebt und nicht mal mehr gewiss in den Namen der beiden Beteiligten. Die Welt in diesen beiden Büchern ist nicht dazu da, dass wir sie verstehen, sondern dazu, dass wir uns über sie wundern. Die beiden hier vorgestellten Bücher sind wohl aus genau diesem Grund entstanden, Und es macht Freude, den Ideen von Bertram Reinecke und Adrian Kasnitz zu folgen. Zwei Bücher, jeweils nur um die 100 Seiten, eine feine Übung in Aufmerksamkeit und literarischer Gegenwart.
0: Nicht verstehen, nur wundern. Jörg Schicke über Der gelbe Hut von Mr. Biller von Adrian Kasnitz im Verlag Parasitenpresse und Dornengesichte von Bertram Reinecke im Verlag Urs Engeler. Widow Speak aus New York. Die beiden haben ein neues Album, das heißt Roses, und da ist dieser Song hier drauf. If You Change

Auf Deutsch sagt man ja einfach, bleib wie du bist. Die beiden aus New York drücken das dezenter aus. If you change, don't change too much. Widow Speak auf ihrem neuen Album Roses, wo sie auch jetzt näher dran sind an Country und Amerikaner, so ein bisschen weg von ihren Indie-Wurzeln. Und da passen sie jetzt auch gut zu jetzt hier Calexico.

wie Echos aus der Wüste, die Calexico-Trompeten, wie passend zu einem Sommertag wie diesem. Und da habe ich hier Madeleine Peru. Wir schlendern weiter, Madeleine Peru mit I'm All Right.

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3: Um 16 Uhr mit Sophia Spiropoulos. Aus der CDU kommt Kritik am Umgang von Bundeskanzler Friedrich Merz mit Verkehrsminister Patrick Schnieder. Medienberichten zufolge sollte Schnieder seinen Posten räumen, der vorgesehene Nachfolger habe aber abgesagt. Der frühere Bundesminister Peter Altmaier äußerte sich betroffen und wütend. Er schrieb auf X, das Vorgehen werde weder der Person Schnieder noch seiner Leistung gerecht. CDU-Vize Christian Bäumler erklärte, die Abberufung des Verkehrsministers erwecke den Eindruck von Willkür. Eine Bundesregierung sollte nicht wie ein Feudalkönigreich geführt werden. Die ukrainische Armee hat erneut russische Militär- und Energieanlagen weit im Hinterland angegriffen. Wie Präsident Volodymyr Selenskyj auf X mitteilte, handelt es sich um eine Ölraffinerie in Tjumen und eine Fabrik in Kirov. Zudem sei ein Logistikstandort in Jekaterinburg getroffen worden. Im Kaspischen Meer wurden dem ukrainischen Sicherheitsdienst zufolge zwei Frachtschiffe attackiert. Beide Seiten meldeten zudem zivile Opfer. Die ukrainischen Behörden gaben 5 Tote bekannt. Die russische Seite meldete 10 Tote. Unter anderem sei im besetzten Teil von Saporischschja ein Ferienlager getroffen worden. Die deutsche Industrie verliert nach Angaben ihres Spitzenverbands monatlich rund 15.000 Stellen. Die Chefin des Bundesverbands der deutschen Industrie, Tanja Gönner, nannte die Lage kritisch. Sie sieht aber auch Chancen, etwa durch KI. Gönner forderte, Rahmenbedingungen zu schaffen, um Investitionen in Transformation zu ermöglichen. Bei jeder politischen Entscheidung müsse geschaut werden, ob sie Unternehmen helfe, wieder wettbewerbsfähig zu werden. Frankreich will zur Brandbekämpfung im Südwesten des Landes ein militärisches Transportflugzeug einsetzen. Das kündigte Premierminister Sébastien Lecornu an. Dazu soll das Militärflugzeug so umgerüstet werden, dass es 20 Tonnen Löschmittel abwerfen kann. Zudem wurden Feuerwehrleute aus Paris abgeordnet. Nahe Bordeaux kämpfen hunderte Einsatzkräfte seit Tagen gegen die Waldbrände. Mehr als 140.000 Menschen mussten sich in Sicherheit bringen. Die Houthi-Miliz hat nach eigenen Angaben Ölanlagen in Saudi-Arabien angegriffen. Wie die vom Iran unterstützten Rebellen mitteilten, wurden Raffinerien am Roten Meer mit Drohnen und Raketen attackiert. Zuvor hatte die von Saudi-Arabien geführte Militärkoalition Angriffe auf den Jemen geflogen. Zu Wochenbeginn hatten die Houthi angekündigt, die Meerenge zwischen dem Roten Meer und dem Golf von Aden zu blockieren. Sie zählt zusammen mit der Straße von Hormuz zu den weltweit wichtigsten Seerouten. Das waren die Nachrichten.
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4: Der Brocken bewahrt einen kühlen Gipfel an diesem sonnigen Tag. Die Wetterdaten der letzten Stunde. Brocken wolkig 18 Grad, Chemnitz leicht bewölkt 27, Dresden wolkenlos 28, Eisenach fast wolkenlos 29, Erfurt wolkig 28, Fichtelberg fast wolkenlos 22, Gera leicht bewölkt 29, Görlitz wolkenlos 27, Halle, Leipzig, Magdeburg fast wolkenlos 30 und Meiningen wolkenlos 28 Grad. Heute Abend sonnig und trocken 23 bis 30 Grad, in der Nacht dann klar und trocken 17 bis 12 Grad und morgen erstmal heiter, dann von Nordwesten her allmählich Schauer und später einzelne Gewitter, 25 bis 30 Grad werden es morgen. MDR Kultur Verkehrsservice. A2 Richtung Berlin zwischen Allerengersleben und Eilsleben. 6 Kilometer Stau, 30 Minuten dauert es da länger. Die A4 Frankfurt-Dresden ist zwischen Bad Hersfeld und Friedewald in beiden Richtungen wegen Brückenarbeiten bis morgen früh ca. 5 Uhr gesperrt. Die A38 Richtung Braunschweig ist zwischen Wernigerode Nord und Ilsenburg wegen eines defekten LKW im Baustellenbereich blockiert. Und nach Unfällen sind gesperrt die B97 in der Lausitz zwischen Schwebnitz und Großgrabe, die B101 zwischen Kleinwaltersdorf und Großschirmer und die B170 Dresden-Zinnwald in Possendorf. 4:04.
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4: Mit Carsten Tesch willkommen. Wir hören die höchste Eisenbahn.

Mission, die Bürotage von der Band Die Höchste Eisenbahn. MDR Kultur ist einfach so, Musik fragt nicht, Musik versteht. Musik fragt nicht, wie produktiv wir heute sind, wie sinnvoll wir den Sommer nutzen, ob der Keller aufgeräumt werden müsste, ob irgendwie wir die Steuer machen sollten. Musik will auch nichts von Menschen, die schon seit dem Frühstück überlegen, ob sie an diesem Sonnabend endlich mal loslegen sollten. Und dann doch lieber weiter trainieren, sich weiter in der süßen Kunst des Nichtstuns üben wollen. Und so streuen wir hier gleich einen Gedanken ein, nur so einen neu bei MDR Kultur. Die Band, die Familienkapelle Clan Uweg Ruri aus Irland. Machen wir gleich nach deiner Crawl.

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Lan Uec Ruri, so heißt eine Band aus Irland. Wieder so eine Familienband aus Irland, wie die berühmten Familien im Irish Folk wie Sands Family oder die Clancy Brothers. In diese Richtung gehen nun auch Lan Uec Ruri aus Rana Fiastje im Nordwesten von Irland. Alles nicht ganz so genau ausgesprochen, wie ich das jetzt versucht habe. Harald Jüngst hat die Band kürzlich für MDR Kultur entdeckt und ist direkt losgefahren nach Irland, dort das Familienoberhaupt der Truppe, den Clanführer, zu treffen, den Tony McRory.

0: Fünf Stimmen, eine Familie. Clan McCrory. Clan McCrory, das sind die vier Brüder Sean, Huey, Donald und Tony, die von Tonys Tochter Megan zum Quintett ergänzt werden.
1: We're protecting our song tradition for the next generation. You know, it might be a little bit more upbeat than what it was before.
0: Wir schützen unsere Songtradition für die nächste Generation, erläutert Tony McCrory. Unsere Interpretationen wirken allerdings mitunter etwas schwungvoller als die ursprünglichen.
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0: Runner Firstje, die Heimat von Clan McCrory, ein gälischsprachiger 350 Seelenflecken in Irlands Nordwesten, eingebettet in die wildromantische Magie von Meer, Buchten, Inseln, Bergen, Seen und Hochmoor.
1: Dieser Ort hat sich in Hunderten von Jahren kaum verändert. Hier läufst du meist 2 bis 3 Kilometer am Strand entlang, ohne dass du auch nur einer Menschenseele begegnest. So hast du viel Zeit zu reflektieren, in dich zu gehen. Ich spreche da aus eigener Erfahrung, denn in dieser Atmosphäre entstanden so einige meiner Songideen.
0: So auch echt. Hör zu. Lausche der Natur, die deine Seele erklingen lässt.

Clan The Crowry lebt nicht nur ihre Fünfstimmigkeit. Des Weiteren kreiert die Gruppe nämlich eine Vokalchoreografie mit Finesse und Akribie, die in aufregend ausgestaltete Arrangements mündet und auch Soloparts aller Beteiligten präsentiert. Dabei ist jeder mit unverkennbarem Timbre ausgestattet. Megan The Crowry natürlich mit einem weiblichen.

0: Aus dem Kokon der Local Heroes hat sich die Familienband längst befreit und mittlerweile auch schon internationale Bühnen erklommen. Besonders in Skandinavien vermochte sie mit ihren gälischen Liedern intensivste Gefühlswallungen auszulösen.
1: And to see people in the front crying.
2: Wir erlebten weinende Menschen, als wir dort in unserer Muttersprache sangen. Obwohl sie unsere Texte nicht verstehen konnten, verströmten wir eine universelle Energie, die unsere Gefühlswelten mit dem Publikum in Einklang brachten. So vermittelten wir Trauer, brachten aber auch Freude. Diese Ausstrahlung, diese Kraft unserer Vokalharmonien beruht halt auf unserer sehr engen Familienverflechtung.
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0: Invergrory verbinden die jahrhundertealten gälischen Lieder und Geschichten ihrer Heimat nahtlos mit modernen, frischen, authentischen Elementen. Das Quintett erzeugt einen vokalen Ohrenschmaus, lebt von lauten und leisen Passagen, von Eskalation und Andacht.
1: Fünf Stimmen, eine Familie, Clan Wegoori aus dem Nordwesten von Irland, vorgestellt und empfohlen von Harald Jüngst. Das Anais Mitchell Bright Star.

von einem Stern geliebt und gesehen. Mit Bright Star hat Anais Mitchell ein Gedicht geschrieben und dann einen Song daraus gemacht. Den haben wir hier gehört. Und jetzt sind wir von Anais Mitchell, wechseln wir zu Joni Mitchell. Die Version jetzt aber von den Counting Crows, das Big Yellow Taxi. Die Counting Crows mit Vanessa Carlton.

0: Halb fünf ist es.
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0: Bis zum Abend sonnig und trocken, 23 bis 30 Grad. In der Nacht dann klar und trocken, 17 bis 12 Grad. Und morgen erstmal heiter, dann von Nordwesten her allmählich Schauer und später einzelne Gewitter, 25 bis 30 Grad. Der Montag soll dann nochmal kurz kühler werden mit Schauern und einzelnen Gewittern, bevor die Woche dann wirklich heiß wird. MDR Kultur Verkehrsservice. A2 Richtung Berlin zwischen Eilsleben und Bornstedt, 6 Kilometer Stau nach einem Unfall, es dauert 20 Minuten länger. Die A4 Frankfurt-Dresden ist zwischen Bad Hersfeld und Friedewald in beiden Richtungen wegen Brückenarbeiten bis morgen früh ca. 5 Uhr gesperrt. Die A36 Richtung Braunschweig ist zwischen Wernigerode-Nord und Ilsenburg wegen eines defekten Lkw im Baustellenbereich blockiert. Nach Unfällen sind gesperrt die B97 in der Lausitz zwischen Schwibnitz und Großgrabe, die B101 im Landkreis Mittelsachsen zwischen Kleinwaltersdorf und Großschirmer und die B170 Dresden-Zinnwald in Possendorf.
2: 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Jetzt aus Leipzig, Sarah Lesch.

Sarah Lesch zusammen mit Tim Ludwig. Der Song Was soll ich sagen? Aufgenommen bei einer MDR Kultur Studio Session. Und dazu gibt's den Tipp. Sie ist unterwegs mit ihrer Poesie- und Widerstand-Tour 2026. Da ist sie am 8. August im Plauen im Malzhaus.

So, 90er, You Showed Me von den Lightning Seeds aus Liverpool. Und die bringen wir jetzt in einen, wie ich finde, zwingenden Zusammenhang mit Barockmusik. Barockmusik von dem französischen Komponisten Louis-Claude Daquin. Wir hören den Spezialisten, wir hören Trevor Pinnock am Cembalo.

0: MDR Kultur international jetzt. Es geht um eine neue Brücke, die zwischen den USA und Kanada jetzt eingeweiht ist, die ursprünglich anders gemeint gewesen ist, als sie jetzt dasteht. Die Brücke über den Detroit River, da gibt es jetzt also eine neue, gestern eröffnet. Gestern ist die Feier gewesen, allerdings mit wenig Feierlaune wegen der neuesten Zollankündigung von Präsident Donald Trump. Benjamin Best berichtet.
1: Ausgerechnet die Eröffnung der Brücke fällt in eine Phase, in der das Verhältnis beider Nachbarländer so angespannt ist wie seit Jahrzehnten nicht. Erst vor wenigen Tagen kündigte US-Präsident Donald Trump neue Zölle in Höhe von 50% auf viele kanadische Waren an. Er begründet sie mit angeblich unfairen Handelspraktiken Kanadas. Das ist eine Reaktion darauf, wie Kanada unsere Landwirte und unsere Bürger behandelt hat. Kanada war jahrelang unerbittlich gegen uns. Die Eröffnung der Brücke sollte eigentlich ein gemeinsames Fest beider Länder werden. Doch nach Trumps Zollankündigungen werden Vertreter der US-Regierung offiziell von den Feierlichkeiten ausgeladen. Kanadas Premierminister Mark Carney hält zwar an Gesprächen mit Washington fest, macht aber zugleich deutlich, dass sich sein Land wehren werde. Unabhängig vom Ausgang dieser Gespräche wird Kanada alles tun, um unsere Wirtschaft zu stärken und unsere Familien, Arbeitnehmer, Landwirte und Unternehmen zu schützen. Viele Beobachter sprechen inzwischen von einem historischen Bruch in den Beziehungen beider Länder. Der Politikwissenschaftler Drew Fagan von der University of Toronto sieht unter Präsident Trump einen grundlegenden Wandel. Für Donald Trump zählt nur der Vorteil der Vereinigten Staaten. Dass am Ende beide Seiten von einem Handelsabkommen profitieren könnten, interessiert ihn nicht. Kanada sieht er inzwischen fast als Gegner. Gerade die Region rund um Detroit und Windsor zeigt, wie eng beide Volkswirtschaften miteinander verflochten sind. Vor allem die Autoindustrie lebt davon, dass Motoren, Getriebe und andere Bauteile die Grenze oft mehrfach überqueren, bevor ein Fahrzeug fertig montiert ist. Neue Zölle würden deshalb Unternehmen und Beschäftigte auf beiden Seiten der Grenze treffen. Davor warnt auch Michigans demokratische Gouverneurin Gretchen Whitmer. Ihr Bundesstaat gilt als Zentrum der amerikanischen Autoindustrie. Michigan trifft es härter als jeden anderen Bundesstaat, weil unsere Wirtschaft stark von der Industrie, insbesondere der Autoindustrie und von der Landwirtschaft geprägt ist. Ausgerechnet die Brücke, die beide Länder enger verbinden soll, wurde selbst zum Gegenstand des Handelsstreits. Kurz vor der Eröffnung verweigerte Donald Trump seine Zustimmung und verlangte Nachverhandlungen über die künftigen Mauteinnahmen. Ottawa lenkte ein. Für die ersten 15 Jahre fließt nun die Hälfte der Nettoeinnahmen in einen von den USA kontrollierten Wirtschaftsfonds. Für Drew Fagan ist dieses Vorgehen beispiellos. Präsident Trump verlangt einen Anteil an den Mauteinnahmen einer Brücke, die die USA nicht mitfinanziert haben. Das ist eine der empörendsten Entscheidungen seiner Amtszeit gegenüber Kanada. Die Gordie Howe-Brücke wird künftig Millionen Menschen und Waren zwischen Kanada und den USA verbinden. Politisch aber wächst der Abstand zwischen beiden Ländern weiter, trotz einer Grenze, die enger kaum sein könnte.
0: Benjamin Best über die neue Gordie Howe International Bridge zwischen Detroit, USA und Windsor in Kanada. Und das hier ist Musik aus Kanada, aktuell von Noah Derksen, intime Folkmusik. Das neue Album, was er gerade rausgebracht hat, heißt Mercy on the Skyline. Und da hören wir dieses Stück hier, Chuck Palahniuk.

0: Das ist eine Trennungsgeschichte, die Noah Jackson hier erzählt in diesem Song Chuck Palahniuk, die Single zu seinem neuen Album. Und Chuck Palahniuk, also geht so darum, kannst alle Bücher behalten, kannst alles haben, nur nicht dieses eine Buch von Chuck Palahniuk. Und Chuck Palahniuk gibt's wirklich. Amerikanischer Schriftsteller, der hat Fight Club geschrieben, den Roman, der dann später so spektakulär mit Edward Norton und mindestens Edward Norton verfilmt wurde. Da waren wir bei Noah Jackson und hier ist Jack Johnson. 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

So, wir steuern auf 17 Uhr zu. Die gibt es dann nach 17 Uhr in MDR Kulturmusik Spezial mit Ilke Hein und Petra Ries. Neue Musik bei MDR Kultur. Und bis hierhin, das war der Sonnabendnachmittag mit Musik von Martin Fülle mit Carsten Tesch. Tschüss, schönen Sonntag.

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4: Um 17 Uhr mit Frank Thomas. Wegen der Waldbrände im Südwesten Frankreichs wird die letzte Etappe der Tour de France verkürzt. Das teilten die Tourorganisation und die Polizei mit. Das Innenministerium habe entschieden, einen Teil der Sicherheitskräfte auf der Tour abzuziehen und sie in die Nähe von Bordeaux zu verlegen. Den Angaben zufolge wird die Schlussetappe nun komplett in Paris ausgetragen. Im Südwesten Frankreichs haben die Brände eine der größten Evakuierungsaktionen in der Geschichte des Landes ausgelöst. Mehr als 160.000 Menschen mussten in Sicherheit gebracht werden. Russland verlängert das Verbot von Benzinexporten. Wie Vizeministerpräsident Alexander Nowak mitteilte, gilt das Verbot bis Jahresende. Dieselausfuhren sollten wieder erlaubt sein, sobald sich der Markt erhole. Russland reagiert damit auf die Verknappung von Treibstoff. Hintergrund ist, dass die Ukraine Raffinerien und Ölanlagen auch weit im Hinterland angreift. Aus der CDU kommt Kritik am Umgang von Bundeskanzler Friedrich Merz mit Verkehrsminister Patrick Schnieder. Medienberichten zufolge sollte Schnieder seinen Posten räumen. Der vorgesehene Nachfolger habe aber abgesagt. Der frühere Bundesminister Peter Altmaier äußerte sich betroffen und wütend. Er schrieb auf X, das Vorgehen werde weder der Person Schnieder noch seiner Leistung gerecht. CDU-Vize Christian Bäumler erklärte, die Abberufung des Verkehrsministers erwecke den Eindruck von Willkür. Eine Bundesregierung sollte nicht wie ein Feudalkönigreich geführt werden. Die deutsche Industrie verliert nach Angaben ihres Spitzenverbandes monatlich rund 15.000 Stellen. Die Chefin des Bundesverbandes der deutschen Industrie, Tanja Gönner, nannte die Lage kritisch. Sie sieht aber auch Chancen, etwa durch KI. Gönner forderte, Rahmenbedingungen zu schaffen, um Investitionen in Transformation zu ermöglichen. Bei jeder politischen Entscheidung müsse geschaut werden, ob sie Unternehmen helfe, wieder wettbewerbsfähig zu werden. In Berlin haben hunderttausende Menschen an der Kundgebung zum Christopher Street Day teilgenommen. Unter dem Motto »Haltung ist hot« zogen mehr als 80 Wagen durch die Innenstadt. Unter den Teilnehmern war auch Berlins regierender Bürgermeister Wegner. Der CDU-Politiker legte einen Teil der Strecke auf einem Festwagen zurück. Die Polizei war mit 2200 Einsatzkräften vor Ort. Eine Polizeisprecherin sprach von einem friedlichen Verlauf. Das waren die Nachrichten. Das Wetter, die Temperaturen. Leicht bewölkt, Brocken 19, Chemnitz 29 Grad. Wolkenlos, Dresden 28, Eisenach 29, Erfurt-Heiter 29 Grad. Leicht bewölkt, Fichtelberg 22, Gera 30, Görlitz 27 Grad. Leicht bewölkt, Halle und Leipzig bei jeweils 30 Grad. Wolkenlos in Magdeburg 29, Meiningen 28 Grad. Am Abend sonnig, wenig Wolken, trocken, 23 bis 30 Grad. Nachts klar, teilweise leicht bewölkt, trocken, zwischen 17 und 12 Grad. Morgen zunächst heiter, von der Altmark her Wolken, allmählich Schauer, später einzelne Gewitter, 25 bis 30 Grad, auffrischender westlicher Wind. Montag wechselhaft mit Schauern und einzelnen Gewittern, gelegentlich Sonne, sinkende Temperatur. MDR Verkehrsdienst, A4 Richtung Berlin zwischen Allerengersleben und Bornstedt, 7 Kilometer Stau nach Unfall, 30 Minuten Verzögerung. A4, beide Richtungen zwischen Bad Hersfeld und Friedewald, Sperrung wegen Bauarbeiten bis morgen früh. A4 Frankfurt-Dresden zwischen Kreuz Erfurt und Erfurt-West, brennt ein Auto, nach Unfällen gesperrt, B97 zwischen Schwebnitz und Großgrabe, B101 zwischen Waltersdorf und Großschirmer. Soweit der MDR Verkehrsdienst, 17.04 Uhr.
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5: Wie immer Montag, so auch heute keine Ausnahme, unser Musikspezial mit Neuvorstellungen aus verschiedensten popmusikalischen Genres. Und heute ist verantwortlich dafür Petra Ries, die uns diese Neuvorstellungen zuliefert. Schönen guten Tag erstmal. Hallo.
6: Ja, hallo, grüß dich.
5: So, welche Alben? Wir gehen sofort rein und machen hier keinen Fehler lesen. Welche Alben, Petra, hast du denn mitgebracht?
6: Insgesamt 8 Neuheiten sind es, darunter ein paar Bekannte, also alte Bekannte wie Daniel Lanois, Beck, Gracie Adams oder auch die Strottern. Ich glaube, die beiden Wiener werden heute so ein bisschen die Ausreißer des Abends werden. Ich habe die angesagte französische Künstlerin Solan dabei, die Münchnerin Amy Warning, dann so ein paar hübsche Sommersongs von ihr. Sie hat also unter anderem einen passenden Sommerregen. Ich habe eine sehr spannende Neuentdeckung dabei, ein Debütalbum von Camera und zu Beginn Jacob Brodowski, der sich auf seinem neuen Album so sehr große Sorgen um die Zukunft seiner Kinder macht. Nicht ganz zu Unrecht.
5: Dann hören wir Jacob Brodowski, Kids.

0: Sag den Kindern immerhin, wir haben es versucht, so würde ich das jetzt mal übersetzen. Tell the kids we tried, Jacob Brodowski. Haben wir gehört, der sich hier noch so ein bisschen auskleckert, Petra Ries.
1: Der macht eben gerne Musik.
0: Ja, ist okay. Mit wem aber, muss ich fragen, haben wir es gerade zu tun? Weil der Name Jacob Brodowski, das ist keiner, den wir hier ständig hören.
1: Nee, der ist Kanadier, Folksinger aus Winnipeg und hat Ruhm bekommen, als er vor 2 Jahren, 2024, zum Canadian Folk Music Winner gekürt wurde. Er hat da den Canadian Folk Music Award bekommen. Und hierzulande ist er tatsächlich noch so ein bisschen unbekannter. Und dieses Album ist sein 2. Longplayer als Solokünstler. Und apropos 2., er ist 2-facher Vater. Und das ist ja auf diesem Album eben auch so ein bisschen sein zentrales Thema. Er schreibt Songs über das, was er kennt, sagt er selber. Da ist er ein bisschen wie der Regisseur Woody Allen, der ja auch gesagt hat, ich mache Filme einfach über das, was ich kenne. Ja. Und damit kann man ziemlich erfolgreich werden. Und aber auch vom Kleinen eben aufs Große gehen. Und Brodowski ist, wie schon gesagt, aus Winnipeg. Und das ist für ihn auch eine ganz große Muse, wie er immer sagt.
0: Mhm. Und ja. Ja. Und worum geht es jetzt in den Songs?
1: Also in den Songs tatsächlich, es dreht sich in allen Songs immer so ein bisschen darum, wir versuchen eigentlich unser Bestes, wir versuchen unsere Welt besser zu machen, nicht nur für die Kinder, die er hat, für alle Kinder, die nach uns kommen, sondern auch die Generationen, die nach uns kommen natürlich. Und das 2. Album hier ist auch entstanden, relativ spontan, als gerade das 2. Kind von ihm unterwegs war. Und das finde ich schon selten. Man hat nicht oft solche Alben, wo jemand sagt, Leute, wir wissen, wir können nur in bestimmten Grenzen agieren und sagt unseren Kindern, also so ein Vermächtnis zu hinterlassen, ist schon interessant.
0: Dann wollen wir noch einen weiteren Titel hören?
1: Sehr gerne, vor allen Dingen, weil ich den besonders mochte. Da hat er eine Kollegin an seiner Seite, Charlotte Cornfield, also wirklich Cornfield, die ist auch so eine junge, das ist noch jünger als er, so eine junge Nachwuchs-Folk-Musikerin. Und in Kanada, ich war leider noch nie dort, aber ich kann mir vorstellen, da sind bestimmte, lass es mich so sagen, bestimmte Naturereignisse noch so ein bisschen spürbarer und näher dran vielleicht sogar. Beneath It All ist der Titel.
0: Den hören wir jetzt.

0: Tja, klangschöner Kulturpessimismus hier bei Jacob Brodowski zusammen mit Charlotte Cornfield. Wir haben gehört Beneath It All. Und ich würde mal sagen, wir gehen vielleicht weiter im Musikspezial. Petra Ries, mit der nächsten Musik steht ein Debütalbum heute auf dem Plan. Cyborg Love mit Kamera aus Köln, falls es denn so auszusprechen ist. Klingt nach einer Band, aber Besetzung, wie ist sie?
1: Die sagt ein bisschen was anderes, klingt nach einer Band. Tatsächlich ist es ein einziger Mensch, der dahinter steckt, nämlich Felix Reisel. Und schon auf dem Albumcover ist nur die Hälfte seines Gesichts, seines echten Gesichts zu sehen. Die andere Hälfte ist eine roboterhafte Maske. Er inszeniert sich selbst als Wesen, halb Mensch, halb Maschine. Cyborg Love, eben auch der Titel des Albums. Und tatsächlich hat er mithilfe vieler Maschinen auch sein Album eingespielt. Und als ich das zum ersten Mal gehört habe, dieses Album, da war ich schon sehr beeindruckt, muss ich sagen. Hinter Kamera steht Felix Reisel, ein einziger Musiker, der alles selbst gemacht hat, die Texte geschrieben, die Musik, die Instrumente eingespielt. Gespielt, programmiert und ja, eine Ein-Mann-Band sozusagen.
0: Alles aus einer Hand. Das ist natürlich, kann man auch gut kontrollieren, wie es klingt. Ne? Muss nicht andere mitmauscheln lassen. Und der Albumtitel Cyborg Love, der klingt aber schon ungewöhnlich. Aber du hast ja schon angedeutet, wenn das Cover schon so aussieht. Also was für eine Art Pop ist das denn?
1: Ich würde sagen, da hören wir gleich mal rein. Ich habe zwei Titel mitgebracht. Mir persönlich gefällt, wie er die Melodien entwickelt. Und man kann da ganz unterschiedliche Referenzen hören, was du fragst, was für ein Sound das ist. Da steckt viel Soul drin. Ganz offensichtlich sind die 90er Jahre auch nicht ganz spurlos an dem Mann vorbeigegangen. Und ich weiß, er hat auch ein Bein in der Theaterwelt. Das Faszinierende ist aber, dass jeder, der den Titel, den nächsten Titel hört, bestimmt auch ganz andere Assoziationen hat.
0: Dann lassen wir es einfach mal zu. Los geht's. Steinbruch heißt der Song.

0: Ich habe schon eine Assoziation. Jugenderinnerung im Steinbruch trifft auf Soundcloud 3.0, würde ich sagen.
1: Schöne Beschreibung.
0: Naja, du hast ja gesagt, Petra, dass da jeder was anderes in den Kopf bekommt, gespült bekommt bei diesen Klängen. Und das ist schon sehr, sehr speziell, kann man sagen. Steinbruch, also eine Liebesgeschichte in dem Fall. Offensichtlich, der Mann hat schon ein bisschen was hinter sich auch. Und das Titelstück vom Album hast du auch mitgebracht. Wen liebt er denn in Cyborg Love?
1: Das ist eine sehr gute Frage. Das ist in erster Linie ein wunderschönes, androgynes R&B-Stück. Es ist eine Hommage an ein offensichtlich geliebtes Wesen, aber ein bisschen undefiniert, wen er da meint. Es könnte auch eine künstliche Intelligenz sein. Also wer von uns, ich glaube, fast alle haben damit schon mal gearbeitet, ist möglich. Felix Reisel spielt hier viele Szenarien wirklich durch. Und Kamera ist, also so sein Künstlername, laut Presseinfo auch ein Herzensprojekt von ihm. Er kommt ursprünglich aus Bremen, ist Sänger, Performer, Komponist, Produzent, macht auch Theater, denkt also auch stark in visuellen Kategorien. Und viele dieser digital erzeugten Sounds übrigens, die kann er auch live machen. Und ich habe gelesen, wenn er Live-Auftritte gestaltet, dann bringt er auch noch 2, 3 echte Menschen mit. Mich hat an dem Album und auch schon an dem Cover einfach fasziniert, dass sich hier jemand mal traut, wirklich mit diesen Kategorien von Cyborg und Menschen-Maschine-Kombinationen zu spielen und auch in der Kunst das auszudrücken, in der Musik auszudrücken. Und ich muss sagen, je öfter ich das Album gehört habe, es ist mir tatsächlich ans Herz gewachsen, weil da auch eine bestimmte Wärme drin steckt und er setzt sich eben genau mit dieser Welt, in der wir uns gerade befinden, auseinander. Und die nachfolgenden Generationen wachsen ja teilweise dann noch stärker mit auf. Und mich berührt diese Cyborg-Sensibilität tatsächlich.
0: Ja, und dass es irgendwann tatsächlich mal eine Maschine ist, ne, in Menschen. So abwegig ist das alles nicht mehr. Schauen wir mal. Cyborg Love, Kamera.
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0: Ja, in den 80ern hieß es noch Computerliebe, jetzt sind wir schon ein bisschen weiter bei Cyborg Love und Felix Reisel.
1: Klingt auch ein bisschen nach Prince, finde ich, so an manchen Stellen, gerade in dem Song. Ne?
0: Stimmlich
1: so
0: hat das drin, also der kann das, Was ist denn das für eine Altersgruppe?
1: Felix Reisel ist zwischen 30 und 40, so Mitte 30.
0: Gut, dann ist die NDW-Ära jetzt nicht mehr so ganz frisch bei ihm, aber beziehungsweise gar nicht gewesen. Aber ich finde auch Anklänge. Aber wir wollen weitergehen. Wir wollen weiter und wir müssen es auch hier im MDR Kultur Musikspezial mit Petra Ries, die uns jetzt nach Wien entführt. Und ehrlich gesagt, ich habe von denen noch nie was gehört, aber du wirst uns gleich aufklären, Petra. Die Strottern feiern in diesem Jahr ihr 30-jähriges Jubiläum. Am Freitag erscheint ein neues Album, das heißt Wir, ihr Dur. Das ist, weiß nicht, ob es richtig ausgesprochen ist. Ich bemühe mich. Das ist ein Titel, den du uns übersetzen müsstest.
1: Ja, das mache ich auch sehr gerne. Ich habe, um das ordentlich zu übersetzen, auch sogar Clemens Lendl angerufen von den Strottern. Ich versuche es jetzt auch mal. Man kann das eigentlich nicht ordentlich fehlerfrei aussprechen, wenn man nicht aus Wien ist. Also man muss das ganz weich machen. Wir, ich tue, was ich tue oder wie ich es tue. Mhm. So. Und die Vokale sind, also man muss das einfach wirklich mit sehr viel Liebe und ganz weich und sehr viel Zärtlichkeit und Herz sagen. Und ich habe dafür Clemens Lendl, wie gesagt, den Geiger und Sänger und Komponisten von den Strottern angerufen und nachgefragt. Und es stimmt. Und er hat mir übrigens auch gesagt, als ich ihn gefragt habe, würdet ihr das alles eigentlich nochmal so machen, wie ihr das jetzt die letzten 30 Jahre gemacht habt? Und er hat gesagt, ja, das würde man nochmal alles genauso machen. Empfiehlt sich auch, weil die Strottern ja auch schon viele Preise bekommen haben für ihre fantastische Kunst. Also im Kern sind die Strottern ein Duo. Clemens Lendl und David Müller, Gitarre, Sänger und Komponist, die schreiben ihre Songs zusammen, wenn sie nicht gerade covern oder sich mit anderen Menschen zusammentun. Und weil du fragst, die Strottern als Begriff übersetzen, kann man die Strottern mit, das ist auch so ein alter Wiener Begriff, mit Landstreicher im weitesten Sinne. So. Und die haben halt das neue Wiener Lied maßgeblich mit neu erfunden. Die beiden. Du merkst schon, ich bin bekennender Fan.
0: Oh, ja, Tatsache.
1: Die sind 2012 auch schon mal in Rudolstadt ausgezeichnet worden beim Festival. Und jetzt bei dem Jubiläumsalbum natürlich in vielen Liedern des Albums geht es halt auch genau darum, um das eigene Verhalten, wie sich selbst zur eigenen Geschichte auch in irgendeiner Form zu verhalten. Im Leben geht es eben auch nicht immer vorwärts, da geht es manchmal auch zurück, es geht manchmal auch in Schleifen, es geht manchmal durch Irrgärten und über diese Irrwege haben Clemens Lendl und David Müller eben auch ein wunderschönes Stück auf dem Album geschrieben. Vor und zurück heißt es und das ist auch zum Glück nicht auf Wienerisch, sondern das einzige wirklich Hochdeutsche auf dem Album.
0: Gut, ich schäme mich für meine Bildungslücke, werde die jetzt aber ausfüllen und zwar akribisch mit den Strottern. Wir ja Dua, vor und zurück, der Titel.

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0: Die Strottern haben wir gehört. Vor und zurück der Titel vom Album. Ich übe es noch nachhaltig. Via die Tour. Aber das kann Petra Ries einfach besser.
1: Via die Tour.
0: Via die Tour. Via Musik, die Tour. Musik aus Wien in jedem Fall. So, von dem entsprechenden Duo. Die Strottern, das sind also Clemens Lendl und David Müller, die in diesem Jahr ihr 30-Jähriges feiern können. Woher nehmen die beiden eigentlich so die Ideen?
1: Ganz unterschiedlich, meistens natürlich aus den Tiefen ihrer eigenen Seele, aus der eigenen Erfahrung. Und während der Pandemie zum Beispiel ist auch ein ganz wunderbares Album entstanden. Die beiden arbeiten aber auch viel mit anderen Ensembles zusammen, mit Franui zum Beispiel. Da ist mal ein tolles Schubert-Programm entstanden, mit Theatern, mit Puppenspielern und bildenden Künstlern. Der Titel eben über das ewige Labyrinth des Lebens, also über das Vor und Zurück, das zum Beispiel ist in Zusammenarbeit mit einem Theaterstück Die unheimliche Bibliothek nach einem Buch von Haruki Murakami entstanden. Und diese Geschichten kann man aber auch im Booklet also nachlesen. Ich mag, dass die so sehr ironisch und subtil das Leben oft beleuchten und in Sachen Liebe auch eher zart unterwegs sind. Übrigens spielen die Strottern zweimal im MDR Kultursendegebiet, am 5. September nämlich mit einem eigenen großen Konzert in Rudolstadt, und Ende November kommen sie nach Leipzig ins Figurentheater. Da haben sie Begleitung von Christoph Buchdanski. Da haben sie eines ihrer sehr spannenden Projekte.
0: Na, da passen sie wahrscheinlich auch gut hin mit ihrer Attitüde. So, und der zweite Titel, den du mitgebracht hast, ist ein italienischer La Tua Voce. Wie kam es dazu?
1: Der hat mich selber überrascht. Ich wusste nicht, dass Clemens Lendl und David Müller Fans von Gian Maria Testa sind, dem berühmten italienischen Sänger und Songschreiber, der vor 10 Jahren, 2016, gestorben ist. Und Clemens Lendl hat diese kleine, zarte Ballade, dieses zarte Liebeslied eben ins Wienerische übersetzt. Und man kann Italienisch auch ins Wienerische ganz wunderbar übersetzen. Und haben das eben als kleine Hommage auf das aktuelle Album mit draufgenommen und finde ich sehr, sehr gut gemacht.
0: La tua voce, dei stimm.

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0: Da hatten wir also die Strottern mit einem zweiten Titel, La Tua Voce, Deich Stimmen, nach Gian Maria Testa eingedeutscht oder eingewienert, muss man dann wohl sagen.
1: Ja.
0: So, und wir machen jetzt weiter. Petra, hier im Spezial bei MDR Kultur mit deiner Frau Gracie Abrams. Mhm. Ich will mal Adams sagen, aber die heißt Abrams. Gracie Abrams, eine US-amerikanische Singer-Songwriterin und hat einen rabiaten Titel ihrem Album gegeben, Daughter from Hell.
1: Ja, man könnte denken, jetzt wird's sehr feurig, wird's in dem Fall aber nicht unbedingt. Gracie Abrams ist so ein Fall von Überraschungserfolg 2020 mit ihrem Debütalbum. Da war sie 21 Jahre alt und ich finde es ja immer so ein bisschen stressig, dann diesen Druck auch auszuhalten und gleich Erfolge nachzuliefern mit Folgealben. Das hat sie tatsächlich sehr gut geschafft. 2023 hat sie sogar den Grammy Award als Best New Artist bekommen. Also nicht den Grammy, sorry, sondern die Nominierung dafür, fast so gut. Und sie spielt im Vorprogramm von Taylor Swift. Also sehr, sehr viele Lorbeeren. Und die Daughters from Hell, ja, da ist es so, die Mutter-Tochter-Beziehung ist ja immer so ein bisschen was Spezielles und das Titelstück, das wir gleich hören können, darin blickt Gracie Abrams eben zurück auf ihre eigene Zeit als schwierige Teenagerin, sie ist jetzt mittlerweile 27, die sich auch gegen die Mutter aufgelehnt hat und in diesem Song geht es wohl um eine Wendung, da heißt es mal Daughter from Hell, also Tochter aus der Hölle, aber ich habe mich besonnen, ich werde jetzt so versuchen zu werden wie du, also wie die Mutter. Finde ich schwieriges Unterfangen, aber für Gracie Abrams scheint es zu funktionieren. Meistens kann man den Dingen ja ohnehin nicht so gut entkommen.
0: Ne? So ist es, also Selbsterkenntnis und späte Verarbeitung.
1: Ja. So sieht's aus.
0: Wir hören Gracie Abrams mit dem Titelstück ihres aktuellen Albums Daughter from Hell.

0: Ja, fett. Da kommt ja ordentlich was rüber hier bei Gracie Abrams. Ich habe immer noch auf den Dudelsack gewartet zum Schluss, aber der war vielleicht doch gar nicht nötig. Also es ist schon ein schöner Soundteppich, was die Gracie Abrams da so hinlegt. Aber wir haben noch ein bisschen was abzuarbeiten. Deswegen gehen wir jetzt weiter bei uns im MDR Musikspezial. Petra Ries mit dann ja dem alten Hasen nach der Nachwuchskünstlerin. Beck hat sich nach 7 Jahren wieder mit neuem Songmaterial zurückgemeldet. Und worauf können wir uns denn da freuen? Also wenn wir uns denn freuen können.
1: Ja, ich finde, wir können uns freuen. In the Night ist die zweite Vorab-Single zu seinem Album Ride Lonesome, auf das wir uns dann im September freuen können. Und diese eine Vorab-Single Ride Lonesome, die haben wir auch hier schon im Programm bei MDR Kultur teilweise gehört. Beck ist nämlich einfach eine Bank. Gepflegte Melancholie mit Akustikgitarre, sanften Streichern, allen möglichen Instrumenten, die der Mann natürlich alle selber spielen kann. Er ist ja berühmt geworden durch seinen Stil, Mix auch. Er ist Anfang Juli übrigens gerade hat er Geburtstag gehabt, seinen 56. konnte er feiern. Und er ist auch auf dem neuen Album wieder unterwegs in diese etwas dunklen Gefilde, beschwört verlorenen Glauben herauf. Erinnert mich dann manchmal auch so ein bisschen an Leute wie Bill Callahan oder auch Nick Cave. Mhm. Und wenn man das mag, also mir fehlt ehrlich gesagt auch der richtige Vergleich. Das ist so ein Getränk, was man, seine Musik ist so ein Getränk, das muss man halt mögen. Das ist was, wenn man einfach gepflegt manchmal ein bisschen über die Welt, jammern möchte oder so ein bisschen. Na, jammern ist das falsche Wort. Hilf mir aus mal hier.
0: Aber wenn man sich dem Defetismus hingeben möchte.
1: Dankeschön, ne? Das habe ich gesucht. Ich weiß nicht, ob genau. Ich will jetzt nicht sagen, bis ins Grab gehen, obwohl es bei dem In the Night-Titel auch ein bisschen darum geht. Aber es ist einfach eine Geschichte, wo man mal ganz entspannt sich ein bisschen hängen lassen kann, ohne gleich abzustürzen.
0: So, dann wollen wir mal hören, wie diese Mischung klingt. Hier ist Back in the Night.

0: Sehr atmosphärisch hier. Back in the night. Und Petra, ich weiß aber auch, du hast ein großes Herz für französische Musik. Bringst du ab und zu neue Sachen mit. Ja? Der nächste Titel ist mit Solan. Und was müssen wir wohl über diese Frau wissen?
1: Ganz kurz, Solan ist Pariserin, hat 2025 bei den Victoires de la Musique in Frankreich sich als die Révélation Féminine, also in der Kategorie für neue Entdeckung, Künstlerin des Jahres etabliert, als weibliche Entdeckung, war dann auch beim Montreux Jazz Festival eingeladen und ist momentan einfach mit ihrem Mix aus Neo-Folk und Chanson und so ein bisschen auch aus ihrer Heimat, ihrer armenischen Heimat schöpfenden Klängen sozusagen ganz weit oben auf der Beliebtheitsliste der französischen Chanson und auch Pop-Liebhaber.
0: Sie ist aber nicht allein unterwegs, sondern mit den Giant Rooks.
1: Ja, das kommt daher, dass sie eingeladen wurde von den Giant Rooks. Das ist eine Band, eine deutsche Indie-Pop-Band aus Hamm. Der Sänger übrigens, Frederik Rabe, stammt aus Cottbus. Tolle Stimme, finde ich, hat der Mann. Erinnert mich optisch ein bisschen an Benjamin Biolay. Und die haben sich für die Single The Waves zusammengetan. Also Englisch, Französisch und dann noch das sehr, sehr coole Rundfunk-Tanzorchester Ehrenfeld.
0: Tja, was für eine Mischung. Wir hören The Waves.

0: Also wenn der Titel mal nicht in die Jahreszeit passt, weiß ich aber auch nicht. Sommerregen, Emmy Warnings haben wir gehört, oder Warning, nicht ohne S. Und das ist ja eine deutsche, wie man gehört hat, auch wenn der Name sehr englisch rüberkommt.
1: Das liegt an ihrem Vater.
0: Ah, genau. Ne? Ja. Was hast du zum Titel zu sagen?
1: Das ist ein wunderschöner Song. Ich freue mich, dass Amy wieder unterwegs ist, oder Ami, wie sie sich auch nennt, von Amira, kommt aus München. Und da hier geht es um Beziehungsklimawandel, wie man gehört hat. Und dieser Song ist so ein bisschen ein Vorgeschmack auf ihr kommendes Album Wellen. Und das soll um die Wellenbewegung des Lebens gehen. Und das ist für Februar 2027 angekündigt. Aber drei Titel hat sie davor schon veröffentlicht, passend für unseren stellenweise, sehr heißen, stellenweise ein bisschen vergewitterten Sommer, finde ich sehr hübsch.
0: Ja, da kann man sich nur anschließen. So, und wir sind schon fast am Ende angekommen unserer Sendezeit. Schon 56, meine Güte. Aber einen schaffen wir noch. Wir schaffen noch einen hier im Musikspezial. Und der kommt vom Meisterproduzenten Daniel Lanois. Petra, was hat er gebastelt?
1: Der hat mal wieder sich voll in seine Ambient-Welt verzogen. Also jetzt bitte nicht einschlafen auf die letzten Meter. Das Belladonna Nocturne-Album ist eine Fortsetzung seines Albums Belladonna aus dem Jahr 2005, wo es um die Haag-Sounds ging. Und jetzt geht es um das nächtliche Gegenstück. Und kurz gesagt, mit 14 Titeln gehen wir hier in eine meditative Klangwelt. Einmal rund um die Erde. Deswegen heißt der Song, den ich mitgebracht habe, auch Inside the Wall of Puebla. Also es geht Richtung Mexiko. Aber ganz, ganz langsam. Und mit dabei sind auch Weggefährten wie Brian Blade oder Emmylou Harris.
0: Da lege ich schon mal ein bisschen drunter. Das war unser MDR-Kultur-Musikspezial heute von und mit Petra Ries. Dankeschön.
1: Danke euch.
0: Und ich hoffe, Sie, liebe Hörer, haben Anregungen gefunden zum Nach- oder Längerhören. Weiter geht's bei uns nachher mit der Lesezeit. Thomas Manns-Lotte in Weimar nach 19 Uhr. Und jetzt noch Daniel Lanois, Inside the Wall of Puebla. Ich bin Ilka Hein. Schönen Abend.

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3: Um 18 Uhr mit Frank Thomas. Wegen der Waldbrände im Südwesten Frankreichs wird die letzte Etappe der Tour de France verkürzt. Das teilten Tourorganisation und Polizei mit. Das Innenministerium habe entschieden, einen Teil der Sicherheitskräfte auf der Tour abzuziehen und sie in die Nähe von Bordeaux zu verlegen. Den Angaben zufolge wird die Schlussetappe nun komplett in Paris ausgetragen. Im Südwesten Frankreichs haben die Brände eine der größten Evakuierungsaktionen in der Geschichte des Landes ausgelöst. Mehr als 160.000 Menschen mussten in Sicherheit gebracht werden. Russland verlängert das Verbot von Benzinexporten. Wie Vizeministerpräsident Alexander Nowak mitteilte, gilt das Verbot bis Jahresende. Dieselausfuhren sollten wieder erlaubt sein, sobald sich der Markt erhole. Russland reagiere damit auf die Verknappung von Treibstoff. Hintergrund ist, dass die Ukraine Raffinerien und Ölanlagen auch weit im Hinterland angreift. UN-Generalsekretär Antonio Guterres ist nach Syrien gereist. Guterres sprach von einem Solidaritätsbesuch. In Damaskus traf er sich mit Übergangspräsident Ahmed al-Sharaa. Guterres besuchte auch ein Gefängnis, das für Folter und Mord berüchtigt war. Während der Herrschaft von Bashar al-Assad waren dort tausende Menschen getötet worden. Es ist das erste Mal seit mehr als 15 Jahren, dass ein UN-Generalsekretär Syrien besucht. Aus der CDU kommt Kritik am Umgang von Bundeskanzler Friedrich Merz mit Verkehrsminister Patrick Schnieder. Medienberichten zufolge sollte Schnieder seinen Posten räumen. Der vorgesehene Nachfolger habe aber abgesagt. Der frühere Bundesminister Peter Altmaier äußerte sich betroffen und wütend. Er schrieb auf Ex, das Vorgehen werde weder der Person Schnieder noch seiner Leistung gerecht. CDU-Vize Christian Bäumler erklärte, die Abberufung des Verkehrsministers erwecke den Eindruck von Willkür. Eine Bundesregierung sollte nicht wie ein Feudalkönigreich geführt werden. Tadej Pogačar steht bei der Tour de France vor seinem fünften Gesamtsieg. Der Slowene erreichte auf der Königsetappe als Vierter das Ziel in Alpe d'Huez. Den Etappensieg holte sich Richard Carapaz aus Ecuador. Pogačar führt in der Gesamtwertung mit fast 6,5 Minuten. Die Tour endet morgen traditionell auf den Champs-Élysées in Paris. Das waren die Nachrichten. Das Wetter, die Temperaturen. Brocken wolkenlos, 19 Grad, Chemnitz leicht bewölkt, Dresden heiter, Eisenach wolkenlos, Erfurt wolkenlos bei jeweils 29 Grad. Fichtelberg leicht bewölkt 23 Grad, Gera wolkenlos 30, wolkenlos in Görlitz 28, Halle und Leipzig leicht bewölkt jeweils 31 Grad, Magdeburg leichte Bewölkung, Meiningen wolkenlos bei jeweils 29 Grad. In der Nacht leicht bewölkt bis klar und trocken 18 bis 11 Grad, morgen nach oft heiterem Beginn von der Altmark her mehr Wolken, nachfolgend Schauer und einzelne Gewitter. Von Südthüringen bis nach Sachsen bis zum Abend trocken, Höchstwerte im Norden 24, sonst 26 bis 32 Grad, auffrischender westlicher Wind. Montag unbeständig, windig und kühler. MDR-Verkehrsdienst A4 Frankfurt-Dresden und Gegenrichtung zwischen Bad Hersfeld und Friedewald-Sperrung wegen Bauarbeiten bis morgen früh. A9 Richtung München zwischen Eisenberg und Bad Klosterlausnitz defektes Fahrzeug, Stau. A14 Richtung Dresden zwischen Schkeuditz und Leipzig-Mitte defektes Fahrzeug. Nach Unfällen gesperrt B81 Ilfeld-Hasselfelde zwischen Rothesütte und Sophienhof, B97 zwischen Schwebnitz und Großgrabe, B101 zwischen Klein-Waltersdorf und Großschirmer und im Saalkreis die Strecke Domnitz-Neuz. Soweit der MDR-Verkehrsdienst, 18.04 Uhr.
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4: Hallo und willkommen in einer Folge Unter Büchern, in der ich sehr besondere Bücher vorstelle. Mit einem Comic geht's ins Gefängnis, mit einer Graphic Novel in die Leipziger Kunstszene. Ein Gedichtband habe ich hier liegen und den Rahmen bilden zwei große Romane. Der eine führt nach Heidelberg mit Heinz Strunk und der andere auf die äußeren Hebriden in den 90er Jahren. Unter Büchern heute mit Perlen und die gibt's auch musikalisch. Hier sind Phoenix

0: If I Ever Feel Better. Phoenix aus Frankreich waren das mit einem ihrer Hits. Ganze 26 Jahre alt ist er. Erschienen 2000. Hier ist Unter Büchern, die Stunde Literatur von MDR Kultur. Auf die Produktivität von Heinz Strunk ist Verlass. Er gehört inzwischen zu den Autoren, von denen in kurzen Abständen immer wieder was Neues erscheint. Jedes Jahr bringt er ein weiteres Buch raus. Mit Der goldene Handschuh und Zauberberg 2 gab er selbst der wahren Geschichte um den Hamburger Frauenmörder Fritz Honka oder Thomas Manns großem Literaturklassiker die unverkennbare Strunknote. In seinem neuen Roman kehrt er zurück in die Trostlosigkeit des banalen Alltags. Juliane Bergmann hat Memories of Heidelberg gelesen.
1: In Memories of Heidelberg sind Memories vom Glück.
2: Naja, oder Memories vom Unglück, zumindest bei Heinz Strunk. Aber ganz von vorn. Die Ehe von Isolde und Bertram kennt keine Überraschungen. Seit 17 Jahren sind die beiden Oldenburger verheiratet und haben sich inzwischen nichts mehr zu sagen. Vielleicht bringt ja ein Trip nach Heidelberg frischen Wind in die Beziehung. Bei der zähen Autofahrt dorthin amüsiert sich Bertram am Steuer auf seine eigene skurrile Art.
3: Aus Langeweile und streng geheim zu haltenden Nervenkitzelgründen macht Bertram eine Challenge daraus, bei voller Fahrt immer wieder die Augen zu schließen. Isolde hat zum Glück noch nie etwas von seinen Selbstmordspielchen mitbekommen.
2: Bei Heinz Strunk weiß man, was man kriegt. Glücklose Zeiten, abgehängte Figuren, ein trostloses Setting und nicht zuletzt eine Innenschau, die weder die Protagonisten noch die Leser schont. Schon nach einer halben Seite muss ich zum ersten Mal lachen und schäme mich gleichzeitig, bei all der Bitterkeit erheitert zu sein. Mit dieser Ambivalenz spielt Strunk wie kein Zweiter. Das Paar verbindet die Reise zum 80. Geburtstag von Isoldes Mutter mit einem einwöchigen Aufenthalt im Boutique-Hotel und Spa Kurpfalz. Schon an Tag 1 wird das nahegelegene italienische Schiffsrestaurant aus Mangel an Alternativen zum Stammlokal deklariert.
3: Urig, meint Isolde. Urig? Denkt Bertram, was ist denn das nun wieder?
2: Strunks harter Blick auf Menschen ist präzise und überzeugend. Er hat ein treffsicheres Gespür für Formulierungen und Dialoge. Das Muster jeder Konversation zwischen Bertram und Isolde, die Zündschnur ist kurz. Er isst zu viel Salz, sie braucht zu lange im Bad und so weiter. Deshalb hat man sich irgendwann auf Schweigen geeinigt, vor allem seit Isolde keinen Sex mehr will.
3: Bertram, ich will es dir schon länger sagen, aber für mich ist das nichts mehr. Ich bin durch mit dem Thema. Schon der Gedanke daran verursacht mir Übelkeit.
2: Das sitzt. Bertram betäubt die körperliche Sehnsucht mit exzessiver Fresserei.
1: Memories of Heidelberg sind Memories of you.
2: Beim Italiener wird das Paar immer unverschämter behandelt. Selbst bei Regen und Kälte gibt es keinen Platz im Innenbereich. Das Essen wird von Mal zu Mal ekelhafter, gleichzeitig hochpreisiger. Peggy Marchs Heidelberg-Hymne aus den 60ern läuft irgendwann in Dauerschleife. Sie gibt dem Buch seinen selbstironischen Titel.
1: Feuerwerk war lang vorbei.
2: Warum bleiben wir in Beziehungen, obwohl sie uns nicht mehr gut tun? Warum zieht uns das Erwartbare an, etwa das Stammlokal, die immer gleiche Playlist oder der einstudierte Konflikt? Wieso fällt uns die Veränderung so schwer? Strunk persifliert in seinem neuen Roman den Worst Case einer lieblosen, monotonen Ehe mit Abschreckungseffekt. Und tatsächlich, nach dem Lesen will man es besser machen als Isolde und Bertram. Milder sein, froher. Friedlicher. Doch Ratgeberqualitäten sind nicht der Grund, warum man Strunk liest. Es ist der ereignisarme, dennoch temporeiche Katastrophenstrudel, in den wir mitgerissen werden, mit fantasievollen Wendungen und liebenswerten Losern. Obwohl nur Kleinigkeiten passieren, nimmt die Geschichte Fahrt auf. Die Wiederholung wird zum dramaturgischen Kniff und auf allen Ebenen zur perfiden Folter.
1: Memories of Heidelberg.
2: Wie immer hoffe ich, dass die Figuren gerettet werden. Wie immer hat Strunk andere Pläne. Irgendwann reicht es mit dem Psychoterror, den Heidelberg dem Paar zumutet und Bertram wird zum Tier. Ein typischer Strunk. Sprachlich exquisit, erbarmungslos, unterhaltsam trocken.
0: Juliane Bergmann war das über Heinz Strunks neuen Roman Memories of Heidelberg, der im Rowohlt Verlag erschienen ist. Am 29. Juli erscheint übrigens das vom Autor gelesene Hörbuch bei Tacheles, das auch eine Empfehlung.

0: Hier ist Unter Büchern und wir schauen in und auf die deutsche Gegenwartslyrik. Dürfen heute auf ein Buch schauen, das von einem Autor stammt, der auch hier bei MDR Kultur regelmäßig als Kritiker und Feuilletonautor zu hören ist. Mein Kollege Jörg Schieke, hallo.
1: Hallo.
0: Seit 1995 veröffentlichst du regelmäßig auch Gedichtbände. Du hast studiert am Deutschen Literaturinstitut in Leipzig, auch dort als Gastdozent gewesen und du veröffentlichst beim Poetenladen Verlag in Leipzig. Das ist einer der angesehensten unabhängigen Verlage mit spezieller Ausrichtung eben auf Gegenwartslyrik. Und Jörg, der Titel des neuen Buches, der ist, ich finde, einigermaßen mysteriös. Chin Chin, der Weg führt ins Mondgestein. Es ist ein bisschen Esoterik, es ist ein bisschen, ich weiß nicht, Weltall mit drin. Was hat es damit auf sich?
1: Ja, es gibt ein Gedicht, in dem ich mich zu einer Expedition ins Mondgestein treiben lasse. Das ist tatsächlich so eine etwas fantastische Reise. Und auf dieser Reise wird das heute Stück für Stück überschritten, beziehungsweise es wird ausgeweitet. Und der Sprecher des Gedichts setzt dann an zum großen Überflug, um sich mit der Kreuzhacke einen Weg durchs Mondgestein zu graben. Und weil das zum einen vielleicht auch ganz typisch ist für meine Art, mich zwischen sehr verschiedenen Bildwelten zu bewegen und weil dieses Gedicht auch meinem Verleger sehr gut gefällt, habe ich dann diese Zeile als Titel genommen, damit es aber dann auch nicht zu schön und zu spätromantisch oder esoterisch, wie du sagst, klingt, habe ich noch diesen Trinkgruß Chin Chin davor gesetzt. Der erscheint in einem anderen Gedicht. Und dieses Zusammenspiel dieser beiden Welten hat mir ganz gut gefallen und es passt ja auch ganz schön zu dem etwas geheimnisvollen Bild auf dem Cover, das mir Sven Großkreuz wieder mal beigesteuert hat.
0: Die deutsche Gegenwartslyrik ist ziemlich breit aufgestellt, wird von einer kleinen, aber dann doch sehr lebhaften Szene diskutiert und alljährlich mit frischen Gedichtbänden versorgt. Wo würdest du dich da sehen? Also welche Entwicklungen beschäftigen dich?
1: Ich würde mal grob und stark vereinfacht so zwei Pole setzen. Auf der einen Seite die, die vor allem sich von den Möglichkeiten, auch von der Eigendynamik der Sprache treiben lassen, die also auch Richtung Experiment gehen, sich eher wenig um klare inhaltliche Zuordnungen und Sinnzuschreibungen kümmern. Auf der anderen Seite die, die doch mit jedem Gedicht auch etwas klar Benennbares transportieren wollen, sei es ein Reiseeindruck, eine politische Botschaft, eine Sorge um den Zustand von Welt und Natur etwa. Also diese beiden Pole würde ich mal so grundsätzlich stark vereinfacht setzen. Und da gibt es verschiedene Stufen von Abstraktion im lyrischen Sprechen, weshalb manche Gedichte dann natürlich eingängiger sind, andere sind eher hermetisch und kompliziert. Und ich würde mich da so in der Mitte einordnen. Ich mag es schon, wenn ein Gedicht auch einen inhaltlichen Kern hat, aber gestatte mir dann eben auch den Ausflug hin zu Zeilen, die ich gar nicht so bis in den letzten Winkel ausleuchten und erklären könnte. Und überhaupt ist es für mich am interessantesten immer dann, wenn Gedichte auch in sich Widersprüche aushalten. Also es soll schon eine rhythmische Spannung erkennbar sein, aber es darf dann auch nicht so dieses Klappern reinkommen. Und ich mag es auch, wenn dann die Aufmerksamkeitsmarker immer mal im Gedicht die Richtung wechseln, wenn dann plötzlich auch mal was Komisches reinkommt, das aber auch nicht zum Schenkelklopfer werden darf, sonst wird das Gedicht ans Kabarett verraten. Also sehr verschiedene kleine Strömungen und Gedankenhaltungen können da zusammenkommen. Das finde ich immer am interessantesten. Und am Ende ist es so, das Gedicht darf alles, es darf nur nie den erwartbaren Schluss und Ausgang nehmen, finde ich.
0: Und dann sind wir wieder beim Titel, also zwischen Trinkspruch und Mondgestein, fantastischem Mondgestein. Jörg, eine Frage, die man dir, mir ehrlich gesagt, auch immer mal wieder stellt, ist, wie geht denn das? Also im Radio Bücher besprechen, womöglich auch mal als nicht so gelungen bezeichnen und dann selber Texte vorlegen. Also da kommt ganz schnell die Frage danach, ob man nicht von vornherein blockiert ist, weil man die Kritik immer schon mitdenkt, ne? Und ja, wenn man beruflich ganz viel zu lesen hat, woher kommt dann die Lust zum Schreiben? Ich habe eine Antwort drauf, aber wie ist deine?
1: Ja, es stimmt, ne? Das werde ich oft gefragt, du auch, egal, bei Lesungen, Moderation. Also mir geht es zum Glück überhaupt nicht so, dass mich das blockiert. Ich habe, wenn ich eigene Texte schreibe, immer das Gefühl, dass ich komplett in meiner eigenen Welt unterwegs bin und dann auch so diesen ganzen Kritikerapparat, Literaturbetrieb vergesse, obwohl natürlich das viele Lesen auch das eigene Handwerk und die eigenen Vorstellungen von Literatur schult und beeinflusst, das ist klar, damit beschäftigen wir uns den ganzen Tag. Aber der entscheidende Gradmesser ist für mich eigentlich nur, ob ich wirklich Lust habe, gerade an einer Gedichtidee, die bei mir tatsächlich oft nur mit einer einzigen Zeile beginnt, also ob ich da Lust habe, weiterzumachen, ob da etwas in Gang gesetzt wird. Und wenn das so ist, dann beschäftigt mich das so lange, bis der Text fertig ist oder bis ich ihn irgendwie aufgebe. Und genau dieses Prozedere, das war bei mir schon so, als ich 23 war, und eigentlich ist es heute immer noch so, und insofern mache ich es einfach weiter.
0: Kann ich total unterschreiben. Es gibt dann bloß dann irgendwann den Moment, wo dann das Buch rauskommt, finde ich, ja, wo man irgendwie so geliefert hat und dann so plötzlich diesen Moment hat, so, oh.
1: Ja, dann zittert Mist. Man natürlich doch. Ja, klar.
0: Wir hören jetzt noch ein Gedicht aus deinem neuen Buch. Was hast du ausgewählt?
1: Ich habe eins von denen, ich nenne sie die Fritzchen-Gedichte. Ich habe vor einer Weile, vor 2 Jahren, in der Straßenbahn so eine Gruppe von Kindern belauscht, die haben sich Fritzchenwitze erzählt. Und dann fiel mir natürlich auch gleich Fritzchenwitze ein. Und ich habe überlegt, was war Fritzchen eigentlich für ein Typ? Was mag der so sozial für ein Typ gewesen? Dann hat das so weitergesponnen. Das hat großen Spaß gemacht. Da sind jetzt 4 oder 5 Gedichte in diesem Buch. Ich lese eins. Du bringst mir bei, wie man sich prügelt. Ich lehre dich dafür Klavier. Das kann ich von meiner Mutter, nun zeig ich es dir. Die Leute aus dem Sekretariat, Nervkram, sind eingeweiht, schon aus Prinzip. Mein Name ist Fritzchen und ich musiziere mit dem kleinen C. Bieg ihn nach links, bieg ihn nach rechts, hoch, runter. Staple ihn auf den Nachbar-C, knick, knack, irgendwie unheimlich. Christine, Mitch, Nori, Franziska und müssen jedenfalls immerzu hinsehen, still wie die Mucksmäuse, schüchterne Sherpas, andere lachen. Mein Name ist Fritzchen und ich stehe in der Hofpause lieber bei der 10b, bei meiner alten Klasse. Da sind inzwischen alle mit allen verstritten, Schicksal, weshalb ich, der Sitzenbleiber, der Ex, für die eine Art Schiedsrichter bin. Etwas, das mich glücklich macht, Chin-Chin, aber nicht süchtig. Fritzchen, der war okay, wird man einst von mir sagen, und sein kleiner Zeh, der linke, war gelenkig, tapfer wie Draht, dabei

0: Wasting Breath, Jessica Biel war das und hier ist Unter Büchern. Leipzig hat eine große grafische Tradition und hier arbeitet inzwischen auch eine junge Generation von Comic-KünstlerInnen, mitunter sogar zusammen. Die Summe seiner Teile, so heißt eine neue Graphic Novel von Julia Zein und Matthias Lehmann. Wolfgang Schilling hat sich mit einem Teil des Teams getroffen und stellt uns das Album jetzt vor.
1: Schließe sanft deine Augen. Vertiefe deinen Atem. Atme durch die Nase ein und durch den Mund wieder aus. Deine Lungen füllen sich mit Luft und dein Brustkorb weitet sich. Spür, wie dein Geist ruhiger wird. Gedanken kommen und gehen. Nimm sie wahr und finde zurück zu deiner Atmung.
2: Die Leipziger Comic-Künstlerin Julia Zein, lesend unterwegs. Im Wald, der ersten seitengroßen Zeichnung dieses Albums, von einer im diffusen Licht liegenden Lichtung, wird der Betrachter beim Weiterblättern in kleiner werdenden Panels immer tiefer hineingezogen. Ins Unterholz oder sind es die Verästelungen der Baumkronen, die in ein filigranes Netzwerk diffundieren, zu Gehirnströmen, die nach weiterem Umblättern in einer Klinik gescannt werden? Willkommen in einer wahrlich dystopischen Beziehungsgeschichte. Ferner Zukunft oder doch schon der medizinischen Realität abgelauscht?
3: Also es wurde tatsächlich mal gemacht bei einem Fadenwurm. Das ist ein 1 Millimeter großes Tier, von dem das winzig kleine Gehirn wurde wirklich gescannt. Und der hat dann auch als digitale Kopie existiert. Aber das hat 14 Jahre gedauert, dieser Scan. Und ein menschliches Gehirn, was ja einfach so unglaublich komplex ist, dafür hätte man

0: die Technik nicht.
1: Soweit so noch beruhigend also. Wir lernen Joshua und Mara kennen. Er Musiker und Psychologe, sie Tänzerin. Ein Paar im Leben und jetzt wird's mystisch über seinen Unfalltod hinaus. Ein am Rand der Legalität arbeitendes Medical Center erweckt Joshua dank eines totalen Gehirnscans zu neuem digitalen Leben. Was das Miteinander der beiden Liebenden auf eine innovative wie auch ewig menschliche Bewährungsprobe stellt. Der Ausgang des Experiments wird hier nicht gespoilert. Nur so viel: vor Beziehungsstress schützt auch KI-gestützte medizinische Innovation nicht ganz. Apropos, auch dieses Album ist eine Beziehungstat. Die aus dem Rheinland stammende Julia Zein und ihr Dresdner Kollege Matthias Lehmann teilen sich ein Leipziger Atelier. Und im Fall des Albums die Summe seiner Teile, auch die Arbeit daran.
0: Also ich habe ein Drehbuch geschrieben und Matthias hat es gezeichnet. Ich habe ihm dabei relativ viel Freiheiten gelassen, also jetzt nicht irgendwie Panels oder Seitenstruktur vorgegeben. Ich habe ihn ein bisschen mit Inspirationsmaterial versorgt, so dass ich so gesagt habe, so könnte ich mir jetzt das Haus vorstellen oder so den Charakter. Aber er konnte schon frei entscheiden, wie er den Stil wählt.
1: Matthias Lehmann arbeitet digital an einem Zeichentablet. Seine schwarz-weißen Bildwelten sind realistisch, mitunter ins Surreale changierend. Das ausgeklügelte Spiel mit Licht und Schatten erinnert an Holzschnitt. Matthias Lehmann lässt Bilder sprechen. Gibt es etwas zu lesen, setzt er auf die gute alte Sprechblase. Auf 120 Seiten entwickelt sich so eine optisch fesselnde Umsetzung des Reiseplans von Julia Zein, der sein Ziel irgendwo zwischen realer und digitaler Welt ansteuert, überraschende Weichenstellungen inklusive. Schönes Stichwort. Wie hat Julia Zein eigentlich reagiert, als ihr Matthias Lehmann seine finale Aufzeichnung ihres Drehbuchs präsentierte?
0: Comiczeichnen ist ja einfach auch verdammt viel abarbeitend. Und ich finde ja auch, dass Matthias Lehmann ein super guter Zeichner ist. Und auf jeden Fall war es dann wirklich so wie so eine Überraschung, die da ankommt, dass ich das so für mich, also ich steckte halt schon so in anderen Projekten und dann so, ach ja, unser Comic ist ja da. Also das hat sich schön angefühlt, ja.
1: Die Summe seiner Teile, heißt es, in schöner Doppeldeutigkeit.
2: Wolfgang Schilling war das, über die neue Graphic Novel von Julia Zein und Matthias Lehmann, die bei Reprodukt erschienen ist.

0: Love and Money. Was braucht's mehr? Love Cat war das hier bei Unter Büchern. 2 Jahre lang ist die Comic-Illustratorin Patricia Thoma durch verschiedene Gefängnisse in ganz Deutschland gefahren und hat Comic-Workshops für Inhaftierte gegeben. Daraus sind 2 Comicbände entstanden. Erst im Jugendarrest und vor kurzem im Gefängnis. Die Zeichnungen der Inhaftierten sind in die Bücher eingeflossen. Besucht hat Thoma auch das Gefängnis Roter Ochse in Halle an der Saale. Tini von Poser hat Illustratorin Patricia Thoma getroffen, sowie mit einem Inhaftierten in Halle gesprochen, der am Comic-Workshop teilgenommen hat.
1: Ein langgezogener, heller Raum mit Zeichnungen an den Wänden und großen Tischen. Gleich daneben 2 weitere Freizeiträume mit Sportgeräten, Tischtennisplatten, Dartscheiben. Wären da nicht die Gitter vor den Fenstern, würde man fast vergessen, dass es ein Gefängnis ist. Die Justizvollzugsanstalt Roter Ochse in Halle an der Saale. Der Inhaftierte Jakob ist in den Werkraum geführt worden. Er möchte nur bei seinem Vornamen genannt werden.
2: Also ich würde tatsächlich eingeladen von der Leitung hier. Ich habe mit den Comics nicht viel zu tun und dann hatte ich Interesse, also wie das alles abgeht. War eigentlich ja ganz cool, ja.
1: Jakob sitzt in der JVA Halle seit einigen Monaten in Untersuchungshaft. Er hat beim Comic-Workshop von Patricia Thoma mitgewirkt. Zeichnen war von klein auf seine Leidenschaft, erzählt der Inhaftierte. Im Comicband im Gefängnis sind Jakobs Zeichnungen abgebildet. Wie fast alle sind sie in Schwarz-Weiß gezeichnet mit Sprechblasen, was die Figuren denken oder sagen. Jakob hat Inhaftierte und eine Justizvollzugsbeamtin gezeichnet, wie sie Dart spielen. Der Blick konzentriert auf die Scheibe gerichtet.
2: Die Beamtin war so genau gemalt, dass Patricia Thomas musste eine Brille dazu malen, dass die nicht entkalten werden. Ja. Wir haben die Möglichkeit, Freizeitsport hier zu machen, ja, Billard spielen und so weiter und auch Dart. Patricia Thomas wollte einfach so unseren Alltag so ein bisschen zeigen, ja, und deswegen ja, haben wir das auch gezeichnet.
1: Jedes der 8 Kapitel gibt eine Einführung in die jeweilige Gefängnisgeschichte. Während alle anderen Zeichnungen schwarz-weiß sind, ist der Gefängnisbau selbst jeweils in Farbe getaucht. Der in Halle leuchtet rot, denn er wird wegen der roten Ziegelsteinfarbe Roter Ochse genannt. Die Idee, Comicgeschichten über Gefängnisse zu machen, hatte Illustratorin Patricia Thoma schon länger.
3: Ich habe mich eigentlich immer gefragt, wer ist im Gefängnis? Und wie sieht es da aus? Also in jeder größeren Stadt gibt es ein Gefängnis, aber niemand von uns war wirklich da. Wir haben zwar so Bilder, aber wir wissen nicht, wie es da aussieht.
1: An 3 Tagen hintereinander hat Patricia Thoma jeweils Comic-Workshops für Inhaftierte gegeben. Sie wollte damit den Alltag in Gefängnissen darstellen, aber auch, was die Inhaftierten bewegt und umtreibt. Die Straftat sollte dabei nicht im Vordergrund stehen.
3: Das ist so abgelaufen, dass wir zuerst so ein Thema zusammengefunden haben, was die Inhaftierten interessiert hat. Und dann habe ich Fotos von den Inhaftierten gemacht und die ausgedruckt. Und am letzten Tag haben die Inhaftierten die Fotos abgepaust. Also das war so der Prozess. Und dann haben wir die Texte zusammengeschrieben. Also das war so ein Teamwork auch mit der ganzen Gruppe.
1: Für die Inhaftierten war der Comic-Workshop nicht nur eine willkommene Abwechslung im Gefängnisalltag, sondern er hatte auch etwas Therapeutisches.
3: Die Gründe, warum die im Gefängnis sind, sind natürlich sehr divers, aber viele haben schon auch so Schwierigkeiten, sich zu öffnen, mit den eigenen Gefühlen zurechtzukommen oder auch so eine Art von Selbstreflexion zu schaffen. Ja, also ich denke schon, das hat auch mit der Straftat zu tun, weil die sich eigentlich vielleicht gar nicht kennen. Und dann in der Arbeit am Comic und in den Gesprächen sollten die sich eigentlich vor allen Dingen mit sich selbst beschäftigen. Wer bin ich? Was habe ich für Fähigkeiten? Also die erleben sich ja immer als ungenügend, als defizitär und mal zu überlegen, was kann ich eigentlich? So, ich glaube, das war ganz wichtig.
1: Jakob erfüllte es mit Stolz, als er seine Zeichnung im fertig gedruckten Buch im Gefängnis wiederentdeckte.
2: Ich habe ja sehr, sehr viel Gutes über mich gehört, ja, und wie fantastisch, und das hat meine Selbstbewusstsein gestärkt.
1: Das Comicbuch im Gefängnis von Patricia Thoma gibt einen tiefen Einblick in verschiedene Gefängnisse, der durch die Mitwirkung der Inhaftierten sehr realistisch dargestellt ist. Alles, was nicht ins Buch eingeflossen ist, wird in Wanderausstellungen quer durch Deutschland gezeigt.
0: Tini von Poser war das über das Buch Im Gefängnis von Patricia Thomas, erschienen im Verlag Jacobi und Stuart.

0: Hier ist MDR Kultur unter Büchern. Es gibt einen Roman, der mich echt mitgenommen hat in den vergangenen Jahren. Shuggy Bain hieß der, stammte vom Schotten Douglas Stewart. Der hat 2020 den renommierten Booker Prize dafür bekommen. Umso größer die Erwartung, wenn jetzt ein neues Buch von ihm erscheint. Jetzt liegt sein dritter Roman nämlich vor. John of John, und Rainer Moritz hat diesen Roman schon mal vorab gelesen. Hallo.
1: Hallo.
0: Wer sind denn diese beiden Johns? Gehören die zusammen?
1: Ja, man muss vielleicht noch einen Schritt, wenn Sie erlauben, zurückgehen. Sie haben Shuggy Bain erwähnt, das war ja auch ein sehr brutales Buch, ein grausames Buch. Dann kam der zweite Roman, Young Mungo, der hat viele enttäuscht, weil da hatte man den Eindruck, er übertreibt jetzt ein bisschen. Er, die Gewaltszenerie, wie Jugendliche aufwachsen in Elendsvierteln, wird auf die Spitze getrieben. Und jetzt kommt mit John of John, ja, ich würde fast sagen, ein ruhigerer Roman von Douglas Stewart. Wir haben es mit einem jungen Mann zu tun, Carl, der lebt mit seinem Vater, hat gelebt mit seinem Vater auf einer Insel der äußeren Hybriden, ist dann schnell geflohen, weil das ist eine sehr enge Insel, da ist alles genau ritualisiert. Er hat ein Textilstudium in Edinburgh aufgegriffen. Dann kommt der Anruf des Vaters, der Großmutter geht es schlecht, die lebt auch dort im Haus, du musst kommen. Und der Sohn kann sich nicht entziehen und der Roman spielt dann in weiten Teilen eben auf dieser sehr, sehr einsamen Insel. Also doch ein ganz anderes Setting, als wir es aus den ersten beiden Büchern von Douglas Stewart kennen.
0: Und wann spielt der Roman? Welche Atmosphäre breitet sich auch historisch über
1: den Geschehen? Ja, wir sind in den 90er Jahren. Das heißt, es wird zurückgeblendet. Shuggy Bain, das waren ja die 80er Jahre, die Thatcher-Ära, wenn man so will, in Großbritannien. Wir sind also jetzt in dieser Zeit und es herrschen, und das ist die große, spannende Frage, wie geht der Sohn damit um? Weil sein Vater will alles bestimmen. Er sieht überhaupt nicht ein, dass sein Sohn sich anders verhält. Er muss sich anpassen. Der Sohn hat sich daran nicht gehalten, hat seine Haare gefärbt. Er ist furchtbar angezogen. Also der Vater findet alles empörend. Und nun treffen diese beiden aufeinander. Und es ist diese Auseinandersetzung, die sehr, sehr klug beschrieben wird. Wann begehrt der Sohn auf? Er hat diese Großmutter auch fast auf seiner Seite. Auch das eine sehr wichtige Figur des Romans. Aber im Zweifelsfalle setzt der Vater, der ausgesprochen brutal auch vorgeht. Es gibt immer wieder Rückblenden, wo auch die Erziehung eine wichtige Rolle spielt. Wie hat der Vater versucht, seinem Sohn das Schwimmen beizubringen? Hat ihn einfach ins Wasser geworfen und gehofft, dass er dann auch wieder auftaucht. Das heißt, das meint man, könnte für einen jungen Mann von Anfang 20 vielleicht vorüber sein. Er könnte sich im wahrsten Sinne des Wortes freigeschwommen haben. Aber das ist hier nicht so einfach.
0: Wir haben es mit der Geschichte eines verlorenen Sohnes zu tun, der nach Hause zurückkehrt in ein ja nicht so angenehmes Zuhause. Gibt es noch andere Punkte, die diese Heimkehr so schwierig machen?
1: Ja, es gibt natürlich Freundschaften. Er trifft alte Bekannte wieder, die alle eigentlich nur etwas im Sinn haben, weg. Fort von dieser Insel. Und jetzt ist ausgerechnet der es bis nach Edinburgh geschafft hat, unser Carl, ist zurückgekommen. Und diese Szenerie, diese Kämpfe mit dem Vater werden ausgefochten. Man spricht die Konflikte selten aus. Das gehört zu dieser Gesellschaft dazu, dass man mehr verschweigt, als man ausspricht. Es ist ein Machtkampf, der dann im zweiten Teil auch nochmal sich auf ganz andere Weise hochsteigert. Und er hat vor allem, da kommen wir jetzt sicher gleich drauf, ein sehr unterschwelliges, hochinteressantes Thema.
0: Und wenn ich mich an Shuggy Bain zurückerinnere, Gewalt spielte da eine große Rolle, auch im anderen Roman, in dem zweiten Roman von Douglas Stewart. Wie ist es in dem neuen Roman?
1: Ja, dieses Thema der Homosexualität spielt hier auch eine ganz entscheidende Rolle. Von Anfang an ist klar, dass Carl schwul ist. Er hat ein Schwulenmagazin in seinem Koffer dabei, das versteckt er doch mal ein bisschen. Es wäre doch, glaube ich, nicht so gut, denkt er sich, wenn das sofort entdeckt würde, wenn er zurückkehrt in sein Elternhaus. Er versteckt es, das heißt, er hat auch seine Homosexualität in Edinburgh ausgelebt. Aber jetzt ist er natürlich auf einer, das muss man auch sagen, streng religiös geprägten Insel, wo die alten Vorstellungen von Gott und der Religion noch zählen. Da ist Homosexualität nicht vorgesehen und man darf es verraten in diesem Falle. Schon nach wenigen Seiten gibt es eine kleine Stelle in diesem Roman, wo der Vater mit einem Freund Innes auf dieser Insel spricht. Und dann gibt es eine kleine Szene und aus der wird deutlich, dass eigentlich der Vater auch homosexuell ist. Mhm. Also wir haben es mit einem Vater und einem Sohn zu tun, die beide schwul sind, beide nicht darüber sprechen, beide es nicht aussprechen können, vor allem der Vater nicht, weil er weiß, er verstößt damit gegen alles, was ihn die Religion gelehrt hat. Und das ist natürlich sozusagen, wenn man so will, die Kraftquelle dieses sehr eindringlich erzählten Romans.
0: Kraftquelle und auch Gewaltquelle, wie ich finde.
1: Ja, es ist auch das, wie gesagt, es ist das Gewaltpotenzial, dafür war ich ganz dankbar, nicht so ausgeschöpft wie in Young Mango, dem zweiten Roman, da hat, glaube ich, Douglas Stewart etwas zu viel aufgefahren, aber es ist natürlich Gewalt, körperliche Gewalt spielt eine wichtige Rolle, psychische Gewalt ohnehin, und wir beobachten diese beiden, und Douglas Stewart, das muss man vielleicht einmal noch sagen, ist einfach ein sehr routinierter, sehr kluger Erzähler, das ist filmisch erzählt in gewisser Weise, man kann sich das sehr gut verfilmt vorstellen, und das sorgt natürlich dafür, dass man diese doch immerhin 550 Seiten angespannt bis zum Schluss verfolgt.
0: Also eine Empfehlung.
1: Ja.
0: Douglas Stewart, John of John, der Roman aus dem Englischen von Sophie Zeitz, ist erschienen im Hansa Berlin Verlag. Vielen Dank, Rainer Moritz.
1: Dankeschön.
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0: Nemo, das war Max Reuschel mit ein bisschen Sommer hier bei Unterbüchern. Unser Haus mit Rutsche heißt der aktuelle Roman von Safia al-Baghdadi, der jetzt auch als Hörbuch in ARD Sounds verfügbar ist. Aufgenommen wurde das Hörbuch, gesprochen von der Autorin selbst, als Koproduktion von HR, MDR, NDR und SR zusammen mit dem Hörbuchverlag Speak Low beim Saarländischen Rundfunk in Saarbrücken. Da ist Safia al-Baghdadi geboren und aufgewachsen und die Stadt ist auch Schauplatz des Romans. Sally Charel-Delin war bei der Aufnahme dabei und hat mit der Autorin gesprochen.
1: Ja, Habibi, der war das.
2: Super, sehr gut. Okay. Prima. Ich würde gerne noch den letzten Absatz würde ich gerne noch machen.
3: Saarbrücken, Anfang 2026. Im High-Quality-Studio des Saarländischen Rundfunks sitzt die Schauspielerin und Autorin Safia al-Baghdadi vor dem Mikrofon und liest den Beginn ihres aktuellen Romans »Unser Haus mit Rutsche« ein. Gar nicht weit von hier entfernt spielt auch die Geschichte des Romans. Denn im Gegensatz zu ihren vorherigen Büchern hat die Autorin sich für dieses neue Werk von ihrer eigenen Biografie inspirieren lassen.
4: Ich muss aufschreiben, was damals alles passiert ist. Vielleicht ändert sich dann etwas. Ganz gleich in welche Richtung. Ausnahmsweise befürworte ich jede Veränderung. Schlimmer kann es sowieso nicht werden. Schließlich gibt es hier in meinem Ausguck nur noch mich, über den Dächern von Paris. Bei schlechtem Wetter kann ich bis nach Saarbrücken blicken, in meine nebelverhangene Vergangenheit.
3: 1979 in Saarbrücken geboren, wuchs Safia al-Baghdadi als Tochter eines irakischen Vaters und einer französischen Mutter auf, genauso wie ihre Romanfigur Laila. Deren Familie lebt trotz großer Gegensätze ein schönes und auch schillerndes Leben. Doch dann bricht 1991 der Golfkrieg aus und die vorher gut laufenden Geschäfte des Vaters platzen.
4: Er muss sich dann der Realität stellen und gerät darüber in eine absolute Krise. Und die zieht ihn dann so runter, dass sein Rettungsanker wird die Religion.
3: Diese fanatische Hinwendung zum Islam zerreißt die Familie. Teile des Erzählten hat Safia al-Baghdadi selbst erlebt. Dennoch, betont sie, sei Unser Haus mit Rutsche ein Roman. Dieser ist nun auch als Hörbuch in ARD Sounds verfügbar. Die Besonderheit, die Autorin hat ihn selbst eingelesen.
4: Da ich ja auch Schauspielerin bin, ich habe manchmal Sprecherjobs, also ich habe auch schon Hörspiele gemacht und so. Aber es ist jetzt das erste Mal, dass ich einen meiner Romane komplett lese, ja.
3: Bei der Studioaufnahme immer an ihrer Seite ist Harald Krever vom Hörbuchverlag Speak Low. Als Regisseur spielt er eine wichtige Rolle bei der Produktion.
5: Also unsere Aufgabe im Studio ist zunächst mal sehr aktiv zuzuhören. Hört man zu? Versteht man die Geschichte? Kommt sie an? Berührt sie mich? Ist sie emotional vorgetragen oder emotional erzählt? Und dann achten wir natürlich auf den Rhythmus, auf das Tempo. Wir achten, dass die Worte richtig ausgesprochen sind, dass die Endungen nicht verschliffen werden, dass, wenn die Schauspielerin müde wird, dass wir eine Pause machen. Wir versuchen, eine gute Atmosphäre zu schaffen und helfen ihr bei der Gestaltung des Textes und achten natürlich auch auf formale Kriterien.
6: Aber Amir, überleg doch mal, sagte Ali. Unser Land bliebe in der Familie. Shakir lachte. Du hängst an dem Land, Ali, und siehst.
2: Man macht das ein bisschen, unser Land bliebe in der Familie. Also, dass sozusagen, dass das vom Gedanken noch ein bisschen klarer ist.
1: Stimmt, ja.
3: Während der eigene Bezug zum Text an vielen Stellen hilfreich sein kann, erschwert der Vergleich mit der Wirklichkeit in anderen Momenten die Aufnahme, erzählt Safia al-Baghdadi in einer Produktionspause.
4: Ja, also es macht Spaß. Es ist auch trotzdem ungewohnt, weil ich habe im Kopf oft auch gerade bei den Dialogen die Stimmen der Figuren sehr präsent. Und wenn ich sie dann halt lese, denke ich jedes Mal, ja, so klingen die ja gar nicht in echt. Vielleicht bin ich da besonders anspruchsvoll, ich weiß nicht. Aber es macht sehr viel Spaß auf jeden Fall.
3: Ob Fiktion oder Autobiografie. Mit ihrer charaktervoll rauen Stimme und ihren authentischen Schilderungen haucht Safia al-Baghdadi der Geschichte Leben ein und macht Unser Haus mit Rutsche zu einem eindrucksvollen Hörerlebnis.
0: Sally Charel-Delin über die Produktion des Hörbuchs Unser Haus mit Rutsche von Safia al-Baghdadi. Der Roman ist als Hörbuch bei Speak Low erschienen und ganz einfach und kostenfrei zu haben in ARD Sounds. Viel Spaß. 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Nächste Woche habe ich hier übrigens nur Bücher von Autorinnen auf dem Plan, von Historienroman bis zu Liebeserklärung an die Damentoilette. Also bis nächste Woche und wie immer stabiles Lesen und Ahoi.

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6: Um 19 Uhr mit Frank Thomas. Wegen der Waldbrände im Südwesten Frankreichs wird die letzte Etappe der Tour de France verkürzt. Das teilten Tourorganisation und Polizei mit. Das Innenministerium habe entschieden, einen Teil der Sicherheitskräfte auf der Tour abzuziehen und sie in die Nähe von Bordeaux zu verlegen. Den Angaben zufolge wird die Schlussetappe morgen nun komplett in Paris ausgetragen. Im Südwesten Frankreichs haben die Brände eine der größten Evakuierungsaktionen in der Geschichte des Landes ausgelöst. Mehr als 160.000 Menschen mussten in Sicherheit gebracht werden. Russland verlängert das Verbot von Benzinexporten. Wie Vizepräsident Alexander Nowak mitteilte, gilt das Verbot bis Jahresende. Dieselausfuhren sollten wieder erlaubt sein, sobald sich der Markt erhole. Russland reagiert damit auf die Verknappung von Treibstoff. Hintergrund ist, dass die Ukraine Raffinerien und Ölanlagen auch weit im Hinterland angreift. Beide Seiten meldeten unterdessen weitere zivile Opfer. Die ukrainischen Behörden gaben 5 Tote bekannt. Die russische Seite meldete 10 Tote. Unter anderem sei im besetzten Teil von Saporischschja ein Ferienlager getroffen worden. Aus der CDU kommt Kritik am Umgang von Bundeskanzler Friedrich Merz mit Verkehrsminister Patrick Schnieder. Medienberichten zufolge sollte Schnieder seinen Posten räumen. Der vorgesehene Nachfolger habe aber abgesagt. Der frühere Bundesminister Peter Altmaier äußerte sich betroffen und wütend. Er schrieb auf Ex, das Vorgehen werde weder der Person Schnieder noch seiner Leistung gerecht. CDU-Vize Christian Bäumler erklärte, die Abberufung des Verkehrsministers erwecke den Eindruck von Willkür. Auch der frühere Bundestagsabgeordnete Wolfgang Bosbach äußerte sich kritisch. In Bayreuth sind die 150. Festspiele eröffnet worden. Zum Gründungsjubiläum wurde zum Auftakt erstmals keine Oper gezeigt. Unter der Leitung von Christian Thielemann erklang Beethovens 9. Symphonie. Sie wurde auch zur Grundsteinlegung des Bayreuther Festspielhauses 1872 aufgeführt. Damals dirigierte Richard Wagner selbst. Morgen feiert die erste Neuinszenierung der Saisonpremiere. Tadej Pogačar steht bei der Tour de France vor seinem 5. Gesamtsieg. Der Slowene erreichte auf der Königsetappe als 4. das Ziel in Alpe d'Huez. Den Etappensieg holte sich Richard Carapaz aus Ecuador. Pogačar führt in der Gesamtwertung mit fast 6,5 Minuten. Das Wetter. In der Nacht gering bewölkt und trocken, 18 bis 11 Grad. Morgen teils länger heiter, von Sachsen-Anhalt her Schauer und Gewitter, 24 bis 32 Grad. 19.03 Uhr. Im Nährverkehrsdienst A4 Frankfurt-Dresden und Gegenrichtung zwischen Bad Hersfeld und Friedewald. Sperrung wegen Bauarbeiten bis morgen früh. A9 beide Richtungen zwischen Bad Lobenstein und Rudolfstein, Sperrung nach Unfall. Landkreis Anhalt-Bitterfeld, die Strecke Löberitz-Salzfurt-Kapelle ist gesperrt. Landkreis Mansfeld-Südharz zwischen Bayern-Naumburg und Liedersdorf, Ölspur. Im Saalekreis ist die Strecke Domnitz-Neutz nach einem Unfall gesperrt. Soweit der MDR-Verkehrsdienst.
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7: Herzlich willkommen zum Diskurs bei MDR Kultur. Mein Name ist Andreas Höll und ich freue mich sehr auf die kommende halbe Stunde, denn da geht es um ein ziemlich spannendes Phänomen in der zeitgenössischen Alltagskultur. Und das ist ein Phänomen, das in den vergangenen Jahren immer sichtbarer geworden ist. Und das ist die Wiederentdeckung des DDR-Designs. Nach dem Mauerfall bespöttelt oder entsorgt, wird das Design aus DDR-Zeiten in den letzten Jahren immer populärer bei alt, vor allem aber auch bei jung. Und es wird auch immer wichtiger in deutschen Kunstgewerbemuseen, wo ja mittlerweile eine große Vielfalt gesammelt und erforscht wird. Was sind die Gründe für diese Retrowelle? Wie hat sich DDR-Design im Zeichen von Mangelwirtschaft und politischer Lenkung entwickelt? Welche Rolle spielt es heute für eine gesamtdeutsche Designgeschichte? Und vor allem, welche Impulse können davon womöglich für die Formgestaltung der Gegenwart ausgehen? Das sind die Fragen, die wir heute im Diskurs besprechen wollen. Und einer, der sich intensiv damit beschäftigt hat, das ist ohne Frage Thomas Geißler. Thomas Geißler ist der Direktor des Kunstgewerbemuseums der Staatlichen Kunstsammlung Dresden. Vor allem hat er das auch sehr grundsätzlich getan, und zwar in der maßstabsetzenden Ausstellung Deutsches Design 1949 bis 1989, zwei Länder, eine Geschichte. Das war eine Schau, die wurde 2021 in Dresden gezeigt und dann kam sie ins Vitra Design Museum im westdeutschen Weil am Rhein. Herr Geißler, herzlich willkommen bei MDR Kultur.
8: Vielen Dank für die Einladung.
7: Herr Geißler, die Retrowelle rollt gewaltig. Junge Leute stöbern bei eBay oder sie gehen in die Vintage-Läden, zum Beispiel um eine Schrankwand aus Hellerau zu ergattern oder vielleicht auch einen Mitropa-Eisbecher. Wie erklären Sie sich denn diesen Trend und das rund 4 Jahrzehnte nach dem Mauerfall?
8: Ja, also ich glaube, solche Retrowellen haben natürlich immer irgendwie auch etwas mit einer Gesamtsituation zu tun, in der wir leben. Gerade in einer Welt, wo das in die Zukunft blicken gerade etwas schwierig ist, kann man sich durchaus vorstellen, dass auch so Orientierungspunkte aus der familiären Vergangenheit vielleicht dazu dienen, selbst eine gewisse Form von Bodenhaftung zu geben. Und das kann in diesem Fall natürlich auch die Einrichtung der Großeltern oder Eltern sein, die man irgendwie wahrnimmt und auch gerne wieder mitnimmt.
7: Ist es die Sehnsucht einerseits nach der Welt der Großeltern, andererseits die Sehnsucht nach einem analogen Zeitalter, die hier zum Ausdruck kommt, also eine Zeit, als es eben noch kein Internet gab und keine iPhones?
8: Ich würde das jetzt in der Form vielleicht gar nicht unterstreichen, sondern ich glaube, es hat tatsächlich mehr auch etwas damit zu tun. Wir kennen das alle, Generationen haben ja erst auch einmal das Bedürfnis, sich gegeneinander abzugrenzen. Und ich denke, die Generation, die sich heute an diesen Möbeln wieder erfreut, hat diesen Prozess hinter sich und schaut tatsächlich auf diese Qualitäten dieser Möbel und dieser Objekte, die ja in einer Zeit entstanden sind, die mitunter auch von Ressourcenknappheit, Mangelwirtschaft geprägt waren, letztlich aber doch Produkte hervorgebracht haben, die auch so eine Haltung vermitteln. Und jetzt weniger, würde ich jetzt mal behaupten, eine ideologische Haltung, als vielmehr eine bestimmte Produktqualität. Wenn man sich heute anschaut, wie viel Simpson-Motorräder sehe ich auf der Straße, und genau deshalb, weil man diese Dinge reparieren kann und ich auch die noch selber reparieren kann, während heutige Technik so unglaublich komplex und kompliziert ist. Und ich glaube, das sind Qualitäten, die tatsächlich aktuell für viele ein Ansporn sind, sich mit diesen alten Objekten, Dingen wieder auseinanderzusetzen.
7: Die kulturellen Hinterlassenschaften der DDR wurden ja in den letzten Jahren und Jahrzehnten immer wieder heftig diskutiert. Dazu gehörte auch der angemessene Umgang mit der Kunst aus der DDR. Beim Dresdner Bilderstreit vor ein paar Jahren ging es zum Beispiel darum, ob ostdeutsche Künstlerinnen und Künstler genügend sichtbar sind in der Dauerausstellung der staatlichen Kunstsammlungen oder ob hier nicht einfach westdeutsche Museumsleute ihre Art von Geschichte schreiben. Das war eine ganz heftige Debatte. Ganz anders scheint es beim DDR-Design auszusehen, denn beim Thema der angewandten Kunst scheint es darüber keinen ideologischen Streit zu geben. Stimmt denn überhaupt diese Beobachtung?
8: Naja, ich glaube natürlich, dass die bildende Kunst in der Aufmerksamkeit präsenter in der öffentlichen Meinung ist, siehe Bilderstreit. Deshalb möchte ich aber nicht behaupten, dass Design weniger politisch und gesellschaftlich präsent ist. Uns im Kunstgewerbemuseum in Dresden war es allerdings tatsächlich ein wichtiges Anliegen, die DDR-Designkultur stärker zu positionieren, als sie vielleicht bis dahin thematisiert worden ist. Da möchte ich schon auch darauf hinweisen, dass kurz nach der Wende Vorgängerinnen von mir eine ganz bewusste Internationalisierung vorgenommen haben. Das waren aber Kolleginnen, die also ihre Biografie in der DDR erlebt haben. Ja. Und quasi dieser Blick ins Internationale, den man dann in den letzten Jahrzehnten sehr intensiv betrieben hat, hat letztlich auch wieder mit einer konzentrierteren Auseinandersetzung mit der lokalen Designkultur mit sich gebracht. Und so gesehen war natürlich dieses Ausstellungsprojekt zum deutschen Design, kuratiert von Erika Pinner und Klara Nemetschkova, ein ganz wichtiger Meilenstein, glaube ich, tatsächlich für die gesamtdeutsche Designgeschichte.
7: Für die gesamtdeutsche Designgeschichte war das in der Tat eine wichtige Ausstellung, die hier in Dresden inszeniert wird. Kann man sagen, war sie erfolgreich? Gibt es mittlerweile das Bewusstsein auch für diese gemeinsame Designgeschichte?
8: Also ich glaube, sie war auf alle Fälle erfolgreich, nachdem sie zunächst in Weil am Rhein und dann bei uns hier in Dresden gezeigt worden ist, in den Gesellschaften beider Regionen eine andere Perspektive auf die eigene Designgeschichte oder Kultur zu legen. Hier in Dresden kann ich bestätigen, dass die Besuchenden natürlich einen ganz anderen Objektbezug hatten, im Sinne dessen, dass aufgrund der Knappheit der Waren eine ganz andere Auseinandersetzung mit den Objekten stattgefunden hat. Und am Ende möchte ich fast behaupten, dass es eine sehr viel höhere Design-Affinität oder das Wahrnehmen von Gestaltungsqualitäten. Ja, natürlich im westdeutschen Kontext hat man so einen Kanon von Designkultur. Man hat aber teilweise mit diesen Objekten gar nicht gelebt. Ja, also ich bin, keine Ahnung, bin auch im Westen sozialisiert, bin auch nicht mit Dieter Rams zu Hause groß geworden. Aber hier ist man tatsächlich mit dem R28 Rührmixer irgendwie groß geworden. Den hat man natürlich auch sofort in der Ausstellung erkannt und konnte nochmal ganz anders über dieses Objekt fachsimpeln, als wenn ich eben nicht mit diesen Dingen gelebt habe. Und darüber hinaus muss man sagen, dass natürlich diese Ausstellung, das war eine Eröffnungsausstellung, die irrsinnig viele Themen aufgezeigt hat, die wir gar nicht behandeln konnten und wir im Nachgang jetzt weiter beschäftigt sind, Tiefenbohrungen vorzunehmen. Natürlich ist es nach wie vor wünschenswert, würden Kolleginnen und Kollegen in Westdeutschland, in den Museen, diese Themen noch viel stärker aufgreifen, als sie das bisher tun. Aber da tut sich was. Aber es ist nicht jetzt wie eine Welle, ja, muss man ganz ehrlich sagen. Da sehen wir uns tatsächlich in Dresden oder eben auch in den Museen in Ostdeutschland mit einer bestimmten Aufgabe und Verantwortung, diese Themen auch zu setzen.
7: Auf welchen Feldern könnte man diese gesamtdeutsche Geschichtsschreibung in Sachen Design jetzt eigentlich noch fortschreiben, fortentwickeln?
8: Unsere Ausstellung war schon sehr stark im Bereich Produktgestaltung, muss man sagen. Aber es gibt natürlich die Felder Grafik, Werbung, Mode. Da weiß ich allerdings, dass Projekte in der Pipeline sind. Und ja, also ich, wie gesagt, die Vielfalt, also ich meine, das geht ja bis hin zur Animation und so weiter. Also Design ist ja auch ein weites Feld.
7: Also da gibt es noch genügend zu tun. Und wenn wir von DDR-Design sprechen, dann müssen wir auch zurückschauen in die Geschichte. Und die beginnt 1949 mit der Staatsgründung der DDR. Was waren denn damals zur Gründung der DDR die größten Herausforderungen für die ostdeutschen Formgestalter?
8: Ja, ich glaube, dass die gar nicht so unterschiedlich waren, also wie auch in Westdeutschland. Das war einfach eine enorme Zerstörung. Und wie man aus diesem Nichts wieder etwas aufbaut, das galt ja in Ostdeutschland wie in Westdeutschland ähnlich. In Ostdeutschland kam einfach auch noch hinzu, dass natürlich mit diesen ganzen Reparationszahlungen, die Abwanderung der Industrie, das alles wieder neu organisiert werden musste und dann überhaupt auch mit der Planwirtschaft ein komplettes neues System etabliert werden musste, das natürlich auch sehr zentralistisch war. Und diese marktwirtschaftlichen Konzepte im Westen in der Form, die natürlich auch sehr schnell eine Produktentwicklung, Vermarktung und all diese Dinge mit sich gebracht haben, nochmal in einem anderen Tempo vonstatten ging. Aber grundsätzlich war es natürlich von Anfang an auch überhaupt entsprechend Materialien zur Verfügung zu haben. um in eine Massenproduktion gehen zu können.
7: Die Mangelwirtschaft war das eine, die Ideologie war das andere. Und gerade in der bildenden Kunst gab es dann in der DDR die sogenannte Formalismusdebatte. Das war in den 1950er Jahren eine staatlich gelenkte Kulturdebatte, die hatte das erklärte Ziel, sich deutlich abzugrenzen von der westlichen Moderne. Es war eine Kampfansage an die abstrakte und experimentelle Kunst. Der sozialistische Realismus wurde dann zur verbindlichen Doktrin erklärt. Auch in der angewandten Kunst hatte das Konsequenzen, denn auch das Bauhaus wurde als formalistisch verunglimpft. Welchen Einfluss hatte denn damals die Ideologie der SED auf die Formgestalter in der DDR?
8: Ja, also das war schon sehr massiv, insbesondere natürlich auch ausgehend von den Hochschulen, Anna Burg, Berlin-Weißensee, also vielleicht auch eine Person, die damit sehr gut, wo man es nachvollziehen kann, Marz Dämm war ja ein ehemaliger Bauhaus-Dozent, Lehrender und war dann Gründungsdirektor der HFBK hier in Dresden, musste eben aus Gründen dieser Formalismusdebatte hier gehen, ging zunächst nach Berlin-Weißensee und von dort ist er dann wieder in die Emigration gegangen, weil letztlich dieser Weg einer konsequenten Moderne in der Form nicht möglich war. Und das ist nur ein Beispiel natürlich von vielen, die tatsächlich in dieser Zeit bis hin zu Berufsverbot einfach dann aus diesem zentralistischen Gestaltungssystem aussortiert worden sind. Und konkret bei den Produkten sieht man das natürlich auch. Manchmal ließ sich das ja auch nicht so schnell von einer abstrakten Form in eine neoklassizistische Form verbringen. Dann hat man das halt durch den Auftrag von Ornamentik und so weiter in diese Richtung gelenkt. Dazu gibt es einfach auch jede Menge Beispiele.
7: Mit der Gründung der DDR und der Bundesrepublik Deutschland im Jahr 1949, da eskalierte der beginnende Kalte Krieg zwischen Ost und West. Beide Länder mussten sich neu erfinden nach der Katastrophe des Nationalsozialismus. Beide Staaten mussten eine eigene Identität entwickeln. Und eine wichtige Designaufgabe war deshalb natürlich auch die Gestaltung der nationalen Symbole, wie zum Beispiel das Staatswappen. Können Sie bitte mal beschreiben, wie denn das neue Staatswappen ausgesehen hat in der DDR und dann im Vergleich dazu in der Bundesrepublik?
8: Ja, also in der Bundesrepublik war es der schwarze Adler auf gelbem Grund, rückführend auf den Reichsadler der Weimarer Republik. Ganz ähnlich war es in Ostdeutschland mit einem Adler, der aber in den Osten geblickt hat. Es war dann schon klar, dass sich das in irgendeiner Weise ab... Also es war ein Entwurf, muss man sagen, zu Beginn, der dann auch nicht in die Ausführung gekommen ist. Und dann sind sukzessive eben, ist die Symbolik des Sozialismus eingeführt worden mit Hammer, Ehrenkranz für eben den Arbeiter- und Bauernstaat. Und es gab dann noch den Zirkel, der auch die Intelligenz und die Wissenschaft zum Ausdruck gebracht hat. Dadurch hat sich dann auch das Emblem deutlich von der BRD abgesetzt.
7: Was kann man da herauslesen?
8: Ja, natürlich eine Suche auch nach einer eigenen Identität. Diese Symbolik hat sich natürlich auch an der Symbolik der Sowjetrepublik orientiert, was das anbelangt. Also man sah hier natürlich schon eine Bildsprache, ein Bildprogramm.
7: Formgestaltung im Kalten Krieg. Da gehört dazu, dass dann in den 50er Jahren im Westen das Wirtschaftswunder angerollt ist. Das hat sich beim Design niedergeschlagen, zum Beispiel in der Ästhetik der Tütenlampen und Nierensofas. Der Zeitgeist der 1950er Jahre, gab es da Gemeinsamkeiten zwischen Ost und West, trotz aller ideologischen Auseinandersetzungen bei der angewandten Kunst, oder waren das strikt getrennte Welten?
8: Nein, also gerade in diesen ersten Jahrzehnten ist es gar nicht so einfach zu unterscheiden, weil ein ähnlicher, also zum einen natürlich das Begründen einer Ästhetik in der Moderne, ja, die im Osten und im Westen ganz ähnlich sind, bis eben auch die Formalismusdebatte aufgetreten ist. Andererseits hat man ja aber auch geschaut, was tut sich denn gestalterisch auch in Europa. Skandinavien war sehr einflussreich, auch Nordamerika war sehr einflussreich. Und diese Ästhetiken haben sich natürlich auch auf diesen internationalen Messen verbreitet. Und es war ja nicht so, dass Gestalter aus der DDR nicht in irgendeiner Weise auch Zugriff hätten, zumindest auf die Medien, sodass sich diese Ästhetiken auch übertragen haben lassen auf eine moderne, zeitgemäße Einrichtungssprache. Und deshalb sind eben solche Tütenlampen in für Ostdeutschland gar nicht so anders gewesen. Es sind natürlich auch industrielle Fertigungstechnologien gewesen, die man letztlich dann auch anwenden und ausprobieren konnte.
7: In den 1950er Jahren waren die Grenzen zwischen Ost- und Westdeutschland noch durchlässig. Das hat sich dann geändert in den 1960er Jahren nach dem Mauerbau. Dennoch, die 1960er Jahre waren geprägt von einer ungebrochenen Fortschrittsgläubigkeit und vor allem von einer grenzenlosen Weltraum-Euphorie. Und aktuell dazu gibt es eine sehr interessante Ausstellung im Stadtmuseum in Halle. Sie heißt Pure Visionen, Kunststoffmöbel zwischen Ost und West. Und das ist eine Wanderausstellung. Herr Geißler, die Ihr Haus, das Kunstgewerbemuseum in Dresden, erarbeitet hat, zusammen mit dem Museum Utopie und Alltag in Eisenhüttenstadt. Und da stehen farbenfrohe, futuristisch anmutende Möbel aus Polyurethan im Mittelpunkt, wie zum Beispiel das Gartenei von dem westdeutschen Designer Peter Gizzi. Was ist denn das überhaupt für ein Objekt?
8: Ja, also das ist ein Kunststoffmöbel, schaut in geschlossenem Zustand ein bisschen aus wie eine Pille, so ein Ellipsoid. Und den Deckel, wenn ich ihn aufklappe, habe ich eben eine gepolsterte Sitz- und Rückenlehne. Und wie Sie das angesprochen haben, ist das Ganze natürlich in dieser Zeit durch so eine Blob-Ästhetik, die man auch mit Raumfahrt in Verbindung bringt, entstanden, ja.
7: Dieses Objekt, dieses wunderbare Kunststoffei, hat jetzt aber eine irre Geschichte. Und zwar, es wurde entworfen von einem westdeutschen Designer. Und Anfang der 1970er Jahre kam dann dieses poppige Kultobjekt aus der Bundesrepublik in die DDR. Was ist da passiert?
8: Ja, also einerseits ging es natürlich auch darum, neue Produkte und insbesondere auch einen Devisenmarkt zu erschließen. Und da gibt es eine ganz bekannte Person, Alexander Schalk-Golukowski, der eben in dem Zusammenhang damals Leiter des geheimen Bereichs für die kommerzielle Koordinierung, die sogenannte KOKO, war im Außenamt. Das war alles höchst inoffiziell, dieser Handel mit dem Westen. Aber es ging letztlich darum, Technologien für die DDR anzukaufen. In dem Fall ging es um Polyurethan-Herstellung. Dieses sogenannte Gartenei ist in Niedersachsen in einer Kunststofffirma produziert worden, war allerdings aus Sicht des Unternehmens dort nicht besonders wirtschaftlich, weil die Produktion, auch wenn es Kunststoff ist, doch noch mit relativ viel Handgriffen, gerade in der also im Finishing, mit Lackierung und so weiter verbunden war. Und so ist man irgendwie auf diesen Deal eingestiegen und hat die Technologie verkauft an das Synthesewerk, also VEB-Synthesewerk Schwarzheide in der Nähe von Senftenberg. Und der Deal hat auch beinhaltet, dass man 15.000 dieser Objekte noch für den BRD-Markt produzieren musste. So hat sich das schon auch im Westen gut verbreitet. Aber es ist dann natürlich auch vor allen Dingen für den Markt in der DDR produziert worden und natürlich für den Export. Und so ist dieses sogenannte Gartenei dann auch zum Senftenberger Ei geworden, weil es in der Nähe dort eben produziert worden ist.
7: Diese Kunststoffmöbel aus Ost und West, die standen noch für eine Zeit des Zukunftsoptimismus. Doch ab den 1970er Jahren, da verändert sich etwas Grundlegendes. Der Schock der Ölkrise im Westen, die wachsende Umweltverschmutzung in der Wegwerfgesellschaft, diese Probleme bringen die Designer in der Bundesrepublik zum Nachdenken. Ganz anders sieht es im Osten aus. Statt Warenüberfluss herrscht dort immer noch ein gewisser Mangel an Ressourcen. Wie sind denn damals die ostdeutschen Formgestalter mit diesem Problem umgegangen?
8: Ja, ich habe ja ein Beispiel, habe ich schon erwähnt, von Karl-Klaus Dietl, die Simson, das Motorrad, ein Prinzip, das er als sogenanntes offenes Prinzip bezeichnet hat und das in der gegenwärtigen Design-Methodik auch angewandt wird, einfach mit Komponenten zu bauen, die in der Form wieder reparier- und austauschbar sind. Und das war natürlich eine Möglichkeit, diese Dinge, also diese Produkte möglichst langlebig und lang im Gebrauch zu halten und nicht im Sinne einer kapitalistisch westlich geprägten Obsoleszenz, also möglichst kaufen, wegwerfen und wieder Neues zu kaufen, zu konzipieren. diese Prinzipien der Langlebigkeit, Reparierbarkeit, Modularität, das sind ganz wichtige Gestaltungselemente dieses Konzeptes in der DDR der 1970er Jahre. Ja, oder auch das Bauen in Systemen, wie das Rudolf Horn mit den MDW-Wänden für die deutschen Werkstätten entwickelt hat. Aber auch so ein tolles Beispiel wie dieses Gastronomieglas, super fest. Im Prinzip ein Glas, das, wenn ich das auf den Boden fallen lasse, nicht kaputt geht, unzerstörbar ist. Auch das eine technologische Entwicklung, die unter marktwirtschaftlichen Gesichtspunkten vielleicht nicht so clever sind. Aber unter dem Gesichtspunkt, dass ich eben nur eine bestimmte

0: unter den heutigen Gesichtspunkten mit Thema Nachhaltigkeit, Kreislaufwirtschaft bezeichnet wird, sind eben basierend auf diesen Ideen. Dann vielleicht auch so etwas wie kollektive Gestaltung. Auch das ist eine Entwicklung, die wir natürlich aus der DDR kennen, wo jetzt nicht ein Name, ein Star irgendwie vermarktet wird, sondern tatsächlich die Intelligenz des Kollektivs. Und auch das bemerkt man zusehends in einer Designkultur, ja, wo einfach sehr viel mehr Gruppen auftreten und sich damit positionieren. Aber ich glaube, das Wesentliche ist tatsächlich diese Idee, sich mit reparierbaren, kreislauffähigen Gestaltungen zu beschäftigen.
1: Ja, soweit Thomas Geißler, Direktor des Kunstgewerbemuseums der Staatlichen Kunstsammlung Dresden. Sein Haus, das hat übrigens auch die interessante Wanderausstellung gestaltet, die ist gerade zu sehen im Stadtmuseum in Halle. Sie heißt Pure Visionen, Kunststoffmöbel zwischen Ost und West. Und diese Schau, die läuft noch bis zum 1. November. Herr Geißler, herzlichen Dank für das Gespräch und alles Gute für die weiteren Projekte.
0: Ja, vielen Dank für die Einladung.
1: Mein Name ist Andreas Höll und ich wünsche allen Hörerinnen und Hörern noch eine anregende Zeit mit MDR Kultur.
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4: Um 20 Uhr mit Frank Thomas. Wegen der Waldbrände im Südwesten Frankreichs wird die letzte Etappe der Tour de France verkürzt. Das teilten Tourorganisation und Polizei mit. Das Innenministerium habe entschieden, einen Teil der Sicherheitskräfte auf der Tour abzuziehen und sie in die Nähe von Bordeaux zu verlegen. Den Angaben zufolge wird die Schlussetappe morgen nun komplett in Paris ausgetragen. Im Südwesten Frankreichs haben die Brände eine der größten Evakuierungsaktionen in der Geschichte des Landes ausgelöst. Mehr als 160.000 Menschen mussten in Sicherheit gebracht werden. Russland verlängert das Verbot von Benzinexporten. Wie Vize-Ministerpräsident Alexander Nowak mitteilte, gilt das Verbot bis Jahresende. Dieselausfuhren sollten wieder erlaubt sein, sobald sich der Markt erhole. Russland reagiert damit auf die Verknappung von Treibstoff. Hintergrund ist, dass die Ukraine Raffinerien und Ölanlagen auch weit im Hinterland angreift. Beide Seiten meldeten unterdessen weitere zivile Opfer. Die ukrainischen Behörden gaben 5 Tote bekannt, die russische Seite meldete 10 Tote. Unter anderem sei im besetzten Teil von Saporischschja ein Ferienlager getroffen worden. Aus der CDU kommt Kritik am Umgang von Bundeskanzler Friedrich Merz mit Verkehrsminister Patrick Schnieder. Medienberichten zufolge sollte Schnieder seinen Posten räumen, der vorgesehene Nachfolger habe aber abgesagt. Der frühere Bundesminister Peter Altmaier äußerte sich betroffen und wütend. Er schrieb auf X, das Vorgehen werde weder der Person Schnieder noch seiner Leistung gerecht. CDU-Vize Christian Bäumler erklärte, die Abberufung des Verkehrsministers erwecke den Eindruck von Willkür. Auch der frühere Bundestagsabgeordnete Wolfgang Bosbach äußerte sich kritisch. In Bayreuth sind die 150. Festspiele eröffnet worden. Zum Gründungsjubiläum wurde zum Auftakt erstmals keine Oper gezeigt. Unter der Leitung von Christian Thielemann klang Beethovens 9. Symphonie. Sie wurde auch zur Grundsteinlegung des Bayreuther Festspielhauses 1872 aufgeführt. Damals dirigierte Richard Wagner selbst. Morgen feiert die erste Neuinszenierung der Saisonpremiere. Gezeigt wird das Wagner-Frühwerk Rienzi. Tadej Pogacar steht bei der Tour de France vor seinem 5. Gesamtsieg. Der Slowene erreichte auf der Königsetappe als 4. das Ziel in Alpe d'Huez. Den Etappensieg holte sich Richard Carapaz aus Ecuador. Pogacar führt in der Gesamtwertung mit fast 6,5 Minuten. Das waren die Nachrichten. Das Wetter in der Nacht im Nordwesten, aufkommender Regen am Alpenrand, örtlich Schauer und Gewitter, dazwischen klar, 18 bis 10 Grad. Morgen in Norddeutschland schauerartiger Regen, südlich der Donau im Tagesverlauf einzelne Gewitter, 24 bis maximal 31 Grad. 20.03 Uhr.
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5: Einen wunderschönen guten Abend. Schön, dass Sie eingeschaltet haben. Es ist mal wieder soweit. 3 Stunden essentielle Neuveröffentlichungen und ein paar Klassiker habe ich natürlich auch mitgebracht. Einfach Musik, die endlich mal wieder im Radio gespielt werden muss, wie ich finde. Ich freue mich, dass Sie eingeschaltet haben. Immer wieder ein großer Spaß für mich, hier mitmachen zu dürfen. Dirk Darmstetter ist natürlich mein Name und wir beginnen mit der großartigen Band Cooler Shaker, die sich 1996 gründeten, gleich ein Nummer 1 Album hatten. Hier kommen Sie mit Broke as Folk vom Wormslayer-Album aus diesem Jahr. Cooler Shaker.

Das ist Noah Flourish. Jumpstart heißt die neue Single von ihm, der Mann aus Omaha, Nebraska. Toller Titel. Und Ben Queller hat gerade sein 2004er Album in der Deluxe-Version wieder rausgebracht. Es heißt On My Way. Es war damals sein drittes Album, unter anderem produziert auch von Ethan Johns. Ziemlich legendär. Und aus diesem sehr feinen Album, jetzt wie gesagt gerade neu herausgekommen, hören wir My Apartment. Hier kommt Ben Queller.

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Ben Queller, My Apartment, seine Ode an seine Wohnung in Manhattan, wo er damals lebte. Herrlich. Und jetzt kommen wir zu einem Songwriter aus Clovis, USA. Es handelt sich um Ryan Beatty, der sein viertes Album herausgebracht hat. Es heißt Sweet Fortune und daraus hören wir jetzt den Titel Secret Language. Hier kommt also Ryan Beatty.

King of Having Fun heißt das neue Album von Medium Build. Das ist natürlich der Songwriter Nick Carpenter aus Atlanta, Georgia. Und ich bin großer Fan. War aus seinem letzten Konzert natürlich in Hamburg. War ganz, ganz, ganz besonders, muss ich sagen. Medium Build. Wirklich mal was zum Entdecken. Hier kommt Aldous Harding. Tischgeist. The Barrel.

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1: Es geht mit Musik weiter. Wir haben noch so viel vor uns. Cinderwells sind dabei. Quiet Houses, Tiny Habits kommen. Hier kommt Eric Hutchinson. Damit starten wir jetzt in die nächste halbe Stunde. Ihr Stück heißt Good Rhythm.

Charlie Berg, Every Second, ganz neu, neue Single, obwohl er gerade ein Album herausgebracht hat, das heißt Back to Earth, wo dieser Titel Every Second gar nicht drauf ist. Das ist Charlie Berg aus Detroit, sehr interessanter neuer Künstler, 29 Jahre alt ist der Mann. Hier kommt Cinderwell aus Los Angeles, ihr Stück heißt Beyond the Pale.

Cinderwell von ihrem Album A Blooming Body. Cinderwell ist die Songwriterin Amelia Baker aus Los Angeles, Kalifornien. Und erinnert mich ein bisschen an Anais Mitchell, falls Ihnen das was sagt, auch ein bisschen Joni Mitchell. Herrlich entspannter, denke mal, Folk, Experimental Folk würde ich das mal jetzt so nennen wollen, wenn man das überhaupt irgendwie nennen muss. Muss man ja gar nicht. Einfach ein schönes Stück. Cinderwell, Beyond the Pale. Jetzt mal was ganz anderes aus Edinburgh, Schottland kommen Quiet Houses. Hier kommt Made for Love.

Tucker Pillsbury nennt sich Role Model von seinem Album Chuck Timely and the Hourglass. Ganz neu war das Joy. Hier kommen die Tiny Habits.

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1: Auf in die zweite Stunde von Sounds Like Dirk. Schön, dass Sie eingeschaltet haben. Mein Name ist natürlich Dirk Darmstädter. Es freut mich wahnsinnig, wieder mal bei Ihnen sein zu dürfen. Wir haben noch viel, viel vor uns. Wir beginnen mit den Avett Brothers, von denen ich lange nichts mehr Neues gehört habe. Ich frage mich eigentlich, wann kommt endlich das neue Avett Brothers Album? Von ihrem 2018er Album Trouble Letting Go hören wir hier den Titelsong. Trouble Letting Go, die Band aus Concord, North Carolina. The Avett Brothers, here we go. Go.

Julia Jacqueline aus Blue Mountains, Australien, hat ein neues Album herausgebracht oder bringt ein neues Album heraus. Lass mal schauen, in 69 Tagen ist es endlich soweit. Am 25. September kommt ihr Album The Jam heraus. Großartiger Song heißt Get Away From Me, I Think I'll Love You Soon. Das ist schon mal ein guter Titel. Alright, aus Philadelphia kommt Kurt Weill und auch er hat ein neues Album herausgebracht mit dem tollen Titel Philadelphia's Been Good To Me. Und daraus hören wir Rock O' Stone. Hier kommt Kurt Weill.

Sehr entspannte Sounds von Kurt Weill von Philadelphia. It's Been Good to Me, dem neuen Album Rock a Stone. Und im Jahre 1969 kam ein Album A Group Called Smith heraus von der Band namens Smith. Die Band um die Sängerin Gail McCormack wurde von keinem anderen als Del Shannon, falls Sie sich noch an den erinnern können, Runaway, 50er Jahre Rock'n'Roll-Star. Er entdeckte die Band in einem kleinen Club in L.A. und verhalf ihnen zu einem Plattendeal bei ABC Dunhill Records. Es gibt nur ein Album dieser Band und auf diesem Album war eine Coverversion des Burt Bacharach-Titels Baby It's You, was schon von den Shirelles und auch den Beatles gecovert wurde, aber die Version von Smith, also gesungen von Gail McCormack, wurde die erfolgreichste Nummer 5 der Top 100 in Amerika in 1969. Hier kommen sie also, Baby It's You von Smith, eine echte Entdeckung, wie ich finde.

Pushing On to Nowhere von Ryan Harris, der Mann aus Whistler, British Columbia, Kanada. Und Whistler ist wirklich wunderschön, direkt in den Bergen. Und das war ja auch so ein Mountain-Song, den wir gerade gehört haben. Pushing On to Nowhere von Ryan Harris aus Mi, Japan. Japan kommt Mitski. Und zwar ihr Album Nothing's About to Happen to Me, aufgenommen in Nashville. Dieses Stück heißt Instead of Here. Hier kommt sie also. Mitski Miyawaki. Nothing's about to happen to me.

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1: Wir haben noch eine ganze Menge vor uns. Gleich kommt Phoebe Bridgers. Sie war nämlich gerade bei Jimmy Fallon, um ihre neue Single vorzustellen. Lost Boys heißt sie und kommt von dem neuen Album Lost Weekend, was am 14. August erscheint. Zuerst hören wir aber die kanadische Band Half Moon Run aus Montreal, Kanada. Hier kommen sie also um Half Moon Run, direkt gefolgt von Phoebe Bridgers. Hier kommt You Can Let Go.

Am 14. August kommt das neue Phoebe Bridges Album heraus. Es heißt Lost Weekend und es ist ihr drittes Album. Und ich glaube, es gibt kaum eine amerikanische Folk-Indie-Künstlerin, auf die man derzeit so schaut wie Phoebe Bridges. Alleine, wer die Platte produzierte, ich lese das mal vor, Produzenten sind Tony Berg, Ethan Gruska und Jack Antonoff. Falls Ihnen das nicht was sagt, das ist ein bisschen so, als ob Messi, Beckenbauer und Ronaldo die neue Platte produziert hätten. Also jetzt auf musikalischer Produktionssicht gesehen. Unglaublich. Ja, und das war die erste Single von diesem Album, Phoebe Bridges. Sie war gerade letzte Woche bei Jimmy Fallon, das ist eine amerikanische Talkshow, zu Gast.

und hat Lost Boys live gespielt mit einer Band von 8- bis 14-jährigen Kids, die sie begleitet haben. Also wirklich eine Live-Version. Und ich muss sagen, es war eine echt gute Live-Version. Also die Kids und Phoebe waren wirklich, wirklich toll. War sehr besonders. Lost Boys. Hier kommt Annabella Dinda. Ihr Stück heißt Whatever You Wanna.

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Von Annabella Dinda, herrlich. Toller Track. Und da läuft er auch noch im Hintergrund. Herrlich. Hier kommt Alex Amond. Das Stück heißt Changes.

Brandon Flowers, bekannt natürlich als der Leadsänger von den Killers aus Las Vegas, Nevada, bringt am 21. August sein drittes Soloalbum heraus, das heißt Thrasher. Aufgenommen ist es im legendären RCA Studio A in Nashville, Tennessee. Und ich finde, es erinnert mich wirklich an so Glen Campbell-Style-Sounds. Ein sehr schönes Stück, ganz anders als die Killers-Platten, aber auch sehr gut, Brandon Flowers.

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1: Auf geht's in die dritte Stunde. Sounds like Dirk. Schön, dass Sie eingeschaltet haben. Wir beginnen gleich mit Grant Lee Phillips. Das war der frühere Leadsänger der Band Grant Lee Buffalo, die ich seines Zeichens vor langer, langer, langer Zeit im wunderschönen kleinen Knust Hamburg gesehen habe. Damals hatten sie gerade ihren Song Fuzzy draußen, ein Trio, und das war ein ziemlich großartiges Konzert. Eine tolle Band, und der Mann macht seitdem wunderschöne Soloplatten und ist natürlich auch als Town Troubadour meiner Lieblingsserie Gilmore Girls bekannt. Hier kommt Grant Lee Phillips, ihr Stück heißt Walk in Circles.

Neues von den Eels. Mark Oliver Everett bringt am 16. Oktober das neue Album heraus. Es heißt Cookie Happened. Daraus hörten wir Cap in Hand, die erste Vorab-Single. Und 2001 brachten die Nurella Brothers, das sind Ferris und Salim Nurella aus Dallas, Texas, ein Album heraus, was wirklich wunderschön war. Und dann gab es lange gar nichts mehr. Salim wurde Produzent und Solokünstler und ein sehr guter Freund von mir. Und Ferris machte tolle, wirklich sehr schöne 4-Track-Demo-Platten, bis er dann Musik aufgab und nach Manila zog. Und nach vielen, vielen Jahren haben sie sich endlich wieder zusammengetan, um das Debütalbum sozusagen neu herauszubringen und eben auch ein neues Album herauszubringen. Es heißt Calling Manila und wird im September, am 4. September erscheinen. Und das sind alte sozusagen Vierspuraufnahmen, die Ferris damals gemacht hat, die sein Bruder Salim in Zusammenarbeit mit Ferris neu arrangiert hat. Und jetzt als neues Album, als sozusagen Swan Song der Band Nurella Brothers herausbringen. Und daraus hören wir jetzt Get Out of the USA. Und das heißt nicht ein aktueller Bezug sozusagen. Es ist ein Stück, was eben Ferris damals geschrieben hat, als er sich nach Manila abgesetzt hat. Also ich freue mich sehr, sehr auf diese Veröffentlichung. Die wird bestimmt sehr, sehr schön. Denn dieses Stück ist schon mal total toll. Get Out of the USA. Hier kommen Nurella Brothers.

Of the USA, nur alle Brothers. Und ich kann wirklich sagen, viele meiner amerikanischen Freunde würden dem jetzt wirklich zustimmen. Toll. Alright, hier kommt Ian Kiefer, auch aus Los Angeles, California. Die Stücke heißt 15 Different Ways.

Wow, The Cure, das ist Olivia Rodrigo von ihrem neuen Album You Seem Pretty Sad for a Girl So in Love. Toller Song, toller Albumtitel und ich muss echt sagen, ich meine, die ist so populär, Olivia Rodrigo, Wahnsinn. Ich dachte zuerst, okay, muss ich das jetzt hören oder so, aber das hat mich echt ziemlich umgehauen, muss ich sagen. Also wenn junge Leute so eine Musik rausbringen heutzutage, dann scheint alles noch in Ordnung zu sein. Olivia Rodrigo. 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

Vorsicht bitte auf der A1 Osnabrück Richtung Bremen. In der Ausfahrt Bremen-Hemelingen steht ein defekter LKW. Vorsicht bitte also auf der A1 Osnabrück Richtung Bremen. In der Ausfahrt Bremen-Hemelingen steht ein defekter LKW.

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1: So, wir haben noch viel vor uns in der letzten halben Stunde. The Vacations sind dabei. Ein Stück von Justin Curry, dem ehemaligen Leadsänger von Del Amitri, einer meiner absoluten Lieblingsbands in den 90ern. Aber wir starten mit The National. Hier kommt ein Klassiker. Slow Show. The National.

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Das sind Vacations aus Newcastle, New South Wales, Australien. Die Band um Campbell Burns, ein bisschen Surfrock, ein bisschen Indie-Pop. Ziemlich großartig, wie ich finde. Vacations. Hier kommt er nun, Justin Curry. Die Stücke heißt Walking Through You.

Justin Curry, legendärer Leadsänger der Band. Del Amitri, Songschreiber von Klassikern wie Nothing Ever Happens und Roll to Me und vielen, vielen anderen, hat mich durch die 90er und 2000er begleitet, der Mann. Und ein paar sehr, sehr schöne Soloplatten hat er eben auch rausgebracht aus dem Album What Is Love For. Aus dem Jahre 2007 war das ein Stück, Walking Through You, Justin Curry aus Glasgow.

Map of Manhattan, das ist Sorka Richardson von ihrem Standalone, eine Single aus dem Jahre 2023. Die Dame kommt aus Dublin, Irland, hat aber 10 Jahre in New York City gelebt und dort ist auch das Demo von diesem Stück entstanden, Map of Manhattan. Sehr, sehr schönes Stück. Und als nächstes spielen wir eine Band aus Austin, Texas, Howdy, geschrieben Howvdy, von ihrem Big World EP Try, Try, Try. Und ja, das war's dann auch schon wieder von meiner Seite aus. Ich hoffe, es hat Ihnen gefallen. Okay, hier kommt Howdy, Try, Try, Try. Bis bald.

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1: Willkommen auch von mir an diesem späten Samstagabend. Ich bin Hendrik Proske und ein bisschen Zeit haben wir ja noch bis Mitternacht. Und die nutzen wir für die Erinnerung an ein sehr schönes, stimmungsvolles und intimes Konzert mit Jonathan Jeremiah. Der Musiker mit der souligen Stimme hat letzten Herbst ja hier in unserer alten Kantine im MDR Funkhaus in Halle eine exklusive Studio-Session gespielt, komplett mit Band und Streichern. We Come Alive war da gerade das frisch erschienene Album, mit dem Jeremiah auf Tour war und eben für etwas mehr als 100 MDR-Kulturhörerinnen und Hörer noch einen zusätzlichen Gig hat draufsetzen können. Und dass er da schon eine komplette Tour hinter sich hatte, konnte man durchaus hören. Und das werden Sie auch gleich bei den Aufnahmen hören. Die Stimme klang durchaus angeschlagen und belastet. Aber dankenswerterweise und mit der Hilfe von Tee und diversen anderen Hausmittelchen kämpfte sich der sympathische Mann dann einmal tapfer komplett durch. Ich gebe zu, als ich ihn ein paar Stunden zuvor beim Soundcheck da hörte, war ich mir nicht ganz sicher, ob wir das Konzert so komplett erleben und auch übertragen können würden. Aber haben wir dann, dank Jonathan Jeremiah und allen, die da mitgeholfen haben. Und Sie haben jetzt das Vergnügen, das komplette Konzert noch einmal genießen zu können. Jonathan Jeremiah live in Halle im Funkhaus bei der MDR Kulturstudio Session live. Ich wünsche gute Unterhaltung.

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2: Um 0 Uhr mit Ronald Lessig. Am Rande des Christopher Street Days in Berlin ist bei einem Zwischenfall mindestens ein Mensch tödlich verletzt worden. Laut Polizei gibt es mindestens 14 Verletzte. Aus Berlin Tobias Möck.
3: Laut Polizei ist mutmaßlich ein Auto in den Berliner Tiergarten eingefahren, hat mehrere Personen angefahren und verletzt. Der mutmaßliche Täter ist auf der Flucht und wird von einem Großaufgebot der Polizei gesucht. Vor Ort sind zahlreiche Rettungskräfte im Großeinsatz. Die Berliner Feuerwehr hat ein Zelt aufgebaut, in dem die Verletzten versorgt werden können. Wegen des Zwischenfalls ist die Abschlussveranstaltung am Brandenburger Tor am späten Abend plötzlich abgebrochen worden. Die Besucher wurden aufgefordert, den Bereich zu verlassen.
2: In Frankreich und Spanien setzen die Behörden weiter alles daran, die großen Waldbrände unter Kontrolle zu bringen. Paris entsandte weitere 500 Soldaten sowie ein Militärflugzeug vom Typ A400M für die Löscharbeiten. Im Südwesten des Landes mussten 200.000 Menschen vor den Flammen in Sicherheit gebracht werden, im Nachbarland Spanien 60.000. Der französische Premier Le Cornu warnte am Abend wegen sich verschlechternder meteorologischer Bedingungen vor schwierigen Stunden. Sein spanischer Kollege Sanchez betonte, Priorität sei es, Leben zu retten. Die jemenitischen Husi-Rebellen haben nach eigenen Angaben Saudi-Arabien mit Raketen und Drohnen beschossen. Der Beschuss sei eine Reaktion auf saudische Luftangriffe auf die am Roten Meer gelegene jemenitische Stadt Hudaida und die Inseln Karaman, hieß es. In der Nacht hatte eine Militärkoalition unter Führung Saudi-Arabiens Stellungen der Husi-Miliz im Jemen angegriffen. Hintergrund sind Attacken der Miliz auf zwei saudische Öltanker im Roten Meer. Die Husi sind mit dem Iran verbündet und blockieren derzeit eine wichtige Meerenge im Roten Meer. Ein US-Berufungsgericht hat die Umsetzung eines Erlasses von Präsident Trump zur Verschärfung der Briefwahlregeln in 23 Bundesstaaten vorerst gestoppt. Das Gericht in Boston lehnte einen Antrag der US-Regierung ab, eine einstweilige Verfügung gegen die Anordnung aufzuheben. Eine Richterin einer niedrigeren Instanz hatte Ende Juni entschieden, dass wesentliche Teile des Dekrets verfassungswidrig seien. Trump fordert seit Jahren strengere Regeln für die Briefwahl und beharrt darauf, dass seine Niederlage im Jahr 2020 auf massivem Wahlbetrug zurückzuführen sei. Das waren die Nachrichten. Das Wetter in Deutschland. Es ist oft trocken, im Norden und Süden der Donau Schauer oder Gewitter bei 18 bis 10 Grad. Am Tage im Norden und an den Alpen etwas Regen, zwischen Main und Donau heiter, 19 bis 31 Grad. Am Montag Schauer, später freundlicher bis 30 Grad, am Dienstag sonnig bis 34 Grad. Es ist 0:03 Uhr.
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1: Um 1 Uhr mit Ronald Lessig. Am Rande des Christopher Street Days in Berlin ist bei einem Zwischenfall mindestens ein Mensch tödlich verletzt worden. Laut Polizei gibt es mindestens 14 Verletzte. Einige von ihnen schweben demnach in Lebensgefahr. Aus Berlin Tobias Möck.
2: Laut Polizei ist mutmaßlich ein Auto in den Berliner Tiergarten eingefahren, hat mehrere Personen angefahren und verletzt. Der mutmaßliche Täter ist auf der Flucht und wird von einem Großaufgebot der Polizei gesucht. Vor Ort sind zahlreiche Rettungskräfte im Großeinsatz. Die Berliner Feuerwehr hat ein Zelt aufgebaut, in dem die Verletzten versorgt werden können. Wegen des Zwischenfalls ist die Abschlussveranstaltung am Brandenburger Tor am späten Abend plötzlich abgebrochen worden. Die Besucher wurden aufgefordert, den Bereich zu verlassen.
1: In Frankreich und Spanien versuchen weiter tausende Einsatzkräfte, die verheerenden Waldbrände unter Kontrolle zu bringen. Die französische Regierung schickte weitere 500 Soldaten sowie ein Militärflugzeug vom Typ A400M in das Brandgebiet im Südwesten des Landes. Dort mussten inzwischen etwa 200.000 Menschen vor den Flammen in Sicherheit gebracht werden, im Nachbarland Spanien 60.000. Der spanische Ministerpräsident Sanchez betonte, oberste Priorität sei es, Menschenleben zu retten und Ortschaften zu schützen. In der Nähe von Madrid hatten sich zwei Brände zu einem riesigen Feuer vereinigt. Für das Gebiet und eine weitere Region gilt der Notstand. Der ukrainische Präsident Zelensky erwartet nach eigenen Worten, dass Nordkorea Russland mit weiteren Truppen und schweren Waffen unterstützen wird. Unter anderem bereite sich Moskau darauf vor, weitere 30.000 nordkoreanische Soldaten in der Region Woronesch unterzubringen. Zudem wolle Pjöngjang weitere Abschussrampen für ballistische Raketen liefern, sagte Zelensky in seiner abendlichen Videoansprache. Diese Schritte gehörten zu den Kriegsplanungen Moskaus für den bevorstehenden Herbst. In Bayreuth sind die diesjährigen Richard-Wagner-Festspiele eröffnet worden. Wegen des 150. Jubiläums gab es zum Auftakt keine Opernpremiere, sondern einen Festakt, unter anderem mit Beethovens 9. Symphonie. Sie erklang auch zur Grundsteinlegung des Bayreuther Festspielhauses im Mai 1872, damals dirigiert von Richard Wagner. Zu den Gästen des Festaktes gehörten gestern Abend Bundeskanzler Merz, Altkanzlerin Merkel und Bayerns Ministerpräsident Söder. Das waren die Nachrichten. Das Wetter in Deutschland. Es ist oft trocken im Norden und südlich der Donau, Schauer oder Gewitter bei 18 bis 10 Grad. Am Tage im Norden und an den Alpen etwas Regen und Gewitter, zwischen Main und Donau heiter bis wolkig, 19 bis 31 Grad. Am Montag Schauer, später freundlicher bis 30 Grad, am Dienstag sonnig bis 34 Grad. Es ist 1.03 Uhr.
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1: Um 2 Uhr mit Ronald Lessig. Am Rande des Christopher Street Days in Berlin ist bei einem Zwischenfall eine Frau getötet worden. Laut Polizei gibt es mindestens 16 Verletzte. 3 von ihnen schweben demnach in Lebensgefahr. Aus Berlin Tobias Möck.
2: Laut Polizei ist mutmaßlich ein Auto in den Berliner Tiergarten eingefahren, hat mehrere Personen angefahren und verletzt. Der mutmaßliche Täter ist auf der Flucht und wird von einem Großaufgebot der Polizei gesucht. Vor Ort sind zahlreiche Rettungskräfte im Großeinsatz. Die Berliner Feuerwehr hat ein Zelt aufgebaut, in dem die Verletzten versorgt werden können. Wegen des Zwischenfalls ist die Abschlussveranstaltung am Brandenburger Tor am späten Abend plötzlich abgebrochen worden. Die Besucher wurden aufgefordert, den Bereich zu verlassen.
1: In Frankreich und Spanien versuchen weiter tausende Einsatzkräfte, die verheerenden Waldbrände unter Kontrolle zu bringen. Die französische Regierung schickte weitere 500 Soldaten sowie ein Militärflugzeug vom Typ A400M in das Brandgebiet im Südwesten des Landes. Dort mussten inzwischen etwa 260.000 Menschen vor den Flammen in Sicherheit gebracht werden, im Nachbarland Spanien 60.000. Der spanische Ministerpräsident Sanchez betonte, oberste Priorität sei es, Menschenleben zu retten und Ortschaften zu schützen. In der Nähe von Madrid hatten sich 2 Brände zu einem riesigen Feuer vereinigt. Der Vorsitzende der CSU-Landesgruppe im Bundestag, Hoffmann, fordert ein Rüstungsabkommen mit der Ukraine, um die Bundeswehr mit Hilfe ukrainischer Drohnentechnologie aufzurüsten. Hoffmann sagte der Bild am Sonntag, Deutschland werde die Hilfe für die Ukrainer unter allen Umständen fortsetzen. Gleichzeitig habe Kiew im Bereich Drohnen, Drohnenabwehr und Marschflugkörper herausragende Fähigkeiten entwickelt. Der CSU-Politiker will daher die Ukraine verpflichten, diese Fähigkeiten mit Deutschland zu teilen, um die eigene Verteidigungs- und Abschreckungsfähigkeit zu stärken. Ein US-Berufungsgericht hat die Umsetzung eines Erlasses von Präsident Trump zur Verschärfung der Briefwahlregeln in 23 Bundesstaaten vorerst gestoppt. Das Gericht in Boston lehnte einen Antrag der US-Regierung ab, eine einstweilige Verfügung gegen die Anordnung aufzuheben. Eine Richterin einer niedrigeren Instanz hatte Ende Juni entschieden, dass wesentliche Teile des Dekrets verfassungswidrig seien. Trump fordert seit Jahren strengere Regeln für die Briefwahl und beharrt darauf, dass seine Niederlage im Jahr 2020 auf massiven Wahlbetrug zurückzuführen sei. Das waren die Nachrichten. Das Wetter in Deutschland. Es ist trocken im Norden und südlich der Donau, Schauer bei 18 bis 10 Grad. Am Tage im Norden etwas Regen, zwischen Main und Donau heiter bis 31 Grad, am Montag Schauer bis 30 Grad. Es ist 2